seiner Stelle zum König gemacht. Ich bitte dich, mein Herr und Gott, halte doch das Versprechen, das du meinem Vater David gegeben hast, denn du hast mich zum König über ein Volk gemacht, das so zahlreich ist wie die Staubkörner der Erde. Schenk mir Weisheit und Erkenntnis, damit ich gute Entscheidungen fälle, denn wer wäre fähig, dein großes Volk zu regieren? Da sprach Gott zu Salomo: Weil dies dein Wunsch ist, und weil du nicht um Reichtum, Schätze und Ehre oder um den Tod deiner Feinde und auch nicht um ein langes Leben gebeten hast, sondern um Weisheit und Erkenntnis, damit du mein Volk gut regieren kannst, über das ich dich zum König eingesetzt habe, darum will ich dir die Weisheit und Erkenntnis schenken. Doch darüber hinaus werde ich dir auch Reichtum, Schätze und Ehre schenken, wie noch kein König vor dir sie hatte und auch keiner nach dir sie haben wird. So kehrte Salomo von dem Zelt Gottes auf dem Hügel bei Gibeon nach Jerusalem zurück und herrschte über Israel. Salomo schuf ein riesiges Heer aus 1400 Streitwagen und 12.000 Pferden. Viele von ihnen stationierte er in den Städten, die eigens für die Streitwagen gebaut worden waren, einen Teil behielt er jedoch bei sich in Jerusalem. Der König sorgte dafür, dass es in Jerusalem so viel Silber und Gold gab wie Steine, und wertvolles Zedernholz war so verbreitet wie das Holz der einfachen Maulbeerfeigenbäume, die im Hügelland wuchsen. Salomos Pferde wurden aus Ägypten und aus Koi eingeführt. Die königlichen Händler erwarben sie dort zum üblichen Preis. Damals kostete ein ägyptischer Streitwagen 600 Silberstücke und ein Pferd wurde für 150 Silberstücke gehandelt. Viele Gespanne wurden an die Könige der Hethiter und an die Könige von Aram weiterverkauft. Vorbereitungen für den Bau des Tempels. Als nächstes beschloss Salomo, ein Haus für den Namen des Herrn und einen Königspalast für sich selbst zu bauen. Er verpflichtete 70.000 Arbeiter, dazu 80.000 Männer, die im Gebirge Steine hauen sollten, und 3.600 Vorarbeiter. Dann ließ Salomo König Hiram von Tyrus folgende Botschaft zukommen: Schick mir Zedernholzstämme wie die, die du meinem Vater David für den Bau seines Palastes geliefert hast. Ich will ein Haus bauen, in dem der Name des Herrn, meines Gottes, geehrt wird. Es soll ein Ort sein, an dem Weihrauch verbrannt wird und beständig Schaubrote ausgelegt werden und wo dem Herrn, unserem Gott, jeden Morgen und Abend, jeden Sabbat, zum Neumondfest und zu den anderen Festen Brandopfer dargebracht werden. So ist es Israel für alle Zeiten geboten. Es soll ein prachtvolles Haus werden, denn unser Gott ist größer als alle anderen Götter. Doch wer kann ihm ein Haus bauen, das seiner würdig wäre? Denn auch der höchste Himmel kann ihn nicht fassen. Wer bin ich, dass ich ihm ein Haus errichten will, es sei denn als Ort, an dem ihm Brandopfer dargebracht werden? Deshalb schicke mir einen Mann, der mit Gold und Silber, Bronze und Eisen umzugehen weiß und mit purpurnen, scharlachroten und blauen Stoffen. Einen Meister der Schnitzkunst, der mit den Kunsthandwerkern Judas und Jerusalems, die mein Vater David ausgewählt hat, zusammenarbeiten soll. Und schick mir auch Zedern, Zypressen und Sandelholz aus dem Libanon, denn ich weiß, dass deine Leute sehr gute Holzfäller sind. Meine Männer sollen mit deinen zusammenarbeiten. Sie werden mir eine gewaltige Menge Holz beschaffen müssen, denn das Haus, das ich bauen will, soll groß und prächtig werden. Deine Männer sollen als Lohn 20.000 Sack Weizen, 20.000 Sack Gerste, 20.000 Eimer Wein und 20.000 Eimer Öl erhalten. König Hiram ließ Salomo folgende Schreiben überbringen: Weil der Herr sein Volk liebt, hat er dich zu seinem König gemacht. Gepriesen sei der Herr, der Gott Israels, der den Himmel und die Erde geschaffen hat. Er hat König David einen weisen Sohn geschenkt, begabt mit Klugheit und Verstand.

der ein Haus für den Herrn und einen Königspalast für sich selbst bauen will. Ich schicke Hiram zu dir, einen Meister seines Fachs. Er ist der Sohn einer Israelitin aus Dan. Sein Vater stammt aus Tyrus. Hiram kann Gold, Silber, Bronze und Eisenarbeiten anfertigen. Er kann mit Stein und Holz umgehen und mit Stoffen in Purpur, Scharlachrot und Blau sowie Leinen. Außerdem kann er gravieren und jeden Entwurf, den man ihm vorgibt, zusammen mit deinen Kunsthandwerkern und den Männern, die schon dein Vater David ausgewählt hat, umsetzen. Schick mir den Weizen, die Gerste, das Öl und den Wein, von denen du gesprochen hast. Wir werden so viele Bäume auf dem Libanon fällen, wie du benötigst, und die Stämme in Flößen auf dem Meer hinunter nach Jafo bringen. Von dort kannst du sie dann weiter nach Jerusalem schaffen lassen. Dann ließ Salomo alle im Land Israel lebenden Ausländer zählen, wie es auch sein Vater David getan hatte. Die Zählung ergab 153.600 Männer. Salomo verpflichtete 70.000 von ihnen als gewöhnliche Arbeiter. Weitere 80.000 mussten in den Steinbrüchen des Gebirges arbeiten und 3.600 wurden als Vorarbeiter für das Volk angestellt. Salomo baut den Tempel. So begann Salomo mit dem Bau des Hauses des Herrn auf dem Berg Moria in Jerusalem, wo der Herr seinem Vater David erschienen war. Es wurde auf dem Land des Jebusiters Arauna errichtet, an dem Ort, den David dafür bestimmt hatte. Mit dem Bau wurde am zweiten Tag des zweiten Monats im vierten Jahr von Salomos Regierungszeit begonnen. Und dies sind die Maße, nach denen Salomo das Haus Gottes baute. Das Fundament des Hauses war 60 Ellen lang und 20 Ellen breit. Seine Vorhalle war 20 Ellen breit, sie verlief also über die gesamte Vorderfront des Hauses. Die inneren Wände und die Decke der Vorhalle waren mit reinem Gold überzogen. Auch die Höhe der Vorhalle betrug 20 Ellen. Der Hauptraum war mit vergoldetem Zypressenholz getäfelt und mit geschnitzten Palmen und mit Ketten verziert, seine Wände mit kostbaren Edelsteinen und reinem Gold aus dem Land Parvaim geschmückt. Alle Wände, Balken, Türen und Schwellen waren mit Gold überzogen und die Wände zierten zusätzlich geschnitzte Cherubim. Dann baute er das Allerheiligste. Es war 20 Ellen breit, entsprechend der Gesamtbreite des Hauses und 20 Ellen lang. Sein Inneres wurde mit fast 600 Talenten reinem Gold ausgekleidet. Es wurden Nägel verwendet, die aus 50 Schekel Gold bestanden. Die oberen Räume wurden ebenfalls mit reinem Gold überzogen. Salomo ließ zwei Cherubim-Figuren anfertigen und vergolden. Sie wurden im Allerheiligsten aufgestellt. Die Flügelspanne der beiden nebeneinander stehenden Cherubim betrug 20 Ellen. Der äußere Flügel der ersten Figur war 5 Ellen lang und berührte die Wand des Hauses. Der innere Flügel maß ebenfalls 5 Ellen und berührte den einen Flügel der zweiten Figur. Genauso maß auch der äußere Flügel des zweiten Cherubim 5 Ellen und berührte die gegenüberliegende Wand, und der innere Flügel, ebenfalls 5 Ellen lang, berührte den Flügel der ersten Figur. So betrug die Flügelspanne beider Cherubim zusammen 20 Ellen. Beide standen aufrecht und blickten zum Hauptraum hinüber. Salomo ließ einen blau und rot gefärbten Vorhang aus feinem Leinen anfertigen, der mit Cherubim-Bildern bestickt war. Für die Front des Hauses ließ Salomo zwei Säulen anfertigen, jede 35 Ellen hoch, die oben jeweils mit einem 5 Ellen hohen Kapitell versehen wurden. Die Kapitelle schmückte ein Gitterwerk aus ineinander verschlungenen Ketten, die mit 100 Granatäpfeln verziert waren. Diese beiden Säulen ließ Salomo vor dem Tempel aufstellen, eine rechts, die andere links. Die rechte nannte er Jachin, die linke Boas. Aus der Übersetzung Das Buch, Römer, Kapitel 6.
das neue Leben. Was sollen wir jetzt sagen? Etwa, dann lasst uns doch bewusst Schuld auf uns laden, damit die unverdiente Gnade noch deutlicher herauskommt. Auf gar keinen Fall. Wir sind doch in Bezug auf die Schuld gestorben. Wie können wir dann noch länger unser Leben in ihr führen? Oder wisst ihr nicht, dass wir alle, die in die Wirklichkeit des Messias Jesus hineingetaucht wurden, auf diese Weise in seinen Tod hineingetauft wurden? Wir sind also mit ihm zusammen begraben worden durch dieses Untertauchen in den Tod. Dadurch geschieht dann das. Genauso wie der Messias wieder zum Leben erweckt wurde durch die wunderbare Herrlichkeit des Vaters, so werden auch wir unser Leben in einer ganz neuen Wirklichkeit führen. Denn wenn wir sozusagen ganz und gar mit ihm zusammengewachsen sind, in einer völligen Verbundenheit mit seinem Tod, dann werden wir auch in der Auferstehung von den Toten ganz eins mit ihm sein. Dabei erkennen wir dies. Unser altes Ich ist zusammen mit ihm ans Kreuz geschlagen worden. Auf diese Weise ist das aus dem Weg geräumt, was uns immer wieder in Schuldigwerden hineingetrieben hat, so dass wir nicht mehr wie Sklaven der Sünde dienen müssen. Denn ein Mensch, der gestorben ist, ist damit ja auch losgelöst von aller Schuld. Wenn es nun so ist, dass wir zusammen mit dem Messias gestorben sind, dann vertrauen wir auch darauf, dass wir zusammen mit ihm leben werden. Dabei wissen wir, dass der Messias, der von den Toten auferweckt wurde, nie mehr stirbt. Ja, der Tod hat keine Macht mehr über ihn. Die Tatsache, dass er gestorben ist, bedeutet, dass er in Bezug auf die Schuld ein für alle Mal gestorben ist. Und die Tatsache, dass er lebt, bedeutet, dass er für Gott lebt. Genau das gilt jetzt auch für euch. Seht euch selbst als Tote an, und zwar in Bezug auf den Anspruch, den die Sünde in eurem Leben erheben könnte, und seht euch als lebendig für Gott an, aufgrund eurer unlösbaren Verbindung mit dem Messias Jesus. So soll die Sünde nicht mehr als Herrscher auftreten in eurem sterblichen Körper, als ob ihr noch in allen seinen Begierden folgen müsstet. Und setzt eure Fähigkeiten auch nicht im Dienst der Sünde als Werkzeuge des Unrechts ein, sondern stellt euch stattdessen selbst Gott zur Verfügung, da ihr ja sozusagen vom Tod zum Leben gekommen seid, und gebraucht eure Fähigkeiten als Werkzeuge der Gerechtigkeit für Gott. Die Sünde soll nicht die Herrschaft über euch haben, denn ihr lebt nicht unter dem Machtbereich des Gottesgesetzes, sondern unter der wunderbaren Gnade Gottes.

menschliche Weise, weil ihr noch ganz von diesem begrenzten Denken geprägt seid. Also, früher habt ihr eure Fähigkeiten und Glieder bewusst eingesetzt als Diener für ein Leben voller Unreinheit und Auflehnung gegen das Gottesgesetz und habt so die Gesetzlosigkeit vorangetrieben. Jetzt sollt ihr genauso eure Fähigkeiten und Glieder auch als Diener für die Gerechtigkeit zur Verfügung stellen, was zu einer immer klareren Ausrichtung auf Gott führt. Als ihr damals noch Leibeigene der Sünde wart, hattet ihr keine Berührung mit der wahren Gerechtigkeit. Was für ein Ergebnis brachte das damals ein? Doch Dinge, wegen derer ihr euch heute schämt. Und das Endergebnis solcher Taten ist ja der Tod. Jetzt aber seid ihr befreit von der Macht der Sünde und dient Gott mit eurem ganzen Leben. Daraus entspringt dann eure Bereitschaft, euch ganz von Gott bestimmen zu lassen, und das Endergebnis davon ist das ewige, unzerstörbare Leben. Ja, die Endabrechnung für ein Leben in der Sünde ist der Tod. Aber das unverdiente Geschenk Gottes ist das ewige, unzerstörbare Leben im Messias Jesus, unserem Herrn. Aus der Übersetzung das Buch Psalm 16. Das Glück der Gottesfreunde. Ein Miktam von David. Bewahre mich, Gott, denn bei dir suche ich Schutz. Ich habe zu dem Herrn gesagt, mein Herr bist du, mein Glück finde ich nur bei dir. An denen, die zu Gott gehören auf der Erde, an diesen ganz besonderen Menschen habe ich meine ganze Freude. Wie viele Schmerzen haben die, die einem anderen Gott hinterherlaufen? Niemals werde ich ihre blutigen Trankopfer darbringen und auf gar keinen Fall ihren Namen über meine Lippen kommen lassen. Der Herr, er ist das Erbe, das mir zufällt, er ist mein Kelch. Du bist es, der mein Los festlegt. Ein schönes Land wurde mir zugemessen, ja wirklich, mein Besitz gefällt mir sehr. Preisen will ich den Herrn, er ist es, der mir Rat gegeben hat. Selbst in der Nacht spricht mein Gewissen zu mir. Den Herrn habe ich jederzeit vor Augen. Weil er mir zur Seite steht, werde ich nicht ins Wanken kommen. Darum freut sich mein Herz und mein Innerstes bricht in Jubel aus. Selbst mein Körper wird ganz sicher ruhen. Denn du wirst meine Seele nicht der Totenwelt überlassen. Du wirst nicht zulassen, dass dein treuer Freund ins Grab sinkt. Du eröffnest mir den Weg des Lebens. Unsagbare Freude in deiner Gegenwart, Wunderbares hältst du für immer in deiner rechten Hand bereit. Aus der Übersetzung Neues Leben, Sprüche Kapitel 19, die Verse 20 und 21. Höre auf guten Rat und nimm Zurechtweisung an, damit du für den Rest deines Lebens weise wirst. Ein Mensch kann viele Pläne schmieden, doch der Wille des Herrn wird sich erfüllen.

Und Josef nahm den Leib und wickelte ihn in ein reines Leinentuch und legte ihn in seine neue Grube.

0: Es ist 5 Uhr.
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2: 20. Juli. Was soll ich tun, um ewiges Leben zu erben? Diese Frage steht in Markus Kapitel 10, Vers 17. Wie gut muss mein Leben sein? Teil 1. Jahrelang dachte ich, dass ein Mensch gut sein müsse, um in den Himmel zu kommen. So hatte ich es als Kind gelernt. Tu alles Gute und lebe gut, dann kommst du in den Himmel. Wenn du aber Böses tust und ein schlechtes Leben führst, dann straft Gott dich und du gehst in die Hölle. Vor diesem strafenden Gott und der Hölle fürchtete ich mich sehr. Ich wollte doch gern in den Himmel kommen. Später erzählten mir einige Leute, ich müsse alles aufgeben, was ich besitze, wenn ich in den Himmel kommen wolle. Das tat ich dann auch, so gut es ging. Doch Frieden fand ich dadurch nicht. Ich verließ diese Gruppe und suchte weiter. Durch allerlei Einflüsse von Menschen, die meinen Weg kreuzten, und durch Bücher, die ich las, entfernte ich mich immer weiter von dem wahren Gott. Ich dachte nun, ich müsse mich selbst aufgeben, mein Ich verlieren. Ich müsse von der Bindung an diesen Körper befreit werden, dann würde ich wirklich frei sein. Und so versuchte ich alles, um mich von mir selbst zu befreien. Ich nahm Drogen, ich fastete und meditierte, ich gab vieles auf. Doch auf diese Weise ging es nur noch weiter bergab mit mir. Schließlich bestand mein Leben nur noch aus nutzlosem Herumliegen und Unmoral. Da rief ich eines Tages zu Gott, »Lass mich bitte nicht in diesem Zustand sterben, so kann ich nicht vor dir erscheinen.« Und an diesem Tag fand ich tatsächlich die Kraft, mit den Drogen Schluss zu machen. Langsam ging es mir dann etwas besser. »Nun tue ich also das Gute«, dachte ich. Kein Alkohol, keine Drogen mehr. So wird Gott mich wohl haben wollen. Jetzt lebe ich endlich anständig. Fortsetzung folgt.

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Aus der Übersetzung Neues Leben, zweites Buch Chronik, Kapitel 1 bis 3. Salomo bittet um Weisheit. Die Herrschaft Salomos, des Sohnes König Davids, war inzwischen fest begründet, denn der Herr, sein Gott, war bei ihm und schenkte ihm große Macht. Salomo ließ ganz Israel zusammenrufen, die Heerführer, die Richter und alle politischen Führer und die führenden Männer der Familien. Und Salomo und die ganze Gemeinde mit ihm, sie alle gingen auf den Hügel bei Gibeon, wo das Zelt Gottes stand, das Mose, der Diener des Herrn, in der Wüste errichtet hatte. Die Bundeslade hatte David zuvor aus Kirjat Jearim in das Zelt bringen lassen, das er in Jerusalem dafür hatte errichten lassen. Der bronzene Altar jedoch, den Bezaleel, der Sohn Uris und Enkel Hurs, geschaffen hatte, befand sich noch in Gibeon vor dem Heiligtum des Herrn. Vor ihm versammelten sich nun Salomo und das ganze Volk. Und Salomo opferte dort vor dem Herrn 1000 Brandopfer auf dem bronzenen Altar, der sich vor dem Zelt Gottes befand. In dieser Nacht erschien Gott Salomo und sprach: Was willst du haben? Bitte, und ich werde es dir geben. Salomo erwiderte: Du hast meinem Vater David so viel Gutes getan, und nun hast du mich an seiner Stelle zum König gemacht. Ich bitte dich, mein Herr und Gott, halte doch das Versprechen, das du meinem Vater David gegeben hast, denn du hast mich zu

hinaus werde ich dir auch Reichtum, Schätze und Ehre schenken, wie noch kein König vor dir sie hatte und auch keiner nach dir sie haben wird. So kehrte Salomo von dem Zelt Gottes auf dem Hügel bei Gibeon nach Jerusalem zurück und herrschte über Israel. Salomo schuf ein riesiges Heer aus 1400 Streitwagen und 12.000 Pferden. Viele von ihnen stationierte er in den Städten, die eigens für die Streitwagen gebaut worden waren. Einen Teil behielt er jedoch bei sich in Jerusalem. Der König sorgte dafür, dass es in Jerusalem so viel Silber und Gold gab wie Steine. Und wertvolles Zedernholz war so verbreitet wie das Holz der einfachen Maulbeerfeigenbäume, die im Hügelland wuchsen. Salomos Pferde wurden aus Ägypten und aus Koi eingeführt. Die königlichen Händler erwarben sie dort zum üblichen Preis. Damals kostete ein ägyptischer Streitwagen 600 Silberstücke und ein Pferd wurde für 150 Silberstücke gehandelt. Viele Gespanne wurden an die Könige der Hethiter und an die Könige von Aram weiterverkauft. Vorbereitungen für den Bau des Tempels. Als nächstes beschloss Salomo, ein Haus für den Namen des Herrn und einen Königspalast für sich selbst zu bauen. Er verpflichtete 70.000 Arbeiter, dazu 80.000 Männer, die im Gebirge Steine hauen sollten, und 3.600 Vorarbeiter. Dann ließ Salomo König Hiram von Tyrus folgende Botschaft zukommen: Schick mir Zedernholzstämme, wie die, die du meinem Vater David für den Bau seines Palastes geliefert hast. Ich will ein Haus bauen, in dem der Name des Herrn, meines Gottes, geehrt wird. Es soll ein Ort sein, an dem Weihrauch verbrannt wird und beständig Schaubrote ausgelegt werden und wo dem Herrn, unserem Gott, jeden Morgen und Abend, jeden Sabbat, zum Neumondfest und zu den anderen Festen Brandopfer dargebracht werden. So ist es Israel für alle Zeiten geboten. Es soll ein prachtvolles Haus werden, denn unser Gott ist größer als alle anderen Götter. Doch wer kann ihm ein Haus bauen, das seiner würdig wäre? Denn auch der höchste Himmel kann ihn nicht fassen. Wer bin ich, dass ich ihm ein Haus errichten will, es sei denn als Ort, an dem ihm Brandopfer dargebracht werden? Deshalb schicke mir einen Mann, der mit Gold und Silber, Bronze und Eisen umzugehen weiß und mit purpurnen, scharlachroten und blauen Stoffen. Einen Meister der Schnitzkunst, der mit den Kunsthandwerkern Judas und Jerusalems, die mein Vater David ausgewählt hat, zusammenarbeiten soll. Und schick mir auch Zedern, Zypressen und Sandelholz aus dem Libanon, denn ich weiß, dass deine Leute sehr gute Holzfäller sind. Meine Männer sollen mit deinen zusammenarbeiten. Sie werden mir eine gewaltige Menge Holz beschaffen müssen, denn das Haus, das ich bauen will, soll groß und prächtig werden. Deine Männer sollen als Lohn 20.000 Sack Weizen, 20.000 Sack Gerste, 20.000 Eimer Wein und 20.000 Eimer Öl erhalten. König Hiram ließ Salomo folgende Schreiben überbringen: Weil der Herr sein Volk liebt, hat er dich zu seinem König gemacht. Gepriesen sei der Herr, der Gott Israels, der den Himmel und die Erde geschaffen hat. Er hat König David einen weisen Sohn geschenkt, begabt mit Klugheit und Verstand, der ein Haus für den Herrn und einen Königspalast für sich selbst bauen will. Ich schicke Hiram zu dir, einen Meister seines Fachs. Er ist der Sohn einer Israelitin aus Dan. Sein Vater stammt aus Tyrus. Hiram kann Gold, Silber, Bronze und Eisenarbeiten anfertigen. Er kann mit Stein und Holz umgehen und mit Stoffen in Purpur, Scharlachrot und Blau sowie Leinen. Außerdem kann er gravieren und jeden Entwurf, den man ihm vorgibt, zusammen mit deinen Kunsthandwerkern und den Männern, die schon dein Vater David ausgewählt hat, umsetzen. Schick mir den Weizen, die Gerste, das Öl und den Wein, von denen du gesprochen hast. Wir werden so viele Bäume auf dem Libanon fällen, wie du benötigst,
und die Stämme in Flößen auf dem Meer

hinunter nach Jaffo bringen. Von dort kannst du sie dann weiter nach Jerusalem schaffen lassen. Dann ließ Salomo alle im Land Israel lebenden Ausländer zählen, wie es auch sein Vater David getan hatte. Die Zählung ergab 153.600 Männer. Salomo verpflichtete 70.000 von ihnen als gewöhnliche Arbeiter. Weitere 80.000 mussten in den Steinbrüchen des Gebirges arbeiten und 3.600 wurden als Vorarbeiter für das Volk angestellt. Salomo baut den Tempel. So begann Salomo mit dem Bau des Hauses des Herrn auf dem Berg Moria in Jerusalem, wo der Herr seinem Vater David erschienen war. Es wurde auf dem Land des Jebusiters Arauna errichtet, an dem Ort, den David dafür bestimmt hatte. Mit dem Bau wurde am zweiten Tag des zweiten Monats im vierten Jahr von Salomos Regierungszeit begonnen. Und dies sind die Maße, nach denen Salomo das Haus Gottes baute. Das Fundament des Hauses war 60 Ellen lang und 20 Ellen breit. Seine Vorhalle war 20 Ellen breit, sie verlief also über die gesamte Vorderfront des Hauses. Die inneren Wände und die Decke der Vorhalle waren mit reinem Gold überzogen. Auch die Höhe der Vorhalle betrug 20 Ellen. Der Hauptraum war mit vergoldetem Zypressenholz getäfelt und mit geschnitzten Palmen und mit Ketten verziert, seine Wände mit kostbaren Edelsteinen und reinem Gold aus dem Land Parvaim geschmückt. Alle Wände, Balken, Türen und Schwellen waren mit Gold überzogen und die Wände zierten zusätzlich geschnitzte Cherubim. Dann baute er das Allerheiligste. Es war 20 Ellen breit, entsprechend der Gesamtbreite des Hauses und 20 Ellen lang. Sein Inneres wurde mit fast 600 Talenten reinem Gold ausgekleidet. Es wurden Nägel verwendet, die aus 50 Schekel Gold bestanden. Die oberen Räume wurden ebenfalls mit reinem Gold überzogen. Salomo ließ zwei Cherubim-Figuren anfertigen und vergolden. Sie wurden im Allerheiligsten aufgestellt. Die Flügelspanne der beiden nebeneinander stehenden Cherubim betrug 20 Ellen. Der äußere Flügel der ersten Figur war 5 Ellen lang und berührte die Wand des Hauses. Der innere Flügel maß ebenfalls 5 Ellen und berührte den einen Flügel der zweiten Figur. Genauso maß auch der äußere Flügel des zweiten Cherubim 5 Ellen und berührte die gegenüberliegende Wand, und der innere Flügel, ebenfalls 5 Ellen lang, berührte den Flügel der ersten Figur. So betrug die Flügelspanne beider Cherubim zusammen 20 Ellen. Beide standen aufrecht und blickten zum Hauptraum hinüber. Salomo ließ einen blau und rot gefärbten Vorhang aus feinem Leinen anfertigen, der mit Cherubim-Bildern bestickt war. Für die Front des Hauses ließ Salomo zwei Säulen anfertigen, jede 35 Ellen hoch, die oben jeweils mit einem 5 Ellen hohen Kapitell versehen wurden. Die Kapitelle schmückte ein Gitterwerk aus ineinander verschlungenen Ketten, die mit 100 Granatäpfeln verziert waren. Diese beiden Säulen ließ Salomo vor dem Tempel aufstellen, eine rechts, die andere links. Die rechte nannte er Jachin, die linke Boas. Aus der Übersetzung Das Buch, Römer, Kapitel 6. Das neue Leben. Was sollen wir jetzt sagen? Etwa, dann lasst uns doch bewusst Schuld auf uns laden, damit die unverdiente Gnade noch deutlicher herauskommt. Auf gar keinen Fall. Wir sind doch in Bezug auf die Schuld gestorben. Wie können wir dann noch länger unser Leben in ihr führen? Oder wisst ihr nicht, dass wir alle, die in die Wirklichkeit des Messias Jesus hineingetaucht wurden, auf diese Weise in seinen Tod hineingetauft wurden? Wir sind also mit ihm zusammen begraben worden durch dieses Untertauchen in den Tod. Dadurch geschieht dann das. Genauso wie der Messias wieder zum Leben erweckt wurde durch die wunderbare Herrlichkeit des Vaters, so werden auch wir unser Leben in einer ganz neuen Wirklichkeit führen.
Denn wenn wir sozusagen ganz und gar mit ihm zusammengewachsen sind, in einer völligen Verbundenheit mit seinem Tod, dann werden wir auch in der Auferstehung von den Toten ganz eins mit ihm sein. Dabei erkennen wir dies. Unser altes Ich ist zusammen mit ihm ans Kreuz geschlagen worden. Auf diese Weise ist das aus dem Weg geräumt, was uns immer wieder in Schuldigwerden hineingetrieben hat, so dass wir nicht mehr wie Sklaven der Sünde dienen müssen. Denn ein Mensch, der gestorben ist, ist damit ja auch losgelöst von aller Schuld. Wenn es nun so ist, dass wir zusammen mit dem Messias gestorben sind, dann vertrauen wir auch darauf, dass wir zusammen mit ihm leben werden. Dabei wissen wir, dass der Messias, der von den Toten auferweckt wurde, nie mehr stirbt. Ja, der Tod hat keine Macht mehr über ihn. Die Tatsache, dass er gestorben ist, bedeutet, dass er in Bezug auf die Schuld ein für alle Mal gestorben ist. Und die Tatsache, dass er lebt, bedeutet, dass er für Gott lebt. Genau das gilt jetzt auch für euch. Seht euch selbst als Tote an, und zwar in Bezug auf den Anspruch, den die Sünde in eurem Leben erheben könnte, und seht euch als lebendig für Gott an, aufgrund eurer unlösbaren Verbindung mit dem Messias Jesus. So soll die Sünde nicht mehr als Herrscher auftreten in eurem sterblichen Körper, als ob ihr noch in allen seinen Begierden folgen müsstet. Und setzt eure Fähigkeiten auch nicht im Dienst der Sünde als Werkzeuge des Unrechts ein, sondern stellt euch stattdessen selbst Gott zur Verfügung, da ihr ja sozusagen vom Tod zum Leben gekommen seid, und gebraucht eure Fähigkeiten als Werkzeuge der Gerechtigkeit für Gott. Die Sünde soll nicht die Herrschaft über euch haben, denn ihr lebt nicht unter dem Machtbereich des Gottesgesetzes, sondern unter der wunderbaren Gnade Gottes. Was heißt das jetzt? Etwa dies? Lasst uns einfach drauf lossündigen, weil wir ja nicht unter dem Urteil des Gesetzes stehen, sondern unter der Gottesgnade. Auf gar keinen Fall. Oder wisst ihr nicht, dass ihr dem mit Haut und Haaren gehört, dem ihr euch selbst als Leibeigene verkauft habt? Denn ihr seid ja die Sklaven von dem, dem ihr Gehorsam leistet. Und das gilt in beiden Fällen, in Bezug auf die Sünde, die zum Tod führt, und genauso auch in Bezug auf den Gehorsam gegenüber Gott, der zu einem Leben in Gerechtigkeit führt. Dabei bin ich Gott dafür dankbar, dass ihr früher Sklaven der Sünde wart, jetzt aber von Herzen gehorsam geworden seid und die Lehre, die euch anvertraut wurde, ohne irgendwelche Abstriche angenommen habt. Also, ihr seid von der Sünde befreit worden und seid zu Dienern der Gerechtigkeit geworden. Ich spreche jetzt auf rein menschliche Weise, weil ihr noch ganz von diesem begrenzten Denken geprägt seid. Also, früher habt ihr eure Fähigkeiten und Glieder bewusst eingesetzt als Diener für ein Leben voller Unreinheit und Auflehnung gegen das Gottesgesetz und habt so die Gesetzlosigkeit vorangetrieben. Jetzt sollt ihr genauso eure Fähigkeiten und Glieder auch als Diener für die Gerechtigkeit zur Verfügung stellen, was zu einer immer klareren Ausrichtung auf Gott führt. Als ihr damals noch Leibeigene der Sünde wart, hattet ihr keine Berührung mit der wahren Gerechtigkeit. Was für ein Ergebnis brachte das damals ein? Doch Dinge, wegen derer ihr euch heute schämt. Und das Endergebnis solcher Taten ist ja der Tod. Jetzt aber seid ihr befreit von der Macht der Sünde und dient Gott mit eurem ganzen Leben. Daraus entspringt dann eure Bereitschaft, euch ganz von Gott bestimmen zu lassen, und das Endergebnis davon ist das ewige, unzerstörbare Leben. Ja, die Endabrechnung für ein Leben in der Sünde ist der Tod. Aber das unverdiente Geschenk Gottes ist das ewige, unzerstörbare Leben im Messias Jesus, unserem Herrn.
Aus der Übersetzung das Buch Psalm 16. Das Glück der Gottesfreunde. Ein Miktam von David. Bewahre mich, Gott, denn bei dir suche ich Schutz. Ich habe zu dem Herrn gesagt, mein Herr bist du, mein Glück finde ich nur bei dir. An denen, die zu Gott gehören auf der Erde, an diesen ganz besonderen Menschen habe ich meine ganze Freude. Wie viele Schmerzen haben die, die einem anderen Gott hinterherlaufen? Niemals werde ich ihre blutigen Trankopfer darbringen und auf gar keinen Fall ihren Namen über meine Lippen kommen lassen. Der Herr, er ist das Erbe, das mir zufällt, er ist mein Kelch. Du bist es, der mein Los festlegt. Ein schönes Land wurde mir zugemessen, ja wirklich, mein Besitz gefällt mir sehr. Preisen will ich den Herrn, er ist es, der mir Rat gegeben hat. Selbst in der Nacht spricht mein Gewissen zu mir. Den Herrn habe ich jederzeit vor Augen. Weil er mir zur Seite steht, werde ich nicht ins Wanken kommen. Darum freut sich mein Herz und mein Innerstes bricht in Jubel aus. Selbst mein Körper wird ganz sicher ruhen. Denn du wirst meine Seele nicht der Totenwelt überlassen. Du wirst nicht zulassen, dass dein treuer Freund ins Grab sinkt. Du eröffnest mir den Weg des Lebens. Unsagbare Freude in deiner Gegenwart, Wunderbares hältst du für immer in deiner rechten Hand bereit. Aus der Übersetzung Neues Leben, Sprüche, Kapitel 19, die Verse 20 und 21. Höre auf guten Rat und nimm Zurechtweisung an, damit du für den Rest deines Lebens weise wirst. Ein Mensch kann viele Pläne schmieden, doch der Wille des Herrn wird sich erfüllen.

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1: In der Diskussion um die flache Erde wird oftmals nicht nur deren Kugelgestalt bestritten, sondern auch andere selbstverständlich gewordene Vorstellungen, wie die Eigenrotation des Planeten oder das Kreisen der Erde um die Sonne. Besonders gerne berufen sich Anhänger der flachen Erde auf Psalm 119, Vers 90. Du, Gott, hast die Erde fest gegründet und sie bleibt stehen. Daraus wird dann geschlossen, dass die Erde sich weder um sich selbst drehen könne, noch um die Sonne. Ähnlich wird beispielsweise Psalm 75, Vers 4 interpretiert. Die Erde mag wanken und alle, die darauf wohnen, aber ich halte ihre Säulen fest. An dieser Stelle geht es offensichtlich um folgenden Zusammenhang. Gott hat den Himmel geschaffen und die Erde fest gemacht. Das heißt trocken und begehbar im Vergleich zu Meer und Luft. Sprüche 3, Vers 19, Jesaja 44, Vers 24. Darüber hinaus ist das von Gott geschaffene System der Erde stabil und dauerhaft, trotz Erdbeben und anderer Naturkatastrophen. In diesem Zusammenhang werden aber weder die mögliche gleichmäßige Drehung des Planeten noch die Bewegung der Erde um die Sonne angesprochen. Direkt im Anschluss an Psalm 119, Vers 90 heißt es dann übrigens ergänzend, nach deinen Ordnungen bestehen sie bis heute, denn es muss dir alles dienen. Psalm 119, Vers 91. Hier wird deutlich, dass es bei der feststehenden Welt um keinen Stillstand der Erde im Gegensatz zu einer möglichen Bewegung des Planeten geht, sondern um ein Weiterbestehen der Schöpfung trotz der natürlichen oder menschlich verursachten Katastrophen. Gottes Ordnung erweist sich auch in diesem Zusammenhang als dauerhaft und feststehend. Mit den Worten »Herr, dein Wort bleibt ewig, soweit der Himmel reicht«, wird die Aussage von der feststehenden Erde eingeleitet. Psalm 119, Vers 89. Diese Stabilität seiner Schöpfung hat Gott auch andernorts mehrfach versprochen, zum Beispiel in 1. Mose 8, Vers 21 und 22, Prediger 1, Vers 4. Der in Psalm 119, Vers 90 benutzte hebräische Begriff Amad wird sowohl für das Stillstehen eines Menschen benutzt, 1. Mose 24, Vers 31, wie auch für das Beenden einer Handlung, 1. Mose 29, Vers 35, oder um jemanden vorzustellen, 1. Mose 47, Vers 7. Das Wort kann ausdrücken, dass jemand oder etwas weiter existiert, 2. Mose 9, Vers 16 und 2. Mose 18, Vers 23, oder dass das Leben erhalten bleibt, 2. Mose 21, Vers 21. Bei dem Wort Amad geht es also in erster Linie darum, einen bestimmten Zustand zu stabilisieren oder für einige Zeit festzuhalten. Es wird aber keine generelle Bewegungslosigkeit der betreffenden Person oder des beschriebenen Gegenstandes vorausgesetzt. Außerdem sollte nicht vergessen werden, dass sich gerade in den poetischen Texten der Bibel zahlreiche Wortbilder finden, die man naturwissenschaftlich nicht überinterpretieren darf. Gott ist es, der seinen Saal in den Himmel gebaut und seinen Palast über der Erde gegründet hat, der das Wasser im Meer herbeirief und auf das Erdreich schüttete. Amos 9, Vers 6. Diese Aussage ist höchstwahrscheinlich nicht buchstäblich, sondern sinnbildlich gemeint. Andernorts wird nämlich klar, dass Gott eben nicht in einem speziellen Saal wohnt oder mit dem Meer spricht. Erzittere vor ihm ganze Erde, auch stehe der Erdkreis fest, er wird nicht wanken. 1. Chroniker 16, Vers 30. Im Deutschen kann die Formulierung »etwas« oder »jemand steht fest« sehr unterschiedliche Bedeutungen haben. Beispielsweise kann eine Uhrzeit oder eine Verabredung feststehen. Gemeint ist damit, dass man sich auf einen Termin geeinigt hat, der jetzt verpflichtend ist. Eine Meinung oder ein Plan oder eine Überzeugung kann ebenfalls feststehen. Gemeint ist dann, dass man gut über etwas nachgedacht hat und jetzt zu einem begründeten Ergebnis gekommen ist, das nicht leichtfertig wieder beiseite geschoben wird. Eine Person kann einen festen Stand haben. Das bedeutet, sie ist sehr von ihrer Position überzeugt oder ihre Stellung in einer Organisation ist gut abgesichert bzw. von anderen unterstützt. Wenn ein Gebäude feststeht, ist das Fundament vermutlich nur schwer zu erschüttern. Bibelleser werden in diesem Zusammenhang an Jesu Gleichnis vom Haus auf dem Sand und vom Haus auf dem Felsen denken. Matthäus 7, Verse 24 bis 27. Das Haus auf dem Felsen ist selbst bei schwerem Regen und Sturm sicher, weil es auf einem stabilen Fundament gebaut wurde. Mit seinem im Gleichnis beschriebenen festen Stand des Hauses spricht Jesus im übertragenen Sinne eigentlich über die dauerhafte Verbindung eines Menschen mit Gott, dessen Prinzipien sich auch im konkreten Leben des Betreffenden niederschlagen. Ein solcher Mensch steht fest. Mit seiner möglichen Körperbewegung hat das allerdings nichts zu tun. Doch auch bei der buchstäblichen Bedeutung eines geeigneten Bauplatzes soll von Jesus natürlich nicht gesagt werden, dass ein gut gegründetes Haus unter keinen Umständen bewegt werden kann. Bei einem schweren Erdbeben oder einem Tsunami beispielsweise können auch starke Fundamente die Erschütterung oder sogar den Einsturz eines Gebäudes oft nicht verhindern. Gleiches gilt für eine Bombe oder einen Raketenbeschuss. Fest gegründet muss also nicht bedeuten, dass sich etwas unter keinen Umständen bewegt bzw. bewegen kann. Überhaupt bezieht sich ein fester Stand fast immer auf die direkte Umgebung. Jemand kann zum Beispiel fest auf einem Schiff stehen. Ob sich das Schiff gleichzeitig mit der Person an Bord bewegt oder verteut im Hafen liegt, ist für diese Feststellung weitgehend irrelevant. Festzustehen meint, dass eine Person oder ein Gegenstand nicht unsicher oder wackelig mit seiner direkten Unterlage verbunden ist. Ob sich der unmittelbare Boden in einem größeren Zusammenhang bewegt, darüber wird nicht zwangsläufig eine Aussage gemacht. Feststehen und nicht wanken bezieht sich im Zusammenhang von 1. Chronik 16, Vers 30 auf die dauerhafte Stabilität der Schöpfung Gottes. Gott muss gelobt werden, weil seine Konstruktion nicht mangelhaft oder fehleranfällig ist. Eine mögliche kontinuierliche Bewegung der ganzen Erde wird an dieser Stelle gar nicht angesprochen. So etwas würde die Größe der Schöpfung Gottes auch in keiner Weise einschränken oder relativieren. Und genau darum geht es an der hier genannten Stelle. Wenn in der Bibel davon gesprochen wird, dass Gott die Erde gut gegründet hat, dann ist damit gewöhnlich nicht die Unbeweglichkeit der Erde gemeint, sondern deren weise Konzeption und Schöpfung am Anfang der Zeiten. Jesaja 45, Vers 18.

Es ist nichts, was hier bleibend ist. 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Morgen vielleicht krank oder sogar nicht mehr da. 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

0: Es ist 6 Uhr.
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2: Liebe Hörer, wir wollen Sie zu InfoG ganz herzlich begrüßen. Am Mikrofon begleiten Sie Tabea Wardein, Wilfried Schulte und Marc Thorsten Wardein. Die Vereinigung der charismatischen Gemeinden und Pfingstkirchen in Spanien trafen sich in Madrid unter dem Motto Einheit und Erweckung. Wir stellen Ihnen den Bericht in den christlichen Nachrichten aus Spanien vor. Anschließend geht die Reise nach Deutschland und alle Welt. Es gibt Neues für Hörbuchfans. Am Schluss spricht Wilfried Schulte über keine Masken vor den Augen.

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1: Einheit und Erweckung, Jahrestagung der Vereinigung der charismatischen Gemeinden und Pfingstkirchen von Spanien, Madrid. In der Kirche Passion für Jesus in Madrid fand das Jahrestreffen der Vereinigung der charismatischen Gemeinden und Pfingstkirchen vom 25. bis 26. Januar statt. Das Treffen soll die Gäste wieder neu auf Jesu Geist ausrichten. Victor Lasco, der Direktor von Dies ist der Tag, trat als Referent auf. Er hat seit dem Jahr 2000 über 500.000 Menschen in Stadien mit dem Evangelium erreicht. Seine Bewegung nennt er eine Bewegung des Lobpreises an Gott. Victor rief die Teilnehmer zur Einheit in Jesus auf und zur Anbetung Gottes. Die Bibel kann Barrieren sprengen. Er nannte den Propheten Hesekiel und wie tote Knochen wieder zum Leben erweckt werden können. Am Samstag gab es dann ein Treffen mit der Jugend. Unter dem Namen Glaubensfestival ging es um Kreativität, Glaube und Mission. Die Anbetungsgruppe Praxis führte die jungen Menschen dann in den Bereich Evangelium und Rap ein. Der Künstler Dario Prieto rief die Jugend zu einem erfrischenden und kreativen Lebensstil auf. Er stellte sein Projekt Utopia vor, wo einige artistische Stücke für die Evangelisation verwendet werden.
0: Forum der biblischen Studentengruppen über die Schöpfung. Madrid. 700 Studenten nahmen an einem Forum über die Schöpfung teil. Es wurden mehrere Videoclips erstellt und Poesie geschrieben. Die GBU, Grupos Biblicos Universitarios, wollen mit der Aktion ihr nächstes Treffen vorbereiten. Es geht bei der anstehenden Konferenz um die Mission unter Akademikern in Spanien. Die Schöpfung soll dabei als Motivation dienen, um den lebendigen Schöpfergott vorzustellen. Der Bibeltext ist dabei die Schöpfungsgeschichte aus dem ersten Buch Mose. Eric Elias, Denis Suarez und Joel López stellen zu dem Projekt ihren musikalischen Einsatz vor. Die Themen »Was ist das Leben?« oder »Wo ist der Anfang der Schöpfung?« oder »Wo geht die Schöpfung hin?« Diego begleitet die Videoclips mit seiner Stimme. Eli Karina Diaz und Lorella Araya haben kreative Tänze zu der Schöpfung entwickelt. Paul S. Williams hat als Gast im evangelischen Nachrichtenportal Protestante Digital einen Bericht über die Schöpfung geschrieben. Dabei geht es auch um die Entwicklung der geopolitischen Konflikte, des Klimawandels und des Christentums. Es sollen Wege eines verantwortungsvollen Zusammenlebens aufgezeigt werden. Mit Gott an der Seite übernimmt der Mensch Verantwortung und handelt umsichtig.

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0: Wilfried Schulte spricht heute über das Thema »Es gibt keine Masken vor Gott«.
1: Kennen Sie schon die Geschichte von dem Mann, der einen Psychiater aufsuchte? Auf dem Kopf hatte er eine Bratpfanne und seine Krawatte hatte er nach hinten gebunden. Der Psychiater dachte sich, »Dieser Mann braucht gewiss meine Hilfe.« Dann sagte der Mann, »Guten Tag, ich bin hier, um mit Ihnen über das Problem meines Bruders zu reden.« Wenn man so etwas hört, dann muss man schmunzeln. Aber im Leben verhalten wir uns ja oft so. Jesus erzählte die Geschichte von zwei Menschen, die zum Tempel gingen, um zu beten. Der erste sagte, »Gott, ich danke dir, dass ich nicht so bin wie diese anderen Leute, wie dieser Sünder da zum Beispiel.« Und der andere sagte, »Gott sei mir barmherzig, denn ich bin ein Sünder.« Und Jesus sagte, »Ich versichere euch, dieser Mann, der seine Sünde bekannte, ging weg und war gerechtfertigt.« Der Stolz wird uns immer dazu führen, unsere Sünde und Schuld zu verstecken und zu rechtfertigen. Aber es funktioniert nicht. Nur da, wo wir uns der Schuld unseres Lebens stellen, können wir Veränderung erfahren, die Veränderung, die Gott uns in Jesus Christus anbietet. Der König David hat es einmal so beschrieben: »Ich bekannte dir alle meine Schuld, und du vergabst sie mir.« Da, wo wir unsere Masken ablegen, Gottes Vergebung annehmen und uns unserer Schuld stellen, da erfahren wir Reinigung und Vergebung. Und das schenkt Freude und gibt Mut. Und dies wünsche ich Ihnen auch für diesen Tag.
2: Liebe Hörer, Sie hörten heute christliche Nachrichten aus Spanien und aller Welt. Falls Sie weitere Infos haben wollen, die Angaben folgen mit der nächsten Musik. Ich wünsche Ihnen noch Gottes Segen.
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1: 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Ich wünsche Ihnen noch Gottes Segen.

Vom Fremden zum Mitbürger ist es hierzulande oft ein langer und beschwerlicher Weg. Seit in den 60er Jahren die ersten Gastarbeiter die deutsche Grenze passierten, ist unsere multikulturelle Gesellschaft immer bunter geworden. Und viele fragen sich noch heute, wer darf eigentlich richtig zu uns gehören? Genau dieses Problem ist bereits vor rund 2000 Jahren unter den ersten Christen brandaktuell. Bevor Jesus Christus auf die Erde kam, war es für das jüdische Volk klar. Wir allein sind Gottes auserwähltes Volk. Den ringsum lebenden Heiden hat er sich nicht offenbart. Mit Jesus Christus kommt nun dieses vertraute Denkschema gründlich ins Wanken. Denn er ist für alle Menschen auf dieser Welt erschienen. Darum macht er es seinen 12 Jüngern und später dem Apostel Paulus so eindrücklich klar. Verkündet meine Freudenbotschaft bis in die letzten Winkel der Erde. Macht vor keiner fremden Kultur, keiner unverständlichen Sprache, keiner anderen Hautfarbe Halt. Skeptiker gab und gibt es immer. Früher die Judenchristen, die den jungen Christen anderer Völker unbedingt die Last des mosaischen Gesetzes auferlegen wollten. Heute die Menschen, die Anstoß nehmen an Tradition von Christen anderer Kulturen. Doch die bunten Fäden laufen in dem einen Weg und Ziel zusammen. Jesus Christus. Er macht uns alle zu einem, weil zu seinem Volk. So seid ihr nun nicht mehr Gäste und Fremdlinge, sondern Mitbürger der Heiligen und Gottes Hausgenossen. Das schreibt der Apostel Paulus in seinem Brief an die Epheser, nachzulesen in Kapitel 2, Vers 19. Dies waren Gedanken zum Wochenspruch für den siebten Sonntag nach Trinitatis, verfasst von Angelika Grieser, produziert von Petra Schmid.

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1: Es ist 6:30 Uhr.

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1: Herzlich willkommen zu einer weiteren Ausgabe der Sendereihe Durch die Bibel. Wir machen weiter mit der Betrachtung des Römerbriefes. Zuletzt hat sich Paulus mit dem Thema Israel und die Völker auseinandergesetzt. Dabei kam er zu der Erkenntnis, dass Gott jedem Menschen die Erlösung anzubieten bereit ist. Aber wie geht dabei Gott in dieser Frage mit seinem auserwählten Volk um? Wenn klar ist, dass in Jesus Christus die Erlösung gekommen ist, wenn zugleich ein Großteil der Juden ihn als den Gesandten Gottes ablehnt, was wird dann aus ihnen? Diese wichtige Frage ist es, die Paulus nun im 11. Kapitel behandelt. Es wird nun langsam deutlich, dass Gott eine zukünftige Absicht mit Israel verfolgt. In Kapitel 9 ging es um Gottes früheres Handeln mit Israel. In Kapitel 10 konnten wir einen Blick tun auf Gottes jetziges Handeln mit Israel. Ein kleiner Überrest von Israel findet die Erlösung. Da mag man einwenden, das muss wohl ein sehr kleiner Überrest sein. Er ist größer, als Sie möglicherweise denken. Man schätzt, dass es in der ganzen Welt etwa 15 Millionen Juden gibt. Und der Prozentsatz derer, die gläubig sind, ist wahrscheinlich viel höher als der Prozentsatz in der nichtjüdischen Welt mit ihren 7 Milliarden Menschen. Wir haben gesehen, dass das jüdische Volk Christus und die durch Glauben zugesprochene Gerechtigkeit abgelehnt hat, die Gott ihnen in Christus angeboten hatte. Und jetzt weist Gott sie vorübergehend ab, als Volk. Daraus ergeben sich natürlich zwei Fragen. Hat Gott die Juden als Volk für immer verstoßen? Mit anderen Worten, hat das Volk Israel überhaupt eine Zukunft? Zweitens, haben alle Verheißungen des Alten Testaments durch die Verstoßung Israels ihre Gültigkeit verloren? Vergessen wir nicht, dass Gott im Alten Testament dem Volk Israel eine Vorrangstellung versprochen hatte. Er hatte gesagt, sie würden der Kopf und nicht der Schwanz unter den Völkern sein. Und es ist ja so, alle Verheißungen des Alten Testaments werden eine buchstäbliche Erfüllung finden. Paulus wird sich nun im 11. Kapitel des Römerbriefes ausführlich damit beschäftigen. Vers 1. So frage ich nun, hat denn Gott sein Volk verstoßen? Das sei ferne. Denn ich bin auch ein Israelit vom Geschlecht Abrahams aus dem Stamm Benjamin. Um welches Volk geht es da? Israel. Für den Fall, ein Leugner des zukünftigen 1000-jährigen Reiches hat das nicht mitbekommen, macht Paulus dazu sehr konkrete Angaben. Er stellt das an seiner eigenen Person unter Beweis. Paulus ist ein wahrer Israelit mit echter Abstammung. Er leitet sich von Abraham her. Er kommt aus einem der 12 Stämme Israels, aus Benjamin, einem der Stämme, die nie vom Volk getrennt waren. Paulus war 100-prozentiger Israelit. Das sei ferne bedeutet hier in dem Zusammenhang, das kann nicht sein. Es ist eine starke Verneinung. Bereits die von Paulus hier gewählte Form der Frage verlangt eine negative Antwort. Nein. Gott hat sein Volk nicht verstoßen, das er zuvor erwählt hat. Oder wisst ihr nicht, was die Schrift sagt von Elia, wie er vor Gott tritt gegen Israel und spricht, »Herr, sie haben deine Propheten getötet und haben deine Altäre zerbrochen, und ich bin allein übrig geblieben, und sie trachten mir nach dem Leben.« Römer 11, Vers 2-3. Paulus gebraucht den altehrwürdigen Elia als Beispiel, und der gibt eine gute Figur dafür ab. Elia stellte sich auf die Seite Gottes, und da stand er ganz allein. Man kann wirklich diesen Mann bewundern, der gegen 450 Propheten des Baal alleine auf Gottes Seite steht. Und Elia geht zum Herrn und beklagt sich. Er sagt, »Herr, ich bin ganz allein, ich bin der Einzige, der übrig geblieben ist.« Gott sagt, »Moment mal. Du denkst, du bist allein, aber das bist du nicht.« Paulus denkt an diese Begebenheit, wenn er fortfährt. Aber was sagt ihm die göttliche Antwort? »Ich habe mir übrig gelassen 7000 Mann, die ihre Knie nicht gebeugt haben vor dem Baal.« Römer 11, Vers 4. Elia war sich überhaupt nicht dessen bewusst, dass Gott in den Herzen von 7000 Männern am Wirken war. Wenn es 7000 Männer gab, die ihre Knie nicht vor Baal gebeugt haben, dann folgt daraus, es müssen etwa doppelt so viele Frauen gewesen sein, die auch nicht ihre Knie gebeugt haben, wenn wir mal von den üblichen Verhältnissen ausgehen wollen. Für das Nordreich Israel war das zur Zeit von König Ahab und seiner Frau Isebel mehr als ein beträchtlicher Rest. In Vers 5 nimmt Paulus die Jetztzeit in den Blick. So geht es auch jetzt zu dieser Zeit, dass einige übrig geblieben sind nach der Wahl der Gnade. Gott hatte immer einen ihm treuen Überrest in Israel. Der heutige Rest besteht meines Erachtens aus Juden, die zu Christus gefunden haben. Das ist der Grund, weshalb Paulus später sagt, dass nicht das ganze Israel Israel genannt werden kann. Vers 6 lautet: Ist's aber aus der Gnade, so ist's nicht aus Verdienst der Werke, sonst wäre Gnade nicht Gnade. Mit anderen Worten, Gnade und Werke sind als zwei Systeme anzusehen, die sich gegenseitig ausschließen. Sie stehen zueinander in einem unüberbrückbaren Gegensatz. Der Überrest Israels zu diesem Zeitpunkt besteht aus denen, die nicht durch Werke oder durch Verdienst gerettet sind. Also sind sie durch Gottes Gnade gerettet. Der zukünftige Plan Gottes, von den Zeiten des Paulus an bis zur Gegenwart, bezieht sich auf die, die Jesus Christus annehmen werden. Was ist mit denen, die Christus nicht annehmen? Nun, dieser übrige Teil Israels ist innerlich verhärtet. Es ist wichtig zu beachten, dass sie sich gegen Gott verhärtet haben, weil sie versagt haben, nicht umgekehrt. Sie haben nicht etwa versagt, weil sie schon verstockt waren. Viele Leute spannen an der Stelle den Karren vor das Pferd, und eigentlich stecken sie das Pferd sogar in den Karren, und da gehört es nicht hinein. Weiter mit Vers 7. Wie nun? Was Israel sucht, das hat es nicht erlangt. Die Auserwählten aber haben es erlangt. Die anderen sind verstockt. Die Frage ist, sind sie nicht zu Christus gekommen, weil ihnen die Augen verschlossen waren? Oh nein, sie waren dem Evangelium ausgesetzt wie kein anderes Volk. Gott hat gesagt, den ganzen Tag habe ich meine Hände ausgestreckt nach dem Volk, das sich nicht sagen lässt und widerspricht. Er hatte Geduld mit ihnen. Jetzt sind sie verstockt, weil sie das Licht, das er ihnen gab, nicht annehmen wollten. Und mit einem anderen Zitat aus Jesaja fährt Paulus in Vers 8 fort. Wie geschrieben steht, Gott hat ihnen einen Geist der Betäubung gegeben, Augen, dass sie nicht sehen, und Ohren, dass sie nicht hören, bis auf den heutigen Tag. Sie hatten Gott eine Absage erteilt. Das muss man wissen. Wenn ein Mensch Gott ablehnt, dann wird er zu einem äußerst schwierigen Kandidaten für die Gnade Gottes. Noch einmal bietet Paulus hierfür eine Erklärung an, die aus dem Alten Testament stammt. Vers 9. Und David spricht, lass ihren Tisch zur Falle werden und zu einer Schlinge und ihnen zum Anstoß und zur Vergeltung. Das ist ein Zitat aus Psalm 69, Vers 23. Dort heißt es, ihr Tisch werde ihnen zur Falle, zur Vergeltung und zum Strick. Der Tisch ist ein Hinweis auf ein Festmahl. Er steht für materiellen Wohlstand. Die Israeliten veranstalteten große Feste, an denen sie eigentlich Gottes Gäste waren. Sie haben nicht Gott zu ihren Festen eingeladen, wie es die Heiden taten. Vielmehr war Gott der eigentliche Gastgeber. Das Passafest war ein herausragendes Beispiel dafür. Der Gedanke ist hier, dass sie in einem selbstgefälligen Vertrauen gefeiert haben, das ganz und gar heidnischen Sitten entsprach. Ihre aus fleischlichen Sehnsüchten stammende Sicherheit täuschte sie über ihr geistliches Verderben hinweg. Sie vertrauten auf das, was sie aßen, ohne echtes Vertrauen auf Gott. Und das möchte ich Ihnen sagen, das halte ich in der heutigen Zeit für die Situation zahlloser Gemeindemitglieder. Sie kommen zum Abendmahl ohne geistliches Verständnis dafür. Weiter mit Vers 10. Ihre Augen sollen finster werden, dass sie nicht sehen, und ihren Rücken beuge alle Zeit. Gott gibt Licht, damit die Menschen sehen können, aber wenn sie blind sind, werden sie nicht sehen. Das Licht deckt auch die Blindheit vieler Menschen heute auf. Ich bin tief betroffen, dass so viele intelligente Menschen nicht zu verstehen scheinen, um was es in der Bibel eigentlich geht. In den folgenden Versen geht Paulus der Frage nach, woher es kommt, dass sein eigenes Volk so weit entfernt ist von Gott. Das Volk Israel wurde zur Errettung der Nichtjuden beiseite gestellt. Paulus setzt sich in dem folgenden Abschnitt damit auseinander. So frage ich nun, sind sie gestrauchelt, damit sie fallen? Das sei ferne, sondern durch ihren Fall ist den Heiden das Heil widerfahren, damit Israel ihnen nacheifern sollte, Römer 11, Vers 11. Mit anderen Worten, Paulus fragt nun, sind sie gestolpert, um zu fallen? Kein Gedanke, das ist es also nicht. Aber durch ihr falsches Verhalten kam das Heil zu den Heiden, um bei Israel Neid aufkommen zu lassen. Paulus beginnt diesen 11. Vers mit derselben spannenden Frage wie in Vers 1. Erinnern Sie sich, dass er die Frage stellte, hat Gott sein Volk verstoßen? Gottes Ablehnung ist nur teilweise und vorläufig. Die Frage, die Paulus hier stellt, ist, sind sie auf eine solche Weise gefallen, dass sie nie mehr aufstehen? Die Antwort ist ein entschiedenes Nein. Ihr Fall hat für Gott, dank seiner weisen Voraussicht, eine Situation geschaffen, in der den Heiden die rettenden Tore des Heils weit geöffnet werden. Den Juden wird die Realität des Heils für die Heiden zu erkennen geben, dass von nun an sie die Segnungen Gottes erfahren. Und das waren Segnungen, von denen haben die Juden gedacht, sie kämen nur zu ihnen. Dieser Umstand sollte die Juden zum Wetteifern bewegen, nicht zu einer Eifersucht, wie wir sie für gewöhnlich verstehen. Bei unseren Reisen nach Israel hatten wir mehrere Touristenführer, die jüdisch waren. Es war für sie unverständlich, dass wir so sehr an den jüdischen Elementen im Volk Israel interessiert waren. Sie fanden das erstaunlich. Ich habe andere Länder besucht und hatte meine Freude daran. Es war schön für mich, in England zu sein, weil einige meiner Vorfahren aus dieser Gegend kamen. In Ägypten sah ich die Pyramiden und diese gewaltigen Gesteinsbrocken dort, aber jetzt, wo ich das gesehen habe, muss ich es nicht noch einmal sehen. Aber ich habe ein Interesse an Israel, das mit dem an keinem anderen Volk vergleichbar ist. Das jüdische Volk versteht das nicht. Ein jüdischer Reiseführer sprach mich darauf an. Er sagte, ich möchte gerne wissen, warum das für Sie so wichtig ist. Was Paulus zu dieser Frage sagt, wird in diesen Kapiteln im Römerbrief deutlich. Er fährt nun fort in Vers 12. Wenn aber schon ihr Fall Reichtum für die Welt ist und ihr Schade Reichtum für die Heiden, wie viel mehr wird es Reichtum sein, wenn ihre Zahl voll wird? Israel ist auf ein Abstellgleis gestellt worden. Das heißt, Gott behandelt die Israeliten dieses Mal nicht als Volk. Wenn Gott sich wieder mit ihnen befassen wird, werden sie mit den Arabern keine Probleme mehr bekommen. Diese Streitfragen werden endgültig gelöst sein. Israel wird dann nicht mehr in Angst leben, weil Gott es ganz klar gesagt hat, dass jedermann in Frieden und Ruhe leben wird. Ein jeder wird unter seinem Weinstock und Feigenbaum wohnen und niemand wird sie schrecken. Denn der Mund des Herrn Zebaoth hat geredet. Micha 4, Vers 4. Weil nun ihre Abstellposition die Gnade Gottes zu den Heiden gebracht hat, wie steht es dann mit der Gnade Gottes gegenüber den Heiden, wenn die Juden wieder angenommen sind? Sie wird zunehmen. Jakobus hat das beim wichtigen Jerusalemer Apostelkonzil zum Ausdruck gebracht. Er sagte, Gott beruft sich zur Ehre seines Namens aus den Heiden ein Volk, so wie er einst die Israeliten herausgerufen hat. Aber dann sagt Gott, danach will ich mich wieder zu ihnen wenden und will die zerfallene Hütte Davids wieder bauen, und ihre Trümmer will ich wieder aufbauen und will sie aufrichten, damit die Menschen, die übrig geblieben sind, nach dem Herrn fragen. Dazu alle Heiden, über die mein Name genannt ist, spricht der Herr, der tut, was von alters her bekannt ist. Apostelgeschichte 15, Vers 16 bis 18. Das gibt mir den Anlass dazu, weshalb ich immer wieder das eine sage, worüber sich manche Leute wundern. Die größte Erweckung hat auf dieser Erde stattgefunden, bevor es die Kirche überhaupt gab. Ich verwende das Wort Erweckung in der umfassenden Bedeutung einer Hinwendung zu Gott. Ein Mann namens Jona ist einst in die Stadt Ninive gegangen und hat dort erlebt, wie eine ganze Stadt zu Gott umkehrte. Es stimmt auch, dass eine große Hinwendung zu Gott am Pfingstfesttag stattfand, was den Anfang der christlichen Gemeinde markiert. Aber wie groß war der Anteil in Prozent damals? Pfingsten wurde als Fest in Jerusalem gefeiert und zudem mussten alle männlichen Israeliten gehen. Es hat wohl in der Umgebung von Jerusalem mehrere hunderttausend Juden gegeben. Wie viele von ihnen wurden gerettet? Nun, nach dem Bericht zu urteilen, waren es wahrscheinlich an die 10.000, die nach den ersten paar Tagen Verkündigung gerettet wurden. Das ist eigentlich ein kleiner Prozentsatz. Und die größte Erweckung seit dieser Zeit fand auf den Hawaii-Inseln statt. Der Prozentsatz dort betrug wohl annähernd 50%. Aber das war dürftig im Vergleich zu den Tagen des Jona. Ich glaube das von ganzem Herzen. Im Römerbrief war es Paulus wichtig festzustellen, Vers 13, Euch Heiden aber sage ich, weil ich Apostel der Heiden bin, preise ich mein Amt, ob ich vielleicht meine Stammverwandten zum Nacheifern reizen und einige von ihnen retten könnte. Römer 11, Vers 13 und 14. In meiner Übersetzung lauten die beiden Verse, So wahr ich, Paulus, ein Apostel der Heiden bin und darüber froh bin, in diesem Dienst zu stehen, wenn ich zu den Heiden predige, dann hoffe ich, dass es auch viele von meinen eigenen Leuten dazu bewegt, ebenfalls zu Christus zu kommen. Wie Sie vielleicht wissen, schrieb Paulus in einem anderen Brief an die Gemeinde von Korinth, Den Juden bin ich wie ein Jude geworden, damit ich die Juden gewinne. Denen, die unter dem Gesetz sind, bin ich wie einer unter dem Gesetz geworden, obwohl ich selbst nicht unter dem Gesetz bin, damit ich die, die unter dem Gesetz sind, gewinne. 1. Korinther 9, Vers 20. Das war auch der Grund dafür, dass Paulus mit geschorenem Kopf und unter einem Eid sich nach Jerusalem aufmachte. Er versuchte, sein Volk für Christus zu gewinnen. Sollte er so etwas tun, ein Gelübde ablegen und sich scheren lassen, wo er doch unter der Gnade lebte? Nun, unter der Gnade zu leben bedeutet, dass er es tun konnte, wenn er es wollte. In seinem Brief an die Korinther sagt er weiter, Denen, die ohne Gesetz sind, bin ich wie einer ohne Gesetz geworden, obwohl ich doch nicht ohne Gesetz bin vor Gott, sondern bin in dem Gesetz Christi, damit ich die, die ohne Gesetz sind, gewinne. 1. Korinther 9, Vers 21. Anders gesagt, er war Christus gegenüber gehorsam. Dann sagt Paulus noch, Den Schwachen bin ich ein Schwacher geworden, damit ich die Schwachen gewinne. Ich bin allen alles geworden, damit ich auf alle Weise einige rette. 1. Korinther 9, Vers 22. Er erfüllte zuerst seine Aufgabe als Apostel zu den Heiden, und indem er das tat, versuchte er, seine jüdischen Brüder dazu zu bewegen, zu Christus zu kommen. Einige bekehrten sich zu Christus, nur wenige, aber eben einige. In allem hat Paulus seine Aufgabe erfüllt, und Gott hat darin seinen Plan umgesetzt, den er in dieser Zeit mit Juden und Heiden hatte. Ich kann dieses befriedigende Gefühl nachvollziehen, das Paulus empfand, als er tat, wozu ihn Gott berufen hatte. Gott hat einen Platz auch für Sie, dessen bin ich gewiss. Er möchte vielleicht, dass Sie aktiv werden, beim Kindergottesdienst mithelfen, dass Sie persönliche Kontakte pflegen oder auf Leute zugehen im Rahmen Ihrer beruflichen Unternehmungen. Oder er möchte vielleicht, dass Sie jemand anders finanziell unterstützen, der tatsächlich das Wort Gottes draußen bekannt macht. Was es auch sei, es wird Ihnen große Zufriedenheit einbringen, das zu tun, wovon Gott Sie überzeugt hat, es zu tun. Weiter mit Vers 15. Denn wenn Ihre Verwerfung die Versöhnung der Welt ist, was wird Ihre Annahme anderes sein als Leben aus den Toten? Es ist faszinierend, einen Blick in die Zukunft zu werfen. Ich denke, die besten Tage liegen noch vor uns. Aus menschlicher Sicht ist die Zukunft düster. Der Mensch hat seine Welt durcheinandergebracht. Ich denke mit Bedauern an einen Geschäftsmann, mit dem ich in Hawaii sprach. Wir kamen auf dem Golfplatz ins Gespräch. Er erzählte mir, er sei ein Geschäftsmann aus Chicago, Direktor eines Unternehmens. Offensichtlich hatte er Geld, aber er war so pessimistisch beim Blick auf die Zukunft. Viele nachdenkliche Menschen haben keine Hoffnung für die Zukunft unserer Kultur. Aber mein Gott ist der Regent auf dem Thron und er wird alles in Ordnung bringen. Die besten Tage liegen noch vor uns. Ja, was ist das für eine herrliche Zukunft, die ein Kind Gottes hat? Wenn ich nicht ein würdevoller Prediger wäre, dann würde ich laut Halleluja sagen. Paulus fährt in Vers 16 fort, Ist die Erstlingsgabe vom Teig heilig, so ist auch der ganze Teig heilig. Und wenn die Wurzel heilig ist, so sind auch die Zweige heilig. Vielleicht ist Ihnen bekannt, dass Gott im 4. Buch Mose sagte, Ihr sollt auch dem Herrn den Erstling eures Teigs geben für alle Zeit. Mit Teig ist natürlich Brotteig gemeint. Ein Teil des Teiges wurde Gott geopfert als Zeichen dafür, dass das Ganze davon willkommen war. Die von Paulus erwähnte Erstlingsgabe bezieht sich offensichtlich auf den Ursprung des Volkes, auf Abraham, Isaak und Jakob. Heilig hat nichts mit einer moralischen Qualität zu tun, sondern damit, dass etwas für Gott beiseite gelegt war. Wenn nun die Erstlingsgabe oder der erste Teig, dieses kleine bisschen Teig, für Gott ausgesondert wurde, Wie war es dann mit der ganzen Ernte? Da ja Abraham, Isaak und Jakob auf Gottes Seite gestellt waren, wie verhielt es sich mit dem ganzen Volk? Das ganze Volk gehört Gott, ist daran abzulesen. Gott ist mit diesem Volk Israel noch nicht fertig. Nun blickt Paulus noch einmal auf die Situation der Heiden. Vers 17. Wenn aber nun einige von den Zweigen ausgebrochen wurden, und du, der du ein wilder Ölzweig warst, in den Ölbaum eingepfropft worden bist und teilbekommen hast an der Wurzel und dem Saft des Ölbaums. Ihnen und mir kommt das Verhalten des Volkes Israel zugute. Aus diesem Grunde könnte ich niemals antisemitisch sein. Ich schulde diesem Volk einfach zu viel. Und was Paulus in Vers 18 und 19 sagt, gilt darum auch mir. So rühme dich nicht gegenüber den Zweigen. Rühmst du dich aber, so sollst du wissen, dass nicht du die Wurzel trägst, sondern die Wurzel trägt dich. Nun sprichst du, die Zweige sind ausgebrochen worden, damit ich eingepfropft würde. Der Ölbaum ist ein Bild für das Volk Israel, und jene wilde Olive steht für die Gemeinde. Alles, was Sie und ich haben, wurzelt in der Tatsache, dass Gott Abraham, Isaak und Jakob gerufen hat und dass er Jesus Christus, unseren Erlöser und Herrn, aus dem Volk Israel hervorgebracht hat. Paulus fährt dann fort in Vers 20. Ganz recht. Sie wurden ausgebrochen um ihres Unglaubens willen. Du aber stehst fest durch den Glauben. Sei nicht stolz, sondern fürchte dich. Wichtig ist, dass sie wegen ihres Unglaubens beiseite geschoben wurden. Und für uns alle gilt, wir stehen nicht wegen unseres eigenen Verdienstes, unserer Kirchenmitgliedschaft oder unseres guten Lebens vor Gott. Wir stehen nur auf einer Grundlage, unserem Glauben an Jesus Christus. Und jetzt gibt uns Paulus noch eine Warnung mit in Vers 21. Hat Gott die natürlichen Zweige nicht verschont, wird er dich wohl doch auch nicht verschonen. Paulus argumentiert, da Gott das Volk Israel, als es abfiel, nicht verschonte, wird er auch eine abgefallene Kirche nicht verschonen. Ich bin immer mehr davon überzeugt, dass eine Kirche in die große Trübsal kommt, die auf einer bestimmten Philosophie oder ein bestimmtes Ritual oder auf einer sonstigen Selbstumkreisung basiert. Es ist die Art von Kirche, die im dritten Kapitel der Offenbarung als die Gemeinde von Laodicea gekennzeichnet wird. Wie Dr. George Gill zu sagen pflegte, einige Kirchen werden am Sonntagmorgen nach der Entrückung ihre Treffen veranstalten, und es wird kein einziges Mitglied dabei fehlen. Das ist Laodicea. Im Gegensatz dazu sagt Gott zur Kirche von Philadelphia, weil du mein Wort von der Geduld bewahrt hast, will auch ich dich bewahren vor der Stunde der Versuchung, das heißt der Trübsal, die kommen wird, über den ganzen Weltkreis zu versuchen, die auf Erden wohnen. Offenbarung 3, Vers 10. Er versprach, diese Kirche von der Trübsal fernzuhalten, diese Kirche, vor der sich eine offene Tür auftut und die das Wort Gottes weitergibt. Wenn Sie mich fragen, ich gehöre zu dieser Kirche und ich hoffe Sie auch. Es ist eine unsichtbare Gemeinde der Gläubigen. Im 11. Kapitel des Römerbriefs geht es erneut um das Thema Israel und die Völker. Paulus hat von der vorübergehenden Abseitsposition Israels gesprochen, die eine Chance in sich birgt, dass die Völker zu Christus finden. Und dennoch hat Gott sein Volk nicht aufgegeben. Diese Tatsache wird uns auch noch in den folgenden Versen dieses Kapitels beschäftigen. In der nächsten Ausgabe der Sendereihe durch die Bibel steht der letzte Teil aus dem 11. Kapitel des Römerbriefs im Mittelpunkt. Bis dahin, auf Wiederhören und Gott befohlen.

wenn ich mit Menschen und Engelzungen redete und hätte der Liebe nicht, so wäre ich ein tönend Erz oder eine klingende Schelle. 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So aber bleibt Glaube, Hoffnung, Liebe. Die Liebe aber ist die größte unter ihnen.

0: Es ist 7 Uhr.
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2: 20. Juli. Was soll ich tun, um ewiges Leben zu erben? Diese Frage steht in Markus Kapitel 10, Vers 17. Wie gut muss mein Leben sein? Teil 1. Jahrelang dachte ich, dass ein Mensch gut sein müsse, um in den Himmel zu kommen. So hatte ich es als Kind gelernt. Tu alles Gute und lebe gut, dann kommst du in den Himmel. Wenn du aber Böses tust und ein schlechtes Leben führst, dann straft Gott dich und du gehst in die Hölle. Vor diesem strafenden Gott und der Hölle fürchtete ich mich sehr. Ich wollte doch gern in den Himmel kommen. Später erzählten mir einige Leute, ich müsse alles aufgeben, was ich besitze, wenn ich in den Himmel kommen wolle. Das tat ich dann auch, so gut es ging. Doch Frieden fand ich dadurch nicht. Ich verließ diese Gruppe und suchte weiter. Durch allerlei Einflüsse von Menschen, die meinen Weg kreuzten, und durch Bücher, die ich las, entfernte ich mich immer weiter von dem wahren Gott. Ich dachte nun, ich müsse mich selbst aufgeben, mein Ich verlieren. Ich müsse von der Bindung an diesen Körper befreit werden, dann würde ich wirklich frei sein. Und so versuchte ich alles, um mich von mir selbst zu befreien. Ich nahm Drogen, ich fastete und meditierte, ich gab vieles auf. Doch auf diese Weise ging es nur noch weiter bergab mit mir. Schließlich bestand mein Leben nur noch aus nutzlosem Herumliegen und Unmoral. Da rief ich eines Tages zu Gott, »Lass mich bitte nicht in diesem Zustand sterben, so kann ich nicht vor dir erscheinen.« Und an diesem Tag fand ich tatsächlich die Kraft, mit den Drogen Schluss zu machen. Langsam ging es mir dann etwas besser. Nun tue ich also das Gute, dachte ich. Kein Alkohol, keine Drogen mehr. So wird Gott mich wohl haben wollen. Jetzt lebe ich endlich anständig. Fortsetzung folgt.

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Juli. Aus der Übersetzung Neues Leben, zweites Buch Chronik, Kapitel 1 bis 3. Salomo bittet um Weisheit. Die Herrschaft Salomos, des Sohnes König Davids, war inzwischen fest begründet, denn der Herr, sein Gott, war bei ihm und schenkte ihm große Macht. Salomo ließ ganz Israel zusammenrufen, die Heerführer, die Richter und alle politischen Führer und die führenden Männer der Familien. Und Salomo und die ganze Gemeinde mit ihm, sie alle gingen auf den Hügel bei Gibeon, wo das Zelt Gottes stand, das Mose, der Diener des Herrn, in der Wüste errichtet hatte. Die Bundeslade hatte David zuvor aus Kirjat Jearim in das Zelt bringen lassen, das er in Jerusalem dafür hatte errichten lassen. Der bronzene Altar jedoch, den Bezaleel, der Sohn Uris und Enkel Hurs geschaffen hatte, befand sich noch in Gibeon vor dem Heiligtum des Herrn. Vor ihm versammelten sich nun Salomo und das ganze Volk. Und Salomo opferte dort vor dem Herrn 1000 Brandopfer auf dem bronzenen Altar, der sich vor dem Zelt Gottes befand. In dieser Nacht erschien Gott Salomo und sprach: Was willst du haben? Bitte, und ich werde es dir geben. Salomo erwiderte: Du hast meinem Vater David so viel Gutes getan, und nun hast du mich an seiner Stelle zum König gemacht. Ich bitte dich, mein Herr und Gott, halte doch das Versprechen, das du meinem Vater David gegeben hast, denn du hast mich zum König über ein Volk gemacht, das so zahlreich ist wie die Staubkörner der Erde. Schenk mir Weisheit und Erkenntnis, damit ich gute Entscheidungen fälle, denn wer wäre fähig, dein großes Volk zu regieren? Da sprach Gott zu Salomo: Weil dies dein Wunsch ist, und weil du nicht um Reichtum, Schätze und Ehre oder um den Tod deiner Feinde und auch nicht um ein langes Leben gebeten hast, sondern um Weisheit und Erkenntnis, damit du mein Volk gut regieren kannst, über das ich dich zum König eingesetzt habe, darum will ich dir die Weisheit und Erkenntnis schenken. Doch darüber hinaus werde ich dir auch Reichtum, Schätze und Ehre schenken, wie noch kein König vor dir sie hatte und auch keiner nach dir sie haben wird. So kehrte Salomo von dem Zelt Gottes auf dem Hügel bei Gibeon nach Jerusalem zurück und herrschte über Israel. Salomo schuf ein riesiges Heer aus 1400 Streitwagen und 12.000 Pferden. Viele von ihnen stationierte er in den Städten, die eigens für die Streitwagen gebaut worden waren, einen Teil behielt er jedoch bei sich in Jerusalem. Der König sorgte dafür, dass es in Jerusalem so viel Silber und Gold gab wie Steine. Und wertvolles Zedernholz war so verbreitet wie das Holz der einfachen

70.000 Arbeiter, dazu 80.000 Männer, die im Gebirge Steine hauen sollten, und 3.600 Vorarbeiter. Dann ließ Salomo König Hiram von Tyros folgende Botschaft zukommen: Schick mir Zedernholzstämme, wie die, die du meinem Vater David für den Bau seines Palastes geliefert hast. Ich will ein Haus bauen, in dem der Name des Herrn, meines Gottes, geehrt wird. Es soll ein Ort sein, an dem Weihrauch verbrannt wird und beständig Schaubrote ausgelegt werden und wo dem Herrn, unserem Gott, jeden Morgen und Abend, jeden Sabbat, zum Neumondfest und zu den anderen Festen Brandopfer dargebracht werden. So ist es Israel für alle Zeiten geboten. Es soll ein prachtvolles Haus werden, denn unser Gott ist größer als alle anderen Götter. Doch wer kann ihm ein Haus bauen, das seiner würdig wäre? Denn auch der höchste Himmel kann ihn nicht fassen. Wer bin ich, dass ich ihm ein Haus errichten will, es sei denn als Ort, an dem ihm Brandopfer dargebracht werden? Deshalb schicke mir einen Mann, der mit Gold und Silber, Bronze und Eisen umzugehen weiß und mit purpurnen, scharlachroten und blauen Stoffen. Einen Meister der Schnitzkunst, der mit den Kunsthandwerkern Judas und Jerusalems, die mein Vater David ausgewählt hat, zusammenarbeiten soll. Und schick mir auch Zedern, Zypressen und Sandelholz aus dem Libanon, denn ich weiß, dass deine Leute sehr gute Holzfäller sind. Meine Männer sollen mit deinen zusammenarbeiten. Sie werden mir eine gewaltige Menge Holz beschaffen müssen, denn das Haus, das ich bauen will, soll groß und prächtig werden. Deine Männer sollen als Lohn 20.000 Sack Weizen, 20.000 Sack Gerste, 20.000 Eimer Wein und 20.000 Eimer Öl erhalten. König Hiram ließ Salomo folgende Schreiben überbringen: Weil der Herr sein Volk liebt, hat er dich zu seinem König gemacht. Gepriesen sei der Herr, der Gott Israels, der den Himmel und die Erde geschaffen hat. Er hat König David einen weisen Sohn geschenkt, begabt mit Klugheit und Verstand, der ein Haus für den Herrn und einen Königspalast für sich selbst bauen will. Ich schicke Hiram zu dir, einen Meister seines Fachs. Er ist der Sohn einer Israelitin aus Dan. Sein Vater stammt aus Tyros. Hiram kann Gold, Silber, Bronze und Eisenarbeiten anfertigen. Er kann mit Stein und Holz umgehen und mit Stoffen in Purpur, Scharlachrot und Blau sowie Leinen. Außerdem kann er gravieren und jeden Entwurf, den man ihm vorgibt, zusammen mit deinen Kunsthandwerkern und den Männern, die schon dein Vater David ausgewählt hat, umsetzen. Schick mir den Weizen, die Gerste, das Öl und den Wein, von denen du gesprochen hast. Wir werden so viele Bäume auf dem Libanon fällen, wie du benötigst, und die Stämme in Flößen auf dem Meer hinunter nach Jaffo bringen. Von dort kannst du sie dann weiter nach Jerusalem schaffen lassen. Dann ließ Salomo alle im Land Israel lebenden Ausländer zählen, wie es auch sein Vater David getan hatte. Die Zählung ergab 153.600 Männer. Salomo verpflichtete 70.000 von ihnen als gewöhnliche Arbeiter. Weitere 80.000 mussten in den Steinbrüchen des Gebirges arbeiten und 3.600 wurden als Vorarbeiter für das Volk angestellt. Salomo baut den Tempel. So begann Salomo mit dem Bau des Hauses des Herrn auf dem Berg Moria in Jerusalem, wo der Herr seinem Vater David erschienen war. Es wurde auf dem Land des Jebusiters Arauna errichtet, an dem Ort, den David dafür bestimmt hatte. Mit dem Bau wurde am zweiten Tag des zweiten Monats im vierten Jahr von Salomos Regierungszeit begonnen. Und dies sind die Maße, nach denen Salomo das Haus Gottes baute. Das Fundament des Hauses war 60 Ellen lang und 20 Ellen breit. Seine Vorhalle war 20 Ellen breit, sie verlief also über die gesamte Vorderfront des Hauses. Die inneren Wände und die Decke der Vorhalle waren mit reinem Gold überzogen. Auch die Höhe der Vorhalle betrug 20 Ellen. Der Hauptraum war

vergoldetem Zypressenholz getäfelt und mit geschnitzten Palmen und mit Ketten verziert, seine Wände mit kostbaren Edelsteinen und reinem Gold aus dem Land Pawajim geschmückt. Alle Wände, Balken, Türen und Schwellen waren mit Gold überzogen und die Wände zierten zusätzlich geschnitzte Cherubim. Dann baute er das Allerheiligste. Es war 20 Ellen breit, entsprechend der Gesamtbreite des Hauses, und 20 Ellen lang. Sein Inneres wurde mit fast 600 Talenten reinem Gold ausgekleidet. Es wurden Nägel verwendet, die aus 50 Schekel Gold bestanden. Die oberen Räume wurden ebenfalls mit reinem Gold überzogen. Salomo ließ 2 Cherubim-Figuren anfertigen und vergolden. Sie wurden im Allerheiligsten aufgestellt. Die Flügelspanne der beiden nebeneinander stehenden Cherubim betrug 20 Ellen. Der äußere Flügel der ersten Figur war 5 Ellen lang und berührte die Wand des Hauses. Der innere Flügel maß ebenfalls 5 Ellen und berührte den einen Flügel der zweiten Figur. Genauso maß auch der äußere Flügel des zweiten Cherubim 5 Ellen und berührte die gegenüberliegende Wand, und der innere Flügel, ebenfalls 5 Ellen lang, berührte den Flügel der ersten Figur. So betrug die Flügelspanne beider Cherubim zusammen 20 Ellen. Beide standen aufrecht und blickten zum Hauptraum hinüber. Salomo ließ einen blau und rot gefärbten Vorhang aus feinem Leinen anfertigen, der mit Cherubim-Bildern bestickt war. Für die Front des Hauses ließ Salomo 2 Säulen anfertigen, jede 35 Ellen hoch, die oben jeweils mit einem 5 Ellen hohen Kapitell versehen wurden. Die Kapitelle schmückte ein Gitterwerk aus ineinander verschlungenen Ketten, die mit 100 Granatäpfeln verziert waren. Diese beiden Säulen ließ Salomo vor dem Tempel aufstellen, eine rechts, die andere links. Die rechte nannte er Jachin, die linke Boas. Aus der Übersetzung Das Buch, Römer, Kapitel 6. Das neue Leben. Was sollen wir jetzt sagen? Etwa, dann lasst uns doch bewusst Schuld auf uns laden, damit die unverdiente Gnade noch deutlicher herauskommt. Auf gar keinen Fall. Wir sind doch in Bezug auf die Schuld gestorben. Wie können wir dann noch länger unser Leben in ihr führen? Oder wisst ihr nicht, dass wir alle, die in die Wirklichkeit des Messias Jesus hineingetaucht wurden, auf diese Weise in seinen Tod hineingetauft wurden? Wir sind also mit ihm zusammen begraben worden durch dieses Untertauchen in den Tod. Dadurch geschieht dann das. Genauso wie der Messias wieder zum Leben erweckt wurde durch die wunderbare Herrlichkeit des Vaters, so werden auch wir unser Leben in einer ganz neuen Wirklichkeit führen. Denn wenn wir sozusagen ganz und gar mit ihm zusammengewachsen sind, in einer völligen Verbundenheit mit seinem Tod, dann werden wir auch in der Auferstehung von den Toten ganz eins mit ihm sein. Dabei erkennen wir dies. Unser altes Ich ist zusammen mit ihm ans Kreuz geschlagen worden. Auf diese Weise ist das aus dem Weg geräumt, was uns immer wieder in Schuldigwerden hineingetrieben hat, so dass wir nicht mehr wie Sklaven der Sünde dienen müssen. Denn ein Mensch, der gestorben ist, ist damit ja auch losgelöst von aller Schuld. Wenn es nun so ist, dass wir zusammen mit dem Messias gestorben sind, dann vertrauen wir auch darauf, dass wir zusammen mit ihm leben werden. Dabei wissen wir, dass der Messias, der von den Toten auferweckt wurde, nie mehr stirbt. Ja, der Tod hat keine Macht mehr über ihn. Die Tatsache, dass er gestorben ist, bedeutet, dass er in Bezug auf die Schuld ein für alle Mal gestorben ist. Und die Tatsache, dass er lebt, bedeutet, dass er für Gott lebt. Genau das gilt jetzt auch für euch. Seht euch selbst als Tote an, und zwar in Bezug auf den Anspruch, den die Sünde in eurem Leben erheben könnte, und seht euch als lebendig für Gott an,
aufgrund eurer unlösbaren Verbindung mit dem Messias Jesus. So soll die Sünde nicht mehr als Herrscher auftreten in eurem sterblichen Körper, als ob ihr noch in allen seinen Begierden folgen müsstet. Und setzt eure Fähigkeiten auch nicht im Dienst der Sünde als Werkzeuge des Unrechts ein, sondern stellt euch stattdessen selbst Gott zur Verfügung, da ihr ja sozusagen vom Tod zum Leben gekommen seid, und gebraucht eure Fähigkeiten als Werkzeuge der Gerechtigkeit für Gott. Die Sünde soll nicht die Herrschaft über euch haben, denn ihr lebt nicht unter dem Machtbereich des Gottesgesetzes, sondern unter der wunderbaren Gnade Gottes. Was heißt das jetzt? Etwa dies? Lasst uns einfach drauf lossündigen, weil wir ja nicht unter dem Urteil des Gesetzes stehen, sondern unter der Gottesgnade. Auf gar keinen Fall. Oder wisst ihr nicht, dass ihr dem mit Haut und Haaren gehört, dem ihr euch selbst als Leibeigene verkauft habt? Denn ihr seid ja die Sklaven von dem, dem ihr Gehorsam leistet. Und das gilt in beiden Fällen, in Bezug auf die Sünde, die zum Tod führt, und genauso auch in Bezug auf den Gehorsam gegenüber Gott, der zu einem Leben in Gerechtigkeit führt. Dabei bin ich Gott dafür dankbar, dass ihr früher Sklaven der Sünde wart, jetzt aber von Herzen gehorsam geworden seid und die Lehre, die euch anvertraut wurde, ohne irgendwelche Abstriche angenommen habt. Also, ihr seid von der Sünde befreit worden und seid zu Dienern der Gerechtigkeit geworden. Ich spreche jetzt auf rein menschliche Weise, weil ihr noch ganz von diesem begrenzten Denken geprägt seid. Also, früher habt ihr eure Fähigkeiten und Glieder bewusst eingesetzt als Diener für ein Leben voller Unreinheit und Auflehnung gegen das Gottesgesetz und habt so die Gesetzlosigkeit vorangetrieben. Jetzt sollt ihr genauso eure Fähigkeiten und Glieder auch als Diener für die Gerechtigkeit zur Verfügung stellen, was zu einer immer klareren Ausrichtung auf Gott führt. Als ihr damals noch Leibeigene der Sünde wart, hattet ihr keine Berührung mit der wahren Gerechtigkeit. Was für ein Ergebnis brachte das damals ein? Doch Dinge, wegen derer ihr euch heute schämt. Und das Endergebnis solcher Taten ist ja der Tod. Jetzt aber seid ihr befreit von der Macht der Sünde und dient Gott mit eurem ganzen Leben. Daraus entspringt dann eure Bereitschaft, euch ganz von Gott bestimmen zu lassen, und das Endergebnis davon ist das ewige, unzerstörbare Leben. Ja, die Endabrechnung für ein Leben in der Sünde ist der Tod. Aber das unverdiente Geschenk Gottes ist das ewige, unzerstörbare Leben im Messias Jesus, unserem Herrn. Aus der Übersetzung das Buch Psalm 16. Das Glück der Gottesfreunde. Ein Miktam von David. Bewahre mich, Gott, denn bei dir suche ich Schutz. Ich habe zu dem Herrn gesagt, mein Herr bist du, mein Glück finde ich nur bei dir. An denen, die zu Gott gehören auf der Erde, an diesen ganz besonderen Menschen habe ich meine ganze Freude. Wie viele Schmerzen haben die, die einem anderen Gott hinterherlaufen? Niemals werde ich ihre blutigen Trankopfer darbringen und auf gar keinen Fall ihren Namen über meine Lippen kommen lassen. Der Herr, er ist das Erbe, das mir zufällt, er ist mein Kelch. Du bist es, der mein Los festlegt. Ein schönes Land wurde mir zugemessen, ja wirklich, mein Besitz gefällt mir sehr. Preisen will ich den Herrn, er ist es, der mir Rat gegeben hat. Selbst in der Nacht spricht mein Gewissen zu mir. Den Herrn habe ich jederzeit vor Augen. Weil er mir zur Seite steht, werde ich nicht ins Wanken kommen. Darum freut sich mein Herz und mein Innerstes bricht in Jubel aus. Selbst mein Körper wird ganz sicher ruhen. Denn du wirst meine Seele nicht der Totenwelt überlassen,
Du wirst nicht zulassen, dass dein treuer Freund ins Grab sinkt. Du eröffnest mir den Weg des Lebens. Unsagbare Freude in deiner Gegenwart, Wunderbares hältst du für immer in deiner rechten Hand bereit. Aus der Übersetzung Neues Leben, Sprüche, Kapitel 19, die Verse 20 und 21. Höre auf guten Rat und nimm Zurechtweisung an, damit du für den Rest deines Lebens weise wirst. Ein Mensch kann viele Pläne schmieden, doch der Wille des Herrn wird sich erfüllen.

0: Wir sind seit einiger Zeit daran, miteinander die messianischen Prophezeiungen auf das erste Kommen von Jesus Christus zu studieren. Wir haben begonnen in 1. Mose und sind so sukzessiv durch die Bibel gegangen. Wir stehen jetzt in den Psalmen. Es gibt insgesamt über 300 Prophezeiungen, die sich in dem ersten Kommen von Jesus Christus vor 2000 Jahren erfüllt haben. Gerade in den vergangenen Bibelklassen haben wir uns mit Psalm 22 beschäftigt, einem Psalm von David, der die Kreuzigung Jesu über 1000 Jahre im Voraus bis in kleine Details hinein beschreibt. Letztes Mal haben wir uns dann mit Psalm 23 beschäftigt und heute kommt Psalm 24. Es stellt eigentlich eine Trilogie dar. Im Psalm 22 haben wir Jesus Christus als den guten Hirten, der nach Johannes 10 sein Leben lässt für seine Schafe. Das ist der Kreuzigungspsalm. Dann Psalm 23, da geht es um Jesus Christus, den großen Hirten der Schafe, wie er in Hebräer 13 vorgestellt wird, als der, der heute sein Volk führt. Und nun kommt Psalm 24, das kann man überschreiben mit einem Titel, den Jesus Christus in 1. Petrus 5, Vers 3 hat. Er ist der Oberhirte, der Erzhirte, der einmal als König der Welt kommen wird. Ja, lesen wir Psalm 24 mal einfach durch.
1: Ein Psalm Davids. Die Erde ist des Herrn, und was darinnen ist, der Erdkreis und die darauf wohnen. Denn er hat ihn über den Meeren gegründet, und über den Wassern bereitet. Wer darf auf des Herrn Berg gehen, und wer darf stehen an seiner heiligen Stätte? Wer unschuldige Hände hat und reines Herzens ist, wer nicht bedacht ist auf Lug und Trug und nicht falsche Eide schwört, der wird den Segen vom Herrn empfangen und Gerechtigkeit von dem Gott seines Heiles. Das ist das Geschlecht, das nach ihm fragt, dass da sucht dein Antlitz, Gott Jakobs, Selah. Machet die Tore weit und die Türen in der Welt hoch, dass der König der Ehre einziehe. Wer ist der König der Ehre? Es ist der Herr, stark und mächtig, der Herr, mächtig im Streit. Machet die Tore weit und die Türen in der Welt hoch, dass der König der Ehre einziehe. Wer ist der König der Ehre? Es ist der Herr Zebaoth. Er ist der König der Ehre.
0: Also hier geht es um das Kommen des Messias, der genannt wird der König der Herrlichkeit. Er soll nach Jerusalem einziehen durch die Tore Jerusalems. In Vers 3 wird der Tempelberg erwähnt in Jerusalem. Wer wird steigen auf den Berg des Herrn? Und wer wird stehen an seiner heiligen Stätte? Der Berg des Herrn, das ist der Tempelberg in Jerusalem, in Ostjerusalem. Und die heilige Stätte, das ist eben der Tempelplatz, der sich oben auf dem Tempelberg, auf dem Berg Zion befindet. Nun haben wir also hier diesen Aufruf in den Versen 7 bis 10. Die Tore Jerusalems sollen sich öffnen für das Kommen des Messias. Nach Sacharja 14, wenn wir das kurz aufschlagen können, wird Jesus Christus in der Endzeit wiederkommen auf dem Ölberg. Schlagen wir das ganz kurz mal auf. Der Zusammenhang ist der, Sacharja 12 bis 14 beschreibt den letzten Krieg all der Völker rund um Israel herum, der Kampf um Jerusalem. Und in diesem verheerenden Kampf wird plötzlich der Messias eingreifen. Wer liest Sacharja 14, Verse 3 bis 5 sogar?
1: Und der Herr wird ausziehen und kämpfen gegen diese Heiden, wie er zu kämpfen pflegt am Tage der Schlacht. Und seine Füße werden stehen zu der Zeit auf dem Ölberg, der vor Jerusalem liegt, nach Osten hin. Und der Ölberg wird sich in der Mitte spalten, vom Osten bis zum Westen, sehr weit auseinander, so dass die eine Hälfte des Berges nach Norden und die andere nach Süden weichen wird. Und das Tal Hinnon wird verstopft werden, denn das Tal wird an die Flanke des Berges stoßen. Und ihr werdet fliehen, wie ihr vor Zeiten geflohen seid vor dem Erdbeben zur Zeit Usias, des Königs von Juda. Da wird dann kommen der Herr, mein Gott, und alle Heiligen mit ihm.
0: Vers 9 wird dann noch gesagt, und der Herr wird König sein über die ganze Erde. Da geht es also um das zweite Kommen von Jesus Christus in der Endzeit. Da wird er auf dem Ölberg wiederkommen. Er wird gegen diese Völker, die um den Tempelberg kämpfen, wird er einschreiten. Das entspricht übrigens ganz, was wir da haben in Psalm 24, Vers 8. Wer ist dieser König der Herrlichkeit? Der Herr stark und mächtig, der Herr mächtig im Kampf. Für diejenigen, die noch nie in Jerusalem waren, der Tempelberg liegt gerade direkt gegenüber vom Ölberg. Der Ölberg ist also außerhalb der Altstadt, während der Tempelberg selbst noch zur Altstadt von Jerusalem gehört. Dazwischen liegt das Kidron-Tal. Also, Jesus Christus wird auf dem Ölberg kommen und dann eben nach Jerusalem einziehen und die Herrschaft übernehmen. Auf diesen Einzug bezieht sich ganz direkt eben Psalm 24, wenn er kommt als der Oberhirte und die Herrschaft über die Welt einnehmen wird. Der König der Herrlichkeit, so wird er genannt in Psalm 24, Vers 7 und 9 und 10. Der König der Herrlichkeit. Nun haben wir aber eigentlich eine ganz direkte Parallele. Bei dem ersten Kommen von Jesus Christus gab es auch einen Einzug nach Jerusalem. An welchem Tag war das? Am Sonntag. Das war also der Sonntag vor Karfreitag, ja, vor der Kreuzigung. 5 Tage vor der Kreuzigung. Da ist er eingezogen nach Jerusalem. Woher ist er gekommen? Auch vom Ölberg her. Also ganz genau gleich, vom Ölberg her eingezogen nach Jerusalem. Allerdings nicht auf einem Kampfross, wie das in Offenbarung 19, Vers 11 und folgende beschrieben wird bei seinem zweiten Kommen. Da kommt er auf einem Kampfpferd, auf einem Kampfross. Das erste Mal ist er gekommen auf einem Esel. Und der Esel ist nicht das typische Kriegstier, ja? Er kam nicht eben als Richter der Welt, sondern als Retter der Welt. Schlagen wir in Sacharja auf, Kapitel 9, Vers 9. Da wird dieses erste Kommen, dieser erste Einzug nach Jerusalem beschrieben. Wer liest uns das vor? Sacharja 9, Vers 9.
1: Du, Tochter Zion, freue dich sehr. Und du, Tochter Jerusalem, jauchze. Siehe, dein König kommt zu dir, ein Gerechter und ein Helfer, arm und reitet auf einem Esel, auf einem Füllen der Eselin.
0: Also die Bewohner von Jerusalem werden hier genannt Tochter Zion, nach dem Namen des Tempelberges in Jerusalem, und auch Tochter Jerusalem. Also die Bewohner von Jerusalem sollen sich freuen, weil der Messias kommt als König, gerecht, es wurde vorgelesen, gerecht und siegreich. Eigentlich das hebräische Wort meint ein mit Rettung oder Heil Begabter. Also gerecht und ein Retter ist er. Demütig und auf einem Esel reitend. So ist Jesus Christus am Palmsonntag eingezogen. Er wurde von der Volksmenge gefeiert als Messias-König. Man hat ihn begrüßt, so steht das in Johannes 12, ab Vers 12 und folgende, mit dem Satz aus Psalm 118, den die Rabbiner dem Volk beigebracht haben: Wenn der Messias kommt, muss man ihn begrüßen mit diesem Wort. Ich gebe nur gerade die Stelle an, Psalm 118, Vers 26. Gesegnet sei der, der kommt im Namen des Herrn. Auf Hebräisch, Baruch haba beshem Adonai. Baruch haba, gesegnet der, der kommt, das ist im Hebräischen die normale Formulierung für willkommen. Wenn jemand auf Besuch kommt, man öffnet die Türe, man sagt Baruch haba, oder wenn es mehrere sind, Baruchim habaim, gesegnet die Kommenden. Das heißt willkommen. Und so bedeutet dieser Ausdruck gesegnet, der da kommt, nichts anderes als willkommen, der da erscheint im Namen des Herrn. Genau diesen Gruß haben sie geschrien, die Volksmenge, Baruch haba b'shem Adonai, und 5 Tage nachher wurde Jesus Christus gekreuzigt. Und die Volksmenge vor Pilatus hat geschrien, kreuzige ihn. Das zeigt, wie unstet die Volksmasse ist. Das ist zu allen Zeiten so. Die kann man manipulieren und drehen und wenden, ihren Gefühlen spielen, rauf und runter, wie man will. Und das ist auch dort so geschehen. Aber in unser Psalm 24 hat von daher eine Doppelbedeutung. Er weist hin auf das erste wie auch auf das zweite Kommen von Jesus Christus. Weil es 2-mal einen Einzug nach Jerusalem gibt. Im Judentum haben sich die Rabbiner früher und auch heute noch gefragt, warum wird eigentlich der Messias beschrieben in Sacharja 9 als einer, der kommt auf dem Esel nach Jerusalem. Aber in Daniel 7, Vers 14, da steht, er kommt mit den Wolken des Himmels. Wir können das ganz kurz aufschlagen. Daniel 7, Vers 14, eigentlich 13. Wer liest das vor?
1: Ich sah in diesem Gesicht in der Nacht. Und siehe, es kam einer mit den Wolken des Himmels wie eines Menschen Sohn und gelangte zu dem, der uralt war, und wurde vor ihn gebracht. Der gab ihm Macht, Ehre und Reich, dass ihm alle Völker und Leute aus so vielen verschiedenen Sprachen dienen sollten. Seine Macht ist ewig und vergeht nicht, und sein Reich hat kein Ende.
0: Ja, also hier wird er beschrieben, der Menschensohn, kam einer wie eines Menschensohn. Das ist dieser typische Titel für den Messias, der Menschensohn, den wir ja früher im Psalm 8 bereits gefunden haben. Der Sohn des Menschen wird der Messias dort genannt. Nicht der Sohn der Menschen, denn er sollte jemand sein, der nur von einem Menschen abstammt. Und so hatte Jesus Christus eben keinen menschlichen Vater, sondern nur eine menschliche Mutter, der Sohn des Menschen. Und da sieht er also den Menschensohn, der Prophet Daniel in der Traumvision, kommend auf den Wolken des Himmels. Und das ist ein Widerspruch im Judentum. Schon früher, aber auch heute noch, wird darüber nachgedacht, wie kann das sein? Er kommt auf dem Esel, er kommt auf den Wolken des Himmels. Und man hat diese Erklärung gegeben, das sind 2 Möglichkeiten. Wenn wir unwürdig sind, dann wird der Messias auf dem Esel kommen. Wenn wir würdig sind und nach der Tora leben, nach dem Gesetz Mose, dann wird er kommen auf den Wolken des Himmels. Aber die volle Wahrheit ist die, das sind nicht 2 Möglichkeiten, sondern das sind 2 verschiedene Kommen. Das erste Mal sollte Jesus Christus als der leidende Messias kommen, um das Heil zu schaffen durch seinen Opfertod am Kreuz. Und da kam er auf dem Esel, als einer, der mit Heil, Rettung begabt ist. Und das zweite Mal wird er kommen auf den Wolken des Himmels und dann wird er eben erscheinen auf dem Ölberg, so wie wir in Sacharja 14 gelesen haben, und seine Füße werden an jedem Tag auf dem Ölberg stehen, der östlich von Jerusalem ist. Also nicht 2 Möglichkeiten, sondern 2 verschiedene Erscheinungen. Aber bei beiden Erscheinungen gibt es eben einen Einzug nach Jerusalem. Nun ist es so, im Judentum hat man ja genau festgelegte Gebete, Gebetszeiten. Und darum hat der normale Jude eben ein solches Gebetsbuch wie hier. Das heißt nun Sidur Shma Kolenu. Shma Kolenu, höre unsere Stimme. Das sind alle wichtigen Gebete für das tägliche Gebet, für den Sabbat und so weiter sind hier verzeichnet. Und eben auch die Gebete, oder besser gesagt die Psalmengebete für jeden Tag. Es gibt also 7 ausgewählte Psalmen, die man auf die 7 Wochentage verteilt beten muss. Das geht zurück bis in vorchristliche Zeit, also schon im Talmud wird gesagt, dass der Priesterchor im Tempel an den verschiedenen Wochentagen genau diese 7 Psalmen singen musste. Nebst vielen anderen Psalmen. Aber diese Wochenpsalmen waren vorgesehen. Das geht zurück bis auf alttestamentliche Zeit. Ich habe hier die älteste Bibelübersetzung mitgebracht, auf Griechisch. Das Alte Testament ist ja hebräisch und aramäisch geschrieben. Zum ersten Mal wurde die Bibel auf Griechisch übersetzt im 3. Jahrhundert vor Christus in Ägypten, weil es damals schon viele Juden gab, die nicht mehr richtig Hebräisch konnten, die im Ausland lebten, eben in Alexandria, in Ägypten und anderswo. Die brauchten eine Übersetzung. Und dadurch bekamen übrigens auch die Nichtjuden, bekamen dadurch Zugang zur Bibel. Denn im Römischen Reich war ja dann später, nachdem diese Übersetzung eben vollendet war, im 3. Jahrhundert vor Christus, im Römischen Reich war Griechisch Weltsprache. Vor allem im östlichen Teil. Und man kam eigentlich mit Griechisch durch in ganz Nordafrika, Europa, außer in Spanien. Dort musste man Latein können. Und so hatten auch die Heidenwelt eben vor 2000 Jahren Zugang zum Alten Testament über diese Übersetzung. Und da steht bei Psalm 24 im Titel für den ersten Tag der Woche. Das heißt also, bereits im 3. Jahrhundert vor Christus war das üblich im Judentum, Psalm 24, das war der Psalm, der verwendet wurde für den ersten Tag der Woche im Tempel. Mit anderen Worten, genau an dem Tag, als Jesus Christus einzog nach Jerusalem, an Palmsonntag, da sang der Priesterchor Psalm 24 mit Vers 7, erhebt ihr Tore, eure Häupter, und erhebt euch ewige Pforten, das Einziehe der König der Herrlichkeit. Gut, könnte man sagen, das ist ein Timing, das kann man noch machen, ja? Dass es irgendwie schön passt. Aber es ist noch mehr. Wir werden später, wenn wir zum Propheten Daniel kommen, werden wir Kapitel 9 genau studieren, wo die genaue Zeit angegeben ist, wann der Messias kommen müsse. Und zwar ab dem Moment, zur Zeit Daniels war Jerusalem noch in Staub und Asche. Und dann wird Daniel gesagt, ab dem Moment, wo ein Erlass ausgeht, Jerusalem wieder aufzubauen, da könne man rechnen, wann der Messias kommt. Es wird ihm gesagt, da vergehen 69 Jahrwochen. Eine Jahrwoche ist eine Zeit von 7 Jahren. Aber die prophetischen Jahre in der Bibel, die dauern 360 Tage. Und darum kann man das umrechnen, 69 mal 360 Tage, gibt 173.880 Tage. Dann kommt der Messias als Fürst. Und effektiv, wenn man rechnet von der Zeit von Nehemia, wo dieser Erlass gegeben wurde, 445 vor Christus, im Passamonat Nissan, wenn man da rechnet, diese 173.880 Tage, kommt man aufs Jahr 32, wieder März, April, das war die Zeit des Einzugs nach Jerusalem, von Palmsonntag, passt wunderbar hinein. Und mit anderen Worten, der Einzug war, den können wir aus den Evangelien sogar genau festlegen, das war der 6. April, 32 nach Christus. Und wenn man von da 173.880 Tage zurückrechnet, kommt man genau auf den ersten Nissan, 445 vor Christus. Das war damals, wenn man es umrechnet, 14. März, 445 vor Christus. Und so passt das also exakt hinein. Der erste, der das so ganz genau nachgerechnet hat, das war Sir Robert Anderson im 19. Jahrhundert. Das war damals der Chef von Scotland Yard. Das war ein gläubiger Mann. Der hat auch Bibelkommentare geschrieben, zum Beispiel einen Kommentar über den Hebräerbrief. Der hat das in Zusammenarbeit mit Astronomen von dem Königlichen Observatorium in Greenwich so genau berechnet, nach ihren astronomischen Berechendaten. Und da kann man also mit anderen Worten sagen, der Palmsonntag war der exakt der 173.880. Tag nach diesem Erlass, dass Jerusalem wieder gebaut werden sollte. Und fiel damals genau auf den Sonntag und damit genau auf den Tag, wo der Priesterchor das richtige Lied sang dazu. Das ist doch schon eindrücklich. Und der Jesus weinte ja bei diesem Einzug, weil er wusste, dass diese Begrüßung, dieser Willkommensruf nur äußerlich war und keine Tiefe hatte. Wir können ganz kurz aufschlagen, Lukas 19, Vers 41. Lies jemand bitte vor.
1: Und als er nahe hinzukam, sah er die Stadt an und weinte über sie und sprach, wenn doch auch du erkenntest zu dieser Zeit, was zu deinem Frieden dient, aber nun ist's vor deinen Augen verborgen.
0: Also hier sagt der Herr Jesus in Vers 42, wenn auch du, Jerusalem, erkannt hättest und selbst an diesem deinem Tag, dein Tag, das ist der Tag Jerusalems, das ist eben der 173.880. Tag nach dem Erlass, dass Jerusalem wieder erbaut werden sollte. Das war der Jerusalem-Tag, dein Tag. Hättest du an diesem Tag erkannt, wer da einzieht, und nicht nur äußerlich, sondern innerlich, dann würde diese Katastrophe nicht kommen. Und tatsächlich, 38 Jahre später, auch wieder im Monat Nissan, im Passamonat, haben dann die Römer das genauso gemacht, diesen Wall aufgeschüttet und Jerusalem zusammengeschlagen. Genauso wie es hier beschrieben ist. Also es ist ein ganz dramatischer Tag, dieser Palmsonntag, an dem der Herr nach Jerusalem eingezogen ist. Also hier werden die Tore der Stadt angesprochen. Das ist ja poetisch, ja? Dass eine Stadt direkt angesprochen wird. Damit soll natürlich gesagt werden, dass die Bewohner der Stadt Jerusalem eben offene Türen haben, um den Messias zu empfangen. Aber es werden die Tore direkt angesprochen. Jetzt stellt sich die Frage, was sind ihre Häupter, die sie heben sollen? Was ist das Haupt eines Tores? Das Haupt des Tores ist eigentlich der Überbau über dem eigentlichen Tor. Die meisten wahrscheinlich kennen das goldene Tor in Jerusalem. Das ist ja das Tor, das direkt nach Osten zum Ölberg schaut, das aber zugemauert ist. Die Muslime haben das zugemauert im Blick auf den Messias der Bibel, dass er eben nicht nach Jerusalem kommen kann, wenn er auf dem Ölberg erscheint. Darum wurde das also so zugemauert. Und dieses Tor hat einen großen Überbau mit einer Zinne darauf. Das ist das Haupt des Tores. Und hier wird also nicht nur gesagt, die Tore Jerusalems und damit auch das goldene Tor von Jerusalem soll sich öffnen, sondern die Häupter sollen sich heben. Das heißt, der Überbau soll auch noch gleich weggemacht werden, damit dann der König einziehen kann. Also das mit diesen Steinen, die beiden Eingangstore vermauern, das ist kein Problem. Da hat die Bibel schon längst vorgesorgt. Nicht nur die Tore an sich werden sich öffnen, sondern auch ihre Häupter werden sich wegheben. Und zwar wird ja ausdrücklich gesagt, ihr ewigen Pforten oder besser übersetzt, ihr Pforten der Urzeit. Also das heißt, ihr uralten Tore. Und es ist so, dass das goldene Tor gehört zu den ältesten Toren, die es in Jerusalem noch gibt. Es ist eigentlich, wie man annimmt, ein Bau aus der byzantinischen Zeit, also so 4., 5. Jahrhundert nach Christus, dann eben später durch die Muslime zugemauert. Aber im Innern, es ist ein Torgebäude, im Innern dieses Torgebäudes finden sich noch die originalen Torpfosten, das sind zwei riesige Steinblöcke, Monolithen, der eine 3,5 Meter, der andere 4,5 Meter hoch. Das sind noch die originalen Torpfosten des Osttores des Tempels, mindestens aus der Zeit von Nehemia, 5. Jahrhundert vor Christus. Das ist also in der Struktur, in dem goldenen Tor noch erhalten. Und hier wird also gesagt, nicht nur von einem Tor, sondern überhaupt die alten Tore von Jerusalem sollen sich öffnen, damit einziehen kann der König der Herrlichkeit. Ja, und so ist der Herr Jesus also von Osten her eingezogen nach Jerusalem, schon bei seinem ersten Kommen. Und was noch zu sagen ist, das wissen wir auch aus dem Talmud, das ist das wichtigste theologische Werk des Judentums aus nachbiblischer Zeit. Er wurde verfasst ab dem 2. Jahrhundert nach Christus. Aber er enthält viel Material, das bis in vorchristliche Zeit zurückreicht. Und da wird auch gesagt, dass im alten Israel in verschiedenen Städten mussten in den Synagogen an jedem Tag gewisse Abschnitte gelesen werden aus dem Schöpfungsbericht. Und ist das nicht so schwierig herauszufinden, welcher Abschnitt wurde gelesen am Sonntag, am ersten Tag der Woche. Auf jeden Fall, in der ursprünglichen Zählung, heute zählt man ja bei uns nicht mehr so, das wurde eigentlich verdreht. Aber der Samstag ist eben der siebte Tag der Woche. Ja, genau, also lesen wir doch mal den ersten Schöpfungstag, 1. Mose 1, Vers 1 bis 5. Das macht den ersten Tag aus, und zwar eben den Sonntag. Mit dem Sonntag beginnt die Bibel, nicht mit dem Schabbat. Liest jemand vor?
1: Am Anfang schuf Gott Himmel und Erde. Und die Erde war wüst und leer, und es war finster auf der Tiefe, und der Geist Gottes schwebte auf dem Wasser. Und Gott sprach, es werde Licht, und es ward Licht. Und Gott sah, dass das Licht gut war. Da schied Gott das Licht von der Finsternis und nannte das Licht Tag und die Finsternis Nacht. Da ward aus Abend und Morgen der erste Tag.
0: Jawohl, also das ist der erste Tag ab Vers 1. Da hat Gott zuerst das Universum, den Himmel, und die Erde erschaffen. In Hiob 38, Vers 7 liest man, dass die Engel, die damals schon existierten, die waren also noch zuvor erschaffen, die Engel haben dann gejubelt, als Gott die Erde erschuf. Aber wir wissen von einem Ereignis, das dann stattgefunden hat, aus 1. Johannes 3, Vers 8. Dort steht, der Teufel sündigt von Anfang an. Ein Engel wollte sein wie Gott. Kann man nachlesen in Jesaja 14, Vers 12. Und folgende. Und auch Ezekiel 28, Vers 12 und folgende. Ein Engel rebellierte und wollte sein wie Gott. Und dadurch wurde er nach Jesaja 14, Vers 12 auf die Erde gestürzt. Und das hat den Vers 2 zur Folge. Und die Erde war wüst und leer, oder tohu wa wohu. Man kann das Hebräische übersetzen, war oder wurde. Beides geht. Und man kann mit Fug und Recht übersetzen, und die Erde wurde wüst und leer. Ve'aretz haita tohu wa wohu. Ve'choshech al p'nei tehom, und Finsternis über der Wassertiefe, und der Geist Gottes schwebte über den Wassern. So wurde die Erde eine Wüste, voll von Finsternis, und Gott noch am selben Tag, also das sind nicht plötzlich lange Ereignisse, die da stattfinden, am selben Tag lässt Gott sein Licht in diese Finsternis hineinleuchten. Und das ist das Werk des ersten Tages. Und jetzt, was ist geschehen am Palmsonntag? Der Herr Jesus, der Sohn Gottes, das Licht der Welt, Johannes 8, Vers 12, kommt von Osten her, vom Ölberg, in diese Stadt Jerusalem, die voll Finsternis war. Denn die meisten hatten keine offenen Herzen für den Messias. Aber so kommt das Licht aus der Gegenwart Gottes in die Dunkelheit hinein, und er reitet nach Jerusalem ein. Und genau diesen Abschnitt las man damals an verschiedensten Orten im ganzen Land Israel in den Synagogen. Fiel also schön zusammen mit Palmsonntag damals. Und eine Woche später war wieder der erste Tag der Woche. Und der Tempelchor sang wieder, ihr Tore der Urzeit, hebet eure Häupter, damit einziehe der König der Herrlichkeit. Und was ist dann geschehen? Ja, und zwar auferstanden. Woher? Aus dem Grab. Und wir lesen ja von der Tür des Grabes in Matthäus 27. Also Pilatus hat ja extra dieses Grab Jesu sichern lassen. Liest jemand Matthäus 27, Vers 60.
1: Und Josef nahm den Leib und wickelte ihn in eine reine Leinwand und legte ihn in sein eigenes neues Grab, welches er hatte lassen in einen Fels hauen, und wälzte einen großen Stein vor die Tür des Grabes und ging davon.
0: Jawohl. Also wird effektiv von einer Tür gesprochen beim Grab, ja? Das durch einen riesigen Stein verschlossen wurde, aber dieser Stein wurde dann durch die römische Armee versiegelt, Vers 66. nachdem sie den Stein versiegelt hatten. Da wurde eine Wache davor gesetzt mit 4 Soldaten, wie das üblich war. Und dann steht der Herr auf und in Matthäus 28,2 wird noch Folgendes gesagt. Wer liest das?
1: Und siehe, es geschah ein großes Erdbeben, denn der Engel des Herrn kam vom Himmel herab, trat hinzu und wälzte den Stein von der Tür und setzte sich darauf.
0: Und an diesem Tag, als der Engel den Stein wälzte, sang man im Tempel: Ihr Tore, hebet eure Häupter, also öffnet euch, damit eben der König der Herrlichkeit einziehe. Und so ist der Herr wieder in Erfüllung von diesem Psalm 24 durch diese Türe hindurch aus dem Grab hervorgekommen. Und am gleichen Abend waren die Jünger, die erschreckt waren und Angst hatten, sie könnten jetzt auch noch verhaftet und gekreuzigt werden, die waren zusammen. Das liest man in Johannes 20. Können wir das ganz kurz aufschlagen? Johannes 20, Vers 19. Das sind natürlich wieder Türen in Jerusalem. So wie das Grab eben auch eine Grabestür war draußen vor der Stadtmauer von Jerusalem. Wer liest Johannes 20, Vers 19?
1: Am Abend aber desselben ersten Tages der Woche, da die Jünger versammelt und die Türen verschlossen waren, aus Furcht vor den Juden, kam Jesus und trat mitten ein und spricht zu ihnen: Friede sei mit euch. Und als er das gesagt hatte, zeigte er ihnen die Hände und seine Seite. Da wurden die Jünger froh, dass sie den Herrn sahen.
0: Ja, also die Türen waren verschlossen, wurden nicht geöffnet, aber der Herr kommt in ihre Mitte. Aber genau an diesem Tag wird wieder gesprochen, dass quasi die geschlossenen Türen sich öffnen sollen für den Messias. Da sieht man übrigens, wie in doppelter Hinsicht das verschlossene goldene Tor kein Problem ist für den Messias. Er braucht auch keine geöffneten Türe, um zu erscheinen, um einzuziehen. Ja, und eine Woche später waren die Jünger wieder zusammen. Eine Woche später ist es also wieder am Sonntag. Wer liest Vers 26 in Johannes 20?
1: Und über 8 Tage waren abermals seine Jünger drinnen und Thomas mit ihnen. Kommt Jesus, da die Türen verschlossen waren, und tritt mitten ein und spricht: Friede sei mit euch. Danach spricht er zu Thomas: Reiche deinen Finger her und siehe meine Hände, und reiche deine Hand her und lege sie in meine Seite und sei nicht ungläubig, sondern gläubig.
0: Also wieder am ersten Tag der Woche und der Herr kommt durch die verschlossenen Türen zu den Jüngern. Es ist ja so, in 3. Mose 23 ist vorgeschrieben, das Passafest musste gefeiert werden am 15. Nissan. Und dann kommt das nächste Fest, das ist das Fest der Erstlinge, wo man die ersten Halme der Gerste schneidet. Und erst wenn dieses Fest vorüber ist, darf man im ganzen Land mit der Gerstenernte beginnen. Und in 3. Mose 23 wird gesagt, das Erstlingsfest ist nicht an ein bestimmtes Datum geknüpft. Das kommt einfach nach dem Passafest und zwar am folgenden Tag nach dem Sabbat. Geben wir mal die Stelle an. 3. Mose 23, da wird das Erstlingsfest beschrieben ab Vers 9. Und in Vers 15 wird dann geklärt: Und ihr sollt euch zählen vom anderen Tag nach dem Sabbat. Und dann muss man 50 Tage zählen, bis dann das Pfingstfest kommt. Mit dem Pfingstfest beginnt dann die Weizenernte. Da wird ein bestimmtes Feldstück in Jerusalem mit Weizen wurde zuerst geschnitten und das war dann der Auftakt für die ganze Weizenernte im Land. Also das Erstlingsfest fand immer statt am Tag nach dem Sabbat, also am Sonntag. Und so musste man von diesem Sonntag an dann 50 Tage zählen, bis eben das Pfingstfest kam. Und was geschah am Pfingsten? Da kam der Heilige Geist. Und zwar in Erfüllung von Jeremia 31,31, wo Gott sagt: Ich werde einen neuen Bund machen mit Israel und ich werde meine Gebote in ihre Herzen schreiben. Und das geschah dadurch, dass der Heilige Geist eben in die Herzen der Gläubigen hineinging und das Wort Christi in sie hineinpflanzte. Und so haben wir also wieder an einem Sonntag, wie der Herr Jesus eben in geöffnete Herzen durch seinen Geist einzieht. Und das ist eigentlich die Grundlage der Gemeinde, der Kirche. Und darum ist ja eben der Sonntag im Neuen Testament der einzige biblisch festgelegte Festtag. Es gibt keinen anderen biblisch festgelegten Festtag als der Tag des Herrn. Dieser Ausdruck kommt nur vor in Offenbarung 1, Vers 10 und heißt wörtlich, der dem Herrn gehörige Tag. Das ist der Tag der Auferstehung, des Sieges. Das ist der Tag, an dem die Gemeinde an Pfingsten überhaupt entstanden ist. Und es ist der Tag, an dem der Herr auch eingezogen ist nach Jerusalem, das Licht, das in die Finsternis hineinleuchtete. Ja, das ist die biblische Grundlage für die Sonntagsfeier, der dem Herrn gehörige Tag. Ihm gehört jeder Tag, aber dieser Tag soll ganz speziell eben für ihn eingesetzt, geweiht sein. Und darum ist es der ideale Tag, wo man eben nicht arbeitet, um Zeit zu haben für Gottesdienst und Bibelstudium. Wir finden im Neuen Testament kein Sabbatgebot. Das wurde nur Israel gegeben. 2. Mose 31 sagt, das ist das Zeichen des Bundes mit Israel, nicht mit der Gemeinde. Aber der Festtag im Neuen Testament, das ist eben dieser Tag des Herrn, der Tag der Auferstehung, der Tag von Pfingsten und der Tag eben von Palmsonntag. Und es ist der Tag, mit dem die Bibel beginnt. Es ist der Tag, an dem Gott die Welt schuf. Ja, also wir sehen, dieser Psalm 24 hat es schon in sich. Aber, das habe ich ja angetönt, ich möchte da einen kleinen Einschub machen. Wie war das nun am Montag? Nach Palmsonntag. Welcher Psalm wurde da gesungen? Und was ist nach den Evangelienberichten an diesem Tag geschehen? Und dann fällt plötzlich auf, wow, das passt auch zusammen. Und was ist geschehen am Dienstag? Am Mittwoch? Und mit jedem Tag der Passionswoche passen die Psalmen aus dem Tempel zusammen. Und die geben gleichzeitig noch Ermahnungen und passen genau in die Situation hinein für das Jahr der Passion. Und werden auch gleich sehen, auch die Tage der Schöpfungsberichtes, die passen auch ganz eindrücklich damit zusammen. Das ist mir so aufgefallen, eben, ich habe zuerst entdeckt mal den Zusammenhang mit Psalm 24. Und dann ist mir die Idee gekommen, ja, und jetzt, wie ist es mit den anderen Tagen? Aber da muss ich mir zuerst mal nach den Evangelien die exakte Chronologie der Ereignisse erarbeiten. Weil dies ist nicht ganz offensichtlich. Zum Beispiel, wenn man in Matthäus liest, könnte man den Eindruck haben, dass die Tempelreinigung noch am gleichen Tag stattfand wie der Einzug nach Jerusalem. Einfach weil dort im Text nichts gesagt wird, dass es ein nächster Tag ist, sondern es wird einfach angeschlossen. Aber im Markus-Evangelium, dort haben wir die genaue Chronologie für jeden Tag genau angegeben. Wird ganz klar gesagt, und des folgenden Tages, Montag, Tempelreinigung. Und dann wieder einige Verse weiter, und als sie früh morgens, das ist Dienstag. So kann man ganz schön die Chronologie erstellen, bis zur Kreuzigung, dann kommt der Sabbat, an dem der Herr ganze 24 Stunden im Grab war, und dann der Auferstehungstag. Also diese Chronologie muss man zuerst erstellen und dann vergleichen mit diesen Psalmen jedes Mal ein Volltreffer.

Vom Fremden zum Mitbürger ist es hierzulande oft ein langer und beschwerlicher Weg. Seit in den 60er Jahren die ersten Gastarbeiter die deutsche Grenze passierten, ist unsere multikulturelle Gesellschaft immer bunter geworden. Und viele fragen sich noch heute, wer darf eigentlich richtig zu uns gehören? Genau dieses Problem ist bereits vor rund 2000 Jahren unter den ersten Christen brandaktuell. Bevor Jesus Christus auf die Erde kam, war es für das jüdische Volk klar. Wir allein sind Gottes auserwähltes Volk. Den ringsum lebenden Heiden hat er sich nicht offenbart. Mit Jesus Christus kommt nun dieses vertraute Denkschema gründlich ins Wanken. Denn er ist für alle Menschen auf dieser Welt erschienen. Darum macht er es seinen 12 Jüngern und später dem Apostel Paulus so eindrücklich klar. Verkündet meine Freudenbotschaft bis in die letzten Winkel der Erde. Macht vor keiner fremden Kultur, keiner unverständlichen Sprache, keiner anderen Hautfarbe Halt. Skeptiker gab und gibt es immer. Früher die Judenchristen, die den jungen Christen anderer Völker unbedingt die Last des mosaischen Gesetzes auferlegen wollten. Heute die Menschen, die Anstoß nehmen an Tradition von Christen anderer Kulturen. Doch die bunten Fäden laufen in dem einen Weg und Ziel zusammen. Jesus Christus, er macht uns alle zu einem, weil zu seinem Volk. So seid ihr nun nicht mehr Gäste und Fremdlinge, sondern Mitbürger der Heiligen und Gottes Hausgenossen. Das schreibt der Apostel Paulus in seinem Brief an die Epheser, nachzulesen in Kapitel 2, Vers 19. 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
1: Es ist 8:30 Uhr.

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1: Herzlich willkommen zu einer weiteren Ausgabe der Sendereihe Durch die Bibel. Wir machen weiter mit der Betrachtung des Römerbriefes. Zuletzt hat sich Paulus mit dem Thema Israel und die Völker auseinandergesetzt. Dabei kam er zu der Erkenntnis, dass Gott jedem Menschen die Erlösung anzubieten bereit ist. Aber wie geht dabei Gott in dieser Frage mit seinem auserwählten Volk um? Wenn klar ist, dass in Jesus Christus die Erlösung gekommen ist, wenn zugleich ein Großteil der Juden ihn als den Gesandten Gottes ablehnt, was wird dann aus ihnen? Diese wichtige Frage ist es, die Paulus nun im 11. Kapitel behandelt. Es wird nun langsam deutlich, dass Gott eine zukünftige Absicht mit Israel verfolgt. In Kapitel 9 ging es um Gottes früheres Handeln mit Israel. In Kapitel 10 konnten wir einen Blick tun auf Gottes jetziges Handeln mit Israel. Ein kleiner Überrest von Israel findet die Erlösung. Da mag man einwenden, das muss wohl ein sehr kleiner Überrest sein. Er ist größer, als Sie möglicherweise denken. Man schätzt, dass es in der ganzen Welt etwa 15 Millionen Juden gibt. Und der Prozentsatz derer, die gläubig sind, ist wahrscheinlich viel höher als der Prozentsatz in der nichtjüdischen Welt mit ihren 7 Milliarden Menschen. Wir haben gesehen, dass das jüdische Volk Christus und die durch Glauben zugesprochene Gerechtigkeit abgelehnt hat, die Gott ihnen in Christus angeboten hatte. Und jetzt weist Gott sie vorübergehend ab, als Volk. Daraus ergeben sich natürlich zwei Fragen. Hat Gott die Juden als Volk für immer verstoßen? Mit anderen Worten, hat das Volk Israel überhaupt eine Zukunft? Zweitens, haben alle Verheißungen des Alten Testaments durch die Verstoßung Israels ihre Gültigkeit verloren? Vergessen wir nicht, dass Gott im Alten Testament dem Volk Israel eine Vorrangstellung versprochen hatte. Er hatte gesagt, sie würden der Kopf und nicht der Schwanz unter den Völkern sein. Und es ist ja so, alle Verheißungen des Alten Testaments werden eine buchstäbliche Erfüllung finden. Paulus wird sich nun im 11. Kapitel des Römerbriefes ausführlich damit beschäftigen. Vers 1. So frage ich nun, hat denn Gott sein Volk verstoßen? Das sei ferne. Denn ich bin auch ein Israelit vom Geschlecht Abrahams aus dem Stamm Benjamin. Um welches Volk geht es da? Israel. Für den Fall, ein Leugner des zukünftigen 1000-jährigen Reiches hat das nicht mitbekommen, macht Paulus dazu sehr konkrete Angaben. Er stellt das an seiner eigenen Person unter Beweis. Paulus ist ein wahrer Israelit mit echter Abstammung. Er leitet sich von Abraham her. Er kommt aus einem der 12 Stämme Israels, aus Benjamin, einem der Stämme, die nie vom Volk getrennt waren. Paulus war 100%iger Israelit. Das sei ferne bedeutet hier in dem Zusammenhang, das kann nicht sein. Es ist eine starke Verneinung. Bereits die von Paulus hier gewählte Form der Frage verlangt eine negative Antwort. Nein. Gott hat sein Volk nicht verstoßen, das er zuvor erwählt hat. Oder wisst ihr nicht, was die Schrift sagt von Elia, wie er vor Gott tritt gegen Israel und spricht, »Herr, sie haben deine Propheten getötet und haben deine Altäre zerbrochen, und ich bin allein übrig geblieben, und sie trachten mir nach dem Leben.« Römer 11, Vers 2-3. Paulus gebraucht den altehrwürdigen Elia als Beispiel, und der gibt eine gute Figur dafür ab. Elia stellte sich auf die Seite Gottes, und da stand er ganz allein. Man kann wirklich diesen Mann bewundern, der gegen 450 Propheten des Baal alleine auf Gottes Seite steht. Und Elia geht zum Herrn und beklagt sich. Er sagt, »Herr, ich bin ganz allein, ich bin der Einzige, der übrig geblieben ist.« Gott sagt, »Moment mal. Du denkst, du bist allein, aber das bist du nicht.« Paulus denkt an diese Begebenheit, wenn er fortfährt. Aber was sagt ihm die göttliche Antwort? »Ich habe mir übrig gelassen 7000 Mann, die ihre Knie nicht gebeugt haben vor dem Baal.« Römer 11, Vers 4. Elia war sich überhaupt nicht dessen bewusst, dass Gott in den Herzen von 7000 Männern am Wirken war. Wenn es 7000 Männer gab, die ihre Knie nicht vor Baal gebeugt haben, dann folgt daraus, es müssen etwa doppelt so viele Frauen gewesen sein, die auch nicht ihre Knie gebeugt haben, wenn wir mal von den üblichen Verhältnissen ausgehen wollen. Für das Nordreich Israel war das zur Zeit von König Ahab und seiner Frau Isebel mehr als ein beträchtlicher Rest. In Vers 5 nimmt Paulus die Jetztzeit in den Blick. So geht es auch jetzt zu dieser Zeit, dass einige übrig geblieben sind nach der Wahl der Gnade. Gott hatte immer einen ihm treuen Überrest in Israel. Der heutige Rest besteht meines Erachtens aus Juden, die zu Christus gefunden haben. Das ist der Grund, weshalb Paulus später sagt, dass nicht das ganze Israel Israel genannt werden kann. Vers 6 lautet: Ist's aber aus der Gnade, so ist's nicht aus Verdienst der Werke, sonst wäre Gnade nicht Gnade. Mit anderen Worten, Gnade und Werke sind als zwei Systeme anzusehen, die sich gegenseitig ausschließen. Sie stehen zueinander in einem unüberbrückbaren Gegensatz. Der Überrest Israels zu diesem Zeitpunkt besteht aus denen, die nicht durch Werke oder durch Verdienst gerettet sind. Also sind sie durch Gottes Gnade gerettet. Der zukünftige Plan Gottes, von den Zeiten des Paulus an bis zur Gegenwart, bezieht sich auf die, die Jesus Christus annehmen werden. Was ist mit denen, die Christus nicht annehmen? Nun, dieser übrige Teil Israels ist innerlich verhärtet. Es ist wichtig zu beachten, dass sie sich gegen Gott verhärtet haben, weil sie versagt haben, nicht umgekehrt. Sie haben nicht etwa versagt, weil sie schon verstockt waren. Viele Leute spannen an der Stelle den Karren vor das Pferd, und eigentlich stecken sie das Pferd sogar in den Karren, und da gehört es nicht hinein. Weiter mit Vers 7. Wie nun? Was Israel sucht, das hat es nicht erlangt. Die Auserwählten aber haben es erlangt. Die anderen sind verstockt. Die Frage ist, sind sie nicht zu Christus gekommen, weil ihnen die Augen verschlossen waren? Oh nein! Sie waren dem Evangelium ausgesetzt wie kein anderes Volk. Gott hat gesagt, den ganzen Tag habe ich meine Hände ausgestreckt nach dem Volk, das sich nichts sagen lässt und widerspricht. Er hatte Geduld mit ihnen. Jetzt sind sie verstockt, weil sie das Licht, das er ihnen gab, nicht annehmen wollten. Und mit einem anderen Zitat aus Jesaja fährt Paulus in Vers 8 fort. Wie geschrieben steht, Gott hat ihnen einen Geist der Betäubung gegeben, Augen, dass sie nicht sehen, und Ohren, dass sie nicht hören, bis auf den heutigen Tag. Sie hatten Gott eine Absage erteilt. Das muss man wissen. Wenn ein Mensch Gott ablehnt, dann wird er zu einem äußerst schwierigen Kandidaten für die Gnade Gottes. Noch einmal bietet Paulus hierfür eine Erklärung an, die aus dem Alten Testament stammt. Vers 9. Und David spricht: Lass ihren Tisch zur Falle werden und zu einer Schlinge und ihnen zum Anstoß und zur Vergeltung. Das ist ein Zitat aus Psalm 69, Vers 23. Dort heißt es: Ihr Tisch werde ihnen zur Falle, zur Vergeltung und zum Strick. Der Tisch ist ein Hinweis auf ein Festmahl. Er steht für materiellen Wohlstand. Die Israeliten veranstalteten große Feste, an denen sie eigentlich Gottes Gäste waren. Sie haben nicht Gott zu ihren Festen eingeladen, wie es die Heiden taten. Vielmehr war Gott der eigentliche Gastgeber. Das Passafest war ein herausragendes Beispiel dafür. Der Gedanke ist hier, dass sie in einem selbstgefälligen Vertrauen gefeiert haben, das ganz und gar heidnischen Sitten entsprach. Ihre aus fleischlichen Sehnsüchten stammende Sicherheit täuschte sie über ihr geistliches Verderben hinweg. Sie vertrauten auf das, was sie aßen, ohne echtes Vertrauen auf Gott. Und das möchte ich Ihnen sagen, das halte ich in der heutigen Zeit für die Situation zahlloser Gemeindemitglieder. Sie kommen zum Abendmahl ohne geistliches Verständnis dafür. Weiter mit Vers 10. Ihre Augen sollen finster werden, dass sie nicht sehen, und ihren Rücken beuge alle Zeit. Gott gibt Licht, damit die Menschen sehen können, aber wenn sie blind sind, werden sie nicht sehen. Das Licht deckt auch die Blindheit vieler Menschen heute auf. Ich bin tief betroffen, dass so viele intelligente Menschen nicht zu verstehen scheinen, um was es in der Bibel eigentlich geht. In den folgenden Versen geht Paulus der Frage nach, woher es kommt, dass sein eigenes Volk so weit entfernt ist von Gott. Das Volk Israel wurde zur Errettung der Nichtjuden beiseite gestellt. Paulus setzt sich in dem folgenden Abschnitt damit auseinander. So frage ich nun, sind sie gestrauchelt, damit sie fallen? Das sei ferne. Sondern durch ihren Fall ist den Heiden das Heil widerfahren, damit Israel ihnen nacheifern sollte, Römer 11, Vers 11. Mit anderen Worten, Paulus fragt nun, sind sie gestolpert, um zu fallen? Kein Gedanke, das ist es also nicht. Aber durch ihr falsches Verhalten kam das Heil zu den Heiden, um bei Israel Neid aufkommen zu lassen. Paulus beginnt diesen 11. Vers mit derselben spannenden Frage wie in Vers 1. Erinnern Sie sich, dass er die Frage stellte, hat Gott sein Volk verstoßen? Gottes Ablehnung ist nur teilweise und vorläufig. Die Frage, die Paulus hier stellt, ist, sind sie auf eine solche Weise gefallen, dass sie nie mehr aufstehen? Die Antwort ist ein entschiedenes Nein. Ihr Fall hat für Gott, dank seiner weisen Voraussicht, eine Situation geschaffen, in der den Heiden die rettenden Tore des Heils weit geöffnet werden. Den Juden wird die Realität des Heils für die Heiden zu erkennen geben, dass von nun an sie die Segnungen Gottes erfahren. Und das waren Segnungen, von denen haben die Juden gedacht, sie kämen nur zu ihnen. Dieser Umstand sollte die Juden zum Wetteifern bewegen, nicht zu einer Eifersucht, wie wir sie für gewöhnlich verstehen. Bei unseren Reisen nach Israel hatten wir mehrere Touristenführer, die jüdisch waren. Es war für sie unverständlich, dass wir so sehr an den jüdischen Elementen im Volk Israel interessiert waren. Sie fanden das erstaunlich. Ich habe andere Länder besucht und hatte meine Freude daran. Es war schön für mich, in England zu sein, weil einige meiner Vorfahren aus dieser Gegend kamen. In Ägypten sah ich die Pyramiden und diese gewaltigen Gesteinsbrocken dort, aber jetzt, wo ich das gesehen habe, muss ich es nicht noch einmal sehen. Aber ich habe ein Interesse an Israel, das mit dem an keinem anderen Volk vergleichbar ist. Das jüdische Volk versteht das nicht. Ein jüdischer Reiseführer sprach mich darauf an, er sagte, ich möchte gerne wissen, warum das für Sie so wichtig ist. Was Paulus zu dieser Frage sagt, wird in diesen Kapiteln im Römerbrief deutlich. Er fährt nun fort in Vers 12. Wenn aber schon ihr Fall Reichtum für die Welt ist und ihr Schade Reichtum für die Heiden, wie viel mehr wird es Reichtum sein, wenn ihre Zahl voll wird? Israel ist auf ein Abstellgleis gestellt worden. Das heißt, Gott behandelt die Israeliten dieses Mal nicht als Volk. Wenn Gott sich wieder mit ihnen befassen wird, werden sie mit den Arabern keine Probleme mehr bekommen. Diese Streitfragen werden endgültig gelöst sein. Israel wird dann nicht mehr in Angst leben, weil Gott es ganz klar gesagt hat, dass jedermann in Frieden und Ruhe leben wird. Ein jeder wird unter seinem Weinstock und Feigenbaum wohnen und niemand wird sie schrecken. Denn der Mund des Herrn Zebaoth hat geredet. Micha 4, Vers 4. Weil nun ihre Abstellposition die Gnade Gottes zu den Heiden gebracht hat, wie steht es dann mit der Gnade Gottes gegenüber den Heiden, wenn die Juden wieder angenommen sind? Sie wird zunehmen. Jakobus hat das beim wichtigen Jerusalemer Apostelkonzil zum Ausdruck gebracht. Er sagte, Gott beruft sich zur Ehre seines Namens aus den Heiden ein Volk, so wie er einst die Israeliten herausgerufen hat. Aber dann sagt Gott, danach will ich mich wieder zu ihnen wenden und will die zerfallene Hütte Davids wieder bauen und ihre Trümmer will ich wieder aufbauen und will sie aufrichten, damit die Menschen, die übrig geblieben sind, nach dem Herrn fragen. Dazu alle Heiden, über die mein Name genannt ist, spricht der Herr, der tut, was von alters her bekannt ist. Apostelgeschichte 15, Vers 16 bis 18. Das gibt mir den Anlass dazu, weshalb ich immer wieder das eine sage, worüber sich manche Leute wundern. Die größte Erweckung hat auf dieser Erde stattgefunden, bevor es die Kirche überhaupt gab. Ich verwende das Wort Erweckung in der umfassenden Bedeutung einer Hinwendung zu Gott. Ein Mann namens Jona ist einst in die Stadt Ninive gegangen und hat dort erlebt, wie eine ganze Stadt zu Gott umkehrte. Es stimmt auch, dass eine große Hinwendung zu Gott am Pfingstfesttag stattfand, was den Anfang der christlichen Gemeinde markiert. Aber wie groß war der Anteil in Prozent damals? Pfingsten wurde als Fest in Jerusalem gefeiert und zudem mussten alle männlichen Israeliten gehen. Es hat wohl in der Umgebung von Jerusalem mehrere hunderttausend Juden gegeben. Wie viele von ihnen wurden gerettet? Nun, nach dem Bericht zu urteilen, waren es wahrscheinlich an die 10.000, die nach den ersten paar Tagen Verkündigung gerettet wurden. Das ist eigentlich ein kleiner Prozentsatz. Und die größte Erweckung seit dieser Zeit fand auf den Hawaii-Inseln statt. Der Prozentsatz dort betrug wohl annähernd 50%. Aber das war dürftig im Vergleich zu den Tagen des Jona. Ich glaube das von ganzem Herzen. Im Römerbrief war es Paulus wichtig festzustellen, Vers 13, Euch Heiden aber sage ich, weil ich Apostel der Heiden bin, preise ich mein Amt, ob ich vielleicht meine Stammverwandten zum Nacheifern reizen und einige von ihnen retten könnte. Römer 11, Vers 13 und 14. In meiner Übersetzung lauten die beiden Verse, So wahr ich, Paulus, ein Apostel der Heiden bin und darüber froh bin, in diesem Dienst zu stehen, wenn ich zu den Heiden predige, dann hoffe ich, dass es auch viele von meinen eigenen Leuten dazu bewegt, ebenfalls zu Christus zu kommen. Wie Sie vielleicht wissen, schrieb Paulus in einem anderen Brief an die Gemeinde von Korinth, Den Juden bin ich wie ein Jude geworden, damit ich die Juden gewinne. Denen, die unter dem Gesetz sind, bin ich wie einer unter dem Gesetz geworden, obwohl ich selbst nicht unter dem Gesetz bin, damit ich die, die unter dem Gesetz sind, gewinne. 1. Korinther 9, Vers 20. Das war auch der Grund dafür, dass Paulus mit geschorenem Kopf und unter einem Eid sich nach Jerusalem aufmachte. Er versuchte, sein Volk für Christus zu gewinnen. Sollte er so etwas tun, ein Gelübde ablegen und sich scheren lassen, wo er doch unter der Gnade lebte? Nun, unter der Gnade zu leben bedeutet, dass er es tun konnte, wenn er es wollte. In seinem Brief an die Korinther sagt er weiter, Denen, die ohne Gesetz sind, bin ich wie einer ohne Gesetz geworden, obwohl ich doch nicht ohne Gesetz bin vor Gott, sondern bin in dem Gesetz Christi, damit ich die, die ohne Gesetz sind, gewinne. 1. Korinther 9, Vers 21. Anders gesagt, er war Christus gegenüber gehorsam. Dann sagt Paulus noch, Den Schwachen bin ich ein Schwacher geworden, damit ich die Schwachen gewinne. Ich bin allen alles geworden, damit ich auf alle Weise einige rette. 1. Korinther 9, Vers 22. Er erfüllte zuerst seine Aufgabe als Apostel zu den Heiden, und indem er das tat, versuchte er, seine jüdischen Brüder dazu zu bewegen, zu Christus zu kommen. Einige bekehrten sich zu Christus, nur wenige, aber eben einige. In allem hat Paulus seine Aufgabe erfüllt, und Gott hat darin seinen Plan umgesetzt, den er in dieser Zeit mit Juden und Heiden hatte. Ich kann dieses befriedigende Gefühl nachvollziehen, das Paulus empfand, als er tat, wozu ihn Gott berufen hatte. Gott hat einen Platz auch für Sie, dessen bin ich gewiss. Er möchte vielleicht, dass Sie aktiv werden, beim Kindergottesdienst mithelfen, dass Sie persönliche Kontakte pflegen oder auf Leute zugehen im Rahmen Ihrer beruflichen Unternehmungen. Oder er möchte vielleicht, dass Sie jemand anders finanziell unterstützen, der tatsächlich das Wort Gottes draußen bekannt macht. Was es auch sei, es wird Ihnen große Zufriedenheit einbringen, das zu tun, wovon Gott Sie überzeugt hat, es zu tun. Weiter mit Vers 15. Denn wenn Ihre Verwerfung die Versöhnung der Welt ist, was wird Ihre Annahme anderes sein als Leben aus den Toten? Es ist faszinierend, einen Blick in die Zukunft zu werfen. Ich denke, die besten Tage liegen noch vor uns. Aus menschlicher Sicht ist die Zukunft düster. Der Mensch hat seine Welt durcheinandergebracht. Ich denke mit Bedauern an einen Geschäftsmann, mit dem ich in Hawaii sprach. Wir kamen auf dem Golfplatz ins Gespräch. Er erzählte mir, er sei ein Geschäftsmann aus Chicago, Direktor eines Unternehmens. Offensichtlich hatte er Geld, aber er war so pessimistisch beim Blick auf die Zukunft. Viele nachdenkliche Menschen haben keine Hoffnung für die Zukunft unserer Kultur. Aber mein Gott ist der Regent auf dem Thron und er wird alles in Ordnung bringen. Die besten Tage liegen noch vor uns. Ja, was ist das für eine herrliche Zukunft, die ein Kind Gottes hat? Wenn ich nicht ein würdevoller Prediger wäre, dann würde ich laut Halleluja sagen. Paulus fährt in Vers 16 fort. Ist die Erstlingsgabe vom Teig heilig, so ist auch der ganze Teig heilig. Und wenn die Wurzel heilig ist, so sind auch die Zweige heilig. Vielleicht ist Ihnen bekannt, dass Gott im 4. Buch Mose sagte, Ihr sollt auch dem Herrn den Erstling eures Teigs geben, für alle Zeit. Mit Teig ist natürlich Brotteig gemeint. Ein Teil des Teiges wurde Gott geopfert als Zeichen dafür, dass das Ganze davon willkommen war. Die von Paulus erwähnte Erstlingsgabe bezieht sich offensichtlich auf den Ursprung des Volkes, auf Abraham, Isaak und Jakob. Heilig hat nichts mit einer moralischen Qualität zu tun, sondern damit, dass etwas für Gott beiseite gelegt war. Wenn nun die Erstlingsgabe oder der erste Teig, dieses kleine bisschen Teig, für Gott ausgesondert wurde, Wie war es dann mit der ganzen Ernte? Da ja Abraham, Isaak und Jakob auf Gottes Seite gestellt waren, wie verhielt es sich mit dem ganzen Volk? Das ganze Volk gehört Gott, ist daran abzulesen. Gott ist mit diesem Volk Israel noch nicht fertig. Nun blickt Paulus noch einmal auf die Situation der Heiden. Vers 17. Wenn aber nun einige von den Zweigen ausgebrochen wurden, und du, der du ein wilder Ölzweig warst, in den Ölbaum eingepfropft worden bist und teilbekommen hast an der Wurzel und dem Saft des Ölbaums. Ihnen und mir kommt das Verhalten des Volkes Israel zugute. Aus diesem Grunde könnte ich niemals antisemitisch sein. Ich schulde diesem Volk einfach zu viel. Und was Paulus in Vers 18 und 19 sagt, gilt darum auch mir. So rühme dich nicht gegenüber den Zweigen. Rühmst du dich aber, so sollst du wissen, dass nicht du die Wurzel trägst, sondern die Wurzel trägt dich. Nun sprichst du, die Zweige sind ausgebrochen worden, damit ich eingepfropft würde. Der Ölbaum ist ein Bild für das Volk Israel, und jene wilde Olive steht für die Gemeinde. Alles, was Sie und ich haben, wurzelt in der Tatsache, dass Gott Abraham, Isaak und Jakob gerufen hat und dass er Jesus Christus, unseren Erlöser und Herrn, aus dem Volk Israel hervorgebracht hat. Paulus fährt dann fort in Vers 20. Ganz recht. Sie wurden ausgebrochen um ihres Unglaubens willen. Du aber stehst fest durch den Glauben. Sei nicht stolz, sondern fürchte dich. Wichtig ist, dass sie wegen ihres Unglaubens beiseite geschoben wurden. Und für uns alle gilt, wir stehen nicht wegen unseres eigenen Verdienstes, unserer Kirchenmitgliedschaft oder unseres guten Lebens vor Gott. Wir stehen nur auf einer Grundlage, unserem Glauben an Jesus Christus. Und jetzt gibt uns Paulus noch eine Warnung mit in Vers 21. Hat Gott die natürlichen Zweige nicht verschont, wird er dich wohl doch auch nicht verschonen. Paulus argumentiert, da Gott das Volk Israel, als es abfiel, nicht verschonte, wird er auch eine abgefallene Kirche nicht verschonen. Ich bin immer mehr davon überzeugt, dass eine Kirche in die große Trübsal kommt, die auf einer bestimmten Philosophie oder ein bestimmtes Ritual oder auf einer sonstigen Selbstumkreisung basiert. Es ist die Art von Kirche, die im dritten Kapitel der Offenbarung als die Gemeinde von Laodicea gekennzeichnet wird. Wie Dr. George Gill zu sagen pflegte, einige Kirchen werden am Sonntagmorgen nach der Entrückung ihre Treffen veranstalten, und es wird kein einziges Mitglied dabei fehlen. Das ist Laodicea. Im Gegensatz dazu sagt Gott zur Kirche von Philadelphia, weil du mein Wort von der Geduld bewahrt hast, will auch ich dich bewahren vor der Stunde der Versuchung, das heißt der Trübsal, die kommen wird, über den ganzen Weltkreis zu versuchen, die auf Erden wohnen. Offenbarung 3, Vers 10. Er versprach, diese Kirche von der Trübsal fernzuhalten, diese Kirche, vor der sich eine offene Tür auftut und die das Wort Gottes weitergibt. Wenn Sie mich fragen, ich gehöre zu dieser Kirche und ich hoffe Sie auch. Es ist eine unsichtbare Gemeinde der Gläubigen. Im 11. Kapitel des Römerbriefs geht es erneut um das Thema Israel und die Völker. Paulus hat von der vorübergehenden Abseitsposition Israels gesprochen, die eine Chance in sich birgt, dass die Völker zu Christus finden. Und dennoch hat Gott sein Volk nicht aufgegeben. Diese Tatsache wird uns auch noch in den folgenden Versen dieses Kapitels beschäftigen. In der nächsten Ausgabe der Sendereihe durch die Bibel steht der letzte Teil aus dem 11. Kapitel des Römerbriefs im Mittelpunkt. Bis dahin, auf Wiederhören und Gott befohlen.

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1: Die ethischen Weisungen der Bibel gültig oder zeitbedingt. 3 Punkte. Ich hole etwas weiter aus. Die Bibel als heilige Schrift. Als erstes. Ergänzung zu heute Vormittag. 2. Ethische Grundentscheidungen. Hier werden wir ein bisschen schon in die Systematik hineingeführt, auch der Ethik. Dann 3. die ethischen Weisungen des Alten Testamentes und 4. die ethischen Weisungen des Neuen Testamentes und dann zum Schluss Ergebnisse und Folgerungen. Und für alles bekommen Sie, wenn es denn zu viel war, nochmal ein Blatt am Ausgang, eine DIN A4 Seite, wo nochmal die Hauptpunkte dann zusammengefasst sind. Denn es ist schon viel, eine Stunde zuzuhören. Ich danke Ihnen. Ich komme zum ersten Punkt, die Bibel als heilige Schrift. Ja, was ist denn eine heilige Schrift? Wir wissen ja heute, dass es mit den Religionen sehr durcheinander geht. Und in unserer Zeitung steht immer nur noch vom Gotteshaus. Und das ist eine Moschee, ein Hindu-Tempel und eine Kirche, da schreiben die immer Gotteshaus. Und so geht es einfach in der Fläche heilige Schrift. Ja, was ist denn das? Das ist nicht mehr heutzutage nur die Bibel gemeint. Und deshalb müssen wir jetzt fragen, was ist denn eigentlich die Bibel? Und das wird heute alles in eins gemischt. Da will ich jetzt mal ganz kurz anreißen als Beispiele. Das Hindutum versteht sich als eine ewige Religion. Ohne Zeit. Von Ewigkeit zu Ewigkeit, möchte man sagen. Und entsprechend gibt es Texte. Die Veden und die Brahmana-Texte. Von denen wird in dieser Religion gelehrt, ja, diese sind ewig. Die sind nie entstanden. In dieser Weltzeit sind sie nicht entstanden und sie werden über diese Weltzeit hinaus weiter bestehen. Sanatana Dharma, ewige Religion. Im Buddhismus haben wir auch Schriftensammlungen. Die ältere, der Dreikorb, Tripitaka heißt es, die sind Lehrreden, Buddhas und Mönchsregeln. Sie gelten als heilige Schrift. Dann gibt es noch spätere Schriften, Lehrschriften, die gelten als nicht so würdig. Aber alle diese Schriften haben nur ein Ziel, zu einer Ethik anzuleiten, den 8-gliedrigen goldenen Pfad zu beschreiten, der aus dem Kreislauf der Erlösung herausführt. Und wie selten das ist, haben wir heute früh gehört. Also nur eine Anweisung zum ethischen Handeln in den buddhistischen Schriften, die als heilig gelten. Nun kennen wir ja auch im Islam die Heilige Schrift, den Koran. Diese Religion ist uns heute ganz besonders nahe und deshalb ist es ganz besonders wichtig, dass wir uns auch hier auskennen, weil hier so sehr, sehr viel vermischt ist. Der Koran gilt als eine Abschrift, nicht in vollkommener Fülle, aber bruchstückhaft aus einem himmlischen Urbuch. Der Koran liegt im Himmel. Und da ist er vollständig und er ist in Arabisch verfasst. Deshalb kann er eigentlich auch nicht übersetzt werden. Und wenn wir mit Muslimen über Koranstellen uns unterhalten, dann kann oft der Einwand kommen, ja, das ist dann nicht richtig übersetzt, das muss man so und so sagen. Wobei dann natürlich die Theologen unter uns, die arabische Sprache beherrschen, ganz, ganz wichtig sind, um eventuell auch zu widersprechen. Diese heilige Schrift ist also himmlisch und sie darf nicht verändert werden. Und Sie wissen ja, welche politischen Bewegungen entstehen, wenn es heißt, 3 amerikanische Soldaten haben Koranexemplare verbrannt. Wenn einer aus Bibelpapier Zigaretten dreht und raucht, ist in den Kriegsgefangenschaften, die ich nicht mitgemacht habe, bin ich noch zu jung, gedreht und hat kein Haar danach gekräht. Was sind das für komische Begriffe von Heiligkeit? Das ist eben etwas ja ganz, ganz Jenseitiges und Unirdisches. Und das darf man ja auch nicht auf den Boden legen, den Koran. Da dürfen Sie auch nichts anstreichen, wenn Sie orthodoxer Muslim sind, wie wir in unseren Bibeln. So, das sind alles heilige Bücher. Und dann, vor diesem Hintergrund, frage ich nun, ja, was ist denn dann die Bibel? Und jetzt gebe ich eine ganz einfache Definition. Die Bibel ist Gottes Offenbarung in der Geschichte. Die Bibel ist Gottes Offenbarung in der Geschichte. Dieses göttliche Handeln in der Geschichte wurde von Menschen erfahren, bezeugt, durch Jahrhunderte aufgeschrieben, gesammelt und schließlich kanonisiert, das heißt verbindlich gemacht. Und es wurde also bestimmt, welche Schriften dazu gehören und welche nicht. Und wenn wir das hören, wird ein Moslem sagen, naja, siehst du, die Bibel ist also eine irdische Sache, da ist rumgeschrieben worden und da gibt es viele Irrtümer. Unser Buch ist ein heiliges Buch, da gibt es gar keine Fehler und das ist alles fehlerlos. Und es ist auch nie am Koran Textkritik oder so etwas gemacht worden, muss auch nicht, weil das ewig ist. Ist es falsch? Der dritte Kalif nach Mohammed, Othman, der lebte 644 bis 656, hatte alle damals kursierenden Koranversionen. Man hatte da einfach mitgeschrieben auf Palmenstiele, Palmenblätter, was Mohammed so von sich gab. Der hat alle diese gesammelt, sie verbrannt und einen Einheitskoran herausgegeben. Man sieht, und das heißt jetzt das hindische Urbuch, und man sieht, das gilt eben als übergeschichtlich. Wir stellen uns in der Bibel den geschichtlichen Fragen. Das will ich aber jetzt noch nicht weiter vertiefen, aber Gottes Offenbarung in der Geschichte. Und damit sind wir natürlich an einer Schwierigkeit, die solche Patentlösungen nicht bieten. Das ist vom Himmel und ist immer jenseitig, dass er nämlich, wie Lessing das formuliert hat, vor den garstigen Graben der Geschichte stehen. Darüber dann heute auch im Seminar. Aber indem wir nun das Buch der Geschichte haben, müssen wir zugleich sehen, dass wir in der Bibel Schriften von ganz unterschiedlicher Art auch finden. Und am einfachsten sieht man das, wenn man sich einmal ansieht, wie im Judentum das Alte Testament und wie bei uns in der christlichen Bibel die biblischen Bücher angeordnet sind. Im Judentum gibt es drei große Blöcke. Also das bezieht sich jetzt aufs Alte Testament, Tora, das heißt Weisung, die biblischen Weisungen, darüber reden wir ja, Nebiim, Plural von Nabi, Propheten und Schriften. Einfach übersetzt, Weisung oder Gesetz, Propheten und Schriften. Übrigens, wenn man da die drei Anfangsbuchstaben im Hebräischen zusammenzieht, ergibt es das Wort Tanach nach hebräischen Sprachgesetzen. Tanach, das ist also die Bezeichnung, die die Juden für ihre Bibel benutzen. Wir sagen Altes Testament, aber wenn ich jetzt sage Tanach, wissen Sie, was gemeint ist. So, und schauen wir unsere deutschen Bibel an, haben wir eine ganz merkwürdig andere Ordnung. Geschichtsbücher, poetische Bücher, also dichterische Bücher, prophetische Bücher. Und entsprechend im Neuen Testament, das ja jetzt dazukommt, Evangelien, die von Leben und Werk Jesu Christi berichten, mit Fortsetzung in der Apostelgeschichte, Paulusbriefe, also Briefe als zweite Art, und dann übrige Briefe mit Fortsetzung in der Offenbarung des Johannes. Und da sehen wir schon in den unterschiedlichen Anordnungen der biblischen Bücher einen Unterschied zwischen Judentum und Christentum. Das Judentum stellt also die Tora, das sind die fünf Bücher Mose, an den Anfang. Und die erzählen vom Gottesbund und den damit verknüpften ethischen Weisungen für das Volk Gottes und wie sie ausgelegt und verstanden werden. Dann folgen die Propheten, die die Gültigkeit dieser Weisungen für spätere Zeiten auslegen und schließlich die Schriften, welche die Wahrheit bezeugen, zusammen mit den Berichten über spätere geschichtliche Ereignisse im Gottesvolk, wie zum Beispiel in den Büchern Esra und Nehemia. Das ist also die jüdische Anordnung, die ganz von der Tora ausgeht, also wäre auch unser Thema, ethische Weisungen, und dann Propheten und Schriften. Die Anordnung der christlichen Bibel folgt, ja welcher Logik? Sie folgt der heilsgeschichtlichen Sicht. Darum stehen am Anfang die Geschichtsbücher, wir nennen die fünf Bücher Mose nicht, oder wir zählen sie nicht zu der Tora, sondern zu den Gesetzen, sondern sagen Geschichtsbücher und stellen da die Mosebücher an den Anfang. Mose, 1. Mose 1 bis Esther, Geschichtsbücher. Es folgen die poetischen Bücher mit Gebeten, Sprüchen, auch der Psalter, Prediger, Hohes Lied. Die sind zwischen hineingeschoben und dann kommen die prophetischen Bücher und die weisen hinüber ins Neue Testament. So ist das gedacht. Und wir sehen schon, in der Anordnung der biblischen Bücher liegt eine Theologie, eine Deutung, eine Auslegung. Als Ergänzung möchte ich nur noch bemerken, dass keiner das nun einwenden kann, dass auch da in der Zuordnung einige Überschneidungen sind. So gehören zum Beispiel im Tanach die Bücher Josua bis 2. Könige, ist auch interessant, zu den prophetischen Büchern, die vorderen Propheten, und in der christlichen Bücher.

darüber, wie ich mich als Christ heute verhalten soll. Ein Geschichtsbegriff ist nicht unbedingt eine ethische Anleitung. Jedenfalls ist das nicht eine seine primäre Aussageabsicht. Und solche selbstverständlichen und an sich fundamentalen Unterscheidungen sind jedoch heute vielfach verloren gegangen. Weil Menschen den Begriff Heilige Schrift nicht mehr verstehen und die Unterschiede zwischen den Religionen nicht kennen und ihn nicht beachten. Und dann wird das Alte Testament insbesondere immer wieder kritisiert. Da steht ja so viel Unethisches drin oder so etwas, was man heute gar nicht mehr vertreten kann. Und dann geht alles durcheinander wie Kraut und Rüben. Ich bringe ein paar Schlaglichter. Alfred Rosenberg, der Chefideologe im Dritten Reich, forderte die Abschaffung des Alten Testaments als Religionsbuch, weil es wenig heldisch sei und stattdessen, jetzt wörtlich, Viehhändler- und Zuhältergeschichten enthalte. Hier waren also der Maßstab nordischer Heldensagen. Friedrich Nietzsche, heute Morgen schon gehört, kritisierte die Sklavenmoral der Bibel, weil die Armen und Entrechteten geschützt werden. Nietzsches Ideal war die vitale Durchsetzungskraft, Vitalismus. In unserer Zeit, jetzt wird's interessant, verwirft der Freiburger Entwicklungs- und Sozialpsychologe Franz Bugle in seinem Buch »Denn Sie wissen nicht, was Sie glauben« die biblische Ethik, weil hier ein blutrünstiger und rachsüchtiger Gott verkündigt werde, der sogar seinen eigenen Sohn opfert, um die Menschheit zu erlösen. Ein solches Gottesbild führe zu Gewalt, meint er. Wir sind ja alle bessere Menschen. In gleicher Weise hält auch der internationale Star-Atheist, auch heute früh schon erwähnt, Richard Dawkins, in seinem Buch »Der Gotteswahn« die Bibel für unmoralisch und widerwärtig. Wie könnte zum Beispiel Gott dem Abraham befehlen, seinen Sohn zu opfern? Das sind also Einwände, speziell gegen das Alte Testament, wenn man nicht unterscheiden möchte. Aber zunächst kann man auch schon da einhaken und sagen, ja, was denn nun? Den einen ist die biblische Ethik zu weich und zu nachgiebig, so Rosenberg, zu wenig durchsetzungsfähig und zu wenig vital, so Nietzsche. Anderen ist sie zu hart und überstreng, so ist das moderne Google und Dawkins. Wie gesagt, der Grund liegt darin, dass die Bibel flächig gelesen wird, dass die Gattungen nicht unterschieden werden und vor allem darin, dass die Kritiker Gesetz und Evangelium und die Zuordnung und Unterscheidung von Gesetz und Evangelium weder kennen noch kennen wollen und in ihrer Blindheit auch nicht wirklich sehen. Besonders belastend ist aber, dass heutzutage genau dies auch im kirchlichen Zusammenhang geschieht. Und dass wir bis in die Synoden hinein ganz ähnliche Argumentationsfiguren hören wie bei den Atheisten, wie bei den Bibel- und Christusfeinden. Ja, man will schon an der Bibel festhalten, aber gleichzeitig gibt man dem Zeitgeist nach. Um die biblischen Aussagen gegen homosexuelle Praxis zu entkräften, wurde, wie wir schon gehört haben, von kirchenleitender Stelle offiziell öffentlich geäußert. Jetzt wörtliches Zitat. Niemand kann sich der Aufgabe entziehen, Aussagen der Heiligen Schrift daraufhin zu befragen, ob sie zeitbedingt und deshalb von begrenzter normativer Kraft sind oder ob sie für die Lebensbedingungen unserer Zeit Relevanz haben und bleibend als normativ verstanden werden können. Beispiel, auch noch Zitat. Niemand käme auf die Idee, seine Tochter in die Sklaverei zu verkaufen, obwohl es 2. Mose 21, Vers 7 erlaubt ist. Niemand wird jemanden töten, der am Sabbat arbeitet, obwohl dies nach 2. Mose 35, Vers 2 geboten ist. Und wer wollte gar einen Menschen verbrennen, der mit seiner Schwiegermutter schläft, obwohl dies nach 3. Mose 20, Vers 14 gefordert wird? Zitat Ende. Jetzt sind wir platt, ja? Aus kirchenleitendem Munde wörtlich. Die Christentumsfeinde und Atheisten werden vor Freude in die Hände klatschen, wenn sie solche Worte aus kirchlichem Bereich hören. Genau, das ist Wasser auf ihre Mühle, dass es nämlich mit Kirche und Bibel irgendwie nicht stimmt. Nun handelt es sich tatsächlich bei den Zitaten um Gesetzestexte, nicht um Geschichtserzählungen. Aber das Stichwort zeitbedingt ist uns jetzt gegeben. Und so heißt es an anderer Stelle in derselben kirchenleitenden Rede, Zitat, dass es in sexualethischen Fragen nicht reicht,
Bibelstellen zu zitieren, sondern

0: dass wir bei der Bewertung der Homosexualität auch die gesellschaftliche Einstellung zu diesem Thema und ihre grundlegende Veränderung mit in unsere ethische Urteilsbildung einbeziehen müssen. Aha, unsere Zeit ist also wichtig. Aber warum stellt man nun nicht die Frage, ob unsere heutigen Auffassungen zeitbedingt sind? Und selbst wenn die biblischen Aussagen ganz und gar zeitbedingt wären, müsste man doch fragen dürfen, weshalb die heutigen Zeitbedingungen maßgeblicher sein sollen als diejenigen biblischer Epochen. Oder glaubt man etwa auch in der Kirche an den unaufhaltsamen moralischen Fortschritt der Menschheit? Hat man vergessen, dass echte Wissenschaftlichkeit davon ausgeht, dass der jeweilige aktuelle Wissensstand nur vorläufig ist und revidierbar bleiben muss? Immerhin ist die Bibel heilige Schrift und nicht unsere Zeit heilige Zeit. Mit diesen Überlegungen und Informationen haben wir uns erst vorbereitet, um uns in vertiefter Weise mit dem Thema die ethischen Weisungen der Bibel gültig oder zeitbedingt zu befassen. Damit komme ich zum Zweiten, zu den ethischen Grundentscheidungen. So viel ist bisher deutlich geworden. Wenn wir nach der Gültigkeit ethischer Weisungen in der Bibel fragen, gilt es, diejenigen Texte zu Rate zu ziehen, die ethische Weisungen geben wollen. Ein Geschichtsbericht hat diese Absicht nicht. Ja, aber wo finden wir denn die ethisch grundlegenden Texte? Dazu ist zunächst über Ethik selbst nachzudenken. Ethik heißt ja an sich nur Lehre vom Handeln. Dieser Begriff wird heute unscharf oft gebraucht. Wenn jemand sagt, dieser oder jener habe sich unethisch verhalten, so ist das an sich eine unsinnige Aussage, denn auch falschem Verhalten liegt eine Ethik zugrunde, eben eine falsche. Deshalb gibt es in der Ethik, ich will es nur ganz grob machen, wer es genauer lesen will, den verweise ich auf die genannten Bücher. Die oberste Ebene ist die Ebene der Fundamentalüberzeugungen, der Grundhaltungen, der Lebensorientierungen. Wir wollen diese Ebene als die Werte bezeichnen. Dem unter, aber auch zugeordnet, ist dann die zweite Ebene der Normen. Eine Gesellschaft oder eine Gruppe hat bestimmte Normen, die sie aus den Werten in der Regel entwickelt. Wenn Sie hier um 14 Uhr zum Referat sind, dann ist das etwas, was aus diesen Werten, dass wir hier zusammenkommen wollen, resultiert. Kann nicht jeder kommen, wann er will. Es entwickeln sich Normen und die Normen weiter entwickeln sich hinein in Verhaltensmuster. Ein Verhaltensmuster legt einen bestimmten Verhaltensablauf fest. Ich bringe ein Beispiel. Ein Wert ist den Mitmenschen achten. Das kennen wir in allen Kulturen. Die Norm, die daraus folgt, sind Höflichkeitsregeln. Damit bringt man die Achtung und Wertschätzung des anderen zum Ausdruck. Und ein Verhaltensmuster sind dann die Grußformen unter uns, in unserer Kultur, die Hand geben, den Hut ziehen oder die Dame rechts gehen lassen, wenn das denn heute noch passiert. Wir stellen fest, aus einem Wert können je nach Kultur unterschiedliche Normen und Verhaltensmuster entwickelt werden. Also die Höflichkeitsformen sind bei den Indianern anders als bei den Mitteleuropäern und bei den Eskimos anders als bei den Maoris. Ethische Normen und Verhaltensmuster sind also wandelbar. Aber sie sind nicht beliebig. Es gibt keine Kultur, in der es höflich und freundlich ist, den Mitmenschen zu verletzen, ihn etwa mit Füßen zu treten. Andererseits kann von einem Verhaltensmuster her nicht eindeutig auf das Motiv geschlossen werden. Beispiele: Man kann jemandem freundlich die Hand geben, ihn grüßen, anlächeln und denken, naja, ich will es nicht aussprechen. Oder man kann einem Verhungernden zu essen geben aus Mitleid oder weil es Sitte ist oder weil man Angst davor hat, dass er aggressiv wird, wenn man ihm nichts gibt, wenn man nicht mit ihm teilt. Das Motiv ist ganz unterschiedlich, da ist das Verhaltensmuster gleich. Man gibt was zu essen, aber aus ganz unterschiedlichen Motiven. Und das Motiv ist nicht gleichgültig. Man könnte nun sagen, ja, Hauptsache das Verhaltensmuster, Hauptsache, dass man dem Armen zu essen gibt. Aber das wird ja nur so lange anhalten, wie die Angst anhält, wenn einer nur aus Angst dem Armen zu essen gibt. Wenn einer aus Liebe zu essen gibt, wird er auch dann was geben, wenn er sich vor dem Verhungernden nicht fürchten muss. Wir sehen, es sind einige Grundfragen der Ethik, die miteinander zusammenhängen. Und nun gibt es einen Punkt. Gesetzessysteme und insbesondere Gesetzesreligionen, für sie ist charakteristisch, dass sie diese Zusammenhänge nicht beachten, sondern Werte, Normen, Verhaltensmuster streng und fest einander zuordnen und das ganze Leben in strenge Regeln fassen. Und dafür gibt es dann Skalen von Pflicht über empfehlenswert, erlaubt, verwerflich, verboten. Und solche Gesetzesreligion haben wir ganz typisch im Islam. Das ist eine solche Gesetzesreligion, die aus dem Verständnis des Koran folgt. So ist es für einen Muslim Pflicht, das Ritualgebet durchzuführen und sich vorher zu reinigen. Wenn in der Wüste kein Wasser da ist, ist es erlaubt, die Hände mit Sand abzureiben. Verwerflich ist es, das Gebot nicht in Richtung Mekka zu vollziehen. Verboten ist es, außer in Notsituationen, das Gebet ganz zu unterlassen. Alles fein geregelt. Die Zuordnung im Einzelnen, wenn das Leben komplizierter ist, ist in den Gesetzesreligionen den Richtern, die zugleich meist Theologen sind, überlassen. Im orthodoxen Islam gibt es 4 solche Rechtsschulen, denn die Gesetzesbestimmungen bilden ganze Lehrgebäude, die dann in sich stimmig sein müssen. Blicken wir von hier auf die Bibel, so erkennen wir sofort, dass wir es beim biblischen Glauben nicht mit einer Gesetzesreligion zu tun haben. Was gilt dann aber für die ethischen Weisungen der Bibel? Die Gesetzesreligionen haben zweifellos einen Vorteil, einen großen Vorteil. Der besteht doch darin, dass man für jede Situation eine genaue Vorschrift hat, was man tun soll. Ist doch praktisch. Und viele Menschen sehnen sich nach solchen Vorschriften. Es ist schwer, in der Freiheit zu leben. Denken wir an den neuen Bundespräsidenten, der das zu seinem Programm gemacht hat, die Freiheit. Und ja, wie steht es denn da mit der Bibel? Jetzt komme ich zum dritten Punkt, die ethischen Weisungen des Alten Testamentes. Jetzt können wir das besser verstehen, denke ich. Und wovon gehen wir aus? Natürlich im Alten Testament von den 10 Geboten, im Neuen Testament dann im nächsten Teil von der Bergpredigt Jesu. Das Alte Testament wird sehr oft, leider auch oft in christlichen und evangelikalen Kreisen als gesetzlich angesehen. Und wenn man dann aufgrund solcher Argumentationen, wie ich sie eben kirchenleitend vorgetragen habe, dann aus evangelikalen Kreisen, ja, es steht im Alten Testament, aber Jesus hat die Liebe verkündigt, dann läuft es mir kalt über den Rücken, dann distanziert man sich vom Alten Testament. Nein, so geht es nicht. Wir müssen genauer hinschauen. Wie verhält es sich mit dem Alten Testament? Wir sagten, kein Gesetzbuch. Und jetzt gehen wir auf die 10 Gebote und dazu haben Sie jetzt den Zettel in der Hand, um ihn als Grundlage zu haben zu dem, was ich erläutere. Sie haben auf der Rückseite die 10 Gebote für denjenigen, der sie nicht auswendig kann, aber wir können das ja alle in der unterschiedlichen Einteilung zwischen evangelisch-lutherisch, evangelisch-reformiert, griechisch-orthodox, römisch-katholisch und auf der Vorderseite, um die geht es jetzt mit den symbolischen Tafeln, noch einmal die Zählung der 10 Gebote. Und wir fragen, wieso weicht denn die Einteilung der 10 Gebote immer wieder voneinander ab? Darauf möchte ich nun zunächst eingehen. Alle sagen 10 Gebote, aber irgendwie gegen das Begehren, wenn Sie die rechte Spalte sehen, römisch, katholisch, evangelisch, lutherisch, 9 bis 10, da wird es also aufgeteilt, du sollst nicht begehren deines nächsten Haus und Knecht und Magd und du sollst nicht begehren deines nächsten Frau, damit man wieder auf die 10-Zahl kommt. Das ist bei den anderen Einteilungen aber das 10. Gebot und zusammengefasst. Dafür ist das 1. Gebot, das schauen wir da, das ist interessant. Beim Judentum gibt es in einer Alleinstellung das 1. Gebot, das sonst immer nur als 2. oder im Zusammenhang mit dem in jüdischer Zählung 2. Gebot gebracht wird. Also, jetzt zur Erläuterung. Der Ausgangspunkt ist für uns die Zählung der Gebote in der jüdischen Fassung. Denn diese ist das Original. Die Reihe der 10 Gebote beginnt in der jüdischen Fassung als 1. Gebot mit der Selbstvorstellung Gottes. Ich, das ist hebräisch betont, Anochi, Ani, bin der Herr, und hier steht Gottes Eigenname, dein Gott. der dich aus dem Land Ägypten, dem Sklavenhaus herausgeführt hat. Zitat Ende, erstes Gebot. Wieso? Gebot? Das ist doch gar kein Gebot. Das ist doch eine Selbstvorstellung Gottes mit Namensnennung und dem Hinweis auf seine Rettungstat für Israel. Richtig. Das ist gar kein Gebot. Oder doch? Wir müssen dabei sehen, dass hier etwas ganz Besonderes geschieht. Die 10 Gebote sind begründet in der Rettungstat Gottes. Und diese Rettungstat ist so wichtig, dass Israel dies als erstes Gebot hinstellt. Die Juden sagen dementsprechend nicht 10 Gebote, sondern 10 Worte. Da war Hebräisch. Gemäß dem Prolog des Johannesevangeliums im Neuen Testament können wir nachempfinden, was Wort bedeutet, welches Gewicht es hat. Das Wort Gottes. Im Anfang war das Wort und das Wort war bei Gott und Gott war das Wort. Schöpfung und Rettung samt Neuschöpfung geschehen durch das Wort Gottes. Das ist, wenn wir ethisch, systematisch sprechen, sozusagen der Wert, auf dem um alles andere biblisch beruht. Alle biblischen Normen, Verhaltensmuster, Gebote und Gesetze hängen an dieser Gnade Gottes, dass er ein rettender Gott ist. An dieser Rettungstat Gottes hängt alles andere, wie die Tür in der Angel hängt. Ohne dieses Vorwort können die 10 Gebote in keiner Weise richtig verstanden werden. Denn Gott schenkt Rettung und Befreiung, bevor er als dankbare Antwort dann den Gehorsam in den weiteren Geboten, die Bundestreue, erwartet. Als zweites folgt dann nach jüdischer Zählung jenes Gebot, das alle Kirchen als erstes Gebot ansehen. Manche lassen das jüdische erste Gebot ganz weg. Du sollst keine anderen Götter haben neben mir, wörtlich mir ins Angesicht hinein oder gegen mich. In etwas unterschiedlicher Einteilung und Zählung folgen dann im jüdischen und christlichen Bereich die weiteren Gebote. Und in Kurzfassung die sogenannte zweite Tafel: nicht morden, nicht ehebrechen, nicht stehlen, nicht falsch Zeugnis geben, nicht begehren. Es gilt, auf die Formulierung zu achten. Die Gebote sind in absolute Befehlsform gefasst. Auf der zweiten Tafel alle abwehrend negativ, alle eingeleitet mit du sollst nicht. Und das nennt man absolute oder mit dem Fremdwort apodiktische Formulierung. Du sollst nicht. Du sollst nicht, da gibt es kein Wenn und Aber. Wer mordet, hat den Bund Gottes gebrochen. Wer die Ehe in der Ehe untreu ist, hat den Bund Gottes gebrochen. Wer stiehlt, hat den Gottesbund gebrochen. Da gibt es kein Wenn und Aber. Das ist apodiktische Formulierung, das ist Gebot. Andererseits, und da wird es jetzt interessant und auch brennend, im Blick auf unsere heutige Zeit. Es ergeben sich ja jetzt, wenn wir solche Gebote haben, Situationsfragen. In der Tat muss man sehen, was heute die Situation ist. Ja, aber wie? Was ist denn Mord? Gehört Töten im Krieg auch dazu? Du sollst nicht morden. Oder Unachtsamkeit im Verkehr mit tödlichen Folgen? Etwa Alkohol am Steuer? Was ist denn Ehebruch? Wann beginnt die Ehe? Wann endet sie? Beginnt sie mit dem Konsens, also der Übereinstimmung der Partner? Mit der Verlobung? Mit dem Standesamt? Der kirchlichen Trauung? Ja, und wann endet sie? Darf man sich scheiden lassen? Darf man danach wieder heiraten? Und sehen Sie, solche Situationsfragen führen uns jetzt in die Gesetzeswelt hinein. Das Gebot ist klar, nicht ehebrechen. Und jetzt fragen die Menschen zurück, ja, was heißt denn das in meiner Situation? Und jetzt kommen natürlich auch die Ausreden und Entschuldigungen und. Darauf will ich jetzt nicht eingehen. Systematisch gilt Folgendes. Wir sind an der Stelle genau angekommen, an denen man, wenn man Antwort auf solche Fragen gibt, Kultur, Situationen und Traditionen mit bedenkt. Wir stehen also an der Schwelle, wo Gebote zu Gesetzen werden. Und Gesetze sind aber nicht absolut, Gesetze sind zeitgebunden. Das heißt, sie beschreiben, zeitbezogen, eine Situation und sie halten nach dem Schema, wenn, dann die Rechtsfolgen fest. So finden wir, das ist auch interessant, direkt nach den 10 Geboten, die wir 2. Mose 20 im Alten Testament lesen, in den Kapiteln 21 bis 23 das sogenannte Bundesbuch. Dort sind die Gebote ausgelegt für die Kultur des Volkes Israel damals. In der damaligen geschichtlichen Situation unter den kulturellen Gegebenheiten jener Zeit. Beispiele. Ich lese aus 2. Mose 22 nur die Verse 1 bis 3a im Zusammenhang. Was heißt denn stehlen? Was heißt denn morden? Stellen sich einen Israeliten vor damals, der fragt das. Was heißt denn das? Wann habe ich den Bund gebrochen? Wann habe ich den gestohlen? Wenn jemand ein Rind oder ein Schaf stiehlt und es schlachtet oder verkauft, dann soll er 5 Rinder für das eine Rind und 4 Schafe für das eine Schaf erstatten. Wenn der Dieb beim Einbruch ertappt und totgeschlagen wird, so trifft den Täter keine Blutschuld, geschieht es aber nach Sonnenaufgang, so trifft ihn Blutschuld. Also im Dunkeln konnte er nicht genau sehen, wer das ist, und dann passiert das. Wir sehen, das Gebot, du sollst nicht morden, ist hier gesellschaftsrelativ und kulturrelativ in ein Gesetz umgewandelt, zeitbezogen, die Ethik auf die damalige Zeit hin ausgelegt. Jetzt weiß ich genau, was Morden ist in dem Fall, wenn ich einen Dieb beim Diebstahl erwische. Und was nicht. Die Umformung des absoluten Gebotes in Gesellschaft und kulturrelative Gesetze ist notwendig und zur ethischen Praxis durchzudringen. Jetzt sage ich einen Merksatz, das Gebot ist zeitlos, das Gesetz ist zeitbezogen. Das Gebot ist zeitlos, das Gesetz ist zeitbezogen. Und das müssen wir auf jeden Fall mal unterscheiden. Helmut Tiedeke hat in seiner Ethik die Gebote im Bild mit einer durch Bojen gekennzeichneten Fahrrinne verglichen. Rechts und links die Untiefen. Nicht Ehebrechen, nicht Stehlen, das sind die Untiefen. Aber dazwischen kann frei navigiert werden, positiv. Was ist Ehe? Wie wird sie gehalten? Und da entstehen kulturrelative Gesetze. Ein anderes Bild ist die Kompassnadel, die auch von Thielicke stammt, dieses Bild. Kompassnadel zeigt die Richtung an. Im konkreten Gelände muss man über Berg und Tal und weg an Hindernissen vorbeigehen. Wichtig ist, dass die Richtung immer eingehalten wird, dass die Richtung zeigt das Gebot. Und nehmen wir nun ein Beispiel aus den im ersten Abschnitt zitierten Äußerungen eines Vertreters im kirchenleitenden Amt, der zeigen wollte, dass die ethischen Weisungen der Bibel bloß zeitbedingt sind, also außer Acht gelassen werden können. Er sagte: Wer wollte einen Menschen verbrennen, der mit seiner Schwiegermutter schläft, obwohl dies nach 3. Mose 20, Vers 14 gefordert wird? Jawohl, das wollen wir nicht alle nicht. Ne? Ich habe übrigens ganz liebe Schwiegermutter gehabt. Wir stellen fest, das ist eine Gesetzesbestimmung in Auslegung des Gebotes, du sollst nicht Ehe brechen. Genau lautet der Vers, wenn einer eine Frau heiratet und ihre Mutter dazu, so ist das eine Schandtat. Dann soll man ihn und die beiden Frauen verbrennen, damit keine Schandtat unter euch sei. Das ist eine Gesetzesbestimmung für das damalige Israel und findet sich im Zusammenhang des Heiligkeitsgesetzes 3. Mose 7, Kapitel 17 bis Kapitel 26. Und es ist eine Auslegung des 6. Gebotes nach lutherischer Zählung, du sollst nicht Ehe brechen. Und nach diesem Gebot ist Israel Gottes auserwähltes Volk, ausgesondert für Gott. Es soll heilig sein. Und das ist die Grundbedeutung von heilig. Gott zu Gott hingezogen, zu Gott hingewandt. Und deshalb soll dies nicht in Israel passieren. Die Bestimmung des zweiten Teils dann hat zwei Teile. Erstens die Situationsbeschreibung. Nein, die Bestimmung generell hat zwei Teile. Erstens die Situationsbeschreibung, eingeleitet mit wenn. Zweitens die Strafe oder Sanktion, eingeleitet mit dann. Das ist typisch für Gesetz, das muss nicht immer genauso formuliert sein, aber das ist ein Gesetz. Wenn, dann. Die Situationsbeschreibung ist aber nicht Israel-spezifisch, denn auch bei Heiden gibt es Blutschande. Jedoch die Straffolge, dann sind sie da zu verbrennen, gilt speziell für Israel, weil, so sagt das Heiligkeitsgesetz, ihr Israeliten seid das erwählte Volk Gottes, ihr sollt heilig sein, denn ich, der Herr, euer Gott, bin heilig. 3. Mose 11, 45, 19, 2 und 20, 26. So, gilt das für uns heute in Deutschland, dass wir die Schwiegermutter verbrennen sollen? Keineswegs. Wir sind kein auserwähltes Volk, sondern ein säkulares Gebilde mit der Trennung von Staat und Kirche. Und da gilt die Strafbestimmung nicht. Wir haben ein eigenes bürgerliches Recht und das Strafgesetzbuch. Aber sollen wir deshalb die genannte Situation gutheißen, dass einer seine Schwiegermutter heiraten soll? Doch wohl nicht. Wir sehen das Gebot als solches. Selbst bei der, hier beim Gesetz gilt die Frage des Handelns gegen das Gebot auch heute noch. Nur die Strafbestimmung gilt heute nicht mehr. Das Gebot, du sollst nicht Ehe brechen, das wäre ja die Heirat der Schwiegermutter, gilt selbstverständlich für uns Christen ebenfalls in heutiger Zeit. Übrigens ist heutzutage eine solche polygame Blutschande nicht einmal staatlich erlaubt. Wenn es nun auf die aktuellen Streitfragen um praktizierte Homosexualität geht, wenn es nun 3. Mose 18, Vers 22 apodiktisch, absolut heißt, du sollst nicht bei einem Manne liegen, wie man bei einer Frau liegt, und wenn in 3. Mose 20, Vers 13 dazu gesetzlich kasuistisch hinzugefügt wird, dass auf aktive und passive Rolle beim homosexuellen Verkehr die Todesstrafe vollzogen soll und das im Heiligkeitsgesetz steht, so ist klar, dass derartige Strafbestimmungen für das Gottesvolk damals galten. Die Heidenvölker mögen andere Regelungen haben. Es ist aber keineswegs gesagt, dass für uns Christen heute, weil für uns die Strafbestimmungen nicht gelten, das Gebot selbst ungültig ist. Du sollst nicht bei einem Manne liegen, wie man bei einer Frau liegt. Das ist doch deshalb nicht ungültig, weil die Strafbestimmung ungültig ist. Genau solch abwegige Folgerungen werden aber heutzutage im kirchlichen Bereich immer wieder gezogen. Darüber hinaus wird eine neue Kasuistik erfunden, die lautet, wenn, merken Sie, Gesetz, wenn bei praktizierter Homosexualität Verbindlichkeit, Verlässlichkeit und gegenseitige Verantwortung ins Spiel kommen, dann ist praktizierte Homosexualität ethisch gut, kann sogar durch Zusammenleben im Pfarrhaus kirchlich unterstützt werden. Vergleiche § 39 Pfarrdienstgesetz der EKD. Wir sind auf einmal bei einer neuen Gesetzlichkeit angelangt. Merken Sie was? Vom Gebot weg. So wird das Gebot Gottes außer Kraft gesetzt, indem man seine Zeitbedingtheit behauptet. Die Gesetze des Alten Testamentes werden benutzt, um das Gebot auszuhebeln, und neue Gesetze, die für unsere Zeit gültig sein sollen, werden stattdessen erfunden. Es handelt sich um eine neue Gesetzlichkeit, die nichts anderes zum Ziel hat, als die Geltung der biblischen Gebote aufzulösen. Und das geschieht in der Kirche. Blicken wir nun auf das Neue Testament und darauf, wie Jesus sich gegenüber der Gesetzlichkeit seiner Zeit verhalten hat und was für die Christenheit daraus folgt. Denn in der Tat hat sich ja Jesus mit der Gesetzlichkeit der Pharisäer und Schriftgelehrten immer wieder auseinandergesetzt. Dazu muss ich aber die Bibel holen. Wer sie da hat, möge aufschlagen, Markus 7, 1 bis 13. Ich lese aber aus der Parallelstelle Matthäus 15, 1 bis 8. Wir sind also schon beim vierten Punkt, die ethischen Weisungen des Neuen Testamentes. Matthäus 15, 1 bis 8. Nur der Kürze halber lese ich Matthäus, die ausführliche Fassung also bei Markus 7, 1 bis 13. Da kommen zu Jesus von Jerusalem her Pharisäer und Schriftgelehrte und sagen, warum übertreten deine Jünger die Überlieferung der Alten, denn sie waschen ihre Hände nicht, wenn sie Speise zu sich nehmen. Ganz eindeutig Gesetz. Ja? Wenn ich Speise zu mir nehme, muss ich mich vorher rituell reinigen. Kennen wir im Islam auch noch vor dem Gebet rituell reinigen, haben offenbar die Jünger nicht gesagt. Hier geht es um Gesetz, nicht um Gebote. Er aber antwortete und sprach zu ihnen, warum übertretet denn ihr das Gebot Gottes mit eurer Überlieferung? Denn Gott hat geboten, jetzt aus den 10 Geboten, 4. bzw. 5. Gebot, ehre deinen Vater und deine Mutter. Und wer Vater oder Mutter flucht, soll des Todes sterben. Ja, aber sagt, wer zu Vater oder Mutter spricht, was dir von mir zugute kommen könnte, soll eine Opfergabe an den Tempel sein. Der braucht seinen Vater und seine Mutter nicht zu ehren. Und so habt ihr das Wort Gottes mit eurer Überlieferung ungültig gemacht. Ihr Heuchler, trefflich hat über euch Jesaja gesagt, dieses Volk ehrt mich mit den Lippen, doch ihr Herz ist weit weg von mir. Vergeblich aber verehren sie mich, indem sie Lehren vortragen, welche Gesetze, hier steht Gebote, aber es sind Gesetze von Menschen sind. Wir haben also gesagt, das muss ich ein wenig erklären zur Erläuterung, das Elterngebot in den zehn Geboten hat die wichtige Bedeutung, dass die Kinder ihre Eltern achtungsvoll versorgen sollen, wenn die Eltern alt geworden sind und sich nicht mehr allein versorgen können. Nun aber gab es zur Zeit Jesu ein Gesetz, das Opfergaben an den Tempel als ethisch höherwertig deklarierte als das Versorgen der altersschwachen Eltern. Unter dem Schein von Frömmigkeit wurde so das Elterngebot von den Pharisäern und Schriftgelehrten relativiert. Im Extremfall aufgelöst, nämlich dann, wenn man so viel in den Tempelschatz gab, dass die Eltern darben mussten. Weil der Tempel ist ja wichtiger als die Eltern. Das war die Logik, die dahinter steht. Und genau diese Logik greift Jesus an, indem er dieses Gesetz seiner Zeit, der Pharisäer und Schriftgelehrte, auf die zehn Gebote zurückführt und wieder zur Geltung bringt gegen das Gesetz, was mit den Geboten gemeint ist. Jesus löst das Gebot nicht auf, ganz im Gegenteil. Er bestätigt es, ja, du sollst deine Eltern ehren, aber er prüft jetzt die kasuistischen Gesetzesbestimmungen mit ihrem Wenn-Dann darauf hin, ob sie dem Ursprungsmotiv des Gottes Gebotes noch entsprechen oder ob sie das Gebot verdunkeln, verfälschen, im Extremfall sogar außer Kraft setzen. Man kann nämlich mit Kasuistik das Gebot außer Kraft setzen, wie ich eben auch gezeigt habe. Und dann verkündigt Jesus immer den ursprünglichen Gotteswillen, der in den zehn Geboten zum Ausdruck kommt. Genauso ist das in der Bergpredigt und gar nicht anders. Die sogenannten Antithesen der Bergpredigt. Ihr habt gehört, dass zu den Alten gesagt ist, ich aber sage euch. Da haben wir das Beispiel. Du sollst nicht morden, lautet das Gebot. Wir haben schon gehört, was heißt denn nicht morden? So wird gefragt. Und jetzt kommen Gesetzesbestimmungen mit ihren Wenn-Dann-Geboten. Jesus sagt, der ursprüngliche Gotteswille ist, wenn du schon deinem Bruder mit Rachegedanken entgegentrittst, ich sage es jetzt mit meinen Worten, und dich weigerst, dem anderen zu vergeben, schon dann hast du dieses Gebot übertreten. Er versucht also keine neue Kasuistik, es geht hier nicht um eine neue Wenn-Dann-Bestimmung, sondern um den ursprünglichen Gotteswillen der Nächstenliebe ganz deutlich zu machen. Du sollst nicht Ehe brechen, lautet das Gebot. Und damals fragten auch die Pharisäer und Schriftgelehrten, wie wir heute auch, was heißt denn das nicht Ehe brechen? Die damalige Gesetzesregelung lautete so, der Mann darf der Frau einen Scheidebrief geben und dann sind beide für eine weitere Ehe frei. 5. Mose 24, 1 bis 4. Jesus sagt, wer eine Ehefrau auch nur anblickt, um sie für sich zu gewinnen, der hat schon mit dem Ehebruch begonnen. Der Schöpferwille von Anfang an war, dass ein Mann und eine Frau lebenslang unzertrennlich zusammenbleiben sollen. Bergpredigt Matthäus 5, Vers 27 bis 32. Das Gesetz, fügt Jesus noch hinzu über den Scheidebrief, war von jeher nur ein Kompromiss des Mose wegen eurer Herzenshärtigkeit. Schöne Übersetzung von Luther, Herzenshärtigkeit. Das ist eine Notlösung für euch, aber es ist nicht der Gotteswille. Und wir haben nach dem Gotteswillen zu fragen und nicht nach den Gesetzen. Immer wieder auf den Gotteswillen zurück. Das Gebot der Feindesliebe, Matthäus 5, Vers 43 bis 48. Wir sagen, kaum einzuhalten. Oder die goldene Regel, alles was ihr wollt, dass euch die Leute tun sollen, tut ihnen auch. Gelten ja als Spitzengebote der Ethik Jesu. Und da gibt es aber Einwände, Vergleichbares wie die goldene Regel und das Gebot der Feindesliebe findet sich auch in der Philosophie und bei anderen Religionen. Wir kennen ja auch das Sprichwort, was du nicht willst, was man dir tu, das fügt auch keinem anderen zu. Formal gesehen stimmt das. Doch genau betrachtet setzt Jesus ein anderes Motiv voraus, nämlich Dankbarkeit aufgrund der vorausgehenden Gottesliebe. Der Nächste ist nicht nur deshalb zu lieben, weil er ein Mensch ist wie ich, so die östlichen Religionen, die sagen, Tatvanasi, wenn du deinen Feind angreifst, greifst du dich selber an. Denn alles Sein ist eigentlich eins und dein Gegenüber bist du auch. Das ist also eine Art östliche Weltanschauung. Jesus sagt, nein, weil Gott, der Vater, dein Vater, der durch mich, Jesus, dein himmlischer Vater ist, seine Sonne aufgehen lässt über Gerechte und Ungerechte. Und weil ihr Jünger, meine Brüder seid, weil ihr Kinder dieses himmlischen Vaters seid als meine Brüder. Darum liebt ihr eure Feinde. Und das ist der ursprüngliche Gotteswille. Und nicht hier irgendeine Philosophie oder sonst ein Motiv, das ohnehin nicht durchgehalten werden kann. Das Liebesgebot, darauf kommen wir noch, auf das beruft man sich ja immer. Ja, man muss doch Liebe üben. Freilich, genau das ist richtig. Im Liebesgebot in der Tat sind alle anderen Gebote zusammengefasst. Wir müssen aber eins sehen, das Liebesgebot biblisch ist immer ein Doppelgebot. Ein Doppelgebot und nicht irgendein menschliches Gefühl, sondern leitet sich ab aus der Gottesliebe. Du sollst Gott, deinen Herrn lieben von ganzer Herzen, ganzer Seele und aller Kraft und deinen Nächsten wie dich selbst. Das ist etwas völlig anderes als Liebe, Liebe, Liebe. Gott lieben und den Nächsten lieben. Und Gottes Liebe steht an erster Stelle, weil aus ihr nämlich die wirkliche Kraft für die Nächstenliebe kommt. Die Nächstenliebe haben wir nicht in uns. Die müssen wir uns schenken lassen. Das also zu dem Gebot. Ja, tatsächlich, alle Gebote lassen sich da zusammenfassen mit diesen Geboten der Gottes und der Nächstenliebe. Das sind ja symbolisch geradezu die beiden Tafeln. Erste Tafel, sollst Gott deinen Herrn lieben du sollst keine anderen Götter neben mir haben, sie beziehen sich also auf Gott. Die zweite Tafel, nicht töten, nicht ehebrechen, nicht stehlen, falsch Zeugnis reden, begehren, beziehen sich auf den Nächsten. Das sind die beiden Tafeln, Gottes- und Nächstenliebe. Aber diese beiden Tafeln, Gottes- und Nächstenliebe, als zusammenfassend setzen doch nicht die 10 Gebote außer Kraft, sondern bestätigen sie. Und sie bestätigen sie gegen falsche Gesetzlichkeit und führen alle Gesetze, sofern wir uns damit befassen, auf den Ursprungssinn zurück. Wir dürfen kritisch sein als Christen. Ja, wir sollen kritisch sein, auch gegen Gesetze, gegen Gesetzlichkeit, gerade im Glauben. Was ist der Gotteswille? Praktisch im konkreten Leben sind Gesetze immer wieder notwendig. Aber sie sind stets darauf hin zu überprüfen, ob sie den Gotteswillen angemessen zum Ausdruck bringen. Wenn nicht, müssen sie revidiert werden. Das Liebesgebot seinerseits darf jedoch niemals gegen die 10 Gebote ausgespielt werden. Etwa wenn man sagt, die Ehe werde ja nur aus Liebe gebrochen. Die Tendenz, das Liebesgebot in diesem Sinn zu missbrauchen, ist heutzutage in der Kirche weit verbreitet. Mit Liebe wird alles mit Zuckerguss übergossen. Das ist ja alles nur Liebe. Die Gebote zu beachten und aus der Liebe zu leben, gehören in biblischer Sicht zusammen. Und es ist ein Zeichen der Endzeit, wenn sogar im Raum der Christenheit Liebe gegen die Gebote ausgespielt wird. Wie wir Matthäus 24, Vers 12 lesen, weil die Feindschaft gegen die Gebote überhand nimmt. Die Anomia wird die Liebe in vielen erkalten. Vergleiche auch 2. Thessalonier 2, Vers 3 und 7. Damit komme ich zum Schluss, Ergebnis und Folgerungen. Weil in der Bibel Gottes Handeln in der Geschichte bezeugt wird, gibt es in der Bibel durchaus ethische Weisungen, die zeitbezogen sind. Dies gilt in erster Linie für Gesetze. Doch es gibt keine einzige ethische Weisung in der Bibel, die lediglich zeitbedingt ist und uns darum heute nichts mehr zu sagen hätte. Das ist der zweite Merksatz. Es gibt keine einzige ethische Weisung in der Bibel, die lediglich zeitbedingt ist und uns heute darum nichts mehr zu sagen hätte. Denn zeitbezogen und zeitbedingt ist nicht dasselbe. Beispiel. Die Christenheit hat die Kultgesetze des Alten Testamentes von Anfang an als zeitbezogen angesehen. Sie hat nicht gesagt, das ist ungültig, das gilt für die Juden zur Zeit Jesu. Jesus hat auch nie gesagt, dass der Tempel abgerissen werden muss, in dem Sinne, dass physisch abgerissen werden muss. Und die Heidenchristen haben die kultischen Bestimmungen wie Tempeldienst, Reinheitsgebote, Beschneidung aber nie eingehalten. Warum war das möglich? Weil durch Jesu Tod und Auferstehung ein für alle Mal das ewige und gültige Opfer dargebracht wurde. Hebräerbrief, Bibelwoche, wie wir es in dieser Woche gehört haben. Ja, dennoch sind diese zeitbezogenen Opfergesetze nicht bloß zeitbedingt, in dem Sinne, dass sie uns heute nichts mehr zu sagen hätten. Gerade die Opfergesetze des Alten Testamentes lehren uns ja, Jesus und sein Werk zu verstehen. Sie weisen uns auf das Schwergewicht der Sünde hin, auf die Bedeutung des versöhnenden Blutes, wie das insbesondere der Hebräerbrief bezeugt. Also kann ich auch nicht sagen, es ist nur zeitbedingt, ist alles egal. Es ist zeitbezogen, aber nicht zeitbedingt. Weiteres Beispiel. Die Bestimmungen über die Todesstrafen im Heiligkeitsgesetz, 3. Mose Kapitel 17 bis 26, sind zeitbezogen auf die Geschichte Israels, habe das ausgeführt. Aber sie sind keineswegs zeitbedingt in dem Sinne, dass sie uns heute nichts mehr zu sagen hätte. Denn sie vergegenwärtigen uns, wie schwer die Sünde im Angesicht Gottes wiegt. Jede Sünde ist eine Todsünde. Und nicht nur die sogenannten Todsünden. Das Zielgebot des Heiligkeitsgesetzes gilt auch für Christen. Alttestamentlich heißt es, ihr sollt heilig sein, denn ich bin heilig, spricht der Herr, euer Gott. Neutestamentlich heißt es, zehet an den Herrn Jesus Christus, Römer 13, Vers 14. Oder zehet an den neuen Menschen, Epheser 4 und Kolosser 3. Und wenn es in 3. Mose 18, Vers 22 absolut heißt, du sollst nicht bei einem Manne liegen, wie man bei einer Frau liegt, dann gilt diese ethische Weisung auch heute in unveränderter Weise. 1. Korinther 6, Vers 9 bis 11 schreibt der Apostel Paulus, dass weder Lustknabe noch Knabenschänder das Reich Gottes ererben. Und er fügt hinzu, das sind einige unter euch gewesen. Gewesen heißt, dass es jetzt anders ist, als es war. Und da ist der neue Mensch angezogen worden. Ihr sollt heilig sein, denn ich bin heilig. Neutestamentlich. Da haben wir es. Wenn heutzutage die Gesellschaft andere Wege geht, dann muss die christliche Gemeinde das nicht nachäffen. Es geht um ein Leben nach dem Willen Gottes, nicht nach dem gesellschaftlichen Trend. Das Gemeindeethos unterscheidet sich vielfach vom Gesellschaftsethos, jedenfalls dort, wo lebendige Gemeinde ist. Mit den Worten, macht euch nicht dem Schema dieser Welt gleich, beginnt der Apostel Paulus seine Einleitung zum ethischen Teil des Römerbriefes. Und er fährt fort, sondern wandelt euch um, damit ihr zu prüfen vermögt, was der Wille Gottes ist, das Gute, Wohlgefällige und Vollkommene im Sinne der Gebote. Erkenntnisvoraussetzung, um in dieser Weise prüfen zu können, freilich ist die Lebenshingabe an Jesus Christus in der persönlichen Nachfolge. So schreibt Paulus im vorangehenden Vers, ich ermahne euch nun, eure Leiber als ein lebendiges, heiliges, Gott wohlgefälliges Opfer hinzugeben, das sei euer logischer Gottesdienst. Die Hingabe, Geistempfang ermächtigt dann dazu, auch prüfen zu können, was das Gebot Gottes in unserer heutigen Zeit uns hier und heute sagt. Denn die ethischen Weisungen der Bibel dienen nicht dazu, nur uns irgendwie Liebe zu lehren, sie dienen auch dazu, uns unsere Sünden zu zeigen. Und beides hängt eng miteinander zusammen. Und so lesen wir im 1. Johannesbrief, der die Liebe so stark betont, wenn wir sagen, wir haben keine Sünde, dann betrügen wir uns selbst und die Wahrheit ist nicht in uns. Und Jesus sagt zu seinen Jüngern, wenn ihr mich liebt, werdet ihr meine Gebote halten. Johannes 14, Vers 15. Also, wenn wir in der Bibel ethische Weisungen gesetzlicher Art finden, die klar zeitbezogen sind, wie zum Beispiel auch im Neuen Testament, die des Apostels Paulus, dass Frauen im Gemeindegottesdienst ihr Haupt verhüllen sollen, was sie heute meines Wissens nicht mehr alle tun, 1. Korinther 11, Vers 5, so ist es nicht unsere Aufgabe, solche Weisungen einfach beiseite zu schieben und für ungültig zu erklären, sondern nach dem zu fragen und zu forschen, was der Apostel damals damit sagen wollte und wie diese Aussageabsicht in unserer Zeit wirksam werden kann. Dabei ist der gesamte Argumentationszusammenhang zu beachten. Und an dieser Stelle des Korintherbriefs bedeutet das, ich lege es aus, die Gemeinde soll sich zwar nicht kritiklos der Ethik ihrer Umwelt anpassen, aber sie soll den Außenstehenden auch nicht unnötigen Anstoß geben, indem sie bei den entscheidungsfreien Mitteldingen gegen die allgemeinen Sitten verstößt, was als Anständigkeit oder Höflichkeit gilt. Und damals war es anständig, dass Frauen in öffentlicher Versammlung ihr Haupt verhüllen. Voraussetzung solchen Verstehens ist Demut gegenüber der Bibel und die Bereitschaft, ihr einen Erkenntnisvorsprung einzuräumen, das heißt, sich dem Heiligen Geist zu öffnen und ihn wirken zu lassen. Demgemäß hat Klaus Bockmühl seine große Untersuchung über das Erbe der evangelischen Ethik mit den Stichwörtern Gesetz und Geist überschrieben. Der Weg bibelorientierter Ethik führt zwischen erstarrter Gesetzlichkeit und schwärmerischer Gesetzlosigkeit mitten hindurch. Und der Heilige Geist wirkt nicht unabhängig und außerhalb der Bibel, sondern stets innerhalb und mit der Bibel. Er bewirkt Sündenerkenntnis, gibt Leitung, neues Leben. Denn die ethischen Weisungen der Bibel sind Wegweiser in die Freiheit. Jedoch nicht in die Willkürfreiheit, sondern in die Freiheit der Kinder Gottes. Anleitung dazu, und damit schließe ich ab, möge uns ein Wort aus dem Alten Testament geben. Es ist Psalm 119, der längste Psalm, das güldene ABC, jeweils 8 Zeilen im Urtext beginnen mit denselben Buchstaben in der Reihenfolge des hebräischen Alphabetes. Der Psalmsänger kann nicht genug Worte finden, um die helfende und befreiende Fülle der ethischen Weisungen des Wortes Gottes zu preisen. Er spricht und singt von Geboten, Worten, Weisungen, Mahnungen, Ordnungen, Wegen, Satzungen, Zeugnisse. Sie sind alle Ausdruck der Treue, Gnade, Wahrheit, des Trostes und der Barmherzigkeit Gottes. Und so sei der 45. Vers dieses Psalms an den Schluss meines Vortrags gestellt. Ich wandle fröhlich, denn ich suche deine Befehle. Martin Buber übersetzt noch schöner. Ergehen darf ich mich in der Weite, denn ich frage deinen Ordnungen nach. Es geht biblisch um die Freiheit, um die wahre Freiheit. Danke für die Aufmerksamkeit.
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Es folgt ein Vortrag vom Arbeitskreis der biblischen Ethik in der Medizin zum Thema Wohlstand, Gefahren für Leib und Seele. 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Heute hören wir einen Vortrag von Dr. Medizin Eduard Freitag, Gefahren in der Persönlichkeitsentwicklung. Dr. Medizin Eduard Freitag ist Facharzt für Kinder- und Jugendmedizin.

Liebe Geschwister, ich möchte auch meinerseits alle ganz herzlich begrüßen, die an diesem Seminar teilnehmen. Ist das das erste Mal seit einigen Jahren, dass wir solche Seminare wieder durchführen dürfen. Und das ist eine Gnade und ein Segen für uns. Es geht jetzt um das Thema die Gefahren in der Persönlichkeitsentwicklung. Lasst uns im Gebet diesen Vortrag begleiten, dass der Herr uns einen wachen Geist gibt, dass wir das aufnehmen können, was Gott uns jetzt sagen möchte. Das Hauptthema dieses Seminars lautet Wohlstand, Gefahr für Leib und Seele. Jetzt geht es um die Persönlichkeitsentwicklung. Wenn es um die Begriffe Gefahren in der Persönlichkeitsentwicklung geht, dann müssen wir feststellen, eine Gefahr ist noch nicht unbedingt das, was passiert ist. Ich möchte mit einer kleinen Definition beginnen, dass wir über die Begriffe Gefahr, Persönlichkeit und Entwicklung sprechen. Nach dem deutschen Wörterbuch nach Warwick ist eine Gefahr ein drohender Schaden oder ein drohendes Unheil, also etwas, was kommen kann. Das ist eine gute Botschaft. Es ist noch nicht passiert. Bei einigen ja, einige sind schon hineingestolpert und haben den Schaden schon erlitten, die anderen noch nicht. Was wir heute tun, ist eine gewisser Weise eine Prophylaxe. Das heißt, dass wir erkennen, wo Gefahren bestehen, sodass wir diesem Unglück uns widersetzen können und einen weiten Bogen um die Dinge machen können, die für uns gefährlich werden können. Zugleich wird es aber auch eine Hilfe sein für diejenigen, die schon irgendwo hineingestolpert sind, dieses zu erkennen, und das möge der Geist Gottes in uns bewirken, darüber Buße zu tun, sich zu erneuern und wieder weiterzugehen. Bezüglich der Persönlichkeit ist es schwierig, in kurzen Worten zu beschreiben, was das ist. Viele Psychologen, Fachleute, Germanisten und sonstige Wissenschaftler, Sozialwissenschaftler haben versucht, das zusammenzufassen. Es ist schwierig. Ich will das mal so grob zusammenfassen. Die Persönlichkeit beschreibt die Gesamtheit aller Wesenszüge, zum Beispiel Charakter, aber auch die Verhaltensweisen und die Äußerungen einen Menschen. Sie beziehen die Eigenarten des Menschen mit ein. Das sehen wir ja auch bei den Schreibern der Heiligen Schrift. Der Charakter von Petrus ist anders als der Charakter von Johannes. Und das macht sich ein Stück weit auch in der Art und Weise, wie das Buch geschrieben wird. Beides ist Wort Gottes. Und Gott benutzt auch die Persönlichkeit, das heißt ein Stück weit das Wesen des Menschen, um die Botschaft weiterzugeben auf so eine Weise, dass wir das auch gut verstehen können. Bei der Persönlichkeit geht es um den einzelnen Menschen, nicht um sozusagen ein Kollektiv, das heißt eine Gemeinschaft von Menschen. Jeder von uns hat und ist eine Persönlichkeit. Ich hoffe, dass es so ist. Wir leben in einer Zeit, in der immer mehr Menschen keine Persönlichkeit mehr sind oder kaum eine Persönlichkeit darstellen. Oder das ist so unauffällig, dass man gar nicht merkt, dass sie gewisse Vorstellungen, Überzeugungen haben, auch gewisse Zielstrebigkeit. Wir werden darauf auch später noch zu sprechen kommen. Was meint die Entwicklung? Die Entwicklung meint, dass sich etwas verändert. Eine Entwicklung kann ja zum Guten sein, eine Entwicklung kann zum Schlechten sein. Eine Pflanze kann wachsen, eine Pflanze kann verkümmern. Beides ist ein Ausdruck der Entwicklung. Ein Mensch kann sich in seiner Persönlichkeit zum Guten hin, zum Gottwohlgefälligen entwickeln, aber auch zur Gottlosigkeit durch verschiedene gesellschaftliche Einflüsse, die wir auch heute haben. Ich möchte mit einem Beispiel aus der Physik beginnen. Also da nein, das ist kein Schulunterricht, was wir jetzt machen werden, aber manchmal helfen uns Beispiele, Dinge besser zu verstehen. Was wir vor uns sehen, ist ein Kompass. Die Nadel ist nach Norden ausgerichtet. Der Kompass funktioniert, weil die Nadel aus einem magnetisierbaren Werkstoff besteht, der auch magnetisiert worden ist. In der nächsten Skizze werden wir sehen, wie so ein Werkstoff magnetisiert werden kann. Es gibt verschiedene Werkstoffe, die können ein Magnet werden, aber auch Werkstoffe, bei denen es nicht geht. Wir gehen von einem magnetisierbaren Werkstoff aus. Ganz links sehen wir ein Feld, in dem so verschiedene Ausrichtungen sind, verschiedene Pole, die in unterschiedliche Richtungen zeigen. So ist ein Werkstoff, wenn es zum Beispiel irgendwo aus der Halle kommt, das Eisen ist frisch gegossen worden, man hat ein Blech, man hat Metall, dann sind so verschiedene Körner oder wie man das auch immer bezeichnet oder Pole, die sich so quer durcheinander in diesem Werkstoff aufhalten. Es ist noch kein Magnet und folglich geht auch keine magnetische Kraft von diesem Werkstoff aus. Wenn dieses
Element Kontakt zu einem Magnet hat, da fangen sich die Pole an, in eine zunehmend eine bestimmte, und zwar eine gleichförmige Richtung auszudehnen. Man sieht das an diesen leicht gelblich unterlegten Feldern, dass sie größer werden. Die bekommen eine bestimmte Ausrichtung. Wenn die magnetische Wirkung stärker ist oder länger ist, dann gibt es oft einen plötzlichen Effekt. Auf einmal springt das um und alles ist gleich gepolt. Jetzt haben wir ein Magnet. Das ist der sogenannte Barkhausensprung. Ich werde das eventuell in einem etwas späteren Zeitpunkt noch mal kurz aufgreifen, wo plötzlich eine Änderung stattfindet und man hat jetzt einen Körper, der magnetisch wirksam ist. Ein Körper, der zum Magnet geworden ist, kann auch wieder entmagnetisiert werden. Vielleicht auch ein wichtiger Gedanke für uns. Wir sehen ganz links noch mal etwas anders skizzenhaft dargestellt, ein Körper, der nicht magnetisiert ist, wo die Kräfte in verschiedene Richtungen wirken. Davon geht keine magnetische Wirkung aus. Im zweiten Bereich haben wir einen magnetisierten Körper. Die Kräfte sind weitgehend gleiche Richtung. Es ist selten so ideal, dass alle Kräfte nur in die eine Richtung zeigen. Aber weitgehend ist es so, bis auf kleine Abweichungen. Das ist aber normal. Dieser Körper, der magnetisiert ist, kann seine magnetische Kraft aber auch wieder verlieren durch verschiedene Faktoren. Dieser magnetisierte Körper kann entmagnetisiert werden durch Hitze, weil dies jetzt starken Einfluss auf die Bewegungsenergie der Elektronen hat. Ebenso auch durch Erschütterung. Also wenn man einen Hammer nimmt, draufschlägt, kann man die Wirkung eines Magneten kaputt machen, weil dann die inneren Pole von den einzelnen Elementen bei diesem Körper auch wieder umgepolt werden können. Oder durch ein starkes Gegenfeld. Wenn jetzt ein stark

entwickeln und damit Kraft loswerden. Wichtig ist, dass wir uns unserem Herrn immer wieder zuwenden, uns von ihm verändern lassen. Wenn wir verändert werden wollen, dann müssen wir das mit der Hilfe Gottes tun. Wir lesen in Römer 12, Vers 1 und 2, und das haben wir schon in diesen Tagen gehört, so wie wir hier und da noch Dinge wiederholt hören werden, dass wir uns erneuern lassen sollen durch die Veränderung der Gesinnung. Unsere Gesinnung, unsere Herzenseinstellung macht sehr viel aus. Unsere Persönlichkeit setzt sich aus verschiedenen Bereichen zusammen. Die Psychologie versucht, das zu erklären. Ich werde das Modell mal kurz vorstellen. Aber das ist nicht hoffnungslos, das Modell, denn Gott hat auch noch ein Wörtchen zu sagen. Und manchmal macht Gott buchstäblich einen Strich durch die Rechnung und verändert Dinge zum Guten, wie sie manchmal zum Negativen dargestellt werden. Es gibt genetische Faktoren, das wissen wir auch. Ich werde mal kurz das durchgehen und dann mehr auf die Einzeldinge eingehen. Wir sind geboren und das ist so und das hat einen Einfluss auf uns als Menschen, wie wir als Menschen sind. Wir haben ein gewisses Temperament und das merkt man schon bei Kindern, die geboren sind, dass sie unterschiedliche Temperamente haben, obwohl die Eltern gleich sind. Man wird auch beeinflusst durch vorgeburtliche Faktoren. Auf der anderen Seite gibt es einen Charakter, der stark geprägt wird durch Lebensereignisse, das heißt durch das, was im Leben geschieht. Es können sehr schwierige Lebenssituationen sein, aber auch sehr erfreuliche und sehr stärkende Lebensereignisse sein. Und beides prägt auch unseren Charakter. Wie reagiere ich in bestimmten Situationen? Die Erziehung hat auch etwas Wichtiges zu sagen diesbezüglich. Jetzt gehe ich kurz auf die Genetik ein. Es gibt genetische Einflüsse. Wir können nicht sagen, ich bin nicht ein Kind meiner Eltern. Es gibt Dinge, die sind einfach vererbt, ob uns das gefällt oder nicht. Manche behaupten, dass 40-50% der Persönlichkeit genetisch bestimmt sei. Ob das stimmt, weiß ich nicht. Ich habe den Eindruck, dass es nicht so ist. Auf jeden Fall können wir dennoch nicht sagen, meine Gene sind so, deswegen bin ich so, wie ich bin. Und solche Aussagen habe ich schon gehört. Ich bin nun mal so, wie ich bin. Ein Mensch ist und bleibt für seine Handlung verantwortlich, egal wie das Leben sonst läuft. Natürlich macht die Einstellung der Mutter in der Schwangerschaft auch etwas aus. Wir sprachen von vorgeburtlichen Faktoren, die auf das ungeborene Kind auch auswirken und auch das Wesen oder das Temperament des Kindes kennzeichnen. Wenn eine Mutter zum Beispiel Alkohol oder Rauschmittel zu sich genommen hat, wird man mit sehr hoher Wahrscheinlichkeit das beim Kind merken. Aber auch nicht nur dieses. Man merkt auch ein Stück weit, ob das Kind von Anfang an angenommen wurde oder ob die Mutter erstmal zu dem Ergebnis kommen muss, ja, ich möchte das als Gabe Gottes annehmen. Manchmal hört man Berichte von Eltern, die sagen, schau mal das Kind an, es liegt an mir. Ich habe die erste Zeit nicht ein Ja dazu gehabt und man sieht das dem Kind auch nach längerem, auch bis ins höhere Alter noch an. Das ist jetzt nicht unbedingt ein Todesurteil für die Entwicklung des Kindes, überhaupt nicht. Aber es gibt gewisse Einflüsse, die eindeutig sind und die nicht wegzuleugnen sind. Der Charakter wird durch verschiedene Lebensereignisse geformt. Und um es plastisch und verständlich zu machen, möchte ich ein Beispiel von der Arbeit erzählen. Am 11. September kam eine Mutter zu mir wieder einmal und stellte ihr krankes Kind vor. Sie haben ein Kind, das zu dem Zeitpunkt nur wenige Wochen alt war, mit einem schweren Stoffwechseldefekt. Und lebenslang wird das Kind damit zu tun haben. Es wird immer wieder Lungenprobleme haben und das ist so, dass das Leben irgendwann vorzeitig beendet wird. Die Mutter kam alle paar Tage und ich merkte, sie ist sowas von entwurzelt und so bodenlos und so hilflos. Und immer am Jammern, wer weiß, wie das werden soll, ob mein Kind wenigstens 2 Jahre wird, dann hat man vielleicht mehr medizinische Möglichkeit. Irgendwann war es mir innerlich so zu viel. Ich betete, Herr, was kann ich tun, um der Mutter zu helfen? Ich habe dann die Mutter angesprochen nach der Behandlung und gesagt, wissen Sie, mir fällt auf, dass Sie doch sehr angespannt sind. Ich würde Ihnen gerne ein paar Hilfestellungen geben. Ich sage, ich bin auch im theologischen Bereich tätig und das kommt dann manchmal gut an, wenn ich so anfange. Ich denke an die Bergpredigt. Da gibt es die Geschichte von den Vögeln, die nicht sehen und nicht ernten und Gott sorgt für sie. Dann ist die Rede von den Lilien, die auch nichts tun, aber doch schöner gekleidet sind als Salomo in seiner Pracht. Und am Ende steht ein Vers in der Bergpredigt in diesem Abschnitt, dass wir nicht für den morgigen Tag sorgen sollen, dass es und genug ist, dass jeder Tag seine eigene Plage habe. Und so in einigen Worten habe ich versucht, das zu

klären. Die Mutter weinte los, dann weiß man nicht, hat man den Kern getroffen oder ist es jetzt beleidigend, ist jetzt verärgert. Aber die Mutter schien dankbar zu sein. Sie hat sich ganz herzlich bedankt für diese Worte und ist dann gegangen. Und dann die nächsten paar Wochen, die Mutter kam nicht mehr. Sie kam dann einmal zur Anmeldung, um einen Stapel Rezepte abzuholen. Ich sehe sie ja im Vorbeigehen, ich grüße sie, guten Tag, wie geht's? No, okay, gut, okay, sie lächelt etwas, ich gehe weiter. Sie sagt nichts, ich sage auch nichts. Ein paar Wochen später nochmal das Gleiche, holt Rezepte und geht. Jetzt musste eine gewisse Impfung gemacht werden, um schwere Lungenentzündung zu verhindern. Und jetzt bin ich im Behandlungszimmer. Ich habe dann die Mutter gesehen, jetzt dachte ich, ja, schenk mir die richtigen Worte. Und dann fragte ich die Mutter, ob in ihr etwas vorgegangen ist. Wieso? Ich sagte, Sie sehen so anders aus. Ihr sorgenvolles Gesicht ist weg. Sie kommen hinein und sind auch oft gar nicht mehr da gewesen. Ich sagte, und Ihr Kind sieht ja viel kräftiger aus, viel gesünder. Es hat Päckchen bekommen. Ist bei Ihnen was passiert? Sagt sie, ja, das wollte ich Ihnen auch noch sagen. Sie haben damals ja was von der Bergpredigt gesagt. Ich bin eigentlich nicht religiös, aber das hat voll eingeschlagen bei mir. Das hat mich so beeinflusst in mein Verhalten zum Kind und zum Leben. Ich habe sogar anderen schon gesagt, macht euch doch nicht für morgen Gedanken. Heute ist heute. Dann sagt sie, und das war für mich das Entscheidende. Sie kam nach Hause und sie haben vor dem Haus einen Busch stehen. Sagt, der Busch war voller Vögel an diesem Tag. Das habe ich nie so gesehen. Und dann dachte ich an ihre Worte. Die Vögel, sie sehen und ernten nicht und Gott sorgt für sie. Sagt sie, und das war für mich eine endgültige Bestätigung, dass an diesem was dran sein muss. Und ich war so fasziniert, ich dachte, ich möchte das auch als Beispiel nehmen, wie Lebensereignisse uns beeinflussen können. Die Mutter hat zwei Lebensereignisse, die nah beieinander liegen, durchlebt. Das eine, sie bekommen ein schwerkrankes Kind. Das erste ist gesund. Sie haben gute Hoffnung gehabt, das zweite Kind, das auch gesund sein soll. Typische Familie, zwei Kinder und so weiter. Alles läuft glatt. Auf einmal läuft nichts glatt. Die sind entwurzelt. Ein einschneidendes Lebensereignis. Und erfährt dann, wie das Wort Gottes Kraft hat. Ich weiß nicht, wie sie zu Christus steht, die Mutter. Aber ich hoffe, dass über diese Schiene jetzt doch Stück für Stück die Mutter für Jesus Christus gewonnen werden kann. Denn sie hat buchstäblich erlebt, wie sie auf einmal einen Halt im Leben gefunden hat, wie ich das bei dieser Mutter nie erwartet hätte. Und Gott hat die Natur mitgebraucht mit den Vögeln, dass dieses nochmal bestätigt wird. Das ist das zweite Lebensereignis. Und das formt den Charakter und auch die Persönlichkeit von dieser Mutter und vom Vater mit. Ich weiß nicht, welche Lebenserfahrungen wir durchgemacht haben. Und wir können es besser beurteilen, wie sehr das auch Spuren bei uns im Leben hinterlässt. Dann lasst uns doch nicht nur auf die negativen Lebenserfahrungen schauen, sondern auf das, was Gott tut. Und darin Gott zu erkennen, dass unser Charakter mehr zu einem vertrauensvollen Charakter entwickelt wird. Und nicht, dass wir zunehmend entwurzelt werden. Angenehme Lebenserfahrungen wirken stärkend für einen Menschen. Innere oder äußere Verletzungen oder schwerwiegende Lebenssituationen destabilisieren den Charakter des Menschen. Das heißt, sie machen ihn anfällig. Auch in einfachen Lebenssituationen auf einmal bodenlos zu reagieren. Und das kennen wir wahrscheinlich auch zu Genüge. Da ist ein Kind hingefallen, hat sich das Knie aufgeschlagen und die Mutter ist so am Jammern und schon wieder mein Kind und wie schlimm das ist. Und man denkt, nichts Schlimmes. Aber es ist für die Mutter wirklich schlimm. Sie ist in einer Phase, wo sie verletzt ist, wo sie von der Persönlichkeit empfindlich ist und alles ist jetzt so schlimm geworden, auch das Nicht-Schlimme. Eine Persönlichkeit wird dadurch gebildet, dass wir eine bestimmte Denkweise haben. Wenn wir etwas denken, tun wir es gewöhnlich und ob früher oder später. Wie wir denken, so werden wir handeln. Das betrifft das praktische Leben, auch das Gemeindeleben und das Familienleben. Wie wir denken, so werden wir handeln. Wir müssen nur die Gelegenheit haben, die Zeit oder Macht haben, dann werden wir das auch genauso tun, wie wir denken. Deswegen ist unser Denken das Entscheidende. Aus dem Denken erwächst eine Handlung. Wenn wir die Handlung mehrfach vollzogen haben, entstehen Gewohnheiten. Jesus hatte auch Gewohnheiten, die gut waren. Er pflegte es, auf den Berg zu beten. Er pflegte es, in die Synagoge zu gehen und einiges mehr. Auch die Apostel pflegten dann, sich zu versammeln in bestimmten Räumen. Und aus einer Gewohnheit, wenn sie lange gemacht wird, entsteht ein Charakter. Und der Charakter formt die Persönlichkeit. Und die Persönlichkeit fasst dieses alles zusammen. Zusammen mit dem Gefühlsleben, mit dem Temperament, mit dem, was uns angeboren ist, sind wir eine bestimmte Persönlichkeit. Und wahrscheinlich sind alle irgendwo so
besonders, so einzigartig, dass man sagt, das ist er oder das ist sie. Jeder hat seine bestimmte Ausprägung, woran man dann schnell erkennen kann, wer das auch ist. Sind wir jetzt hoffnungslos diesem ausgeliefert? Nein, wir sind ihm nicht hoffnungslos ausgeliefert. Und das kennzeichnet das Eingreifen Gottes in das Leben hinein. Die Gene bleiben gewöhnlich Gene. Also es gibt Dinge, die werden nicht verändert. Unser Gesichtszug bleibt, wie wir aussehen, das bleibt, wie groß wir werden, das bleibt, wie unsere körperliche Leistung ist, wenn es genetisch vorgegeben ist, das bleibt. Gewisse Krankheiten, die bleiben, obwohl Gott fähig ist, auch das zu tun. Aber gewöhnlich, wenn man untersucht, die Gene, das Angeborene bleibt. Aber das, was an möglichen Schäden durch die vorgeburtliche Beeinflussung entstanden ist, kann Gott wieder heilen. Durch eine intakte Beziehung zu Gott kann das wiederhergestellt werden. Und Psychologen versuchen, den Menschen in die vorgeburtliche Phase zurückzuholen in Form einer Psychotherapie, mal mit Gesprächen, mal mit irgendwelchen Hypnosetechniken oder sogenannten Visualisierungen, wo man sich was vorstellen und sich irgendwo hinein vertiefen soll, zurückgehen und den Schaden zu beheben. Gott macht das anders. Gott macht Seelsorge und das ist jeder Psychotherapie überlegen. Er kann das zur Heilung bringen, was verwundet ist. Auch die Lebensereignisse, die manchmal so schreckliche Auswirkungen auf unser Leben haben können, kann Gott in der Auswirkung so weit abschwächen, dass sie uns vielleicht noch berühren können, aber nicht unbedingt mehr erschüttern müssen. Auch das, was durch die Erziehung vielleicht schiefgelaufen ist, kann einen Menschen nachhaltig prägen. Wenn ein Mensch zu weich erzogen ist und keine Grenzen bekommen hat, wird er wahrscheinlich auch selbst einen ganz weichen Charakter haben und keine Widerstandskraft haben in dieser heutigen Zeit. Ist ein Mensch zu hart erzogen, hat Härte und Nichtbarmherzigkeit oder Liebe auch zusätzlich erlebt, da kann der Mensch auch abgehärtet sein und ausbrechen und irgendwo seine eigene Freiheit suchen. Aber egal, wie die Vergangenheit auch gewesen ist, ein Mensch kann durch die Hinkehr zu Jesus Christus auch eine Veränderung erfahren. Auch hier wieder ein Beispiel. Vor wenigen Jahren kommt eine Patientenmutter zur Arbeit und schildert mir das Problem ihrer Tochter. Sie hat Panikattacken, sie ist seit kurzem alleinerziehend, sie will das Haus nicht verlassen, sie war noch Ende des Kindergartens, die Einschulung sollte kommen. Und immer wieder gibt's Schreiattacken, Kind stemmt sich und wehrt sich, wir können uns das bildhaft vorstellen, sagt sie, mein Kind kann auch nicht schlafen, ist komplett durcheinander. Können Sie mir helfen? Gut, ich habe geguckt, Wartezimmerliste ist voll, also habe dann einen schnellen Weg gehen können entgegen der inneren Mahnung des Geistes Gottes. Ich sagte, wissen Sie was, dazu muss man Zeit haben, ich gebe eine Überweisung, Sie gehen zum Kinder-Jugendpsychiater, Sie können es dort durchsprechen. Aber innerlich sträubte sich in mir, weil ich eigentlich ahnte, es ist der falsche Weg in diesem Fall. Bleibt die Mutter sitzen und sagt, das will ich nicht, haben Sie keinen besseren Rat für mich? Und da habe ich innerlich Buße getan, weil ich dachte, ja, ich habe Gott eigentlich schon verstanden, aber nicht darauf geachtet. Jetzt war mir das Wartezimmer egal, wir saßen vielleicht 40 Minuten, wir haben dort über Dinge gesprochen und irgendwie lag es mir sehr auf dem Herzen, auf die Beziehung zu Gott hinzuweisen. Wir haben dort praktisch ein seelsorgerliches, evangelistisches Gespräch geführt, wie Gott uns verändert. Wie er in unser Leben hineinkommt, wie er die Angst nimmt, wie er uns erfüllt, wie er unser Ein und Alles werden will und wie der Weg dahin geschieht. Mutter hat ein paar Fragen gestellt, die Tochter hat sehr aufmerksam zugehört, war 6 Jahre alt ungefähr. Und konnte dann eine Schrift mitgeben, in dem auch der Weg zur Bekehrung dargelegt wird. Vielleicht 6 Wochen später kommt die Mutter wieder, das Kind war auch anfällig für Krankheiten. Mutter kommt rein, ich sehe sie. Ich dachte, interessant, etwas ist passiert. Die Mutter nimmt Platz und sagt so, wissen Sie, ich habe das Heft gelesen und wir haben genau so gebetet, wie es am Ende steht. Ich sage, das heißt, Sie haben Jesus Christus für sich angenommen. Ja, das haben wir beide getan. Ein Teil der Probleme waren weg, es war nicht alles gelöst, aber sie wussten jetzt, wo wir uns hinwenden können. Die Mutter ist noch immer in einer bestimmten kirchlichen Institution, aber es ist ein Wachstum da. Wir reden immer wieder über Glaubensdinge und ich merke, es hat eine gewaltige Wandlung stattgefunden. Es sind gewisse Lebensereignisse gewesen, die das Leben durcheinander gebracht hat. Und das Kind war entwurzelt. Aber durch die Hinkehr zu Jesus Christus haben beide Frieden mit Gott gefunden. Und wenn sie da sind, sie fangen fast selbst an, über Gebetserhörungen zu reden. Ich denke, interessant, sie kommen als Patienten zu mir, erzählen mir von Gebetserhörungen, weil wir eine herzliche Beziehung zu der Mutter und der Tochter haben.
Und wenn Gott schon an Menschen arbeitet, die ihn nicht einmal kennen, denken wir an die Mutter, die diese Vögel im Busch gesehen hat, ist Gott nicht umso mehr fähig, Kinder Gottes zu verändern? Und wenn Gott es nicht schafft, uns zu verändern, dann liegt es nicht an Gott, dann liegt es an uns. Weil wir gewissen Gefahren erlegen sind und uns nicht verändern lassen wollen. Deshalb ist es wichtig, dass wir die Bereitschaft haben, uns von Gott auch wirklich verändern zu lassen. Ich werde kurz auf 4 Bereiche eingehen, die zeigen, was uns stark prägt. Einmal sind es die Eltern und die Familie. Ich habe das schon kurz erwähnt, deswegen werde ich jetzt darauf nicht eingehen. Unsere Freunde prägen uns auch. Sie formen uns auch in der Persönlichkeitsentwicklung. Wir kennen das Sprichwort, sage mir, wer deine Freunde sind, und ich sage dir, wer du bist. Dieses Sprichwort hat sich schon oft bewahrheitet. Wir wissen, dass Gott selbst Wert legt auf einen gesunden Umgang mit Menschen. Und deshalb lässt er durch Paulus auch in 2. Korinther 6 Folgendes sagen. 2. Korinther 6, ich werde diese Stelle lesen, Verse 14 bis 18. Zieht nicht am fremden Joch mit den Ungläubigen. Denn was hat die Gerechtigkeit zu schaffen mit der Ungerechtigkeit? Was hat das Licht für Gemeinschaft mit der Finsternis? Was hat der Tempel Gottes vergleichert mit den Götzen? Ihr aber seid der Tempel des lebendigen Gottes. Darum geht aus von ihnen und sondert euch ab, spricht der Herr, und rühret kein Unreines an. So will ich euch annehmen und euer Vater sein. Das heißt jetzt nicht, dass wir grundsätzlich alle Kontakte zu Nichtchristen, zu ungläubigen Menschen meiden müssen. Wir sind in dieser Welt und wir sind dahin geschickt worden, als um ein Zeugnis zu geben. Ich habe schon mehrfach darüber nachgedacht. Eigentlich ist es gut, dass wir nicht alle in einer Firma sind. Wir können ja so christliche Firmen machen und die ganze Gemeinde arbeitet in einer Firma. Hätte Vorteile. Nicht alle würden es als Vorteile empfinden, Klammer zu. Aber grundsätzlich wäre es nicht schlecht, da die Christen oft tüchtiger sind, man kann sich mehr auf sie verlassen. Wie produktiv könnte so eine Firma sein? Aber Gott tut das nicht. Es gibt nur vielleicht seltene Situationen, wo ein riesiger Arbeitgeber ist. Das ist hier vielleicht auch so, metrischer Stadt kann sein, dass sich manche sammelt. Aber in der Regel sind die Gläubigen doch über verschiedene Arbeitsstellen verteilt. Und das ist gut, dass es so ist. Und jeder kann an seinem Ort ein Zeugnis sein. Wir sind in dieser Welt, wo wir als Bote Gottes hingeschickt sind. Sei es auch als Hausfrau, die in der Nachbarschaft dort irgendwo ein Zeugnis ist. Durch ihr Verhalten, durch ihre Liebe zu den Nachbarn. Die Frage stellt sich jedoch immer, werde ich von den Freunden und von der Umgebung beeinflusst, und zwar von Gott weg? Oder kann ich die Menschen beeinflussen, sodass sie Gottesfurcht lernen und sich Christus annähern? Unsere Freunde beeinflussen uns, die Umgebung, die Nachbarn, die Menschen, mit denen wir täglich zu tun haben. Das ist uns auch bekannt. Sogar wenn unsere Freunde Christen sind, kann unser Denken zum Negativen beeinflusst sein. Je nachdem, wie sie selbst denken. Wir sollten auch nicht glauben, dass jetzt Gläubige immer auch richtig denken. Genauso sollten wir auch nicht glauben, dass wir immer richtig denken. Auch ich selbst muss mich ja beständig hinterfragen, bin ich auf dem richtigen Weg? Ich habe ja auch eine gewisse Persönlichkeit. Das merkt ihr vielleicht auch ein Stück weit. Das kann auch negativen Einfluss auswirken. Deswegen muss unser Ringen und Beten sein. Herr, lass du mich ein richtiges Zeugnis sein, dass von mir Segenströme ausgehen und nicht, dass ein Schaden für die Gläubigen und auch für die Ungläubigen ausgeht. In der Kinder- und Jungscherzeit, nein, Jungscher- und Jugendzeit werden die Heranwachsenden sehr stark geprägt. Und manche schätzen, dass bis zum Alter von etwa 25 Jahren so ein Großteil der Persönlichkeit gebildet wurde. Mir scheint, da ist auch einiges dran. Auch wenn zu einem späteren Zeitpunkt die Persönlichkeit noch weiter entwickelt werden kann. Gott ist so gnädig. Gott steht manchmal oft über jeder Statistik. Auch da, wo es unwahrscheinlich ist, dass ein Mensch überlebt, kann Gott das machen, haben wir auch schon erlebt. Da, wo man denkt, der Mensch kann sich nicht ändern, steht Gott über dieser Wahrscheinlichkeit. Da, wo man denkt, der Mensch kann sich nicht bekehren, steht Gott über dieser Wahrscheinlichkeit. Auch eine charakterliche Änderung ist später noch möglich. Ich denke an einen Ehemann einer Schwester in der Gemeinde, die wir hatten. Der war sehr hart und der hat die Schwester, die Frau, immer zum Gottesdienst gefahren, blieb selbst immer draußen. Er hat beschlossen, er wird nie ins Bethaus hineingehen. Bis zwei Männer draußen sich verzankt haben und der eine, der kräftiger war, sagte so, ich gehe zu meinem Auto, ich hole meine Axt, ich erschlag dich. Ja, also, was soll er machen? Also flitzt er ins Gemeindehaus hinein, setzt sich dort hinten hin, hat einen Ordner Platz weggenommen und saß dort. Und das Wort wirkt.
Und Gott hat seinen Weg gefunden, diesen harten Mann ins Bethaus hineinzubringen. Gott hat Jäger geschickt, das war die Axt. Er saß dort und hatte etwas später Lungenkrebs diagnostiziert bekommen. Und er merkte, das Leben geht zu Ende. Und dann ist er doch noch zum Glauben gekommen und 10 Tage vor seiner Beerdigung wurde er getauft. Das war sein Wunsch, sich nochmal taufen zu lassen. Und sein Charakter war so anders. Die Frau sagte, ich habe einen neuen Mann bekommen. Hart bis zum Geht nicht mehr, härter als Stahl. Aber Gott hat ihn verändert, ist das nicht schön? Deswegen sollten wir nie einen Menschen aufgeben, egal wie alt er ist, egal welchen Charakter er hat, egal ob er weit weg von Gott ist oder nicht. Sogar wenn Kinder Gottes irre gehen, lasst uns sie nicht aufgeben, sondern beten, dass Gott das Werk der Formung weiter tut. Diese Zeit der Jungschar und Jugend ist für Eltern, Jungschar, Jugendleiter und auch für die Gemeinde oft eine Zeit des Bangens und Betens, wo man hofft, dass sie gut geprägt werden können. In dieser Zeit kann der Charakter zum Guten, aber auch zum Schlechten gefestigt werden. Gerade in dieser Zeit ist es wichtig, dass die Menschen gute Vorbilder haben, dass sie wissen, zu dem sie aufschauen können. Ich habe als jüngerer Mensch auch zu Menschen aufgeschaut und sie als Vorbilder angesehen. Man schätzt das vielleicht nicht oder formuliert das nicht, aber wenn man älter wird, dann stellt man fest, aha, gewisse Personen, gewisse Gläubige haben mich doch in meinem Leben geprägt. Es ist wichtig, dass wir in diesem Alter versuchen, die Liebe zu Gott und seinem Wort tief ins Herz hineinzulegen. Und doch muss das Wissen auch vermittelt werden, dass jeder für sein Leben selbst vor Gott verantwortlich ist. Die Heranwachsenden treffen Entscheidungen, die manchmal im Sinne Gottes sind, manchmal gegen Gottes Willen sind, weil sie mehr nach eigener Entscheidung getroffen werden und im egoistischen Sinne getroffen werden und zur Gottlosigkeit führen. Jeder Mensch ist am Ende verantwortlich, so wie es auch Salomo in Prediger 11 am Ende des Kapitels sagt, so freue dich, Jüngling, in deiner Jugend und lass dein Herz guter Dinge sein in deiner Jugend und tue, was deinem Herz und deinen Augen gefällt und wisse, dass dich Gott um dieses alles vor Gericht führen wird. Die Gemeinde ist auch eine prägende Stelle in der Persönlichkeitsentwicklung. Und neben dem Elternhaus, dem Freundeskreis, wird der Charakter und die Persönlichkeit sogar stark durch die lokale Gemeinde geprägt. Dort, wo man immer hingeht, wo man die Gottesdienste besucht, auch wenn man noch nicht gläubig ist, wo man auch noch nicht Mitglied ist. Eine biblisch ausgerichtete Gemeinde wird die Menschen gewöhnlich zu einer gottesfürchtigen Persönlichkeit hinprägen, stärker zu einer gottesfürchtigen Person hinprägen als Gemeinde, welche einen sehr freien Wandel akzeptieren, tolerieren oder unterstützen. Auch hier ist wichtig, dass wir uns an der Hand der Schrift orientieren und den Weg in Gottesfurcht gehen, damit wir auch dort die Besucher, nicht nur die Mitglieder, auch die Besucher der Gottesdienste gut prägen können, einen guten Einfluss hinterlassen. Werden ethische Maßstäbe im biblischen Sinne gelehrt? Werden die Personen im Umfeld gewöhnlich in ihrem Lebenswandel zurückhaltend und vorsichtiger sein, weil gewisse Warnungen auch mitgegeben sind. Eine gewisse Prägung ist sehr wichtig. Mir sagte ein Sohn mal, der Vater hat ab der jüngsten Kindheit gesagt, Kinder, bitte greift nie zur Flasche, nimmt nie Drogen oder Rauschmittel. Der sagte, bis heute sitzt das. Wir waren alle ungläubig. Der hat gesagt, bitte mach das niemals. Das wurde so eingetrichtert. Es ist gut, wenn wir auch klare Maßstäbe haben und dazu stehen. Erlaubt eine Gemeinde den Genuss von Alkohol, wird eher eine Entartung im Missbrauch von Alkohol stattfinden, als wenn darüber nach Übereinkunft der Gemeinde eine totale Ablehnung befürwortet und gelehrt wird. Auch dies ist ein Teil des Charakters, der Persönlichkeit, wo wir gewisse Stellungnahmen auch haben. Wenn eine Gemeinde sehr viel Wert auf die Aussage legt, allein die Schrift oder sola scriptura, so wird man zu manchen Fragen keine Antworten mehr geben können, weil manche Fragen die Bibel einfach nicht konkret und direkt beantwortet. Das mag zum Teil daran liegen, dass es Prinzipien gibt, aus denen klar ist, was Gott will, dass wir auch nicht eine buchstäbliche Stelle dazu haben müssen. Zum anderen gibt es manche Probleme in der heutigen Zeit, die es damals noch nicht gab, als die Bibel geschrieben wurde. Und hier ist auch wichtig, wie gehen wir damit um? Dass wir versuchen selbst, und durch Gebet und unter Leitung des Heiligen Geistes zu erkennen, was Gott will und auf die Fragen der heutigen Zeit biblisch fundierte Antworten finden und das auch entsprechend lehren. Und das prägt auch die junge Generation. Das heißt, es ist nicht egal, in welcher Gemeinde man groß wird.
Die Gemeinde hinterlässt auch eine Prägung, die kann gesund und die kann auch nicht gesund sein. Jetzt kommen wir zu den gefährlichen Geistesströmungen und hier werden wir ein paar Wiederholungen haben, aber ich hoffe, dass es nur eine Bestätigung ist dessen, was wir schon gehört haben. An erster Stelle steht der Individualismus. Auch hier möchte ich ein Beispiel beginnen. Auf dem Bild sehen wir einen Zweig von einem Baum, auf dem hier mit rotem Kreis umringelt ein Jahr vorher ein Auge mit bisschen Rinde angepropft wurde. Das ist hier schön angegangen. Hier zu, nach rechts hin wächst ein Ast, der ist so fast fingerdick und schießt über einen Meter, 1,5 Meter nach oben. Interessanterweise hier links davon, das ist nicht angepropft, das ist von dem ursprünglichen Baum selbst, wächst auch ein Ast hervor. Was hat das mit Individualismus zu tun? Ein Mensch, der zum Glauben kommt, wird praktisch in den Leib Jesu Christi hineingepropft. Der gehört dazu. Aber manchmal lassen wir das alte Leben, hier den Ast links, noch mal einmal mitwachsen. Nach dem Motto, ich bin so, wie ich bin. Lasst mich doch. Der Individualismus denkt an sich selber. Er denkt nicht an das Gemeinwohl, so was im Leib Jesu Christi denkt, sondern er denkt an sich. Was will ich und was soll geschehen, ist so sein Ziel. Nämlich, er sagt, was ich will, das soll auch wirklich geschehen. Ich bin im Mittelpunkt des Geschehens. Alles soll sich um mich drehen. Also ich will, was ich will. Und man sagt, das befreit mich. So wie dieser Ast, der hat sich scheinbar befreit. Der wächst nicht in diesem edlen Ast hier vorne, sondern der hat sich befreit, der wächst links davon. Ich darf doch selber wachsen, wie ich möchte. Das Ergebnis dieser Anschauung ist vollkommen klar. Jeder erwartet das Erreichen der eigenen Ziele. Was ich will, muss ich doch bekommen. Oft sind Individualisten wenig bereit, ihre Interessen aufzugeben und sich dem Allgemeinwohl unterzustellen. Der Individualismus wird als befreiend gewertet, weil man manchmal meint, wir sind zur Freiheit berufen. Ich darf doch tun, was ich für richtig halte. Und das ist eindeutig nicht richtig. Was sagt Gott dazu durch Paulus in Philipper 2:1? Ist nun bei euch Ermahnung in Christus? Ist Trost der Liebe, ist Gemeinschaft des Geistes, ist herzliche Liebe, so erfüllt meine Freude, dass ihr eines Sinnes seid, gleiche Liebe habt, einmütig und auf das eine bedacht seid. Nichts tut durch Zank oder nichtigen Ehrgeiz, sondern durch Demut achte einer den anderen höher denn sich selbst und dann jeder sehe nicht auf das Seine, sondern auf das des anderen. Der hier geäußerte Gedanke der Selbstlosigkeit wird in vielen anderen Bibelstellen ebenso erwähnt. Gott ist gegen Individualismus. Nicht, dass wir nicht unsere Wünsche erfüllen können, welches Möbelstück wir kaufen oder ob der Computer jetzt auf dem Tisch oder hier auf dem Pult steht. Das hat nichts damit zu tun. Aber um im Reich Gottes zum Segen beizutragen, nimmt der Mensch sich zurück. Er schiebt sich nicht in den Mittelpunkt. Er schiebt nicht seine Interessen in den Mittelpunkt. Er nimmt sich zurück. Er fühlt sich auch nicht eingeengt, wenn er das nicht darf, was er will. Selbst wenn es richtig ist. Sollte ein Kind Gottes, das es ernst meint, von Selbstlosigkeit geprägt sein? Denn Gott fordert die Geschwister auf, nicht auf die eigenen Interessen Acht zu geben, sondern auf die Interessen und Bedürfnisse des anderen. Der nächste Punkt, auf den ich eingehen möchte, ist der Liberalismus. Das haben wir noch nicht gehört. Der Liberalismus ist eine Auswirkung des Individualismus. Individualismus und Liberalismus sind eng miteinander verbunden, da beide Leitbilder sich an einer Ordnung orientieren, die die Freiheit und den Selbstverantwortungsanspruch des einzelnen Menschen als Naturrecht beanspruchen. Das heißt, man sagt, ich habe das natürliche Recht zu tun, was ich will. Also wenn ich etwas will, dann will ich das aber auch haben. Also gib mir bitte die Freiheit, das zu tun, was ich möchte. Das ist Liberalismus. Der Liberalismus erlaubt dem anderen, seine eigenen Entscheidungen umzusetzen und auch zu leben. Niemand habe das Recht, auf einen Menschen einzuwirken. Er soll doch selbst entscheiden. Nicht nur wollen, er soll auch entscheiden und tun. Zugespitzt formuliert kann man sagen, auch die örtliche Gemeinde hat mir da nichts zu sagen. Ich bin liberal, das heißt, ich bin frei. Der Mensch soll mit seiner persönlichen Überzeugung in Ruhe gelassen werden. Lasst mich. Das Ergebnis ist aber, dass manche biblische Maßstäbe aufgegeben werden. Ich kenne einen Fall von einer Gemeinde, wo die Kopfbedeckung gang und gäbe war, so wie wir das in 1. Korinther auch lesen. Dann sind Brüder zur Entscheidung gekommen, zur Erkenntnis. Es ist ja nicht mehr notwendig, das zu tun, aber jeder habe seine eigene Erkenntnis. Jetzt solle jeder selber entscheiden, wie er es mit der Kopfbedeckung in Zukunft
halten wird. Ein guter Bekannter von mir, er war auch in einer anderen Gemeinde verantwortlich, schilderte mir das. Ich sagte, ich weiß, was dann passiert ist. Ja, was denn? Ich sagte, über Nacht haben die meisten Schwestern Kopfdecken abgelegt. Sagt, ja, genau so war's. Ich sage, ist doch klar, 1 + 1 = 2. Wir können manches mathematisch einfach weiterrechnen und wissen, was wann passiert, wenn gewisse Schritte getan werden. Über Nacht haben die meisten Schwestern die Erkenntnis bekommen, ich brauche keine Kopfbedeckung mehr. Die Brüder haben doch gesagt, also jeder nach seinem Erkenntnisstand. Und so hat man Einheit geschaffen, die meisten tun es nicht. Die paar Letzten, die es tun, die tun es, man toleriert sich, man ist liberal zueinander. Und fertig war das. Ein Bild aus der Natur soll uns auch helfen, dass der Liberalismus für uns ganz schön gefährlich sein kann. Nehmen wir einmal an, wir haben einen Garten und wir pflanzen dort Kulturpflanzen, zum Beispiel Gurken. Die gehen auf. Und dann warten wir auf die Ernte, wir gießen das, wir pflegen das, ist alles schön und gut. Es wächst ein bisschen Unkraut und der Gärtner sagt, ach, das ist zu klein und fein, stört mich nicht. Wir lassen das wachsen. Dieses zarte, kleine, feine Unkraut nimmt immer größere Dimensionen an. Wir lassen die Unkrautpflanzen individuell stehen nach dem Motto, Pflanze ist doch auch ein Wesen von Gott geschaffen. Lass mir der Pflanze doch die Freiheit. Das Unkraut wuchert und es wächst. Es überwuchert die Kulturpflanzen. Ist es nicht auch Liberalismus? Würden wir so etwas machen? Ich denke, wir erkennen, dass es Unkraut gibt, das von alleine kommt. So ist es oft so, das Schlechte im Leben eines Menschen muss nicht unbedingt von außen hineingesät worden sein. Der Feind sät das Unkraut, lesen wir. Und das wächst, wir müssen nichts tun und das Unkraut wächst. So müssen auch wir uns immer wieder neu, ich würde sagen, magnetisieren lassen, auf Gott ausrichten lassen. Da, wo die Einflüsse von außen sind und manches an Schaden entsteht. Manchmal geschieht etwas durch Nichtstun und das Unkraut kommt und der Schaden ist da. Der nächste Punkt ist der Hedonismus, ist uns jetzt wahrscheinlich schon ein bekannter Begriff. Bei dieser Lebensweise stehen Glück, Genuss und Freude im Mittelpunkt. Ich tue, was ich will, wonach es mich gelüstet. Die Christenheit ist von Anfang an gegen den Hedonismus gewesen, weil sie verstanden haben, wir leben nicht nach Lust und Laune, sondern wir leben nach Hingabe und Opferbereitschaft. Wir machen es nicht von den Gefühlen abhängig, ob wir Gott dienen oder nicht, sondern wir sind bereit, das, was wir vom Herrn gegeben haben, auch dem Herrn zurückzugeben. Und sie erfreuen sich an ihrem Herrn, so wie Asaph sagte, aber das ist meine Freude, dass ich mich zu Gott halte, Psalm 73. Sie erniedrigen sich unter den Willen Gottes. Die Hedonisten leben im Hier und Jetzt. Jetzt geht's mir gut, dann ist gut und machen sich keine Gedanken. Kinder Gottes leben mit Blick auf das Jenseits, auf die Ewigkeit. Sie wissen, ihr Leben müssen sie vor Gott verantworten. Leider ist es heute so, dass auch unter Kindern Gottes gewisse Lustlosigkeit oder Lustabhängigkeit sich breit macht. Und das ist gefährlich. Man verkümmert dann geistlich selber und nimmt der Gemeinde Jesu die Gaben weg, die man eigentlich für Christus einsetzen sollte. Deswegen müssen wir immer überprüfen, handle ich nach Lust und Laune oder bin ich entschlossen, meine Kräfte für den Herrn einzusetzen, auch wenn ich müde bin, auch wenn ich knapp bei Kasse bin, auch wenn ich vielleicht in der jetzigen Situation mich nicht fähig fühle, etwas zu tun. Wenn jemand etwas tut, dann tue er es aus der Kraft Gottes, sagt Petrus in 1. Petrus Kapitel 4. Der nächste Bereich ist der Körperkult. Paulus schreibt zu Timotheus in Kapitel 4, Vers 8 folgendes. Denn die leibliche Übung nützt wenig, aber die Gottseligkeit ist für alles nützlich und hat die Verheißung für dieses und das zukünftige Leben. Eine gewöhnliche Pflege ist gut, aber man stellt fest seit 8 bis 10 Jahren, dass so dieser Kult zunimmt. Und was mich dann erstaunt hat, die Pflege wurde so wahrscheinlich im Schnitt von Schwestern eher etwas intensiver gepflegt. Aber auch bei Brüdern sieht man auf einmal so viele Parfüms, verschiedene Duftnoten, verschiedene Deos, verschiedene Sorten. Alles muss zu bestimmten gesellschaftlichen Kontakten passen. Und auch auf der männlichen Seite ist viel geschehen diesbezüglich. Die Werbung hat es tatsächlich geschafft, die Produkte, Pflege- und Hygieneprodukte auf die männliche Seite deutlich an Zahl hochzufahren und sie auch an den buchstäblichen Mann zu bringen. Gott sagt, dass die leibliche Übung zu wenigen nützlich ist. Normale Pflege ist gut und richtig, das gehört dazu. Aber eine Überbetonung kann schnell zeigen, dass wir eine Verschiebung bei uns stattgefunden hat. Und das geschieht in der heutigen Zeit durch die Werbung, durch gewisse Entwicklungen, durch gewisses Perfektionsstreben, wie der Körper aussehen
und Ähnliches. Der gottesfürchtige Mensch strebt nach Gottesfurcht und nach Gottwohlgefälligkeit. Der irdische Mensch strebt nach Menschengefälligkeit. Brauche ich diese intensive Form der Körperhygiene? Brauche ich so viel Duschgels und Parfüms und was weiß ich noch, was alles, was dazu gehört? Zum Körperkult gehört auch der Anspruch an ein gewisses äußeres Erscheinungsbild. Das ist jetzt nicht Inhalt des Vortrages, darauf einzugehen, aber an Haut, an Haaren, an Kleidung macht sich das auch oft bemerkbar. Körperkult. Man will sich darstellen. Mir gefällt es. Ich will es so haben und deshalb tue ich das. Ist das richtig? Oder nimmt ein Kind Gottes sich nicht zurück und lebt in Gottesfurcht, weit sein Kleiderschrank, sein Körperpflegeschrank dem Herrn? Vielleicht macht es wirklich Sinn, davor zu stehen und sagen, Herr Jesus, ich habe was zum Anziehen. Ich habe was, um mich zu pflegen, um ordentlich zu erscheinen von Menschen. Ich weihe es dir. Es gehört dir und schenk du mir, dass ich damit gut und weise umgehe. Es kann sein, dass manche davon anfangen werden, einiges einfach zu entsorgen. Lasst uns dies auch so verstehen, dass es eine Gefahr in der Persönlichkeitsentwicklung. Das formt und prägt uns, wenn wir uns hier gehen lassen. Wenn wir uns hier mitreißen lassen von dem Einfluss dieser Welt, werden wir auch magnetisiert, aber in eine falsche Richtung. Ein Magnet kann entmagnetisiert werden und neu gepolt werden, eine falsche Richtung. Möge Gott schenken, dass wir nicht in eine falsche Richtung gepolt werden. Ein nächstes Problem ist die Ziellosigkeit. Eine steigende Zahl an Menschen gleicht einem magnetischen Werkstoff, der mal magnetisiert ist und mal nicht, mal die Kraft hat und mal nicht. Man weiß nicht, was man werden soll. Man hat wenig Ziele, man hat auch wenig Ehrgeiz, diese Ziele zu verfolgen, wenn man welche hat. Man lebt planlos in den Tag hinein. Na, wie es ist, so ist es. Man versickert in den Medien. Na, was mal gucken, was kommt. Auch kleine Kinder im Alter von 8, 9 Jahren, das ist mit Schrecken festzustellen, können am Samstag 12 Stunden dabei sein und versickern und machen ihr Gehirn kaputt und schädigen ihre Seele manchmal nachhaltig. Die Widerstandsfähigkeit ist an manchen Stellen gesunken. Da, wo Lebensereignisse früher besser verkraftet werden konnten, wird man eher umgeworfen, weil man ziellos ist. Man hat weniger Halt im Leben. Und diese Medien sind wirklich ein gewaltiges Medium, was viel kaputt macht. Und da muss man sich in der Gemeinde überlegen, was muss man tun, damit die Geschwister zu den Gottesdiensten kommen. Es ist nicht in allen Gemeinden so, Gott sei Dank. Aber manchmal muss man brüten, was können wir tun, um die Attraktivität der Gottesdienste zu steigern? Welche Sonderveranstaltungen müssen wir tun? Welche neue Ideen sollen wir einführen? Und wenn es schon so weit gekommen ist, dann ist es eigentlich ein Zeichen, dass die Gemeinde eine Erweckung braucht. Vielleicht ist es besser, um Erweckung zu beten, anstatt hier viele neue Modelle auszuprobieren. Jetzt noch ein Beispiel. Ungefähr Sommer 2021. Das ist auch ein wichtiges Ereignis, was ich nicht mehr vergessen kann. Kommt eine Patientenmutter mit einem 1 Monat alten Säugling in die Praxis. Wirkt sehr niedergeschlagen, körperlich auffällig, bunt. Metall behangen an verschiedenen Körperstellen, steht vor mir und bringt den Säugling zur Untersuchung. Ich habe die ganze Zeit gebetet, Herr, zeig du mir, was kann ich dieser Mutter sagen? Irgendwas braucht sie. Ja, sie ist alleinerziehend, hat ein Kind, Säugling, und muss irgendwo durchs Leben durchgehen. Nach der Untersuchung frage ich die Mutter, wie es sie geht. Sie windet sich so ein bisschen raus. Sie sagt, nee, ich sehe es Ihnen an, Ihnen geht's nicht gut. Ich sagte, vielleicht darf ich Ihnen ein paar Impulse mitgeben, auch wenn Sie es nicht hören wollen, aber vielleicht ist es doch wichtig für Sie. Hab dann gesagt, wissen Sie, egal was Sie beschäftigt, Sie können zu Gott beten. Und versuchen Sie den Tag mit einem Gebet zu beginnen. Überlegen Sie, was da ist, wofür Sie heute Morgen danken können. Und so beginnen Sie bitte den Tag. Und dann beten Sie so mit menschlichen Worten zu Gott und sagen, Herr, ich danke dir, oder lieber Gott im Himmel, ich danke dir für das und das. Und habe noch ein paar Dinge weitergeben dürfen. Und irgendwie hat davon ganz vergessen. 1,5 Jahre später, kurz vor Weihnachten 2022. Steht die Mutter wieder vor mir. Sie war natürlich viele Male dazwischen schon da gewesen. Und jetzt sagt sie, ich wollte, weil jetzt Weihnachten ist, mich bei Ihnen mal bedanken. Ich fragte, wofür? Ja, wissen Sie es nicht mehr? Ich sagte, nein, das ist so viel Zeit vergangen. Es sind Tausende von Patienten in der Zwischenzeit da gewesen. Ja, für das Gespräch damals, wo Sie mit dem Beten und mit dem Dankbarsein gesagt haben. Ich habe das seitdem jeden Tag gemacht. Dann sagt sie mir, wissen Sie, damals habe ich überlegt, mir das Leben zu nehmen. Und da kamen Sie und haben diese Worte gesagt. Ich dachte, wie wunderbar ist doch Gott. Und ich habe nichts davon gewusst. Eine Person, die ziellos durch das Leben ging und jetzt erfährt sie etwas. Da staune ich über die
verändernde Kraft des Wortes Gottes. Ich kann nicht sagen, dass sie wiedergeboren ist. Ich weiß es nicht. Aber sie hat verstanden, dass der Glaube doch ein gewisses Fundament bietet. Und möge Gott auch dieses segnen, dass sie den Herrn weitersucht. Wir haben auch eine herzliche Beziehung zu ihr. Ich werde jetzt langsam zum Ende übergehen. Die Generation Z ist eine Generation, die schon vollständig mit dem Internet aufgewachsen ist. Wo die Generation geboren ist, gab es schon diese mobilen Endgeräte und praktisch ab Geburt waren sie verfügbar. Sie sind fähig, technische Geräte zu führen, ohne Handbücher zu lesen, intuitiv. Das heißt nach Gefühl, man guckt zack, zack und weiß Bescheid, wie es geht. Kleine Kinder können damit gut umgehen, das ist psychologisch bewusst so gemacht, dass man schon kleine Kinder fesseln kann. Die müssen nicht nachdenken, die gehen nach Gefühl und das funktioniert meistens. Das sind Kinder, die meistens zwischen 97 und 2012 geboren sind und die auch meist so hedonistisch ausgerichtet sind, so nach Lust und Laune zu leben. Sie kommunizieren sehr intensiv über Smartphones, über solche Medien. Das sind oft die Hauptkontakte und sind dann leider manches Mal nicht mehr fähig, normal in einer Beziehung zu anderen Menschen zu stehen. Ich meine normale zwischenmenschliche Beziehung. Haben dann wenig Loyalität, das heißt Achtung vor dem Arbeitgeber, Autoritäten sind auch weniger wert, suchen Spaß an der Arbeit und ähnliches mehr. Das ist eine Generation, von der man immer wieder einiges hört. Wie stehen wir dazu? Es ist vollkommen klar, dass wir uns nicht von irgendwelchen Medien leiten lassen, sondern von der Beziehung zu Gott. Und das ist das, was uns bodenständig macht, was uns hilft, in menschlichen Beziehungen zu leben, nicht nur im Gemeindeumfeld, dort sowieso, aber auch nach außen hin. Noch einige Sätze zum Autoritätsverlust. In der Heiligen Schrift lesen wir in 2. Timotheus 3 von den Zeichen der letzten Zeit. Dazu gehört, dass Menschen den Eltern ungehorsam sein werden. Petrus beschreibt im zweiten Brief Menschen, die in unreiner Lust dem Fleisch nachlaufen und die Herrschergewalt verachten. Sie fürchten, sich nicht Mächte zu lästern. Judas spricht in seinem Brief von Menschen, die die Herrschaft verachten und Mächte lästern. Und wir merken das in der heutigen Zeit, in den Familien, in der Gesellschaft, dass die Autoritäten immer weniger geachtet werden, auch in der Gemeinde. Da können ganz junge Menschen ruhig cool, wie man so sagt, und leger und locker mit verantwortlichen Brüdern der Gemeinde reden, ohne irgendwie Respekt zu zeigen. Es wird viel gesprochen, wenig gebetet, so von der Tendenz. Und in der Gesellschaft ist der Respekt vor Autoritäten deutlich runtergewirtschaftet worden. Und wir stehen in dieser Zeit und wir wachsen damit auf. Und wir können dort beeinflusst werden. Lass uns beten, dass wir dieses doch wieder fördern können, dass die Autoritätshaltung Stück für Stück wieder gewonnen werden kann. Denn wenn jemand zu menschlichen Autoritäten sich nicht gut verhält, dann hat er ein Problem mit Gott. Dann ist es ein Problem der vertikalen Beziehung, der Beziehung nach oben. Wenn die Beziehung nach oben stimmt, in einer Respekthaltung vor Gott, stimmt die Beziehung auch zur Seite. Wenn die Beziehung zur Seite nicht stimmt, ist das immer ein Beweis, die Beziehung nach oben stimmt nicht. Das ist wie Mathematik und 1 + 1 = 2. Das heißt, wenn du frech mit deinen Eltern oder mit Verantwortlichen der Gemeinde umgehst, dann bist du in falscher Haltung vor Gott. Wir lesen in Bezug auf die Menschen, die Autorität verloren haben oder die vielleicht ihren eigenen Leben nachgehen, dass sie mit Menschen beschrieben werden, die den Schein von Gottesfurcht haben, aber seine Kraft verleugnen sie. Das ist auch 2. Timotheus 3. Sieht man von innen hohl. So können Menschen sein, die Respekt vor Gott verloren haben und sich in ihrem Leben gehen lassen, deren Persönlichkeit in eine falsche Richtung geformt werden, haben den Anschein, normal zu sein. Seine Kraft verleugnen sie. Daraus wird nie eine Frucht wachsen. Es sei denn, Gott bewirkt das Wunder der Wiedergeburt oder das Wunder der Buße. Dann kann das Vertrauen wirklich hergestellt werden. In der heutigen Zeit ist es so, dass wir vielleicht zu wenig auf Dinge achten, die Gott im Leben tut. Ein Vertrauensverlust in Gottes Wort oder auch fehlende Glaubenserfahrungen. Und ich wünsche uns Geschichten, die wir erfahren können, dass Gott wirklich zu seinem Wort steht. Lasst uns achten auf Dinge, die Gott tut. Und lasst uns das auch den Kindern vermitteln. In Richter ist die Rede von einer Generation, die kam, die die Werke Gottes nicht kannten.
Und wir stehen in der Gefahr, auch zu einer Generation zu werden, die die Werke Gottes nicht kennen. Wir müssen nicht beten, damit wir unser Brot oder die Milch oder Wasser bekommen. Wir haben es alles da. Deshalb lasst uns beten, dass Gott uns die Augen öffnet für Dinge, die auf wunderbare Weise geschehen können. So ist mir eine Familie bekannt, die seit 18 Jahren beständig mit Honig versorgt wird. Letzten 6 Wochen, so wie berichtet wurde, über 10 Gläser von allen möglichen Seiten geschenkt bekommen. Gott fängt manchmal eine Segensspur an und setzt sie fort durch seine Güte und Gnade. Und lasst uns darauf achten und das erkennen, was Gott im Leben seiner Kinder tut. Vielleicht sind es nicht immer so lange Geschichten. Vielleicht sind es kleine Geschichten. Aber lasst uns gegenseitig uns sensibilisieren für das, was Gott tut. Die Erfahrungen, die wir im Alltag mit Gott machen, weitergeben. Es ist auch durchaus gut, wenn wir im Gottesdienst uns auch Zeit nehmen, um Geschwistern eine Möglichkeit zu geben, Zeugnisse weiterzugeben, was sie mit Gott erlebt haben. Das stärkt, das belebt und zeigt auch der jungen Generation, die die Werke Gottes noch nicht kennt, wie Gott handelt. Und das kann sie schärfen, auch zu erkennen, wo Gott wunderbare Dinge tut. Wir wollen nicht kapitulieren angesichts der Einflüsse, denen wir ausgesetzt sind, sondern unseren Herrn bitten, dass er uns verwandelt. Wie Paulus das in 2. Korinther 3,18 schreibt. In uns allen spiegelt sich die Klarheit des Herrn mit aufgedecktem Angesicht. Und wir werden verwandelt in dasselbe Bild von einer Herrlichkeit zu der anderen. Und dies vom Herrn, der Geist ist. Möge Gott diese Verwandlung in uns vornehmen, dass die Herrlichkeit Gottes in uns erkennbar ist. Lasst uns beten, dass unsere Gesinnung geformt wird, dass wir diese Gefahren erkennen. Und es ist wichtig, dass wir diese Gefahren kennen und sie erkennen und entsprechend reagieren können. Wir wissen aber, dass wir aus eigener Kraft es nicht schaffen können. Aber ich möchte den Vers noch mal kurz zitieren, den wir schon 2-mal gehört haben. Ich vermag alles durch den, der mich mächtig macht, Christus. Und dieser Herr ist imstande, auch die negativen Einflüsse, die wir im Leben erfahren haben, zu zerstören, uns neu zu formen. Ich würde sagen, neu zu magnetisieren, neu auf Gott hin auszurichten, damit wir seinen Willen tun können. Möge Gott hierzu Gnade geben. Amen.

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0: Geschaffen zur Anbetung. Auf dem Balkon sitzend genieße ich das Vogelkonzert am frühen Abend. In meiner Bibellese bin ich aktuell im Buch der Psalmen angelangt. Ich lese sie als Lob für Gott immer wieder laut vor. Mein Herz soll in die Anbetung Gottes einstimmen. Plötzlich stolpere ich im Psalm 106 über Vers 20. Sie vertauschten den, der ihre Herrlichkeit war, gegen das Abbild eines Stieres, der Gras frisst. Moment mal, es ging doch immer um Gott. An welcher Stelle hat das Volk Israel angefangen, die Herrlichkeit Gottes gegen etwas anderes einzutauschen? In Vers 6 steht ein Bekenntnis. Wir haben gesündigt, samt unseren Vätern. Wir haben Unrecht getan, haben gottlos gehandelt. Mir fällt gerade auf, dass gottloses Handeln nicht in erster Linie schlimme Taten aus menschlicher Sicht bezeichnet, sondern ein Handeln ohne Gott beschreibt. Losgelöst von Gott, also gottlos. Und das ist viel schlimmer, als ich auf den ersten Blick dachte. Worin bestand das Problem? Das Volk missachtet die Wunder und die Gnade Gottes und ist widerspenstig. Als Gnadenakt rettet Gott das Volk, um seine Stärke zu zeigen und es um seiner selbst willen zu erlösen. Das Schilfmeer vertrocknet und das Volk zieht durch das Meer. Er rettet es vor den Ägyptern und vernichtet seine Feinde. Ein Aha-Erlebnis. Das Volk glaubt an Gott und singt ihm zu Ehren. Leider hält diese Ausrichtung auf Gott nicht lange an. Wieder lesen wir von einem neuen Problem. Das Volk vergisst die Werke Gottes, wartet nicht auf seinen Rat, wird begehrlich, versucht Gott und ist eifersüchtig auf Mose. Daraufhin vollzieht Gott sein Gericht. Die Erde verschlingt Datan und die Rotte Abirams. Erneut tritt ein Problem auf. Sie vergessen Gott, ihren Retter, der Großes für sie getan hat. Wenn du die Person vergisst, die dich letzte Woche an der Kasse vorgelassen hat, ist das nicht weiter tragisch. Doch der, der dir das Leben gerettet hat, sollte dir immer bewusst sein, oder? Hier ist eine Fülle von Versagen aufgelistet. Sie verachten das Land, das Gott ihnen zugesagt hat, und glauben seinem Wort nicht. Sie murren in ihren Zelten, gehorchen Gott nicht und hängen sich an einen Baalgötzen statt an Gott. Mit ihrem Tun reizen sie ihn. Der Herr übt Gericht. Er ist zornig und überlässt sie ihren Feinden. Das Volk Israel wird gedemütigt und bedrückt. Und erneut erkenne ich Gottes gnädiges Handeln in dieser Geschichte. Er hat sein Volk immer wieder gerettet. Die Wurzel des Übels liegt jedoch tief im Herzen der Menschen. Sie widersetzen sich ihm mit ihren Plänen und sinken immer tiefer in Schuld und Trennung von Gott. Doch der Herr sieht ihre Not, hört ihr Schreien, denkt an seinen Bund mit dem Volk und erbarmt sich ihrer aus großer Gnade. Er stimmt ihre Feinde ihnen gegenüber gnädig. Ein erneuter Aha-Effekt. Das Volk begreift, dass Jahwe ihr Gott ist. Sie bitten darum, dass Gott sie aus den Heidenvölkern sammelt, damit sie ihm danken, sich glücklich preisen und ihn verherrlichen können. In meiner stillen Zeit halte ich fest. Anbetung ist eine Handlung, die uns unser ganzes Leben hindurch begleitet. Die Frage ist nur, wen oder was bete ich an? Du kannst nicht nichts anbeten. Es gibt immer jemanden oder etwas, der oder das dein Anbetungsgegenstand ist. Ist Gott, der Allmächtige, dein Gott? Es begann damit, dass sie die Taten Gottes vergaßen. Schließlich geriet sogar Gott selbst als ihr Retter in Vergessenheit. Dabei hatte alles so klein angefangen. Psalm 103, Vers 2 mahnt: Lobe den Herrn, meine Seele, und vergiss nicht, was er dir Gutes getan hat. Erinnern hilft gegen das Vergessen. Dinge wie das regelmäßige Feiern des Abendmahls, Feste und die tägliche Zeit mit Gott sowie die wöchentlichen Gottesdienste sollen uns an unseren großen Gott und seine wunderbaren Gnadentaten erinnern. Wie reagiert Gott auf die Abwärtsspirale, in die wir Menschen leider immer wieder geraten? Gott kommt uns in seiner Güte entgegen. Jesus Christus ist der Weg, der dich aus dem Sumpf herausführt und in die Herrlichkeit Gottes bringt. Der Psalm endet mit dem Aufruf, Gott, den Gott Israels, zu preisen. Halleluja! Du und ich sind zur Anbetung geschaffen. Aus der Zeit mit Gott habe ich gelernt, wie wichtig es ist, gegen das Vergessen anzugehen. Im Alltag kann es leicht passieren, dass wir Gottes Taten aus den Augen verlieren und stattdessen liebe Menschen oder Dinge in den Vordergrund stellen. Ehe ich mich versehe, sitze ich selbst auf dem Thron oder ich erhöhe eine Person oder mache eine Sache zum Götzen. Aus Gnade darf unser verirrtes Herz umkehren und Gott als den allein anbetungswürdigen Herrn verehren. Gott regiert für immer. In seiner Barmherzigkeit verwendet er auch Leid und Elend, um seine Kinder von den Götzen weg und zu sich hin zu wenden. Jedes Eingreifen Gottes ist aus der Perspektive der Ewigkeit ein Gnadenakt. Impuls. Ich lade dich ein, über dieses Thema weiter nachzudenken. Frage dich, wen oder was bete ich an? Weiterführende Bibelstelle. Lies Psalm 106 betend.
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1: Zum Pfingstfest kam der Heilige Geist in Jerusalem auf die Apostel. Und es geschah ein großes Brausen vom Himmel und eine große Demonstration von Feuer und von diesem Heiligen Geist. Und daraufhin hält Petrus eine Predigt, in der er erklärt, was hier passiert. Das ist die sogenannte Pfingstpredigt des Petrus. Da sagt er dann hier am Schluss: Kehrt jetzt um und lasst euch taufen auf Jesus Christus, lasst seinen Namen über euch ausrufen und bekennt euch zu ihm, jeder und jede im Volk. Dann wird Gott euch eure Schuld vergeben und euch seinen Heiligen Geist schenken. Denn was Gott versprochen hat, ist für euch und eure Kinder bestimmt und für alle, die jetzt noch fern sind und die der Herr, unser Gott, hinzurufen wird. Und noch mit vielen anderen Worten beschwor und ermahnte sie Petrus. Und er sagte zu ihnen: Lasst euch retten vor dem Strafgericht, das über diese verdorbene Generation hereinbrechen wird. Und viele nahmen seine Botschaft an und ließen sich taufen. Etwa 3000 Menschen wurden an diesem Tag zur Gemeinde hinzugetan. Und das ist die Entstehung der christlichen Gemeinde. Nun lesen wir weiter, was diese Gemeinde kennzeichnete. Apostelgeschichte Kapitel 2 von Vers 42 an. Sie alle, also die zur Gemeinde gehörten, widmeten sich eifrig dem, was für sie als Gemeinde wichtig war. Sie ließen sich von den Aposteln unterweisen, sie hielten in gegenseitiger Liebe zusammen, sie feierten das Mahl des Herrn und sie beteten gemeinsam. Alle Menschen in Jerusalem wurden von ehrfürchtiger Scheu ergriffen, denn Gott ließ durch die Apostel viele staunenerregende Wunder geschehen. Alle, die zum Glauben gekommen waren, bildeten eine enge Gemeinschaft und taten ihren ganzen Besitz zusammen. Von Fall zu Fall verkauften sie Grundstücke und Wertgegenstände und verteilten den Erlös unter die Bedürftigen in der Gemeinde. Tag für Tag versammelten sie sich einmütig im Tempel, und in ihren Häusern hielten sie das Mahl des Herrn und aßen gemeinsam, mit jubelnder Freude und reinem Herzen. Sie priesen Gott und wurden vom ganzen Volk geachtet. Der Herr aber führte ihnen jeden Tag weitere Menschen zu, die gerettet werden sollten. Soweit der Text aus der Bibel. Gerade haben wir von der Entstehung der ersten Gemeinde gelesen und wir fragen uns vielleicht, was waren das jetzt für Gemeinden? Katholische, evangelische, Lutheraner, Freikirchen, Baptisten, was waren das für Gemeinden? In diesem Zusammenhang frage ich mich auch, zu welcher Gemeinde oder Kirche gehörst du eigentlich, lieber Hörer? Bist du katholisch, evangelisch? Vielleicht gehörst du zu einer freien Gemeinde oder zu gar keiner? Dann möchte ich dich weiter fragen, denkst du, dass es wichtig ist, zu einer Gemeinde oder Denomination zu gehören? Hast du irgendwelche Vorteile davon? Ist es nur eine alte Tradition ohne Einfluss und Bedeutung für dich? Macht es einen Unterschied, ob du zu der einen Kirche gehörst oder zu einer anderen? Und was ist überhaupt die richtige Denomination oder Kirche? Ich glaube, die Ansichten und Antworten auf diese Fragen werden sehr unterschiedlich sein. Für einige ist es sicher immer noch wichtig, zu welcher Gemeinde oder Kirche sie gehören. Sie sind stolz auf ihre Denomination und glauben, dass sie besser sei als die übrigen. Andere Leute werden sich sagen: Ach, das mit der Kirche ist ja doch alles Quatsch. Ich gehe schon lange nicht mehr in die Gottesdienste. Ich wollte auch schon austreten. Aber meinen Eltern und Verwandten zuliebe bin ich halt doch noch in der Kirche geblieben, wenigstens dem Namen nach. Irgendwie gehören ja heute doch die meisten Menschen zu einer Gemeinde, ob aktiv oder passiv, oder nur dem Namen nach. Dabei ist es für einige gar kein Problem, zu einer christlichen Gemeinde zu gehören und gleichzeitig zum Beispiel Atheist, Kommunist, Buddhist oder Mohammedaner zu sein. Schon seit langem sind die großen Denominationen in Deutschland ein Tummelplatz der Ideen und Ansichten, der Ideologien und unterschiedlichsten religiösen Färbungen geworden. Es gibt sogar Pfarrer, die Atheisten sind, Politiker, Humanisten, die aber nicht mehr wirklich an Jesus Christus und die Lehren der Bibel glauben. Dann frage ich mich, was ist eigentlich die Kirche oder Gemeinde? Und was macht es aus, ob man in einer Denomination ist oder in einer anderen oder in gar keiner? Kannst du sehen, wie verwischt die Begriffe Kirche, Gemeinde, Denomination geworden sind? Vielleicht weiß man heute ihre Bedeutung gar nicht mehr. Man weiß nicht mehr, wozu sie überhaupt gut sind und warum man zu einer Kirche gehören sollte. Man hat keine Überzeugungen, kaum Verpflichtungen und im praktischen Leben spielt die Gemeinde nur sehr selten eine kleine Rolle. Hauptsächlich bei Geburt, Trauung und Beerdigung. Nun sollte es uns aber interessieren, was Gemeinde im biblischen Sinn eigentlich ist. Was wollte Gott, was sie sein sollte? Und deshalb ist es gut, wenn wir uns wieder auf ihren Ursprung besinnen. Die Entstehung der ersten Gemeinde wird uns ja in Apostelgeschichte Kapitel 2 berichtet. Die erste christliche Gemeinde entstand nach Jesu Tod, Auferstehung und Himmelfahrt. Sie war die Folge von der sehr bekannten Pfingstpredigt des Apostels Petrus in Jerusalem. Was charakterisierte nun diese erste Gemeinde? Das wird uns in den Versen 41 bis 47 in Apostelgeschichte Kapitel 2 gezeigt. Was waren nochmal die Kennzeichen der ersten Gemeinde, von der uns in Apostelgeschichte 2 berichtet wird? Erstens einmal, zu dieser Gemeinde gehörten nur Gläubige. Es heißt in Vers 41, die nun das Wort des Evangeliums annahmen, ließen sich taufen. Bei der ersten Gemeinde war es nicht gleichgültig, was einer über Jesus, Gott und die Bibel dachte. Nur der konnte zur Gemeinde hinzugetan werden, der wirklich durch Buße und Glaube an Jesus Vergebung seiner Sünden empfangen hatte. Das ist ein sehr wichtiges Element und das sollte auch heute noch unsere Gemeinden charakterisieren. Es können nur Leute dazu gehören, die einmal bewusst Jesus Christus als ihren persönlichen Erlöser in ihr Leben aufgenommen haben. Hier handelt es sich um eine christliche Gemeinde oder um die Gemeinde Jesu Christi. Und es wäre paradox, wenn jemand dazugehört, der nicht an Jesus glaubt oder ihm kritisch oder gar feindlich gegenübersteht. Wer zu dieser ersten Gemeinde gehörte, der bekundete auch seine Einstellung und seinen Glauben an Jesus durch die Taufe. Das war ein öffentliches Bekenntnis zu Jesus und zur Gemeinde. Dieser Schritt hatte oft schwere Folgen für die betreffenden Personen, besonders von den andersgläubigen Verwandten und Freunden und dann auch von der Regierung und der Öffentlichkeit hatten die neuen Christen nicht viel Gutes zu erwarten. Trotzdem waren sie bereit, sich öffentlich und verbindlich zur Gemeinde zu bekennen. Zweitens, die erste Gemeinde blieb in der Apostellehre. So heißt es in Vers 42. Sie blieben aber beständig in der Apostellehre, in der Gemeinschaft, im Brotbrechen und im Gebet, so wie Luther es übersetzt hat. Christ sein und zu einer Gemeinde zu gehören, hat etwas mit der Apostellehre zu tun. Wir können nicht sagen, die Hauptsache, dass ich anständig lebe und Gutes tue, dem Nächsten helfe und keinen umbringe, das ist wichtig. Die ganzen Lehrfragen interessieren mich nicht. Die ersten Christen in Jerusalem wussten zunächst auch noch nicht viel über die Bibel und die Lehren Jesu. Aber sie wollten mehr erfahren. Sie kamen immer wieder zusammen, um sich belehren zu lassen. Sie wollten wissen, was Jesus gelehrt hatte. Sicher gab es auch nach ihrer Bekehrung noch manche Konflikte mit ihren früheren Ansichten und Ideen, aber sie wussten, dass es jetzt darauf ankam, die christliche Lehre zu kennen, zu verstehen und anzunehmen. Wer zur christlichen Gemeinde gehört, der muss natürlich auch die Lehren der Apostel kennen und akzeptieren und vertreten können. Früher war es undenkbar, dass die einzelnen Glieder der Gemeinde unterschiedlichen Lehren und Glaubensgrundsätzen folgten. Wer anders lehrte und glaubte, wurde als Irrlehrer bezeichnet und der Gemeindezucht unterworfen. Unsere Gemeinden heute sollten diesem Vorbild wieder folgen und in der Apostellehre bleiben, wie die erste Gemeinde in Jerusalem. Jeder sollte sich für diese Lehre interessieren, sie annehmen und wirklich auch vertreten. Die Kennzeichen der ersten Gemeinde waren, dass nur Gläubige dazu gehörten, also nur solche, die wirklich Jesus Christus nachfolgen wollten. Das zweite war, dass diese Gläubigen in der Gemeinde in der Apostellehre geblieben sind. Und drittens heißt es von ihnen, sie blieben in der Gemeinschaft. Gemeinschaft ist da, wo Menschen zusammenleben. Man spricht heute von Hausgemeinschaft, Schulgemeinschaft, Arbeitsgemeinschaft, Interessengemeinschaft. Das bloße Zusammenleben in einer Wohnung oder einer Schule zum Beispiel macht allerdings noch keine richtige Gemeinschaft. Oftmals leben die Leute in Zank, in Hass und Ekel voneinander zusammen. Das ist keine richtige Gemeinschaft. Wo echte, innige Gemeinschaft sein soll, da ist die geistige und die geistliche Harmonie und Übereinstimmung von größter Bedeutung. Von den ersten Christen heißt es, Sie waren täglich und stets beieinander einmütig im Tempel und brachen das Brot hin und her in den Häusern. Die ersten Christen waren nicht nur oft beieinander, sondern sie waren einmütig beieinander. Sie waren eines Geistes, hatten gleiche Interessen, gleiche Ziele, waren geistesverwandt. Das ist die Gemeinde. Und darum glaube ich auch, wenn du ein wahrer Christ bist, der Jesus als seinen Erlöser kennt und liebt, dann solltest du dir gleichgesinnte Menschen als Freunde suchen. Gemeinde ist da, wo Menschen zusammenkommen, die durch Jesu Blut erlöst wurden und die Jesus lieben und von ihm lernen wollen. Wo du diese Gesinnung nicht triffst, da ist nicht Gemeinde. Da ist vielleicht ein Sportclub oder ein sozialer Verein oder eine politische Partei, aber nicht Gemeinde Jesu Christi. Du aber brauchst die Gemeinde und die herzliche, geistliche Gemeinschaft mit anderen Gotteskindern. Viertens heißt es von den Gliedern der ersten Gemeinde, sie blieben im Brotbrechen. Das Brotbrechen ist das Abendmahl, das Jesus noch kurz vor seinem Tod mit seinen Jüngern gefeiert hat. Das Abendmahl ist also eine Erinnerung an Jesu Tod. Und das ist das Kernstück der ganzen christlichen Lehre. Durch Christi Tod sind den Gläubigen die Sünden vergeben und sie haben das ewige Leben. Dafür täglich zu danken ist unsere Schuldigkeit. Aber das ist es auch, was wir verkündigen sollen, den Tod Christi zur Erlösung der Menschen vor dem ewigen Verderben. Indem die ersten Christen immer wieder das Abendmahl feierten, erinnerten sie sich an das Wesentliche und Eigentliche im ganzen Christentum, an Jesus und seinen Tod. Vielfach stehen aber heute die guten Werke im Vordergrund, das anständige Leben, um in den Himmel kommen zu können und gerettet zu werden. Auch in der Predigt und der Verkündigung in der Gemeinde geht es um Nächstenliebe, um Hilfe für die Armen und Hungerleidenden, um soziale Gerechtigkeit, es geht um Unterdrückung gegen Rassenunterschiede und Atomwaffen. Das Zentrum des Christentums ist vielfach sowohl innerhalb als auch außerhalb der Gemeinde in Vergessenheit geraten. Ich will nicht sagen, dass du täglich das Abendmahl feiern sollst. Aber ich finde es doch wichtig, dass wir uns wieder auf das Wesentliche besinnen und dass wir in unserem Denken und Leben Jesus den ersten Platz übergeben und auch in der Verkündigung daran denken, was wirklich wichtig und was das christliche Anliegen eigentlich ist. Fünftens heißt es von den ersten Christen, sie blieben beisammen im Gebet. Das bedeutet, dass die ersten Christen nicht nur heimlich ein auswendig gelerntes Tischgebet oder Abendgebet sprachen. Sie beschränkten sich auch nicht nur auf Stoßgebet in einer schwierigen Notlage, sondern sie kamen zusammen, um sich auf bestimmte Anliegen zu konzentrieren. Dann nahmen viele an der Gebetsgemeinschaft teil, indem sie laut und für alle verständlich dem Herrn ihre Bitten und Danksagung vortrugen. Gibt es heute noch Dinge in deiner Gemeinde, für die ihr gemeinsam beten könnt? Gibt es überhaupt noch Christen in den Kirchen, die freimütig und in einer Gebetsgemeinschaft mit Gott reden und die genannten Anliegen vorbringen können? Oder beschränkt sich das Gebetsleben der Gemeinde darauf, dass der Pastor einige schön formulierte Sätze aus einem Buch vorliest und die Gemeinde nur Amen sagt? Lerne es wieder, dich mit Christen zusammenzusetzen und gemeinsam laut zum Herrn zu beten. Gemeinde ist auch heute noch da, wo Gläubige zusammenkommen, die Jesus lieben, die ihm glauben und folgen wollen. Gemeinde ist da, wo Menschen in der Lehre der Apostel unterrichtet werden, wo sie zusammen beten und wo sie sich immer wieder auf das Zentrale des christlichen Glaubens besinnen. Bitte such dir solch eine Gemeinde und schließe dich ihr verbindlich an und lass uns sehen, ob solch ein Christentum nicht auch heute die Aufmerksamkeit der Welt auf sich lenken kann. Wir beten noch. O Herr, viele Kirchen und Denominationen sind heute ein Zerrbild der wahren Gemeinde Jesu Christi. Gib unseren Hörern den Mut und die Initiative, ihre Konsequenzen zu ziehen und sich Gemeinden anzuschließen, die deinem Willen und Plan entsprechen. Amen.

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Ich lade euch ein, eure Bibeln aufzuschlagen, wenn ihr sie dabei habt, in 1. Mose Kapitel 35. Wir wollen als Predigttext die ersten 5 Verse miteinander lesen. Und wie schon gesagt, lautet heute das Thema die Erneuerung der Familie. Wir haben einen Gott, der nicht nur Familie erfunden hat, sondern der auch die Kraft hat, Familien zu erneuern. Und das ist so eine wunderbare Botschaft. Und genau das sehen wir hier vor uns in der Familie von Jakob. Lasst uns gemeinsam lesen. 1. Mose 35, ab Vers 1. Und Gott sprach zu Jakob: Mach dich auf, zieh hinauf nach Bethel und wohne dort und mache dort einen Altar dem Gott, der dir erschienen ist, als du vor deinem Bruder Esau flohest. Da sprach Jakob zu seinem Haus und zu allen, die bei ihm waren: Tut die fremden Götter weg, die in eurer Mitte sind, und reinigt euch und wechselt eure Kleidung. Und wir wollen uns aufmachen und nach Bethel hinaufziehen, und ich werde dort einen Altar dem Gott, der mir geantwortet hat am Tag meiner Drangsal und mit mir gewesen ist auf dem Weg, den ich gegangen bin, bauen. Und sie gaben Jakob alle fremden Götter, die in ihrer Hand waren, und die Ringe, die in ihren Ohren waren. Und Jakob vergrub sie unter der Terebinte, das ist ein Baum, die bei Sichem ist. Und sie brachen auf, und der Schrecken des Herrn kam über die Städte, die rings um sie her waren, so dass sie den Söhnen Jakobs nicht nachjagten. Der Text klingt vielleicht, wenn wir nur diesen Abschnitt lesen, erstmal sehr harmlos, so als wäre grundsätzlich alles in Ordnung in der Familie. Aber Tatsache ist, dass diese Familie gerade in ihrer Existenz, wortwörtlich, in ihrem nackten Leben bedroht ist. Und das sehen wir in den Ereignissen, die direkt davor in 1. Mose 34 erzählt werden. Und ohne diesen Text ganz zu lesen, kurz gefasst, ist Folgendes passiert. Gewisse Männer haben eine Schwester von den Söhnen Jakobs vergewaltigt. Und die Söhne Jakobs, die haben das Recht in die eigene Hand genommen und haben sie gerecht. Viele Männer getötet, eigentlich die Männer einer ganzen Stadt. Und das spricht sich jetzt gerade um, dass diese kleine Familie von einem Typen namens Jakob so ein Unheil angerichtet hat. Und wir sehen die Erwartungshaltung von Jakob, wahrscheinlich auch die Angst, die ihn jetzt erfüllt. 2 Verse vor unserem Text, in Kapitel 34, Vers 30. Als Jakob das hört, da heißt es, da sprach Jakob zu Simeon und Levi: Ihr habt mich in Trübsal gebracht, indem ihr mich stinkend gemacht habt unter den Bewohnern des Landes, unter den Kanaanitern und unter den Perisitern. Ich aber bin ein zählbares Häuflein. Und sie werden sich gegen mich versammeln und mich schlagen, und ich werde vertilgt werden, ich und mein Haus. Da haben wir es, wie vorhin gehört, ich und mein Haus, wir wollen dem Herrn dienen. Und Jakob sagt, ich und mein Haus, wir werden jetzt vertilgt. Und so eigentlich auch die Heilsgeschichte Gottes, denn von Abraham zu Jakob, da ist eine Verheißungslinie Gottes, die sich noch nicht erfüllt hat. Das bedeutet, wir sind hier in der Not einer Familie. Und das ist erstmal ermutigend, glaube ich, für einige unter uns. Wir finden in der Bibel nicht einfach nur Geschichten von Familien, die halt mit Gott unterwegs waren. Und weil sie mit Gott unterwegs waren, da waren sie immer gehorsam, treu, klasse unterwegs. Nee, hier hat die Familie Gottes so richtig Mist gebaut. Sie haben sich selbst in eine Not gebracht. Und vielleicht auch einige unter euch. Wir haben hier eine Situation, wo die Probleme bereits am Kochen sind, und vielleicht habt ihr jetzt gerade in euren Familien Situationen, wo die Not bereits im Haus ist, in der Familie. Wo untereinander eine Entzweiung passiert ist, wo die Liebe unter euch als Ehepaar kalt geworden ist, wo eure Kinder sich von euch distanziert haben oder ihr Kinder euch von euren Eltern,
Und hier haben wir genau so eine Situation. Und ihr Lieben, hier könnte man sagen, wow, das ist richtig schlimm. Sie fürchten gerade um Leib und Leben. Und ich behaupte, in all unseren Familien ist eine größere Gefahr als die, die Jakob jetzt gerade mit seiner Familie erlebt. Wenn uns jemand den Leib tötet, dann können wir in Gottes Herrlichkeit eingehen, wenn wir zu ihm gehören. Das ist das Schlimmste, was ihnen passieren kann. Sie gehören zu Gott. Sie gehen zu Gott. Aber es gibt eine Gefahr, die uns nicht nur dieses Leben zerstört, sondern auch unser ewiges Leben nimmt. Und das ist die Sünde. Und die Sünde, da muss ich nicht raten, die ist in allen hier anwesenden Familien. Das ist eine größere Gefahr, als wenn sich ganze Völker gegen dich verschwören würden. So wie es hier der Fall ist. Kanaaniter, Perisiter. Sünde trennt von Gott und daher auch vom wahren Leben. Unsere Sünde macht unsere Beziehungen untereinander kaputt. Sünde trennt Ehepaare. Sünde trennt Eltern von ihren Kindern. Sünde erstickt das Leben und das Lebensglück. Sünde wird alle Familien hier auslöschen, für Zeit und Ewigkeit, außer wenn wir gerettet sind. Das heißt, lass uns bitte hier so an diese Geschichte herangehen. Ja, Jakob ist in einer ernsten Lage. Wir sind mindestens in einer genauso ernsten. Die größte Gefahr ist nicht die um Leib und Leben, sondern um unsere Seele. Und darauf sollte unser Augenmerk liegen. Die Gefahr ist bereits im Raum. Diese Welt ist leider kein neutraler Boden. Da tobt ein Kampf. Und wir müssen uns diesem Kampf stellen. Das ist die Realität, aus der können wir nicht abhauen. Und die Frage ist, wie begegnen wir als Familien dieser Tatsache? Und viele, die gehen vielleicht auf Flucht. Die lassen die Dinge in der Stille kochen oder kehren Dinge in der Familie einfach unter den Teppich. Nach dem Motto, das wird schon irgendwie. Vielleicht kommen bessere Zeiten. Man ergibt sich der Situation, man wird passiv. Oder ist es vielleicht die bessere Lösung, dass wir Männer, Eltern mit unserer Kraft, mit unserem Einsatz unser Bestes geben für unsere Kinder, für unsere Ehe und versuchen, unsere Familie zusammenzuhalten. Zu versuchen, eine gute Familie aufzubauen. Ist das die Lösung? Lasst uns Gottes Lösungsansatz in diesem Text sehen. Wir sehen hier vier Dinge, die passieren. Und alles beginnt und endet mit Gott. Und das sind auch die vier Punkte meiner Predigt. Wir sehen hier erstens den gnädigen Ruf Gottes in die Familie hinein. Zweitens sehen wir die mutige Initiative Jakobs. Drittens die gemeinsame Anbetung der Familie. Die Anbetung ist wieder da. Und viertens, wir sehen den erneuerten oder wiederhergestellten Segen Gottes. Lass uns mit dem ersten Punkt beginnen. Der gnädige Ruf Gottes. Das sehen wir in Vers 1. Was passiert in dieser Situation? Gott spricht in die Familie hinein. Und Gott sprach zu Jakob. Mach dich auf, zieh hinauf nach Bethel und wohne dort und mache dort einen Altar dem Gott, der dir erschienen ist, als du vor deinem Bruder Esau flohst. Wie ist die Lösung für eine Familie in Not? Erstens, es beginnt bei Gott, nicht bei mir. Das ist so tröstend. Wir sehen hier, dass der Text beginnt mit den Worten, und Gott sprach. Das heißt, die Not steht im Raum. Jakob hat Angst. Jakob ist Angst und Bange. Und das Erste, was wir lesen, ist, und Gott sprach. Jetzt spricht Gott hinein. Es gibt Leute, die sich in deiner Not von dir abwenden, aber wir glauben an einen Gott und wir haben einen Gott, der in deiner Not nahe kommt und spricht. Und genauso wie Gott damals zu Jakob persönlich gesprochen hat, so spricht er heute genauso persönlich durch sein inspiriertes Wort zu euch, liebe Familien. Genauso. Und keinen Haar weniger. Zu wem spricht Gott? Die, die dieses
die diese Misslage erzeugt haben, sind die Söhne Jakobs, nicht Jakob. Aber zu wem spricht Gott? Nicht zu den Brüdern, also nicht zu seinen Söhnen, auch nicht zu seiner Frau. Er spricht persönlich eine einzige Person in der Familie an, zuallererst zu Jakob. Er spricht Jakob an. Und das betont noch einmal, da knüpfen wir an gestern an, die Wichtigkeit des Familienvaters und des Ehemannes. Und das ist auch ermutigend, Männer. Ihr seid als Kämpfer auf diese Welt gestellt. Auch als Kämpfer um eure Ehe, um eure Kinder, um eure Familien. Und Gott spricht zu euch. Und Gott spricht zu dir, Familienvater. Natürlich auch zu euch als Eltern. Und ich wünsche mir, dass vor allen Dingen die Eltern, aber ganz besonders die Männer, die Väter, die Ehemänner sich angesprochen fühlen. Denn so geht Gott hier vor. Und genauso wie Jakob es in diesem Moment wahrnehmen durfte, genauso darfst du wissen, du bist in der Not, der Herr spricht. Der Herr schweigt nicht. Der Herr geht nicht weg. Der Herr spricht in dein Leben. Und er ruft nicht mit einem harten Ruf. Das, was Gott zu Jakob sagt, ist nicht, schau, hättest du mal ein bisschen mehr in die Erziehung deiner Söhne investiert. So geht das nicht. Und es beginnt ja noch nicht mal damit, dass Jakob sich zu Gott wendet. Es beginnt nicht damit, dass Jakob die Initiative ergreift, sondern der Herr spricht zuerst. Er kommt, er kümmert sich. Und er ruft nicht mit einem harten Ruf, sondern mit einem gnädigen Ruf. Woher wissen wir das? Weil es hier steht. Was sagt Gott? Er sagt, mach dich auf, zieh hinauf nach Bethel und wohne dort und mache

Zukunft gegeben. Da habe ich dir Gnade geschenkt. Bau einen Altar dem Gott, der dir damals erschienen ist. Gott sagt, ich bin genau der gleiche Gott, der dich damals gerettet hat. Ich bin immer noch derselbe, gestern, heute und in Ewigkeit. Deine Familie mag sich verändern. Deine Familie mag voller Sünde sein. Du magst dich aufgrund deiner eigenen Fehler in den Schlamassel geritten haben. Ich bin immer noch der Gott, der dir erschienen ist. Das ist der Gott, an den du glaubst, lieber Bruder, liebe Schwester. Und so darfst du wissen, Gott spricht in deine Familie hinein. Und er ruft hinein mit einem Ruf der Gnade. Und was ist sein Ruf? Sein Ruf ist nicht, Jakob, da sind ein paar Waffen. Bereitet euch vor für den Kampf. Baut ein kleines Fort. Ich zeige euch ein paar gute Strategien, wie ihr militärisch euch als Familie verteidigen könnt. Nee. Gott spricht nichts über die eigentliche Situation. Er sagt einfach, du, komm, baue mir ein Altar. Das ist so entgegen unserer natürlichen Instinkte. Wir würden doch sagen, okay, die Not ist da, die kommen, was machen wir, was machen wir, was machen wir? Okay, kämpfen wir oder abhauen? Aber wie können wir abhauen? Die sind um uns herum. Okay, und so weiter. Das ist eigentlich unsere Denkrichtung. Gott sagt, nee, vergiss die Kanaaniter. Du, komm, bau mir einen Altar. Wisst ihr, wir sehen hier etwas ganz Wichtiges. Unser eigentliches Problem, wenn unsere Familie Probleme hat, wenn der Streit und die Konflikte und die Lieblosigkeit, wenn das alles schon im Raum ist, dann haben wir in Wahrheit kein Streitproblem, kein Konfliktproblem, kein Liebesproblem, sondern wir haben in Wahrheit, da ist die Wurzel, ein Anbetungsproblem. Wir haben zuerst unsere Anbetung vernachlässigt. Und Gott zeigt Jakob hier, stelle die Anbetung wieder her. Ignoriere alles andere, nimm mich in den Fokus. Das ist Glaube. Und ich möchte dich heute fragen, wenn Gott das jetzt zu dir sagt, wenn er dich ruft und sagt, ja, ich weiß, ist alles kaputt, aber bau mir jetzt einen Altar. Beuge dich vor mir. Komm zu mir. Nimm mich in deinen Fokus. Schau auf mich allein, inmitten deiner Situation. Vertraust du ihm, dass du seinem Ruf folgst? Wisst ihr, wir haben heute doch viel gewichtigere Gründe, Gott zu vertrauen als Jakob. Zu Jakob sagte Gott, bau einen Altar dem Gott, der dir erschienen ist. Wir können heute eigentlich den Text so hören, komm und bau einen Altar dem Gott, der zu dir in Jesus gekommen ist. Und ans Kreuz gegangen ist. Ich frage dich, lieber Bruder, hat dieser Herr dein Vertrauen? Ja oder nein? Denn wenn du ihm vertraust, dann gehe. Gehe mutig voran. Nimm ihn in deinen Fokus. Vertraue ihm und baue ihm einen Altar. Und das ist der zweite Punkt, den wir hier sehen. Jakob vertraut diesem Gott. Zweitens, die mutige Initiative. Jakobs, Verse 2 und 3. Da sprach Jakob zu seinem Haus und zu allen, die bei ihm waren, tut die fremden Götter weg, die in eurer Mitte sind, und reinigt euch und wechselt eure Kleidung, und wir wollen uns aufmachen und nach Bethel hinaufziehen, und ich werde dort einen Altar machen. Den Gott, der mir geantwortet hat am Tag meiner Drangsal und der mit mir gewesen ist auf meinem Weg. Das ist das Ziel, dass wie Jakob so auch wir den Mut finden, durch Gottes Zusage als Väter und Mütter, als Männer und Frauen, dass wir auch aufstehen und auf Gottes Ruf im Gehorsam reagieren. Und das tut Jakob hier. Was macht er? Da sprach Jakob zu seinem Haus. Also wir sehen hier, hier geht's um die Familie. Jakob nimmt die Familie neu in den Fokus. Er lässt die Dinge nicht einfach weiter laufen, wie sie sind, sondern er sagt zu ihnen, tut die fremden Götter weg.

siehst du, dass Jakob mit einer Entschiedenheit auftritt. Er macht keinen Vorschlag, ein Kommando. Er gibt eine leidenschaftliche Vorgehensweise. Macht das. Und interessant, Gott hat nichts von Göttern erwähnt. Gott sagte nur, mach mir einen Altar. Was ist das Erste, was Jakob macht? Jakob weiß so viel über seinen Gott, dass er keinen Altar zu bauen braucht, solange in der Familie noch die Götzen stehen. Solange im Haus Gottes noch die Baal-Figur und die Astart-Figur stehen, egal welchen Namen diese Figur heute trägt. Er weiß, Gott ist ein Gott, der mich ganz will und der mein ganzes Herz in Besitz nehmen will, der mich völlig mit Geist, Leib und Seele beansprucht. Das ist sein Anspruch und Jakob weiß das und er spricht Klartext. Er fordert sie auf. Und so möchte ich euch sagen, liebe Familienväter, findet euren Mut. Lasst uns unseren Mut finden in unseren Familien. Und wir sehen auch nicht, dass es hier um ein gewaltmäßiges Durchsetzen geht, um das, worüber wir gestern Abend gesprochen haben. Hier geht es nicht um Machotum. Wobei es sowieso kein Machotum ist, wenn man für die Sache Gottes nach vorne schreitet. Aber wir sehen hier interessanterweise, er fordert sie auf. Er legt nicht Hand an die Götzen. Er reißt sie ihnen nicht aus der Hand. Er sagt zu ihnen, tut ihr das, macht das, lasst uns, kommt, wir wollen. Er redet klar, aber er ist sich darüber bewusst, dass er nicht für sie den Schritt tun kann, zu Gott zu treten. Liebe Kinder, liebe Jugendliche, der Glaube eurer Eltern, der muss zu eurem Glauben werden. Die Gebete eurer Eltern, die sind ein Riesensegen und dennoch müsst ihr euer Herz dem Herrn geben und auch euer Versagen und eure Sünde vor Gott ins Licht stellen. Und das ist auch, was wir in der Bibel sehen zum Thema Erziehung. Wir als Eltern, wir können nicht, letztendlich können wir nicht unsere Kinder davor abhalten zu sündigen. Die Sünde ist ja schon im Herzen. Und wir sehen hier, Jakob unterweist sein Haus, er fordert sie auf, aber sie müssen selbst auch folgen und gehorchen und vertrauen. Und das zeigt uns, liebe Eltern, wir sind zuallererst berufen, um Hirten der Herzen zu sein. Hirten der Herzen. Und ich muss bekennen, so oft bin ich nur ein Hirte des Benehmens, Hirte des sichtbaren Verhaltens. Mein Kind benimmt sich im Gottesdienst oder nach dem Gottesdienst nicht gut. Oh, das ist natürlich schlecht. Aber weiß ich, was im Herzen meines Kindes los ist? Weiß ich, was seine Hoffnung, seine größte Freude, Lust, Angst, Zweifel ist? Weiß ich das? Das bedeutet, wir sollen allem voran als Väter vorangehen, Gottes gnädigen Ruf hören und wir sollen die Götzen unserer Familie kennen, adressieren und mit Gottes Hilfe ausmerzen. Und das fängt bei uns Familienvätern an. Ich kenne nicht viele Väter, die sich vor ihre Familie stellen und sagen, Kinder, Schatz, ich muss euch was sagen. Ich habe die letzten Monate abends nur vorm Fernseher gehockt oder nur auf mein Handy gestarrt oder meine Firma zu meinem Götzen gemacht. Ich habe euch vernachlässigt. Und diesen Götzen werfe ich heute um. Und ich will jetzt vor euch meine Sünde bekennen und auch jetzt beten und sie vor Gott bekennen. Und hier werden die Dinge jetzt anfangen, anders zu laufen, mit Gottes Hilfe. Wir sollten nicht erwarten von unserer Frau oder von unseren Kindern, dass sie damit anfangen, jetzt authentisches Christsein zu leben, wenn wir es nicht tun. Bitte fang damit an, deine Götzen zu identifizieren. Benenne sie. Bring sie vor Gott. Schmeiß sie um. Stelle sie ins Licht, vor deiner Frau, vielleicht auch vor deinen Kindern, bitte um Vergebung und ich kann dir sagen, der Herr wird mit dir sein, wie wir gleich sehen werden. Da hast du Gott, den Allmächtigen, an deiner Seite, der für dich kämpft. Die Welt sagt uns Männern, wir sollen sitzen bleiben, wir gehören auf die Couch oder vor den Fernseher. Nein, wir sind zu Kämpfern berufen. Lasst uns machen, lasst uns aufstehen, mit Gottes Hilfe. Dritter Punkt. Die gemeinsame Anbetung der Familie.
Vers 4. Sie gaben Jakob alle fremden Götter, die in ihrer Hand waren, und die Ringe, die in ihren Ohren waren, und Jakob vergrub sie unter der Terebinte, die bei Sichem ist. Die Familie reagiert auf den Ruf und die Initiative des Vaters. Er geht mutig voran und die Familie folgt. Ihr Lieben, nicht nur in der Bibel sehen wir die klare Tendenz, dass wie der Vater, so die Familie, sondern auch alle Statistiken sagen uns das. Wenn ein Mann sich aus der Welt bekehrt, dann stehen die Chancen sehr gut, dass sich seine Familie auch dem Herrn zuwenden wird. Umgekehrt ist es viel geringer, statistisch betrachtet. Und es zeigt uns, Gott hat uns Männern eine besondere Verantwortung und daraus herkommt auch einen besonderen Einfluss gegeben. Den können wir zerstörerisch nutzen und den können wir heilbringend nutzen mit seiner Hilfe. Und deswegen, ihr Lieben, hat es der Teufel zuallererst auf die Rolle des Familienvaters abgesehen. Männer, ich sage euch das nur, um euch anzuspornen, und wir wissen das vom Kopf her, aber Satan verachtet euch. Satan hat euch zuerst auf dem Schirm. Wenn Satan Karteikarten hat, und wir wissen, die dunkle Welt ist organisiert, wenn er Satan Karteilisten führt, dann stelle ich mir das so vor, da stehen nicht einfach die Namen von jedem Familienmitglied, er hat die Namen der Familienväter auf dem Schirm. Bring ihn zu Fall, die Familie, da wird schon der Rest von selbst kommen. Doch lasst euch dadurch nicht entmutigen, im Gegenteil. Wenn ich das höre, dann weckt das einen Kampfgeist in mir, der, glaube ich, Gott gegeben ist. Deswegen heißt es auch in Epheser 6, im Übrigen, Brüder, seid stark in dem Herrn und in der Macht seiner Stärke. Wir kämpfen nicht gegen Fleisch und Blut, sondern Mächte der Finsternis, gegen Gewalten. Lasst uns aufstehen, Männer. Die Familie folgt seinem Ruf. Sie tun die Götzen weg und stellen die Anbetung Gottes wieder her. Was sind die Götzen, nicht nur von dir persönlich, die du vielleicht vergraben musst, was ein klares Handeln voraussetzt? Was sind die Götzen eurer Familie? Was sind die Götzen eures Familienlebens? Es gibt auch solche Götzen. Lieben, gerade, und manche beschweren sich bei mir, dass ich so viel von diesem Thema spreche, aber es ist einfach aktuell der Elefant im Raum. Es gibt so viele Familien, wo Eltern und Kinder alle voneinander abgeschottet, und das ist die Normalität, voneinander abgeschottet, für sich alleine vor einem Bildschirm sitzen. Jeder mit was anderem und man ist einsam. Und die Familie hat keine Zeit zusammen. Insofern gibt es Sünden, die die Familie vereinnahmen kann. Egal, ob das Medien sind oder dass einfach die ganze Familie wegen Gemeinde, Hobbys, Vereinen, Freunden so beschäftigt ist, dass man die ganze Zeit in der ganzen Welt unterwegs ist, zwei Instrumente lernt, im Schachclub ist und was weiß ich nicht alles. Und die Familie findet keinen Raum für das eine, was für die Ewigkeit entscheidend ist. Für das eine, was für das Glück im Hier und Jetzt entscheidend ist, nämlich eine Familie mit Gott im Zentrum zu sein. Insofern fordert die Wiederherstellung der Anbetung Gottes von uns als Eltern, dass wir nicht nur Götzen identifizieren und begraben, und natürlich kann das ein Prozess sein, aber es muss ein klarer Handlungsschritt sein. Doch nicht nur das. Wir sollen jetzt nicht unseren Fokus auf die Götzen legen. Nee, wo legt Gott den Fokus darauf? Baue mir einen Altar. Schaut auf mich. Hört von mir. Betet zu mir. Anbetung ist das Ziel. Und nicht einfach ein frommer Lebensstil. Wir sollen von Gott begeistert sein. Gott singen. Gott anbeten. Und da bin ich ein großer Befürworter der Familienandacht. Ich glaube, es ist sowohl wichtig, dass wir als Ehepaar Raum schaffen, um gemeinsam Gott ins Zentrum zu nehmen. Und wer das nicht tut, mir ist bewusst, es ist eine so große Herausforderung. Da kann ich mich hier auch als Pastor überhaupt nicht rausnehmen. Wir sitzen alle im gleichen Boot. Wir leben in der Zeit der Geschäftigkeit. Wir leben in der Zeit der Burnout-Kultur. Aber
eine Minute am Tag abends im Bett als Ehepaar miteinander stille zu werden, miteinander zu beten, wisst ihr, dass das bereits einen riesigen Unterschied macht? Miteinander und füreinander zu beten, auch wenn es schwierig ist zu hören, wie meine Frau im Gebet Gott für mich dankt, der ich gerade so schwer erträglich bin, und zu hören, wie sie für mich betet, der ich gerade so schlecht im Gebet bin. Es sind so viele Aspekte. Betet als Ehepaar, nehmt Gott, egal was die konkrete Methodik ist, nehmt Gott ins Zentrum eurer Ehe. Wenn ihr gemeinsam Auto fahrt, einkaufen geht, redet nicht nur über die Wochenplanung und über die Noten der Kinder in der Schule, redet über den Herrn. Und ich mache euch Mut, findet Zeit für eine regelmäßige oder auch tägliche Familienandacht. Und manche, die haben davon so eine Horrorvorstellung. Und manche übertreiben's und andere untertreiben's. Manche machen aus der Familienandacht einen 1,5 Stunden Gottesdienst, um Himmels Willen. Da sage ich wirklich, die armen Kinder, die werden die Familienandacht nicht in guter Erinnerung behalten. Die Familienandacht soll unterm Strich, auch wenn's Überwindung kostet, sie soll etwas Schönes sein, auch für die Kinder. Deswegen, ihr Lieben, weniger ist mehr. Gerade mit kleinen Kindern beginnt mit 5 Minuten und gut ist, aber regelmäßig. Das macht so einen gewaltigen Unterschied. Ihr habt Zeit als ganze Familie, ihr hört euren Kindern und ihren Fragen zu, ihr könnt ihre Nöte, ihre Anliegen im Gebet aussprechen und sie hören das. Ihr unterweist die Kinder mit einer biblischen Weltanschauung und wartet nicht, bis die Welt ihre Lügen in sie hineingesehen hat. Ihr singt als Familie zur Ehre Gottes. Ihr betet als Familie zur Ehre Gottes. Ihr hört seine Wahrheit. Und das braucht nicht viel Zeit. Mann, Frau, liebe Eltern, wenn ihr das nicht tut, fangt heute an. Es ist hart. Es ist schwierig. Aber ein wirklich praktischer Tipp ist, sucht eine Zeit aus, in der ihr als Familie sowieso schon zusammen seid. Da müsst ihr die Familie nicht noch extra zusammentrommeln. Ich weiß, wie das ist. Ich habe 4 kleine Kinder, meine Älteste ist 7. Nehmt eine Zeit, wie beispielsweise das Abendessen oder wenn es besser ist, das Frühstück, alle zusammen. Und jetzt lasst uns noch kurz Zeit nehmen, um eine Geschichte zu hören, zu singen, zu beten. Gott segnet unsere Familien, wenn wir ihn ins Zentrum stellen, ihr Lieben. Und so mache ich euch Mut, liebe Eltern, allen voran die Familienväter. Ahmt Christus nach in seinen 3 Rollen als König, Priester und Prophet. Seid Könige in euren Familien, die danach bestrebt sind, voller Liebe, wie unser König Jesus, voller Liebe und Sanftmut und auch Entschiedenheit, Gottes Wahrheit und Gottes Ordnung auszusehen und in unserer Familie herzustellen. Seid Propheten in eurer Familie, die die Wahrheit Gottes voller Liebe und auch Klarheit euren Kindern, euren Familien weitergeben. Seid Priester und nehmt eure Familien mit vor den Thron der Gnade, dass eure Familie weiß, unser Vater betet für uns jeden Tag. Was für ein Segen dies für Familien bringt. Ich komme zum letzten Punkt und möchte überleiten mit einer Geschichte. Die Geschichte einer zerbrochenen Familie ist wirklich so passiert. Ein Lehrer, den ich hatte in der Bibelschule, wird angerufen von einem Mann, von einem Mitglied aus seiner Gemeinde. Pastor, wir müssen reden. Okay, müssen wir reden, komm vorbei. Er fährt sofort hin, ist völlig aufgelöst, sagt, meine Frau ist gerade mit unseren Kindern weggefahren. Die hat mich verlassen. Kannst du mir bitte helfen, sie wieder zurückzuholen? Und der Pastor sagt, kann ich nicht. Und der Mann war geschockt, er sagte, du bist doch mein Pastor. Wieso kannst du mir nicht helfen? Und er sagte, ich habe keine Kontrolle über deine Frau und deine Kinder. Ich kann dir nicht helfen, deine Familie zurückzuholen. Ich kann dir dabei helfen, dass du der Mann wirst, zu dem Gott dich berufen hat. Wenn dir das genug ist, dann helfe ich dir. Und er dachte nach und er sagte schließlich, okay. Und er baute dem Herrn einen Altar, gab dem Herrn sein ganzes Herz, bekannte dem Herrn seine Sünden, die zu diesem Zerbruch geführt haben. Einige Wochen später wollte die Frau noch einige Sachen aus der Wohnung holen. Und sie wollte ihrem Mann nicht unter die Augen treten. Sie wollte durch die Wohnung stürmen, die Sachen holen und sofort wieder raus. Und in der Art und Weise ist sie auch reingekommen. Macht die Tür auf und geht straight und mit Galopp durchs Wohnzimmer
Aber dann bleibt sie plötzlich stehen, weil sie so verwirrt ist. Sie schaut sich um. Ihr Mann sitzt auf der Couch und liest in seiner Bibel. Sie guckt in die Wohnung und sieht, die Wohnung ist tipptopp aufgeräumt. Sie riecht, der Mann hat gekocht. Und sie guckt ihn nur verwirrt an. Und der Mann sagt, weißt du, ich kann von dir nicht verlangen, dass du zu mir zurückkommst. Aber eins kann ich dir sagen. Ich werde nie wieder der Mann sein, der ich gewesen bin. Ich folge jetzt Jesus Christus von ganzem Herzen. Und die Frau ist aus der Wohnung, hat die Kinder geholt und ist sofort zu ihm zurückgekommen. Gott kann Familien erneuern. Und damit kommen wir zum letzten Punkt. Der wiederhergestellte Segen Gottes. Es ist so, wir haben so einen wunderbaren Gott. Es beginnt mit Gott und dass er spricht und er ruft. Und es endet damit, dass dieser Gott jetzt seinen Segen ausgießt. Das wird er nicht tun, wenn unsere Familien, unsere Häuser voller Götzenstatuen sind. Nein, Gott ist ein eifersüchtiger Gott. Und er teilt seinen Thron mit niemandem. Aber wenn wir zu ihm kommen und uns vor ihm beugen, allen voran als Männer, da wird er uns erhöhen. Da wird er uns sagen, und jetzt sei mutig, mein Sohn. Denn ich, der Herr, dein Gott, bin mit dir, wohin du auch gehst. Und das sehen wir hier. Es beginnt mit Gottes Stimme und es endet mit Gottes Segen. Wir lesen Vers 5. Und sie brachen auf und der Schrecken Gottes kam über die Städte, die rings um sie her waren, sodass sie den Söhnen Jakobs nicht nachjagten. Der Segen Gottes zeigt sich darin, dass Gott sich mit einem Fingerschnipser um ganze Völker mal eben schnell kümmert. Ich weiß nicht, wie das aussah. Der Schrecken des Herrn fiel auf die Völker ringsum. Aber Gott hat mehrfach in der Heilsgeschichte so gehandelt. Die haben einfach Angst bekommen. Die haben einfach sich nicht getraut, Hand an diese Familie anzulegen. Und ich weiß nicht, wie das für die Kanaaniter selbst war, wie sich das angefühlt hat, aber sie konnten einfach nicht. Und das war die Hand eines allmächtigen und fürsorglichen Gottes, der niemanden zu Schanden werden lässt, der auf ihn harrt. Und wisst ihr, was auch so ermutigend hier ist? Der Altar ist noch gar nicht gebaut. Der Altar wird in Vers 7 gebaut, nachdem Gott sie beschützt hat. Vers 7, und er baute dort einen Altar und nannte den Ort El Bethel. Denn Gott hatte sich ihm dort offenbart, als er vor seinem Bruder floh. Der Altar ist noch nicht fertig, als Gott seinen Segen schenkt. Und was erkennen wir darin über Gott? Gott segnet uns nicht erst dann, wenn wir in unserer Heiligung Level 10 erreicht haben. Gott segnet uns nicht erst dann, wenn die Familienanbetung einfach nur perfekt ist. Gott beginnt dann zu segnen, wenn wir mit einem zerbrochenen Herzen zu ihm kommen. Da beginnt sein Segen. Nicht erst zum Ende unseres Gehorsams, sondern zum Beginn unseres Gehorsams. Und vielleicht dürfen das jetzt gerade einige Männer erleben, dass Gott dein Herz in dieser Predigt dazu bewegt hat, dass du bereits innerlich sagst, ich werde das jetzt tun. Und du spürst bereits, wie ein Friede Gottes dein Herz erfüllt. Ich kann dir sagen, das ist der Herr, der dir zu verstehen gibt, der dich spüren lässt, der dich erfahren lässt. Ja, tu das, auf diesem Weg werde ich mit dir sein. Es ist ein gnädiger Ruf und es ist eine große, großzügige Gnade, die Gott uns schenkt. Gott sagt zu Jakob, bau einen Altar dem Gott, der dir erschienen ist. Gott sagt zu euch, bau einen Altar dem Gott, der seinen Sohn nicht verschont hat, sondern ihn für uns alle dahin gegeben hat. Ihr Lieben, die anbetende Familie wird immer die gesegnete Familie sein. Möge der Herr selbst unsere Herzen mit Mut erfüllen, auf dieses Wort im Gehorsam zu reagieren. Lasst uns unsere Sünden, die wir erkennen durften, vor Gott und wo nötig, auch vor Frau und Kindern, offen bekennen, Vergebung empfangen und Erneuerung als Familie erleben. Amen.

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Gestern haben wir festgestellt, dass der Mensch nur glauben kann, wenn Gott ihn anspricht. Anhand des Beispiels von Abraham haben wir gemerkt, dass das der Beginn seiner Nachfolge war, als Gott ihn angesprochen hatte. Und vielleicht war deine Reaktion gestern die, dass du sagtest, na klar, also wenn Gott mich in dieser Weise ansprechen würde, natürlich würde ich glauben. Wenn er hörbar, akustisch hörbar in mein Leben reden würde, na klar, dann würde ich glauben. Ich habe das bisher noch nicht so erlebt, also kann ich nicht glauben. Und ich warte darauf, bis er mich anspricht. Das könnte der Rückschluss sein, wer gestern die Predigt mitverfolgt hat. Und diesen Zahn möchte ich dir ziehen, denn in Johannes 20, Vers 30 und 31 steht geschrieben, auch viele andere Zeichen hat nun zwar Jesus vor den Jüngern getan, die nicht in diesem Buch geschrieben sind, diese aber sind geschrieben, damit ihr glaubt, dass Jesus der Christus ist, der Sohn Gottes, und damit ihr durch den Glauben Leben habt in seinem Namen. Also der erste Satz macht deutlich, Jesus hat unzählige Zeichen gemacht und Wunder vollbracht vor seinen Jüngern, die nicht in diesem Buch geschrieben sind, in dem Buch der Bibel. Diese aber sind geschrieben, mit welchem Zweck? Damit ihr glaubt. Das bedeutet also, jemand, der sagt, na ja, ich habe nicht diese Erfahrung gemacht wie Abraham, dass ich konkret persönlich angesprochen wurde, hat heute trotzdem die Chance zu glauben. Warum? Weil diese Zeichen, die aufgeschrieben sind, zum Glauben führen. Also diese aber sind geschrieben, damit ihr glaubt. Und so haben wir heute als Predigtext das erste Zeichen Jesu, was wir finden im Johannesevangelium Kapitel 2, 1 bis 11 und 1 bis 12 und werden uns praktisch das Zeichen anschauen, durchnehmen, durchsprechen, durchlesen, damit jeder die Chance hat, zum Glauben zu kommen. Denn aus diesen Zeichen, die aufgeschrieben sind in diesem Buch der Bibel, entspringt der Glaube. Und letztlich ist es nichts anderes als das Wort Gottes, was zum Glauben führt. Es ist nicht irgendein Buch, sondern dieses Buch ist das Wort Gottes. Und wenn Gott spricht, dann geschieht es. So hat er Himmel und Erde erschaffen durch sein Wort. Und durch dieses gleiche Wort schafft er Glauben. Und das ist der Grund, warum auch hier in dieser Ortsgemeinde Woche für Woche das Wort aufgeschlagen wird, damit aus diesem Wort Glaube entspringt. Und das mache ich heute Abend auch. Und deswegen lade ich ein, dass wir miteinander diesen Text uns genau ansehen und dann schauen, was dieser Text mit uns macht, welche Wirkung dieser Text auf uns hat. Und ich lese diesen Abschnitt Johannes 2, 1 bis 12. Und am dritten Tag war eine Hochzeit zu Kana in Galiläa und die Mutter Jesu war dort. Und es war aber auch Jesus mit seinen Jüngern zu der Hochzeit eingeladen. Und als es an Wein mangelte, spricht die Mutter Jesu zu ihm, sie haben keinen Wein. Jesus spricht zu ihr, was hab ich mit dir zu schaffen, Frau? Meine Stunde ist noch nicht gekommen. Seine Mutter spricht zu den Dienern, was er euch sagen mag, tut. Es waren aber 6 steinerne Wasserkrüge dort aufgestellt nach der Reinigungssitte der Juden, wovon jeder 2 oder 3 Maß fasste. Jesus spricht zu ihnen, füllt die Wasserkrüge mit Wasser, und sie füllten sie bis oben an. Und er spricht zu ihnen, schöpft nun und bringt es dem Speisemeister. Und sie brachten es. Als aber der Speisemeister das Wasser gekostet hatte, das Wein geworden war, und er wusste nicht, woher er war, die Diener aber, die das Wasser geschöpft hatten, wussten es, ruft der Speisemeister den Bräutigam und spricht zu ihm. Jeder Mensch setzt zuerst den guten Wein vor, und wenn sie betrunken geworden sind, dann den geringeren. Du hast den guten Wein bis jetzt aufbewahrt. Diesen Anfang der Zeichen machte Jesus zu Kana in Galiläa und offenbarte seine Herrlichkeit, und jetzt der Satz, worauf es heute ankommt, und seine Jünger glaubten an ihn.
Danach ging er hinab nach Kapernaum, er und seine Mutter und seine Brüder und seine Jünger, und dort blieben sie nicht viele Tage. Das ist der Predigttext und eigentlich muss man da nicht viel zu sagen. Der spricht für sich und ich erwarte allen Ernstes, dass dieses Wort, was eben vorgelesen wurde, schon Glauben wirkt. Ja, Gott braucht nicht lange Predigten. Er spricht ein Wort und es geschieht. Und es kann sein, dass du die Bibel aufschlägst für dich selbst. Deswegen schnapp dir eine Bibel und fang an, dran zu lesen. Es gibt zu viele Zeugnisse, wo Menschen sagen, ich habe die Bibel aufgeschlagen, da war ein Wort für mich, das hat mich gepackt und ich war bereit, mein Leben ganz hinzugeben. Und dieser Text, dieser Abschnitt genügt eigentlich, um zum Glauben zu kommen. Und dennoch möchte ich anhand diesen Textes ein paar Prinzipien aufzeigen oder ein paar Botschaften mit euch teilen, weil ja vielleicht das ein oder andere überlesen worden ist. Zunächst einmal, in welcher Zeit befinden wir uns, an welchem Ort und welche Personen sind hier? Wir sind ziemlich am Anfang der Reise Jesu mit seinen 12 Jüngern. Das steht hier auch im vorletzten Vers, diesen Anfang der Zeichen machte Jesus zu Kana in Galiläa. Das heißt, es ist der Beginn Jesu mit den Jüngern. Und das wird schnell deutlich, wenn man da den Kontext liest, die Verse vorher. Da wird dann beschrieben, erstmal Johannes selbst, Johannes der Täufer, der stellt sich vor in Kapitel 1, 19 bis 28. Und dann gibt es so einleitende Worte wie am folgenden Tag, dann stellt Johannes den Jesus vor. Danach kommt wieder ein Abschnitt, beginnt mit den Sätzen am folgenden Tag. Da sind die ersten Jünger, die vorgestellt werden. Und jetzt beginnt unser Abschnitt in Vers 1 und am dritten Tag. Da war eine Hochzeit zu Kana. So, jetzt haben wir die Hochzeit, die in unserem Kontext, in unserer Kultur, wann stattfindet, wann finden hier Hochzeiten statt? Meistens Samstag. Das ist ein gewöhnlicher Tag für eine Hochzeit. Das heißt, man könnte sagen, wenn dann steht am folgenden Tag, am folgenden Tag, am folgenden Tag, dann wären wir sozusagen beim Mittwoch, dann kommt der Donnerstag, Jesus wird vorgestellt von Johannes, dann die ersten Jünger am Freitag und dann am folgenden Tag, also am dritten Tag, ist die Hochzeit zu Kana. Was sagt es uns? Die ersten Jünger, die Jesus berufen hat in die Nachfolge, sind gerade mal einen Tag mit Jesus unterwegs. Ja, weil da steht, am dritten Tag war eine Hochzeit und Jesus und seine Jünger waren auch mit bei dieser Hochzeit. Wenn wir jetzt gleich von diesem Wunder lesen, dass er Wasser zu Wein gemacht hat, stellt man sich schon die Frage, naja, Jesus, also, was war deine Absicht? Was war deine Absicht mit diesem ersten Wunder? Warum Wasser zu Wein? Das braucht niemand. Also, das ist nicht ein existenzielles Wunder. Da wurde ja im Alten Testament verheißen, dass der Messias kommen würde und er würde was? Blinde sehend machen. Braucht man dieses Wunder? Klar, das ist ein wichtiges Wunder. Blinde können sehen. Lahme können gehen. Arme, ihnen wird geholfen, Gefangene werden freigelassen. Das sind alles wichtige Wunder. Aber Wasser zu Wein? Wofür dieses Wunder und warum ist das das allererste Wunder? Warum ist das das erste Zeichen Jesu, Wasser zu Wein? Welchen Nutzen hat das? Dann könnte man jetzt die Antwort geben und sagen, naja, also Wein mögen viele Menschen. Da hat Jesus mit diesem Wunder schnell die Leute auf seine Seite gebracht. Und dann hat er Aufsehen erregt. Und dann saßen bestimmt auch verlobte Pärchen da bei dieser Hochzeit und dachten sich, na ja, diesen Jesus laden wir auch ein zu unserer Hochzeit. Weil wenn er da ist, gibt es guten Wein. Und so hat Jesus sich mit diesem Wunder beliebt gemacht und viele mochten ihn und waren voll begeistert von ihm. War das der Sinn? War das die Absicht Jesu, Wasser zu Wein zu machen? Das passt doch nicht. Irgendwie passt es doch nicht. Ja, da muss doch ein tieferer Sinn sein in dieser Geschichte, warum Jesus ausgerechnet als erstes Wasser zu Wein macht. Gibt es da eine Botschaft? Und deswegen will ich mit uns Vers für Vers durchgehen und da diesem Ganzen auf die Schliche kommen. Noch einmal, Vers 1. Und am dritten Tag war eine Hochzeit zu Kana in Galiläa. Das ist nicht irgendwo, das ist an einem ganz konkreten Ort passiert, in Kana, in Galiläa, in der Nähe vom See Genezareth.
Und die Mutter Jesu war dort. Übrigens, den Ort gibt es heute auch noch. Wenn man da an der Straße vorbeifährt, dann gibt es ein Schild, da kannst du drauf gucken. Links abbiegen, Kana. Gibt es heute noch. Ein ganz kleiner Ort. Und in diesem Ort, an diesem Ort war eine Hochzeit. Und hier wird explizit gesagt, und die Mutter Jesu war dort. Wer ist die Mutter Jesu? Das ist Maria. Wie alt ist Maria? Vermutlich etwa 46 Jahre alt. Warum? Woher weiß man das? Maria war eine Teenager, junge Frau, jugendliche Frau, die Jesus geboren hatte im Alter vielleicht von 16 Jahren. Und wenn Jesus jetzt 30 Jahre ist und seinen öffentlichen Dienst im Alter von 30 begonnen hatte, ist sie 46 Jahre. Aber weil die Lebenserwartung damals vielleicht 60 Jahre alt war, gehörte sie zu den gestandenen Frauen bei dieser Hochzeit. Und für Johannes, der etwa 80 nach Christus dieses Evangelium geschrieben hatte, der ist ein alter Mann jetzt, für ihn war es wichtig, uns deutlich zu machen, die Leser 2022 nach Christus, dass Maria auch dort dabei war. Vers 2. Und es war aber auch Jesus mit seinen Jüngern zu der Hochzeit eingeladen. Die Hochzeit hat nicht nur einen Tag stattgefunden, das ging über mehrere Tage. Und es ist interessant zu lesen, dass auch Jesus eingeladen wurde. Und Jesus ist nicht praktisch alleine bei dieser Hochzeit, sondern seine Jünger sind auch mit eingeladen. Sie gehen mit ihm. Und wie stellst du dir das vor? Also wird Jesus dann da sich am Tisch irgendwo hingesetzt haben und einfach nur diesen Tag genossen haben? Hat Jesus dann einfach sich gefreut an dem Buffet und dachte sich, Mensch, heute kannst du mal reinhauen, heute kannst du mal feiern? Was war in Jesu Gedanken, also was war für ihn in diesem Moment nur plausibel? Das kann man ganz einfach zurückschlussfolgern. Er ist auf diese Erde gekommen mit einem ganz konkreten Auftrag, dich und mich mit dem Vater im Himmel zu versöhnen. Das war sein Auftrag.

hat, sich überlegte, wenn ich loslegen würde in meinem öffentlichen Dienst, um Menschen mit Gott zu versöhnen, was mache ich konkret? Welche ersten Schritte werde ich gehen? Was mache ich am Tag 1 der Jüngerschaftsschule, am Tag 2 der Jüngerschaftsschule? Also das wird doch ein Meister sich gut überlegt haben. In jedem Unternehmen dieser Welt wird sich doch der Meister gut überlegen, wenn er Azubis, wenn er irgendwelche Angestellte dann anstellt, was er mit ihnen macht die ersten Tage. Und Jesus hatte ja nicht nur eine Firma, ein Unternehmen, wo er etwas produziert hat, sondern er hatte einen Riesenauftrag, möglichst viele Menschen mit Gott zu versöhnen. Und was war für ihn plausibel? Er wusste, er würde es nicht alleine machen. Er würde 12 Jünger berufen, nicht 13, nicht 11. Er hat sich festgelegt, 12 Jünger. Und er wusste, er wird 3 Jahre zur Verfügung haben, nicht 4 und nicht 2, 3 Jahre. Und würde mit den Jüngern 3 Jahre die wichtigsten Lebensthemen durchsprechen und darüber sie zum Glauben führen, damit sie Gott vertrauen und später in der Apostelgeschichte selbst Gemeinden gründen können. Logisch. Wenn man die Bibel liest, kann man das alles wunderbar nachvollziehen. So, und jetzt ist er an diesem Tag bei einer Hochzeit mit seinen Jüngern. Und ich bin mir sicher, dass er an diesem Samstagnachmittag nicht Fußballergebnisse mit den Jüngern dann auf seinem Smartphone geschaut hat. Er hat auch nicht über das Wetter geredet. Er hat auch nicht über Politik diskutiert. Was hat er dort bei der Hochzeit mit den Jüngern besprochen? Am Tisch, da hast du doch die Möglichkeit, miteinander Austausch zu haben. Die kennen ihn gerade mal einen Tag. Er hat gerade einen Tag vorher gesagt, kommt, folgt mir nach. Sie sind ihm nachgefolgt, jetzt sitzen ihn da. Worüber reden Sie? Worüber redet man bei einer Hochzeit? Ich bin mir sicher, dass Jesus mit denen diese Themen durchgegangen ist. Was ist Liebe? Was ist Partnerschaft? Was ist Sexualität? Was heißt Ehe? Er hat all diese wunderbaren Themen, die ja nicht die Welt für sich beansprucht, sondern die von Gott herkommen, mit den Jüngern besprochen. Ganz, ganz offen und ehrlich. Warum? Weil der Kern des Evangeliums, der Kern des christlichen Glaubens, die Liebe ist. Und bei der Hochzeit kann man ja über Liebe sprechen. Also bin ich mir sicher, dass er die Jünger dort am Tisch mitnimmt in seine Gedankengängen in Bezug auf Liebe, Hochzeit, Ehe und so weiter. Das sage ich ganz bewusst, warum? Weil irgendwann, keiner von uns weiß die Stunde, werden wir, die wir glauben, von Jesus Christus abgeholt in den Himmel. Und was ist das Erste, was wir dort machen werden? Wir werden bei einer Hochzeit sein. Es erwartet uns Christen eine Hochzeit des Lammes im Himmel. Und dieser Beginn der Nachfolge dieser Jünger ist ein kleines Bild für das Große, was sie erwarten würde, dieses Riesenhochzeitsfest, wo du hoffentlich dabei bist. Entscheidend ist, ob du glaubst oder nicht. Und Jesus wollte, dass die Jünger auch dabei sind, und am Ende wird stehen, und sie glaubten ihm, das heißt, er hat sie zum Glauben geführt, und sie werden praktisch mit ihm dann bei der Hochzeit sein. Ich, David Kröker, ich glaube an Jesus. Sehr früh, im Alter von 4 Jahren, habe ich mich bekehrt. Ich habe gesagt, Jesus, ich glaube dir, ich bekenne dir meine Sünden und meine Schuld, ich gebe dir mein Leben, und ich bin mir sicher, dass meine Nachfolge Jesu im Alter von 4 Jahren begonnen hat. Und so werde ich bei dieser großen Hochzeit im Himmel dabei sein. Und meine Frage ist an dich, wirst du dabei sein oder nicht? Und ihr Lieben, da gibt es Platzkarten. Das ist alles abgezählt. Da gibt's ein Buch. Da stehen die Namen drin, wer bei dieser Hochzeit dabei ist oder nicht. Und meine Frage ganz direkt, es ist dein Name da in diesem Buch geschrieben. Hast du deinen Platz jetzt schon dort sicher reserviert? Oder wirst du vor der Tür stehen und Jesus wird sagen, dich kenne ich nicht? Das ist eine ernste Situation, und deswegen bin ich mir sicher, dass sein Beginn in der Prägung der Jünger mit einer Hochzeit begonnen hatte, denn er sagt ihnen mit anderen Worten, das ist mein Thema. So hat die Menschheit begonnen mit der ersten Ehe, Adam und Eva, die Hochzeit, die Gott gestiftet hatte. Und dann die große Hochzeit zwischen Christus und der Gemeinde, dann im Himmel, in der himmlischen Herrlichkeit. Das ist mein Thema, sagt Jesus. Und ich bin hier nicht irgendwie am Rande der Hochzeit. Das ist

das Thema des Reiches Gottes, die Liebe, die Versöhnung mit dem Vater. Und da bin ich mir sicher, dass Jesus nicht eine Sekunde verloren hatte auf dieser Hochzeit und nicht einfach nur da gesessen hat, sondern er hat den Jüngern ganz viele Weisheiten weitergegeben. Und es wird sich jetzt wunderbar weiterentwickeln, diese Begebenheit. Lesen wir Vers 3. Und als es an Wein mangelte, spricht die Mutter Jesu zu ihm, sie haben keinen Wein. Es ist grandios, wie das hier beschrieben wird. Also die Männer, Jesus und die Jünger, die sind gerade im Gespräch. Viele andere Hochzeitsgäste sind gerade mitten im Fest. Wem fällt es auf, dass da eine Notsituation ist? Maria. Es ist meist so, ja, dass die Mamis dann sich umschauen, hat jeder genug zu essen und hat jeder genug zu trinken. Und dann sieht die Maria, das wird knapp, das wird eng. Da fehlt es an Wein. Und für die damalige Zeit, in dem damaligen Ort, in dem Kontext im Orient, ist es einfach eine Blamage, wenn man nicht genug zu essen und zu trinken hat für die Gäste. Das ist vielleicht in der russlanddeutschen Kultur ähnlich. Es ist einfach peinlich. Ich war mal bei einer Hochzeit, da standen wir zum Essen an und es war klar, dass die Letzten nicht zu essen bekommen, weil es war einfach zu wenig da. Geht nicht. Sowas geht nicht in der damaligen Kultur. Das würde was bedeuten? Für den Bräutigam wäre es die größte Peinlichkeit, die größte Blamage. Wenn sich dann rumsprechen würde, später nach der Hochzeit, na, wart ihr auch in Kana, da war ja da bei der Hochzeit, da war ja denen nicht genug zu trinken, die hatten nicht genug Wein. Das war, also hier band sich ein Problem an, was jetzt wahrscheinlich den Ruf des Bräutigams ruinieren würde. Und die Maria, die Mutter Jesu, sie erkennt dieses Problem. Und was ist für sie nur logisch? Sie spricht zu Jesus und sagt, sie haben keinen Wein. Und da ist meine Frage an dich, wie klingen diese Worte in deinen Ohren? Wie hört sich das genau an, der O-Ton? Wie stellst du dir den Ruf oder diese Aussage der Maria vor? Wie hat sie es betont? Zunächst einmal, sie steht auf und die geht nicht zum Speisemeister, weil er ist ja eigentlich der Verantwortliche für das Essen und den Wein. Zu wem geht sie? Zu Jesus. Aber Jesus ist doch nicht verantwortlich für das Essen hier. Warum geht sie zu Jesus? Weil Maria wusste, wer Jesus ist. Sie glaubte an ihm. Sie wusste, dieser Sohn Jesus ist nicht irgendwer. Er ist der Sohn Gottes. Und sie wusste, wenn hier jemand das Problem lösen kann, dann ist es dieser Jesus. Und sie steht auf, geht zu Jesus, während Jesus mit seinen Jüngern da redet, tippt Jesus an den Schultern und sagt, sie haben keinen Wein. Mit anderen Worten, Jesus, unternimm was. Jesus, hilf mal. Kennt ihr das? Als junger Vater, wenn ich dann zu den Kindern sage, Kinder, das Zimmer ist nicht aufgeräumt, dann ist das nicht einfach nur eine Feststellung, sondern seht zu, mach was. Also hat sie mit ihrer Art wahrscheinlich dem Jesus gesagt, Jesus, sie haben keinen Wein, unternimm jetzt was. Und wir wissen aus dem Kontext, dass es dann nicht irgendein Weintraubensaft war, sondern das muss alkoholhaltiger Wein gewesen sein. Dieses Wort kommt in Titus 2,3 vor. Ältere Frauen sollen kein Sklaven von Wein sein. Also auch später wird dann gesagt, wenn die dann betrunken sind. Also hier geht es um alkoholhaltigen Wein. Und Jesus wird von der Mama von Maria angesprochen mit dieser Aussage, sie haben keinen Wein. Vers 4. Jesus spricht zu ihr, ja, wie hören wir diesen Satz? Was habe ich mit dir zu schaffen, Frau? Meine Stunde ist noch nicht gekommen. Oder in dieser anderen Übersetzung hier eingeblendet, was haben wir mit dir zu tun? Meine Stunde ist noch nicht gekommen. Oh, das passt doch nicht so sehr zu unserem Jesusbild, oder? Jesus, das ist unfreundlich. Du kannst nicht zu ihr sagen, Frau, sie ist doch deine Mama. Und dann noch härter, was habe ich mit dir zu tun? Im Griechischen gibt's nur vier, also im Urtext gibt's nur vier Worte, was, du und ich. Das ist so schwer zu übersetzen, was genau das
bedeutet oder wie genau sich das angehört hat. Aber der Nachsatz gibt ein bisschen Licht in diese Situation. Er sagt, meine Stunde ist noch nicht gekommen. Und was macht er damit klar? Er sagt, Maria, Mutter, Frau, du gibst mir nicht Anweisungen, ich befolge die Aufträge meines Vaters im Himmel. Meine Stunde ist nicht gekommen. Wenn der Vater im Himmel sagt, jetzt, dann mache ich. Ich bin in Abhängigkeit von meinem Vater, sodass wir heute aus diesem Vers entnehmen können, wir in unserer Not beten nicht zu Maria und erwarten, dass Maria zu Jesus geht und sagt, hilf mal David, der ist gerade in der Patsche, sondern wir beten, so wie Jesus uns gelehrt hat, Vater unser im Himmel, geheiligt werde dein Name. Und wenden uns in unserer Not an den Vater, der Jesus die Aufträge gibt. Also können wir dann weitergehen. Jesus ist jetzt nicht in Hektik. Er springt nicht auf und sagt, oh ja, ja, Mama, ja, ja, alles klar, ich mach schon. Sondern er weiß ganz genau, was er tut und was er nicht tut. In Vers 5 lesen wir dann weiter. Seine Mutter spricht zu den Dienern, was er euch sagen mag, tut. Was er euch sagt, das tut. Wir merken, dass das Gespräch zwischen Maria und Jesus jetzt unterbrochen oder aufgehört hat. Sie wendet sich den Dienern zu. Sie gibt also nicht auf. Sie denkt sich, okay, ich werde jetzt den Dienern etwas Wichtiges mitgeben müssen, und zwar diesen Satz, was er euch sagen mag, tut. Was er euch sagt, das tut. Warum? Weil sie wusste, Jesus wird nicht tatenlos zuschauen. Er wird helfen. Er kann nicht anders als helfen. Er ist barmherzig von seinem Wesen her und er wird hier niemanden hängen lassen. Also wird er schon bald was unternehmen. Sie ahnt es schon, dass er was unternehmen wird. Eine gläubige Frau, ein gläubiger Mann, wenn du gläubig bist, wirst du Jesus so kennengelernt haben als einen Aktiven, der nicht im Tod geblieben ist, sondern auferstanden ist. Und wenn du in einer Herausforderung bist, in einem Problem, in einer Patsche bist, dann wirst du ahnen, Jesus wird nicht tatenlos zuschauen, sondern er wird was unternehmen. Und deswegen konnte sie den Dienern sagen, was er euch sagt, das tut. Und das ist ein Hinweis oder eine Botschaft jetzt schon an jeden von uns. Wenn Jesus dir was sagt, dann tu es. Auch wenn du es nicht verstehst, mach es. Denn da wird Jesus genau wissen, was er sagt und warum er das sagt. Deswegen folge dem und setz es um, was er dir sagt. Vers 6. Es waren aber 6 steinerne Wasserkrüge dort aufgestellt nach der Reinigungssitte der Juden, wovon jeder 2 oder 3 Maß fasste. Und jetzt haben wir eine Beschreibung der Situation, die dann uns darauf hinweist, dass Jesus hier tatsächlich etwas unternehmen wird. Es waren aber 6 steinerne Wasserkrüge und man könnte das umrechnen und festhalten oder feststellen, dass es sich um 600 Liter Wasser handelte. Könnt ihr euch vorstellen, solche 6 Regentonnen mit Wasser, das brauchte man nicht einfach nur so, damit man trinkt, sondern das ging hier um eine Reinigungssitte der Juden. Das war praktisch in dem Gesetz des Mose und dem Gesetz der Juden so beschrieben, dass man dann vor dem Essen unbedingt die Hände waschen musste, nicht aus hygienischen Gründen, sondern aus religiösen Gründen. Das war ein Gebot. Markus 7, Vers 3, denn die Pharisäer und die Juden im Allgemeinen essen nur, wenn sie sich vorher die Hände gewaschen haben. Das heißt, man brauchte vor der Hochzeit diese Regentonnen, diese Wasserkrüge mit viel Wasser, damit die ganzen Gäste kommen konnten und sich die Hände sauber machen konnten. Das heißt, es spielt jetzt eine entscheidende Rolle. Wir gehen weiter, Vers 7. Jesus spricht zu ihnen, füllt die Wasserkrüge mit Wasser. Und sie füllten sie bis oben an. Vermutlich durch das Händewaschen sind die leerer geworden. Und er gibt ihnen die Anweisung, den Dienern, füllt die Wasserkrüge mit Wasser. Und sie füllten sie bis oben an. Das zeigt, sie tun das, was Maria ihnen geboten hat. Tut das, was Jesus euch sagt. Und wenn Jesus sagt, füllt die Wasserkrüge mit Wasser an, und Jesus ist ja nicht der Speisemeister, eigentlich hat Jesus da überhaupt kein Recht, dort in die Küche zu gehen und den Dienern Anweisungen zu geben. Aber Maria hat kurz vorher gesagt, das, was er euch sagen mag, tut. Also gibt er ihnen eine Anweisung und sie setzen es um.
Und sie füllten sie bis oben an. Aber fällt euch auf, in welchem Bereich Jesus jetzt aktiv wird? Ist das mitten in der Hochzeitsgesellschaft? Also da, wo er öffentlichkeitswirksam ein Wunder machen kann und am Ende sozusagen den Bräutigam in Schatten stellt und selber groß rauskommt in einer fremden Hochzeit? Ja, diese Vermutung am Anfang, er hätte dieses Wunder gemacht, um schnell viele Leute auf seine Seite ziehen zu können? Nee, das passte ja nicht zu ihm. Und er hat es auch nicht in diesem großen Saal gemacht, sondern im Küchenbereich. Irgendwo, wo niemand ihn gesehen hatte, außer den Dienern. Das wird später noch gesagt, dass der Speisemeister selber nicht wusste, woher dieser Wein war. Und er spricht zu ihnen, schöpft nun, Vers 8, und bringt es dem Speisemeister, und sie brachten es. Also wieder ein Auftrag, schöpft nun dieses Wasser, was ihr aufgefüllt habt, und bringt es dem Speisemeister. Das heißt, der Speisemeister weiß von dem Ganzen noch nichts. Vers 9. Als aber der Speisemeister das Wasser gekostet hatte, das Wein geworden war, und jetzt steht hier, und er wusste nicht, woher er war, die Diener aber, die das Wasser geschöpft hatten, wussten es, ruft der Speisemeister den Bräutigam. So, der Speisemeister, der kennt den Unterschied von einem guten Wein und schlechtem Wein, und er schmeckt hier, das ist ein ganz besonderer Wein. Und dann passiert was Interessantes, er ruft den Bräutigam, also der, um den es ja bei einer Hochzeit geht. Und dann gibt es ein wunderschönes Gespräch in Vers 10 und spricht zu ihm. Also der Speisemeister spricht zu dem Bräutigam. Jeder Mensch setzt zuerst den guten Wein vor und wenn sie betrunken geworden sind, dann den geringeren. Du hast den guten Wein bis jetzt aufbewahrt. So, was will dieser Speisemeister dem Bräutigam hiermit sagen? Ja, mit anderen Worten, jedermann setzt zuerst den guten Wein vor und wenn dann die Leute ein bisschen beschwipst sind, also betrunken geworden sind, dann den geringeren, also das, was noch weg muss, weil das kriegen die ja nicht mit, die sind betrunken. So, das macht man eigentlich. Du aber hast den guten Wein bis jetzt behalten. Welche Botschaft schwingt hier mit? Ich glaube, es ist Lob und Anerkennung. Wow, normalerweise macht man das so. Du machst es aber andersrum. Wow. Und wisst ihr, was hier jetzt passiert? Dieser Bräutigam, er wäre kurz vor der größten Blamage seines Lebens, wird nicht blamiert vor den Menschen, sondern zur Ehre gebracht. Also, er hat hier nicht einen Gesichtsverlust, Scham und Schande und Peinlichkeit, sondern das Gegenteil. Er kriegt Ehre und auch Anerkennung und Lob. Und dieser Bräutigam hat von dem Ganzen nichts mitbekommen. Er hat vermutlich gar nicht gemerkt, dass der Wein ausgegangen ist. Er war da bei seinen Leuten und hat schön gefeiert. Und jetzt kriegt er dazu noch Lob. Er hat bestimmt nicht so auf die Schulter geklopft und gesagt, naja, so bin ich halt. Sondern in dem Moment merkt er, hier ist was passiert. Jemand hat mir aus der Patsche geholfen. Jemand hat mich gerettet vor dieser Blamage. Und er wird wahrscheinlich sich umgeschaut haben und gemerkt haben, wie Jesus aus der Küche wieder zurückgeht, ganz still, sich an den Platz setzt und weiß genau, da ist jemand, der mich gerettet hat. Ohne, dass der Bräutigam darum gebeten hat. Und wie nennt man das? Gnade. Es ist Gnade. Jesus hat ihm etwas Wertvolles getan, ohne dass er darum bat. Und dann steht Vers 11, diesen Anfang der Zeichen machte Jesus zu Kana in Galiläa und offenbarte seine Herrlichkeit. Und seine Jünger glaubten an ihn. Und jetzt meine Frage an dich. Wo ist die Herrlichkeit Jesu offenbar geworden in diesem Text? Was hat die Jünger so beeindruckt, dass sie anfingen zu glauben? Und was an dieser Geschichte beeindruckt dich so sehr, dass du anfängst zu glauben? Ist es dieses Wunder Wasser zu Wein, wo dann die Jünger sagen, Mensch, das ist ja echt eine Kunst, das kann niemand. War das die Herrlichkeit, die sie so begeisterte?
Ich meine, da ist noch ein anderer Kern. Für mich als jemand, der Jesus nachfolgt, ist etwas aufgefallen in diesem Text, wo ich sehr, sehr erstaunt bin über die Art von Jesus, wie er jemandem hilft, ohne dass jemand darum bittet. Das gibt es in dieser Welt nicht. Dass jemand aus freien Stücken bedingungslos hingeht und hilft und jemanden aus der Patsche hilft, aus der Blamage hilft. Und da, denke ich, sitzen die Jünger am Tisch, die haben das ja alles mitbekommen und die wissen, boah, Jesus, der hat dem geholfen und wenn wir mal in einer Problemsituation sind, wird er uns wahrscheinlich dann auch helfen, weil so ist er. Und dann können wir uns ihm anvertrauen und ihm nachfolgen. So, das war die Lektion, die die Jünger in ihr Schulheft reingeschrieben haben. Die waren ja Schüler, die wollten ja was lernen von Jesus. Und sie haben dann gelernt, dem Jesus können wir vertrauen, dem können wir nachfolgen. Warum? Weil er hilft, ohne dass man ihn darum bittet. Danach ging er hinab nach Kapernaum, er und seine Mutter und seine Brüder und seine Jünger. Und dort blieben sie nicht viele Tage. Das heißt, sie sind dann sozusagen auf dem Weg gewesen von Kana nach Kapernaum, haben unterwegs noch viel darüber gesprochen. Die Jünger haben dann vielleicht doch nochmal gefragt, wie hast du Wasser zu Wein gemacht? Aber eins ist ihnen hängen geblieben, Jesus hilft. Jesus hilft. Und ihr Lieben, auch das ist ein Bild für das große Bild, was kommen wird. Und damit möchte ich abschließen. Schaut mal, was hat Jesus hier deutlich gemacht bei der Hochzeit? Er rettet den Bräutigam aus der Patsche, aus der Blamage. Und was wird die größte Blamage eines Menschen sein, wenn er nicht Christus als seinen Retter annimmt? Hör mir ganz gut hin, wenn es vielleicht bis jetzt ziemlich theoretisch war, diesen Punkt verpass bitte nicht. Was wird deine größte Blamage sein, wenn du nicht Jesus als deinen Retter annimmst? Das jüngste Gericht. Der Tag, an dem du vor Gott stehst und alle deine Gedanken, alle deine Taten, alle deine Nicht-Taten, wo du tun hättest sollen, alles wird offenbar. Dein ganzer Internetverlauf wird offenbar. Dein ganzes Reden, was all du gelogen hast, übertrieben hast, wo du gelästert hast, alles wird offenbar. Jeder wird das wahrnehmen, all deinen Mist, all deine Schuld, all deine Schande, all das wird ans Licht kommen. Und ich sag dir jetzt, lieber vorher als zu spät, das wird eine Blamage sein. Das wird richtig, richtig peinlich sein. Stell dir mal vor, du stehst da und hinter dir steht dein Sohn und der wird dann alles mitbekommen, was du dir geleistet hast als Schuld und Sünde. Dann wird er denken, was, was, nein, nein. Und du wirst rot anlaufen und wirst merken, eieiei, es kommt alles ans Licht. Deswegen sage ich, nimm Jesus an. Nimm Jesus jetzt an als deinen Retter. Warum? Weil er, so wie hier bei der Hochzeit, er wird dich retten vor dieser größten Blamage im Gericht. Vor dieser Peinlichkeit im Gericht wird er dich retten. Warum? Wenn du ihn annimmst als deinen Retter, dann wird er, und er hat es am Kreuz von Golgatha, diese ganze Schande auf sich genommen. All deine Schuld hat er am Kreuz auf sich genommen und er wurde zur Schmach, zur Schande, zur Sünde für dich, damit du am Tag des Gerichtes gar nicht gerichtet wirst, sondern rübergehen kannst zu dieser himmlischen Hochzeit, die auf dich wartet. Wow! Ihr Lieben, das ist ein Angebot, das man mit dem gesunden Verstand nicht ausschlagen kann. Aber das beweist wieder, dass es nicht über den Verstand geht, sondern über seine Gnade geht, dass du es überhaupt verstehst. Wenn er gnädig ist, dann hat er heute zu dir gesprochen und dir deutlich gemacht, hey, dir steht eine ganz große Schande bevor. Und es ist nicht nur der Moment, wo alles offenbar wird, all deine Schuld, sondern du wirst dem Zorn Gottes in die Augen schauen. Du wirst
den ganzen Zorn Gottes abbekommen für all die Schuld, die du dir geleistet hast. Und dann lesen wir in 1. Thessalonicher 1, Vers 10, Jesus, der uns rettet vor dem kommenden Zorn. Und da will ich diese gute Nachricht am Ende dieser Predigt aussprechen. Vertrau dich Jesus an und du wirst nicht blamiert und du wirst nicht gerichtet und du wirst nicht verdammt werden und du kommst nicht in die Hölle. Nimm Jesus als deinen Retter an und du wirst hinübergehen in die himmlische Herrlichkeit und diese Hochzeit feiern mit allen Glaubenden. Glaubst du an Jesus? Vertraust du dich ihm an? Wenn du sagst, ich kann nicht glauben, lies nochmal diesen Text, lies die Bibel, beschäftige dich damit, denn die Situation ist sehr ernst. Und du kannst nicht bestehen in diesem Gericht, wenn Christus nicht für dich einspringt. Und deswegen nimm ihn an. Nimm ihn an. Es wurde am Anfang des Gottesdienstes gesagt, es geht um Jesus Christus. Ich will es bestätigen, es geht um Jesus Christus. Nimm ihn als deinen Retter an.

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0: Es ist 14 Uhr.
1: 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Was soll ich tun, um ewiges Leben zu erben? Diese Frage steht in Markus Kapitel 10, Vers 17. Wie gut muss mein Leben sein? Teil 1. Jahrelang dachte ich, dass ein Mensch gut sein müsse, um in den Himmel zu kommen. So hatte ich es als Kind gelernt. Tu alles Gute und lebe gut, dann kommst du in den Himmel. Wenn du aber Böses tust und ein schlechtes Leben führst, dann straft Gott dich und du gehst in die Hölle. Vor diesem strafenden Gott und der Hölle fürchtete ich mich sehr. Ich wollte doch gern in den Himmel kommen. Später erzählten mir einige Leute, ich müsse alles aufgeben, was ich besitze, wenn ich in den Himmel kommen wolle. Das tat ich dann auch, so gut es ging. Doch Frieden fand ich dadurch nicht. Ich verließ diese Gruppe und suchte weiter. Durch allerlei Einflüsse von Menschen, die meinen Weg kreuzten, und durch Bücher, die ich las, entfernte ich mich immer weiter von dem wahren Gott. Ich dachte nun, ich müsse mich selbst aufgeben, mein Ich verlieren. Ich müsse von der Bindung an diesen Körper befreit werden, dann würde ich wirklich frei sein. Und so versuchte ich alles, um mich von mir selbst zu befreien. Ich nahm Drogen, ich fastete und meditierte, ich gab vieles auf. Doch auf diese Weise ging es nur noch weiter bergab mit mir. Schließlich bestand mein Leben nur noch aus nutzlosem Herumliegen und Unmoral. Da rief ich eines Tages zu Gott, »Lass mich bitte nicht in diesem Zustand sterben, so kann ich nicht vor dir erscheinen.« Und an diesem Tag fand ich tatsächlich die Kraft, mit den Drogen Schluss zu machen. Langsam ging es mir dann etwas besser. »Nun tue ich also das Gute«, dachte ich. Kein Alkohol, keine Drogen mehr. So wird Gott mich wohl haben wollen. Jetzt lebe ich endlich anständig. Fortsetzung.

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Aus der Übersetzung Neues Leben, zweites Buch Chronik, Kapitel 1 bis 3. Salomo bittet um Weisheit. Die Herrschaft Salomos, des Sohnes König Davids, war inzwischen fest begründet, denn der Herr, sein Gott, war bei ihm und schenkte ihm große Macht. Salomo ließ ganz Israel zusammenrufen, die Heerführer, die Richter und alle politischen Führer und die führenden Männer der Familien. Und Salomo und die ganze Gemeinde mit ihm, sie alle gingen auf den Hügel bei Gibeon, wo das Zelt Gottes stand, das Mose, der Diener des Herrn, in der Wüste errichtet hatte. Die Bundeslade hatte David zuvor aus Kirjat Jearim in das Zelt bringen lassen, das er in Jerusalem dafür hatte errichten lassen. Der bronzene Altar jedoch, den Bezaleel, der Sohn Uris und Enkel Hurs, geschaffen hatte, befand sich noch in Gibeon vor dem Heiligtum des Herrn. Vor ihm versammelten sich nun Salomo und das ganze Volk. Und Salomo opferte dort vor dem Herrn 1000 Brandopfer auf dem bronzenen Altar, der sich vor dem Zelt Gottes befand. In dieser Nacht erschien Gott Salomo und sprach: Was willst du haben? Bitte, und ich werde es dir geben. Salomo erwiderte: Du hast meinem Vater David so viel Gutes getan, und nun hast du mich an seiner Stelle zum König gemacht. Ich bitte dich, mein Herr und Gott, halte doch das Versprechen, das du meinem Vater David gegeben hast, denn du hast mich zum König über ein Volk gemacht, das so zahlreich ist wie die Staubkörner der Erde. Schenk mir Weisheit und Erkenntnis, damit ich gute Entscheidungen fälle, denn wer wäre fähig, dein großes Volk zu regieren? Da sprach Gott zu Salomo: Weil dies dein Wunsch ist, und weil du nicht um Reichtum, Schätze und Ehre oder um den Tod deiner Feinde und auch nicht um ein langes Leben gebeten hast, sondern um Weisheit und Erkenntnis, damit du mein Volk gut regieren kannst, über das ich dich zum König eingesetzt habe, darum will ich dir die Weisheit und Erkenntnis schenken. Doch darüber hinaus werde ich dir auch Reichtum, Schätze und Ehre schenken, wie noch kein König vor dir sie hatte und auch keiner nach dir sie haben wird. So kehrte Salomo von dem Zelt Gottes auf dem Hügel bei Gibeon nach Jerusalem zurück und herrschte über Israel. Salomo schuf ein riesiges Heer aus 1400 Streitwagen und 12.000 Pferden. Viele von ihnen stationierte er in den Städten, die eigens für die Streitwagen gebaut worden waren. Einen Teil behielt er jedoch bei sich in Jerusalem. Der König sorgte dafür, dass es in Jerusalem so viel Silber und Gold gab wie Steine. Und wertvolles Zedernholz war so verbreitet wie das Holz der einfachen Maulbeerfeigenbäume, die im Hügelland wuchsen. Salomos Pferde wurden aus Ägypten und aus Koi eingeführt. Die königlichen Händler erwarben sie dort zum üblichen Preis. Damals kostete ein ägyptischer Streitwagen 600 Silberstücke und ein Pferd wurde für 150 Silberstücke gehandelt. Viele Gespanne wurden an die Könige der Hethiter und an die Könige von Aram weiterverkauft. Vorbereitungen für den Bau des Tempels. Als nächstes beschloss Salomo, ein Haus für den Namen des Herrn und einen Königspalast für sich selbst zu bauen. Er verpflichtete 70.000 Arbeiter, dazu 80.000 Männer, die im Gebirge Steine hauen sollten, und 3.600 Vorarbeiter. Dann ließ Salomo König Hiram von Tyros folgende Botschaft zukommen: Schick mir Zedernholzstämme, wie die, die du meinem Vater David für den Bau seines Palastes geliefert hast. Ich will ein Haus bauen, in dem der Name des Herrn, meines Gottes, geehrt wird. Es soll ein Ort sein, an dem Weihrauch verbrannt wird und beständig Schaubrote ausgelegt werden und wo dem Herrn, unserem Gott, jeden Morgen und Abend, jeden Sabbat, zum Neumondfest und zu den anderen Festen Brandopfer dargebracht werden. So ist es Israel für alle Zeiten geboten.
es soll ein prachtvolles Haus werden, denn unser Gott ist größer als alle anderen Götter. Doch wer kann ihm ein Haus bauen, das seiner würdig wäre, denn auch der höchste Himmel kann ihn nicht fassen. Wer bin ich, dass ich ihm ein Haus errichten will, es sei denn als Ort, an dem ihm Brandopfer dargebracht werden. Deshalb schicke mir einen Mann, der mit Gold und Silber, Bronze und Eisen umzugehen weiß und mit purpurnen, scharlachroten und blauen Stoffen. Einen Meister der Schnitzkunst, der mit den Kunsthandwerkern Judas und Jerusalems, die mein Vater David ausgewählt hat, zusammenarbeiten soll. Und schick mir auch Zedern, Zypressen und Sandelholz aus dem Libanon, denn ich weiß, dass deine Leute sehr gute Holzfäller sind. Meine Männer sollen mit deinen zusammenarbeiten. Sie werden mir eine gewaltige Menge Holz beschaffen müssen, denn das Haus, das ich bauen will, soll groß und prächtig werden. Deine Männer sollen als Lohn 20.000 Sack Weizen, 20.000 Sack Gerste, 20.000 Eimer Wein und 20.000 Eimer Öl erhalten. König Hiram ließ Salomo folgende Schreiben überbringen: Weil der Herr sein Volk liebt, hat er dich zu seinem König gemacht. Gepriesen sei der Herr, der Gott Israels, der den Himmel und die Erde geschaffen hat. Er hat König David einen weisen Sohn geschenkt, begabt mit Klugheit und Verstand, der ein Haus für den Herrn und einen Königspalast für sich selbst bauen will. Ich schicke Hiram zu dir, einen Meister seines Fachs. Er ist der Sohn einer Israelitin aus Dan. Sein Vater stammt aus Tyrus. Hiram kann Gold, Silber, Bronze und Eisenarbeiten anfertigen. Er kann mit Stein und Holz umgehen und mit Stoffen in Purpur, Scharlachrot und Blau sowie Leinen. Außerdem kann er gravieren und jeden Entwurf, den man ihm vorgibt, zusammen mit deinen Kunsthandwerkern und den Männern, die schon dein Vater David ausgewählt hat, umsetzen. Schick mir den Weizen, die Gerste, das Öl und den Wein, von denen du gesprochen hast. Wir werden so viele Bäume auf dem Libanon fällen, wie du benötigst, und die Stämme in Flößen auf dem Meer hinunter nach Jaffo bringen. Von dort kannst du sie dann weiter nach Jerusalem schaffen lassen. Dann ließ Salomo alle im Land Israel lebenden Ausländer zählen, wie es auch sein Vater David getan hatte. Die Zählung ergab 153.600 Männer. Salomo verpflichtete 70.000 von ihnen als gewöhnliche Arbeiter. Weitere 80.000 mussten in den Steinbrüchen des Gebirges arbeiten und 3.600 wurden als Vorarbeiter für das Volk angestellt. Salomo baut den Tempel. So begann Salomo mit dem Bau des Hauses des Herrn auf dem Berg Moria in Jerusalem, wo der Herr seinem Vater David erschienen war. Es wurde auf dem Land des Jebusiters Arauna errichtet, an dem Ort, den David dafür bestimmt hatte. Mit dem Bau wurde am zweiten Tag des zweiten Monats im vierten Jahr von Salomos Regierungszeit begonnen. Und dies sind die Maße, nach denen Salomo

Türen und Schwellen waren mit Gold überzogen und die Wände zierten zusätzlich geschnitzte Cherubim. Dann baute er das Allerheiligste. Es war 20 Ellen breit, entsprechend der Gesamtbreite des Hauses, und 20 Ellen lang. Sein Inneres wurde mit fast 600 Talenten reinem Gold ausgekleidet. Es wurden Nägel verwendet, die aus 50 Schekel Gold bestanden. Die oberen Räume wurden ebenfalls mit reinem Gold überzogen. Salomo ließ 2 Cherubim-Figuren anfertigen und vergolden. Sie wurden im Allerheiligsten aufgestellt. Die Flügelspanne der beiden nebeneinander stehenden Cherubim betrug 20 Ellen. Der äußere Flügel der ersten Figur war 5 Ellen lang und berührte die Wand des Hauses. Der innere Flügel maß ebenfalls 5 Ellen und berührte den einen Flügel der zweiten Figur. Genauso maß auch der äußere Flügel des zweiten Cherubim 5 Ellen und berührte die gegenüberliegende Wand, und der innere Flügel, ebenfalls 5 Ellen lang, berührte den Flügel der ersten Figur. So betrug die Flügelspanne beider Cherubim zusammen 20 Ellen. Beide standen aufrecht und blickten zum Hauptraum hinüber. Salomo ließ einen blau und rot gefärbten Vorhang aus feinem Leinen anfertigen, der mit Cherubim-Bildern bestickt war. Für die Front des Hauses ließ Salomo 2 Säulen anfertigen, jede 35 Ellen hoch, die oben jeweils mit einem 5 Ellen hohen Kapitell versehen wurden. Die Kapitelle schmückte ein Gitterwerk aus ineinander verschlungenen Ketten, die mit 100 Granatäpfeln verziert waren. Diese beiden Säulen ließ Salomo vor dem Tempel aufstellen, eine rechts, die andere links. Die rechte nannte er Jachin, die linke Boas. Aus der Übersetzung Das Buch, Römer, Kapitel 6. Das neue Leben. Was sollen wir jetzt sagen? Etwa, dann lasst uns doch bewusst Schuld auf uns laden, damit die unverdiente Gnade noch deutlicher herauskommt. Auf gar keinen Fall. Wir sind doch in Bezug auf die Schuld gestorben. Wie können wir dann noch länger unser Leben in ihr führen? Oder wisst ihr nicht, dass wir alle, die in die Wirklichkeit des Messias Jesus hineingetaucht wurden, auf diese Weise in seinen Tod hineingetauft wurden. Wir sind also mit ihm zusammen begraben worden durch dieses Untertauchen in den Tod. Dadurch geschieht dann das. Genauso wie der Messias wieder zum Leben erweckt wurde durch die wunderbare Herrlichkeit des Vaters, so werden auch wir unser Leben in einer ganz neuen Wirklichkeit führen. Denn wenn wir sozusagen ganz und gar mit ihm zusammengewachsen sind, in einer völligen Verbundenheit mit seinem Tod, dann werden wir auch in der Auferstehung von den Toten ganz eins mit ihm sein. Dabei erkennen wir dies. Unser altes Ich ist zusammen mit ihm ans Kreuz geschlagen worden. Auf diese Weise ist das aus dem Weg geräumt, was uns immer wieder in Schuldigwerden hineingetrieben hat, so dass wir nicht mehr wie Sklaven der Sünde dienen müssen. Denn ein Mensch, der gestorben ist, ist damit ja auch losgelöst von aller Schuld. Wenn es nun so ist, dass wir zusammen mit dem Messias gestorben sind, dann vertrauen wir auch darauf, dass wir zusammen mit ihm leben werden. Dabei wissen wir, dass der Messias, der von den Toten auferweckt wurde, nie mehr stirbt. Ja, der Tod hat keine Macht mehr über ihn. Die Tatsache, dass er gestorben ist, bedeutet, dass er in Bezug auf die Schuld ein für alle Mal gestorben ist. Und die Tatsache, dass er lebt, bedeutet, dass er für Gott lebt. Genau das gilt jetzt auch für euch. Seht euch selbst als Tote an, und zwar in Bezug auf den Anspruch, den die Sünde in eurem Leben erheben könnte, und seht euch als lebendig für Gott an, aufgrund eurer unlösbaren Verbindung mit dem Messias Jesus. So soll die Sünde nicht mehr als Herrscher auftreten in eurem sterblichen Körper, als ob ihr noch in allen seinen Begierden folgen müsstet.
und setzt eure Fähigkeiten auch nicht im Dienst der Sünde.

Sünde als Werkzeuge des Unrechts ein, sondern stellt euch stattdessen selbst Gott zur Verfügung, da ihr ja sozusagen vom Tod zum Leben gekommen seid, und gebraucht eure Fähigkeiten als Werkzeuge der Gerechtigkeit für Gott. Die Sünde soll nicht die Herrschaft über euch haben, denn ihr lebt nicht unter dem Machtbereich des Gottesgesetzes, sondern unter der wunderbaren Gnade Gottes. Was heißt das jetzt? Etwa dies? Lasst uns einfach drauf lossündigen, weil wir ja nicht unter dem Urteil des Gesetzes stehen, sondern unter der Gottesgnade. Auf gar keinen Fall. Oder wisst ihr nicht, dass ihr dem mit Haut und Haaren gehört, dem ihr euch selbst als Leibeigene verkauft habt? Denn ihr seid ja die Sklaven von dem, dem ihr Gehorsam leistet. Und das gilt in beiden Fällen, in Bezug auf die Sünde, die zum Tod führt, und genauso auch in Bezug auf den Gehorsam gegenüber Gott, der zu einem Leben in Gerechtigkeit führt. Dabei bin ich Gott dafür dankbar, dass ihr früher Sklaven der Sünde wart, jetzt aber von Herzen gehorsam geworden seid und die Lehre, die euch anvertraut wurde, ohne irgendwelche Abstriche angenommen habt. Also, ihr seid von der Sünde befreit worden und seid zu Dienern der Gerechtigkeit geworden. Ich spreche jetzt auf rein menschliche Weise, weil ihr noch ganz von diesem begrenzten Denken geprägt seid. Also, früher habt ihr eure Fähigkeiten und Glieder bewusst eingesetzt als Diener für ein Leben voller Unreinheit und Auflehnung gegen das Gottesgesetz und habt so die Gesetzlosigkeit vorangetrieben. Jetzt sollt ihr genauso eure Fähigkeiten und Glieder auch als Diener für die Gerechtigkeit zur Verfügung stellen, was zu einer immer klareren Ausrichtung auf Gott führt. Als ihr damals noch Leibeigene der Sünde wart, hattet ihr keine Berührung mit der wahren Gerechtigkeit. Was für ein Ergebnis brachte das damals ein? Doch Dinge, wegen derer ihr euch heute schämt. Und das Endergebnis solcher Taten ist ja der Tod. Jetzt aber seid ihr befreit von der Macht der Sünde und dient Gott mit eurem ganzen Leben. Daraus entspringt dann eure Bereitschaft, euch ganz von Gott bestimmen zu lassen, und das Endergebnis davon ist das ewige, unzerstörbare Leben. Ja, die Endabrechnung für ein Leben in der Sünde ist der Tod. Aber das unverdiente Geschenk Gottes ist das ewige, unzerstörbare Leben im Messias Jesus, unserem Herrn. Aus der Übersetzung das Buch Psalm 16. Das Glück der Gottesfreunde. Ein Miktam von David. Bewahre mich, Gott, denn bei dir suche ich Schutz. Ich habe zu dem Herrn gesagt, mein Herr bist du, mein Glück finde ich nur bei dir. An denen, die zu Gott gehören auf der Erde, an diesen ganz besonderen Menschen habe ich meine ganze Freude. Wie viele Schmerzen haben die, die einem anderen Gott hinterherlaufen? Niemals werde ich ihre blutigen Trankopfer darbringen und auf gar keinen Fall ihren Namen über meine Lippen kommen lassen. Der Herr, er ist das Erbe, das mir zufällt, er ist mein Kelch. Du bist es, der mein Los festlegt. Ein schönes Land wurde mir zugemessen, ja wirklich, mein Besitz gefällt mir sehr. Preisen will ich den Herrn, er ist es, der mir Rat gegeben hat. Selbst in der Nacht spricht mein Gewissen zu mir. Den Herrn habe ich jederzeit vor Augen. Weil er mir zur Seite steht, werde ich nicht ins Wanken kommen. Darum freut sich mein Herz und mein Innerstes bricht in Jubel aus. Selbst mein Körper wird ganz sicher ruhen. Denn du wirst meine Seele nicht der Totenwelt überlassen. Du wirst nicht zulassen, dass dein treuer Freund ins Grab sinkt. Du eröffnest mir den Weg des Lebens. Unsagbare Freude in deiner Gegenwart, Wunderbares hältst du für immer in deiner rechten Hand bereit.
Aus der Übersetzung Neues Leben, Sprüche, Kapitel 19, die Verse 20 und 21. Höre auf guten Rat und nimm Zurechtweisung an, damit du für den Rest deines Lebens weise wirst. Ein Mensch kann viele Pläne schmieden, doch der Wille des Herrn wird sich erfüllen.

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In der Diskussion um die flache Erde wird oftmals nicht nur deren Kugelgestalt bestritten, sondern auch andere, selbstverständlich gewordene Vorstellungen, wie die Eigenrotation des Planeten oder das Kreisen der Erde um die Sonne. Besonders gerne berufen sich Anhänger der flachen Erde auf Psalm 119, Vers 90. Du, Gott, hast die Erde fest gegründet, und sie bleibt stehen. Daraus wird dann geschlossen, dass die Erde sich weder um sich selbst drehen könne, noch um die Sonne. Ähnlich wird beispielsweise Psalm 75, Vers 4 interpretiert. Die Erde mag wanken und alle, die darauf wohnen, aber ich halte ihre Säulen fest. An dieser Stelle geht es offensichtlich um folgenden Zusammenhang. Gott hat den Himmel geschaffen und die Erde fest gemacht. Das heißt trocken und begehbar im Vergleich zu Meer und Luft. Sprüche 3, Vers 19, Jesaja 44, Vers 24. Darüber hinaus ist das von Gott geschaffene System der Erde stabil und dauerhaft, trotz Erdbeben und anderer Naturkatastrophen. In diesem Zusammenhang werden aber weder die mögliche gleichmäßige Drehung des Planeten noch die Bewegung der Erde um die Sonne angesprochen. Direkt im Anschluss an Psalm 119, Vers 90 heißt es dann übrigens ergänzend, nach deinen Ordnungen bestehen sie bis heute, denn es muss dir alles dienen. Psalm 119, Vers 91. Hier wird deutlich, dass es bei der feststehenden Welt um keinen Stillstand der Erde im Gegensatz zu einer möglichen Bewegung des Planeten geht, sondern um ein Weiterbestehen der Schöpfung trotz der natürlichen oder menschlich verursachten Katastrophen. Gottes Ordnung erweist sich auch in diesem Zusammenhang als dauerhaft und feststehend. Mit den Worten, Herr, dein Wort bleibt ewig, soweit der Himmel reicht, wird die Aussage von der feststehenden Erde eingeleitet. Psalm 119, Vers 89. Diese Stabilität seiner Schöpfung hat Gott auch andernorts mehrfach versprochen, zum Beispiel in 1. Mose 8, Vers 21 und 22, Prediger 1, Vers 4. Der in Psalm 119, Vers 90 benutzte hebräische Begriff Amad wird sowohl für das Stillstehen eines Menschen benutzt, 1. Mose 24, Vers 31, wie auch für das Beenden einer Handlung, 1. Mose 29, Vers 35, oder um jemanden vorzustellen, 1. Mose 47, Vers 7. Das Wort kann ausdrücken, dass jemand oder etwas weiter existiert, 2. Mose 9, Vers 16 und 2. Mose 18, Vers 23, oder dass das Leben erhalten bleibt, 2. Mose 21, Vers 21. Bei dem Wort Amad geht es also in erster Linie darum, einen bestimmten Zustand zu stabilisieren oder für einige Zeit festzuhalten. Es wird aber keine generelle Bewegungslosigkeit der betreffenden Person oder des beschriebenen Gegenstandes vorausgesetzt. Außerdem sollte nicht vergessen werden, dass sich gerade in den poetischen Texten der Bibel zahlreiche Wortbilder finden, die man naturwissenschaftlich nicht überinterpretieren darf. Gott ist es, der seinen Saal in den Himmel gebaut und seinen Palast über der Erde gegründet hat, der das Wasser im Meer herbeirief und auf das Erdreich schüttete. Amos 9, Vers 6. Diese Aussage ist höchstwahrscheinlich nicht buchstäblich, sondern sinnbildlich gemeint. Andernorts wird nämlich klar, dass Gott eben nicht in einem speziellen Saal wohnt oder mit dem Meer spricht. Erzittere vor ihm ganze Erde, auch stehe der Erdkreis fest, er wird nicht wanken. 1. Chroniker 16, Vers 30. Im Deutschen kann die Formulierung etwas oder jemand steht fest sehr unterschiedliche Bedeutungen haben. Beispielsweise kann eine Uhrzeit oder eine Verabredung feststehen. Gemeint ist damit, dass man sich auf einen Termin geeinigt hat, der jetzt verpflichtend ist. Eine Meinung oder ein Plan oder eine Überzeugung kann ebenfalls feststehen. Gemeint ist dann, dass man gut über etwas nachgedacht hat und jetzt zu einem begründeten Ergebnis gekommen ist, das nicht leichtfertig wieder beiseite geschoben wird. Eine Person kann einen festen Stand haben. Das bedeutet, sie ist sehr von ihrer Position überzeugt oder ihre Stellung in einer Organisation ist gut abgesichert bzw. von anderen unterstützt. Wenn ein Gebäude feststeht, ist das Fundament vermutlich nur schwer zu erschüttern.
Bibelleser werden in diesem Zusammenhang an Jesu Gleichnis vom Haus auf dem Sand und vom Haus auf dem Felsen denken. Matthäus 7, Verse 24 bis 27. Das Haus auf dem Felsen ist selbst bei schwerem Regen und Sturm sicher, weil es auf einem stabilen Fundament gebaut wurde. Mit seinem im Gleichnis beschriebenen festen Stand des Hauses spricht Jesus im übertragenen Sinne eigentlich über die dauerhafte Verbindung eines Menschen mit Gott, dessen Prinzipien sich auch im konkreten Leben des Betreffenden niederschlagen. Ein solcher Mensch steht fest. Mit seiner möglichen Körperbewegung hat das allerdings nichts zu tun. Doch auch bei der buchstäblichen Bedeutung eines geeigneten Bauplatzes soll von Jesus natürlich nicht gesagt werden, dass ein gut gegründetes Haus unter keinen Umständen bewegt werden kann. Bei einem schweren Erdbeben oder einem Tsunami beispielsweise können auch starke Fundamente die Erschütterung oder sogar den Einsturz eines Gebäudes oft nicht verhindern. Gleiches gilt für eine Bombe oder einen Raketenbeschuss. Fest gegründet muss also nicht bedeuten, dass sich etwas unter keinen Umständen bewegt bzw. bewegen kann. Überhaupt bezieht sich ein fester Stand fast immer auf die direkte Umgebung. Jemand kann zum Beispiel fest auf einem Schiff stehen. Ob sich das Schiff gleichzeitig mit der Person an Bord bewegt oder verteut im Hafen liegt, ist für diese Feststellung weitgehend irrelevant. Festzustehen meint, dass eine Person oder ein Gegenstand nicht unsicher oder wackelig mit seiner direkten Unterlage verbunden ist. Ob sich der unmittelbare Boden in einem größeren Zusammenhang bewegt, darüber wird nicht zwangsläufig eine Aussage gemacht. Feststehen und nicht wanken bezieht sich im Zusammenhang von 1. Chronik 16, Vers 30 auf die dauerhafte Stabilität der Schöpfung Gottes. Gott muss gelobt werden, weil seine Konstruktion nicht mangelhaft oder fehleranfällig ist. Eine mögliche kontinuierliche Bewegung der ganzen Erde wird an dieser Stelle gar nicht angesprochen. So etwas würde die Größe der Schöpfung Gottes auch in keiner Weise einschränken oder relativieren. Und genau darum geht es an der hier genannten Stelle. Wenn in der Bibel davon gesprochen wird, dass Gott die Erde gut gegründet hat, dann ist damit gewöhnlich nicht die Unbeweglichkeit der Erde gemeint, sondern deren weise Konzeption und Schöpfung am Anfang der Zeiten. Jesaja 45,

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0: Dieser Gedanke erschreckte ihn. Konnte das wirklich dieselbe Vase sein, die einst seiner Tochter gehörte, seine Margarete, die er verstoßen und vergessen hatte? Vergessen? Nein, es war ihm unmöglich gewesen, sie zu vergessen. Er hatte sich bemüht, es zu tun, aber es war ihm nicht gelungen. Ständig hatte der Gedanke an seine Margarete, die er so zärtlich geliebt hatte und noch liebte, ihn verfolgt. Heimlich hatte er versucht, herauszufinden, ob sie noch lebte, aber er hatte nichts über sie erfahren können. Er wusste nicht, was er noch machen konnte, damit seine Bemühungen Erfolg zeigten. Und nun sah er unvermutet ein Stück Porzellan vor sich, das ohne alle Zweifel seiner Tochter gehört hatte. Er blieb wie festgenagelt stehen. Es war ihm unmöglich, seine Augen von der Vase abzuwenden. Endlich fasste er sich und trat entschlossen in den Laden. Er stieß mit seinem Stock so heftig auf den Boden, dass Gräfir eiligst herbeikam.
1: »Was kann ich für Sie tun, mein Herr?«
0: fragte der Althändler höflich.
2: »Ich möchte mir die Vase näher ansehen, die dort im Fenster steht.«
0: Gräfir erfüllte diesen Wunsch gern. Er hätte sich sehr gefreut, wenn sich endlich ein Käufer für diese Vase gefunden hätte. Sie stand nun schon so lange in seinem Laden. Viele Leute hatten auch danach gefragt, aber den meisten war sie zu teuer gewesen. Er wollte sie auch zu einem möglichst hohen Preis verkaufen. Dieses Mal war es keine Habsucht von ihm, denn er hatte beschlossen, das Geld, das er dafür bekommen würde, Gretchen zu geben.
1: »Hier ist sie, mein Herr«,
0: sagte er und gab sie in des Fremden Hände.
1: »Sie ist echt, mein Herr, garantiert echt und ganz unversehrt.«
0: Oberst Platz' Hand zitterte, als er die Vase von allen Seiten genau betrachtete. Es war wirklich die Vase, die einst seiner Tochter gehört hatte.
1: »Sonderbar«, sagte er.
0: »Es kommt mir vor, als wäre dies genau dieselbe Vase, die früher in meinem Wohnzimmer stand.«
1: »Und ist diese Vase irgendwie verloren gegangen, mein Herr?«
0: fragte Gräfir sehr gespannt.
3: »Ja, ich habe sie verloren. Sie ist wenigstens aus meinem Haus verschwunden. Ich möchte wirklich wissen, ob dies dieselbe oder ob es eine ähnliche ist.«
0: Wäre es etwas Ungewöhnliches, wenn es zwei Vasen dieser Art mit genau denselben Bildern gäbe?
1: »Wer kann das sagen, mein Herr?«
0: meinte Gräfir.
1: »Sie sehen ja selbst, dass es eine sehr alte Vase ist. Nach meiner Schätzung mehr als 100 Jahre alt. Diese Landschaften und Blumen sind mit der Hand gemalt. Es können wohl viele Vasen nach demselben Muster gemacht sein, aber ich glaube, dass nur eine so bemalt worden ist wie diese. Sind Sie ganz gewiss, mein Herr, dass die Malerei dieselbe ist?«
0: »Ja, das darf ich wohl mit Bestimmtheit sagen«, erwiderte der Oberst mit einem tiefen Seufzer. »Können Sie mir sagen, wie diese Vase in Ihren Besitz gelangt ist?«
1: »Sehen Sie, hier ist die Marke, ein sicherer Beweis für Ihre Echtheit«,
0: sagte Gräfir, indem er die Vase umdrehte, da er gern noch etwas nachdenken wollte, welche Antwort er auf diese Frage geben sollte, auf die er nicht vorbereitet war.
1: »Erinnern Sie sich, ob dieses Zeichen auch auf Ihrer Vase war?«
3: »Nein, das weiß ich nicht so genau, ich denke aber schon«,
0: antwortete Oberst Plath. »Aber wollen Sie mir nicht meine Frage beantworten?« Er sprach in dem strengen, befehlenden Ton eines Mannes, der gewöhnt ist, dass man ihm gehorcht. Obwohl seine befehlende Art zu einer Antwort zwang, so war sie doch nicht imstande, die Wahrheit aus Gräfir herauszulocken. Der beleidigende Ton von Oberst Plath bestärkte Griffier, alle näheren Mitteilungen über die Herkunft der Vase zu vermeiden, da man ja nie wissen konnte, ob er nicht dadurch sein kleines Gretchen hergeben musste.
1: »Sie wünschen also zu wissen, wie sie zu mir gekommen ist, mein Herr?«
0: fragte Griffier bedächtig.
1: »Lassen Sie mich einmal nachdenken. Ich kaufte sie von jemand, aber es ist schon sehr lange her.«
0: »Versuchen Sie sich doch einmal zu erinnern, von wem Sie sie kauften, von einem Mann oder von einer Frau.«
1: »Wirklich, mein Herr, das kann ich Ihnen nicht mehr sagen«,
0: entgegnete der Alte.
1: »Es kommen so viele Leute hier in den Laden, um Porzellan zu verkaufen, dass ich nicht mehr von jedem einzelnen Gegenstand weiß, von wem ich ihn erworben habe.«
0: »Sie können es mir also nicht sagen, wie diese Vase in Ihren Besitz gekommen ist?« Griffier schüttelte hartnäckig den Kopf. Er hatte nun einmal nicht die Absicht, diesem vornehmen, stolzen Herrn alles zu erzählen. Der Oberst schien sehr enttäuscht zu sein.
1: »Wollen Sie die Vase kaufen, mein Herr?«
0: fragte Griffier. »Was soll sie kosten?«
1: 125 Mark«, sagte der Althändler. »Dieses Porzellan ist heutzutage sehr selten, und ich kann nicht weniger fordern.«
0: »Ich muss zugeben, dass sie es wert ist«, antwortete der Oberst zerstreut. Er zog das Geld aus seiner Börse und bezahlte die volle Summe. »Bitte lassen Sie sie mir so bald wie möglich zustellen. Mein Name ist Oberst Plath, Obere Neustraße.« Damit drehte er sich um und verließ den Laden. Er sah nicht mehr, wie der alte Händler erschrak, als Plath seinen Namen und seine Wohnung nannte. Oberst Plath, derselbe Name, der vorn in Gretchens Büchern stand. Dann war nicht daran zu zweifeln, dass die Vase ganz dieselbe war, die Oberst Plath früher besessen hatte. Aber wie war sie nur in den Besitz der armen Witwe gekommen, von der er sie so billig gekauft hatte? Hatte sie die Vase und die Bücher widerrechtlich aus dem Haus des Obersten an sich genommen? Nein, das konnte er nicht von ihr glauben. Sie war eine Dame, davon war er überzeugt. Er erinnerte sich jetzt auch, dass sie von der Vase als von einem teuren und wertvollen Familienstück gesprochen hatte. War sie vielleicht mit dem alten Oberst verwandt? Welches Geheimnis lag hier vor? Wenn er die Wahrheit gesagt hätte, so würde der Oberst sofort nach Gretchen gefragt haben. Der Gedanke, das Kind hergeben zu müssen, war ihm sehr schmerzlich, und er war froh, nichts erzählt zu haben. Aber sein Gewissen rührte sich. Hatte er recht gehandelt? War das Liebe zu Gretchen? Das Kind fühlte sich bei ihnen so glücklich. Es verlangte nicht nach einer anderen Umgebung, aber durfte er darum dem Kind seine ihm zukommende angesehene Stellung und sein Vermögen vorenthalten? Durfte er dem alten Herrn, der ihn so dringend nach der Vase gefragt hatte, so hinters Licht führen? Zum zweiten Mal sollte ihm dieses kostbare Stück Porzellan zum Fallstrick werden? Der alte Mann schämte sich. War das nicht sein Vorsatz gewesen? Und hatte er nicht danach getrachtet, ein heiliges und gerechtes Leben zu führen? Er war allein im Haus, da seine Frau mit Gretchen Einkäufe machen wollte. Er überlegte, was er tun sollte. Er entschloss sich, die Vase am Abend selbst in die obere Neustraße zu bringen und bei dieser Gelegenheit um eine Unterredung mit dem Oberst zu bitten. Er gelobte sich, diesem genau mitzuteilen, unter welchen Umständen er das Familienstück erworben hatte. Dieser Entschluss beruhigte ihn. Er konnte es fast nicht abwarten, bis es Abend wurde. Nachdem Frau Griffier wieder zu Hause war, besorgte sie gleich das Abendessen. Gretchen war von der frischen Luft sehr müde geworden und wurde bald zu Bett gebracht. Als seine Frau noch oben war, rief ihr Mann ihr zu, er müsse noch eine Bestellung besorgen. Die Vase trug er ganz vorsichtig in ein Tuch eingehüllt. Nach reiflicher Überlegung hatte er seiner Frau verschwiegen, wo er hin wollte. Sie sollte nicht schon vorher beunruhigt sein. Unterwegs wiederholte Griffier bei sich selbst noch einmal alles, was er dem Oberst sagen wollte. Aber diese Mühe hätte er sich sparen können, denn Oberst Plath war nicht zu Hause. Es blieb ihm nichts anderes übrig, als die Vase abzugeben und wieder nach Hause zu gehen.
1: »Wie schade«,
0: murmelte der alte Mann, indem er sich auf den Heimweg machte.
1: »Nun muß ich morgen noch einmal dahin, wenn es nur nicht so weit wäre.« Er stöhnte. Es war so kalt, ihn fröstelte. Es hatte schon geregnet, als er nach Hause kam. Er spürte immer mehr, dass er alt geworden war. Ach, wenn er nur gewusst hätte, ob er seelisch sterben könnte. Gretchen hatte ihm so manchmal den Weg zum Himmel, zur ewigen Seligkeit geschildert, aber er hatte dies alles von sich gewiesen, als sei das alles nur für andere. Und nun? Ach, wer war er? Bei der allerersten Versuchung, die an ihn herangetreten war, war er sofort unterlegen. Er wußte jetzt ganz genau, dass Betrug Sünde war. So viele Jahre hatte er betrogen. Ein so verstockter Sünder wie er mußte dem Herrn ein Greuel sein. Aber wie sang Gretchen? »Wenn Gott nicht gnädig wär, wo blieb ich dann? Doch weil er gnädig ist, geht's Himmel an.« »O Gott, sollte es auch für mich noch Vergebung der Sünden geben, durch das am Kreuz geflossene Blut dieses Heilands?«
0: Zum ersten Mal kam dieser Seufzer aus seinem Herzen. Vergebung! Ja, er sehnte sich danach schon seit langer, langer Zeit. Er hatte Gott darum gebeten, aber er hätte diese Vergebung so gern erlangt, ohne das auf Golgatha vergossene Blut, das ihm immer ein Ärgernis gewesen war. Wie untreu er auch seinem alten Glauben geworden war, in ihm als Jude regierte der Hass gegen die Nazarener. Er hatte auf alle mögliche Weise versucht, Vergebung zu erlangen, aber jetzt sah er ein, dass es nur einen Weg dazu gab. Heute war er bereit, diesen Weg zu gehen. Zu Hause angekommen, setzte er sich still in seinen großen Stuhl. Er zitterte vor Kälte, achtete aber nicht darauf. Sein Geist war zu sehr mit Dingen der Ewigkeit erfüllt. »Aber lieber Mann, wie konntest du bei solch einem Wetter ausgehen und auch noch ohne Überzieher?« schalt seine Frau, als sie in die Stube trat und ihn in diesem Zustand sah.
1: »Ich wußte nicht, dass es so kalt war, sonst hätte ich mich wärmer angezogen«,
0: entgegnete der alte Mann zerstreut. Frau Griffier betrachtete ihn besorgt. Ohne ein Wort zu sprechen, holte sie Milch herbei und machte sie heiß, damit er sie trinken sollte. Dann bat sie ihn, zu Bett zu gehen.

0: die Vase verkauft. Der alte Mann war nicht darauf vorbereitet, das Kind so erschrocken zu sehen. »Verkauft?« rief es ganz entsetzt. »Mamas schöne Vase verkauft? Aber Großvater, das ist doch nicht dein Ernst, dass du die Vase verkauft hast.« »Ganz gewiss, Kind. Du wusstest doch, dass sie da stand, um verkauft zu werden. Ich hatte sie ja gerade zu dem Zweck ins Fenster gestellt, dass die Leute sie sehen und kaufen sollten.« »Ja, das wusste ich wohl. Aber ich dachte nicht, dass du sie wirklich verkaufen würdest. Wie konntest du die Vase verkaufen und wegbringen, ohne dass ich etwas davon wusste? Nun ist sie fort.« Gretchen fing bitterlich an zu weinen. Dem alten Mann war es gar nicht in den Sinn gekommen, dass das Kind sich so darüber grämen würde. Er wußte sich keinen Rat. Wie sollte er es nur trösten? »Gretchen, du mußt nicht so traurig sein. Ich dachte, du wirst verständiger. Schau einmal, wie viel Geld ich dafür bekommen habe. Schau einmal, was für schöne blanke Goldstücke. Die gehören alle dir. Ich will keins davon haben. Ist dir das nicht mehr wert als die Vase?«
1: »Nein, nein, an dem Geld liegt mir nichts«, rief Gretchen. »Mir wäre viel lieber Mamas Vase als das Geld.«
0: »Gretchen, jetzt bist du aber ein recht unartiges Kind«, sagte Gräfir, der anfing, die Geduld zu verlieren, als das Kind immer heftiger schluchzte. »Ich wollte doch nur dein Bestes, und nun bist du so undankbar, dass du solch ein Aufhebens machst. Wenn du nicht sofort ruhig bist, musst du den Laden verlassen.« Es war das erste Mal, dass der alte Mann so scharf mit dem Kind sprach. Gretchen erschrak heftig über den ungewohnten Ton. Es verließ den Laden und suchte bei Frau Gräfir Trost. Als das Kind verschwunden war, fühlte der alte Mann sich ebenso unglücklich wie das kleine Mädchen. Es war ihm recht unbehaglich zumute. Auch fühlte er sich schwach und bekam auch Angst, dass er wieder ernstlich krank werden würde. Und dann noch der Gedanke an den alten Oberst, den er auch betrogen hatte. Es war wirklich so, als wäre heute Morgen kein einziger Sonnenstrahl am Himmel. Noch immer hörte er aus der Hinterstube Gretchens Schluchzen. »Armes kleines Mädchen«, dachte Gräfir, »ich habe dich wirklich zu hart angefahren.« Allmählich hörte das Schluchzen auf und es wurde wieder still. Wenig später öffnete sich die Tür. Gräfir sah, wie Gretchen vorsichtig hereinkam und nach ihm sah. »Komm nur her, liebes Kind, sei nur nicht bange.« Mit leiser Stimme sagte Gretchen:
1: »Großvater, es tut mir leid, dass ich so unartig gewesen bin. Bitte vergib mir.«
0: Der alte Mann beugte sich zu dem Kind, nahm es in seine Arme und drückte es fest.
2: »Gewiss, das will ich gern tun«, sagte er. »Denke nicht mehr daran, was ich gesagt habe. Ich bin halt ein brummiger alter Mann, besonders wenn ich mich so elend fühle wie heute Morgen.«
0: Während er so sprach, überlegte er, ob er vielleicht auch Gretchen um Vergebung bitten müsste. Denn es war ihm klar geworden, dass er dem Kind in Verbindung mit der alten Porzellanvase zweimal Unrecht zugefügt hatte.
1: »Fühlst du dich nicht gut heute Morgen?« fragte das Kind leise.
2: »Ich habe solche Schmerzen beim Atmen. Ich hoffe nur, dass es mir bald wieder leichter wird auf der Brust.«
0: Sein Wunsch aber wurde nicht erfüllt.

0: Er hatte so sehr gehofft, noch zu Oberst Plath gehen zu können, aber er musste sich ins Bett legen. »Ich bin bange, dass Großvater ernstlich krank wird«, sagte Frau Gräfier zu Gretchen. »Es wäre gut, wenn Dr. Portmann zu ihm käme, denn ich weiß nicht mehr, was ich tun soll. Aber wie sollen wir ihn benachrichtigen?« »Lass mich nur gehen, Großmutter«, rief Gretchen sofort. »Ich weiß, wo der Doktor wohnt, denn Großvater hat mir vor einigen Tagen das Haus gezeigt, als wir dort vorbeikamen. Es ist ganz nah beim Gemüsemarkt.« »Eigentlich ist es schon zu spät für dich, allein auf die Straße zu gehen«, meinte Frau Gräfier zögernd. »Oh nein, es ist ja nicht weit. Ich kann es ganz gut allein finden, und ich will mich auch recht beeilen.« Frau Gräfier zögerte noch immer. »Ich weiß wirklich nicht, ob ich dich schicken darf. Versprich mir, dass du ganz vorsichtig sein willst, wenn du über die große Straße gehst.« »Ja, das verspreche ich dir.« Frau Gräfier hüllte das Kind in ein warmes Tuch und ließ es gehen, den Doktor zu holen. Gretchen beeilte sich und stand schon bald atemlos vor Dr. Portmanns Wohnung. »Ist der Herr Doktor zu Hause?« fragte sie das Dienstmädchen, das die Tür öffnete. »Nein, der Herr Doktor ist noch nicht zu Hause, aber wir erwarten ihn jeden Augenblick zurück. Du kannst hereinkommen und auf ihn warten.« Das Kind trat in den Flur und setzte sich auf einen Stuhl, den das Mädchen ihm anwies. Das Haus des Doktors sah so fröhlich und hell aus. Gretchen besah sich alles ganz genau, die prächtig geschliffene Flurlampe, die dicken Läufer und die blanken kupfernen Stäbe des Treppengeländers. Da kam die Frau Doktor selbst von oben. »Warum wartest du hier, Kind?« fragte sie freundlich. »Ich warte auf den Herrn Doktor«, sagte Gretchen. »Ich soll ihn bitten, zu meinem Großvater zu kommen, denn der ist sehr krank.« »So? Nun, ich denke, mein Mann wird bald nach Hause kommen.« Einen Augenblick später ging die Haustür auf. Dr. Portmann kam herein und Gretchen konnte ihre Botschaft ausrichten. »Ist der alte Gräfier wieder so krank? Das tut mir sehr leid. Ich hoffe, die Sache ist nicht so ernst. Ja, der Mann wird alt.«
1: »Herr Doktor, der Großvater ist sehr krank. Er bekommt fast keine Luft mehr.«
0: »Dann will ich so bald wie möglich kommen. Geh du nur schon nach Hause, mein Kind. Ich werde bald nachkommen.« Der Doktor fand Gräfier in einem sehr ernsten Zustand. Der alte Mann lag da mit glühendem und angstvollem Gesicht, in großer Atemnot und mit heftigen Schmerzen. Dr. Portmann sprach ihm freundlich und tröstend zu und stand lange an seinem Bett. Als er wegging, fühlte sich der Patient etwas erleichtert. Aber der Arzt war der festen Überzeugung, dass der alte Gräfier diesen Anfall nicht überstehen würde. Heute wollte er noch nicht mit ihm darüber sprechen, aber ihn morgen ganz gewiss darauf vorbereiten.

0: Am anderen Tag hatte der Doktor eine lange Unterredung mit dem alten Mann. Zu seiner Freude gewahrte er, dass es mit Griffiers innerem Zustand jetzt anders bestellt war als vor einem Jahr. Sein Gewissen war erwacht und der Weg zur Seligkeit schien ihm jetzt nicht mehr so völlig fremd zu sein. Kein verächtlicher Zug mehr, sondern ein freudiger Glanz trat auf das runzelige Gesicht beim Hören des Namens Jesu. »Mein kleines Mädchen liest mir oft aus der Bibel vor«, erzählte er dankbar, »und oft singt sie mir ihre schönsten Lieder vor.« Mit dankbarem Herzen verließ Dr. Portman den Kranken. Er zweifelte nicht daran, dass Gott sein Werk bei ihm angefangen hatte und dass er auch vollenden würde, was er begonnen hatte. »Der Doktor glaubt nicht, dass ich wieder gesund werde«, sagte Griffier später zu seiner Frau. Diese sah ihn erschrocken an. Sie verstand nicht, wie er das so ruhig sagen konnte. Als sie dann aber daran dachte, welch ein Verlust auf sie wartete, brach sie in Tränen aus. »Rebecca, du musst nicht weinen. Lass uns die kurze Zeit, die wir noch zusammen sind, besser nutzen. Ich habe einen dringenden Wunsch, Gretchen«, sagte er mühsam zu dem Kind. »Ich hätte gern, wenn du für mich eine Bestellung ausrichten würdest. Ich hätte es gern selbst noch getan, aber ich war nicht mehr dazu imstande. Geh einmal zu Herrn Oberst Blatt in der oberen Neustraße. Er wohnt in dem großen Haus, das dir jeder zeigen kann. Dieser Herr hat die Porzellanvase deiner Mutter von mir gekauft. Geh zu ihm und bitte ihn, er möge so freundlich sein, zu mir zu kommen. Sage ihm, ich hätte ihm etwas Wichtiges zu erzählen wegen dieser Vase.« Gretchen machte sich auch gleich auf den Weg und beeilte sich. Der kurze Dezembertag neigte sich bereits seinem Ende zu. Es war schon dämmerig, als sie dort ankam. Als sie vor dem Haus stand, vor dem sie auch mit ihrer Mutter gestanden hatte, befiel sie doch etwas Angst. Sie öffnete das Türchen an dem kleinen Vorgarten und zog kräftig an der Schelle. »Ich möchte gern Herrn Oberst Blatt sprechen«, sagte Gretchen noch atemlos. »Das ist nicht möglich, denn der Herr Oberst ist nicht zu Hause«, war die Antwort des Dienstmädchens. »Nicht zu Hause?« rief Gretchen verzweifelt. »Oh, was soll ich nun machen?« »Ist es denn so eilig? Kannst du mir nicht sagen, was auszurichten ist?« »Nein, nein, ich muss den Herrn Oberst selbst sprechen. Es ist eine ganz eilige Botschaft.« »Dann musst du zu Dr. Portman gehen. Vielleicht findest du dort den Herrn Oberst.« Gretchen nickte, und schon lief sie, so schnell ihre Füße sie trugen, in Richtung von Dr. Portmans Haus. Es war so, wie das Dienstmädchen vermutet hatte. Oberst Plath saß gemütlich mit seiner Tochter beim Tee, als das kleine Mädchen gemeldet wurde, das ihn dringend zu sprechen verlangte.
1: »Ein kleines Mädchen, das mich zu sprechen verlangt?« fragte er verwundert. »Es wird gewiss den Herrn Doktor meinen.«
2: »Nein, Herr Oberst, es fragte ausdrücklich nach dem Herrn Oberst Plath. Es erzählte, es käme von Johannes Griffier, der mit Altertümern handele, und meinte, sie würden dann wohl wissen, von wem sie käme.«
0: »Oh ja, dann weiß ich es«, sagte Frau Dr. Portman. »Ich kenne das Mädchen, ein allerliebstes Kind. Lass es nur hereinkommen, Vater.«
1: »Meinst du, vielleicht ist es doch besser, es draußen zu lassen? Das Kind kommt wahrscheinlich wegen irgendeiner Bettelei.«
0: Nein, Vater, das Kind kommt ganz gewiss nicht, um zu betteln. Es ist ein liebes, artiges Kind.
1: Nun dann, meinetwegen, gab der alte Herr endlich zu und forderte das Mädchen auf, das Kind hereinzuführen. Als er Gretchen sah, musste er zugeben, dass seine Tochter recht hatte. Er sah ein Mädchen mit lockigem Haar und dunklen Augen. Das Kind kam anständig herein, wohl etwas schüchtern, aber doch nicht verlegen. Es richtete seine Botschaft höflich und deutlich aus.
2: »Herr Oberst, Großvater schickt mich. Er ist sehr krank, und der Herr Doktor hat gesagt, er würde wohl sterben. Aber nun möchte Großvater Sie gern sehen, denn er hat Ihnen etwas sehr Wichtiges zu erzählen, und das möchte er gern so bald wie möglich tun.«
1: »Was könnte dein Großvater mir zu sagen haben?« fragte der alte Herr, nicht gerade erfreut über das sonderbare Ansuchen. »Ich kenne ihn doch kaum.«
2: »Großvater möchte Ihnen etwas über die Vase sagen, die Sie kürzlich gekauft haben.«
1: »Über die Vase?« rief der Oberst und sprang erregt auf. »Ich werde sofort kommen.«
2: »Dann bin ich den ganzen Abend wieder allein«,
0: sagte Frau Dr. Portmann.
2: »Denn mein Mann bleibt vielleicht lange aus.«
1: »Ich bitte dich«, sagte ihr Vater, indem er zu ihr trat und leise mit ihr sprach, »lass dieses Kind so lange bei dir. Ich möchte mit dem alten Mann gern allein sprechen.«
0: Verwundert sah die junge Frau zu ihm auf. Sollte der alte Mann denn so wichtige Mitteilungen über die Vase zu machen haben? Sie fragte jedoch nicht weiter, sondern wandte sich freundlich an das Kind und bat es, bei ihr zu bleiben. Der Oberst grüßte hastig und eilte hinaus.
2: »Nimm dein Tuch ab, liebes Kind, und auch deinen Hut«, sagte Frau Dr. Portmann. Gretchen tat, wie ihm geheißen wurde, obwohl sie viel lieber zu ihrem kranken Großvater gegangen wäre. Aber das schien die Frau Doktor nicht zu merken. Sie sprach mit dem Kind freundlich, gab ihm eine Tasse Tee und ein paar kleine Kuchen. »Du hast deinen Großvater anscheinend sehr gern. Bist du schon lange in seinem Haus?«
3: »Nein, noch nicht sehr lange. Ich bin erst vergangenes Jahr zu ihm gekommen.«
2: »Hast du auch noch Geschwister?«
3: »Nein, Frau Doktor, ich bin meiner Mama ihr einziges Kind gewesen. Vergangenes Jahr ist Mama gestorben. Papa war schon lange tot.«
2: »Du armes Kind, bist schon so früh weise geworden«, sagte Frau Dr. Portmann voll Mitleid.
3: »Ja, es war gut, dass der Herr Griffier mich damals zu sich in sein Haus genommen hat. Er hat es getan, weil ich niemand mehr hatte. Er ist eigentlich nicht mein Großvater.«
2: »Woran ist denn deine Mutter gestorben?«
3: »Das weiß ich nicht, Frau Doktor, aber Mama ist lange schwach und leidend gewesen.«
0: Es fiel der Frau Doktor auf, dass das Kind ständig von Mama und Papa sprach. Das war bei Kindern aus dem Volk etwas ganz Ungewöhnliches. Die feinen Gesichtszüge des Kindes, seine gebildete Ausdrucksweise, seine ganze Art zeugten von guter Erziehung und setzten sie immer mehr in Erstaunen. Dieses Kind interessierte sie sehr. Gretchen schwieg ein Weilchen, doch Frau Dr. Portmann wusste durch Fragen es wieder zum Reden zu bringen. So erfuhr sie allmählich Gretchens trauriges Leben. Aber wie überrascht war sie, als das Kind erzählte, es habe mit seiner Mutter am letzten Abend ihres Lebens vor Oberst Plaths Haus gestanden.
2: »Liebes Kind, irrst du dich auch nicht? Was könnte deine Mutter wohl bei uns gewollt haben?«
3: »Das weiß ich nicht. Mama hat wohl nicht die Schelle gezogen, aber das weiß ich gewiss, dass ich mich nicht irre, vor dem Haus gestanden zu haben.«
2: »Da kommt mein Mann. Ich höre ihn aufschließen.«
0: Sie lauschte. Es kamen zwei Personen herein.
3: Vater ist auch dabei, sagte sie.
2: Dann will ich jetzt wieder zum Großvater gehen, sagte Gretchen, deren Gedanken wieder zu dem alten Mann zurückkehrten.
3: Nun gut, mein Kind, wir wollen hoffen, dass sich mit ihm noch einmal alles zum Guten wenden möchte.
0: Der Oberst und der Doktor hatten im Hauseingang einen Augenblick leise miteinander gesprochen. Jetzt wurde die Tür geöffnet und der Oberst trat, gefolgt von Dr. Portman, herein. Der alte Herr eilte auf Gretchen zu, das schon aufgestanden war, um nach Hause zu gehen. Zu seiner Überraschung sah das Kind in der Hand des Herrn Oberst die Bibel und das Gesangbuch seiner Mutter.
2: »Hat Großvater Ihnen diese Bücher auch verkauft, ebenso wie die Vase?«
3: rief es mit Tränen in den Augen.
0: »Nein, nein, liebes Kind«, sagte der alte Mann beruhigend, indem er das Mädchen an sich zog. Wie erstaunt aber war Frau Dr. Portman über die Herablassung ihres sonst so zurückhaltenden Vaters.
2: »Darf ich die Bücher dann wieder mitnehmen? Sie gehören mir, denn sie waren Mamas Eigentum.«
3: »Darin hat das Kind recht«, sagte der Oberst zu seiner Tochter. »Aber denke dir nur, Martha, diese Bücher waren einst das Eigentum deiner Schwester Margarete.«
2: »Sieh, hier steht Ihr Name noch vorne drin.«
3: »Aber wie kommen Sie denn in den Besitz des Kindes?«
0: »Dieses kleine Mädchen ist Ihr Kind.«
3: »Gretchen, ich bin dein wirklicher, richtiger Großvater, und du bist mein liebes Enkeltöchterchen.«
0: Gretchen sah den alten Mann ganz erstaunt an. Dann sagte es:
2: »Nein, ich habe nie einen anderen Großvater gehabt als den Großvater Griffier. Er ist so schwer krank, und wenn ich hier bleibe, dann wird er denken, ich hätte seine Botschaft nicht ordentlich ausgerichtet. Ich möchte so gern zu ihm. Vielleicht hat er noch mehr für mich zu tun. Bitte, lassen Sie mich nach Hause gehen.«
0: Das Kind schluchzte laut und war nicht mehr zu halten.
3: »Ich würde es gehen lassen«, riet Dr. Portman. »Der alte Mann wird Sie gern vor seinem Tod noch einmal sehen wollen. Wir dürfen das Kind heute Abend nicht auch noch mit anderen Dingen belasten, für die es jetzt noch kein Interesse und kein Verständnis hat. Später wird es sich freuen, wenn ihm alles erklärt wird. Davon bin ich fest überzeugt.«
0: Der Doktor selbst half dem Kind das Tuch umlegen und den Hut aufsetzen und ließ es hinaus. Sein Wagen stand noch vor der Tür. Er hob Gretchen hinein und gab dem Kutscher Befehl, das Kind so schnell wie möglich nach dem Haus zu bringen, wo er eben gewesen war. Als Gretchen in das Krankenzimmer trat, lag Johannes Griffier mit geschlossenen Augen da. Sein Atem ging schwer. Das Gespräch mit dem Oberst hatte ihn sehr angestrengt. Angstvoll sah Gretchen, wie der Zustand ihres Großvaters sich in der Zeit ihrer Abwesenheit verschlimmert hatte. Leise ging das Kind zu ihm hin und legte seine kleine Hand zärtlich in die seine. Frau Griffier saß an der anderen Seite des Bettes und hielt seine rechte Hand fest. Betrübt sah sie, wie sich der Zustand ihres greisen Lebensgefährten verschlimmerte, mit dem sie mehr als 30 Jahre in Freude und Leid verbunden gewesen war. Bei der leichten Berührung der kleinen Hand öffnete der Kranke die Augen und murmelte:
4: »Mein kleines Mädchen, wo ist mein kleines Mädchen?«
2: »Hier bin ich, Großvater, dicht neben dir.«
0: Ein Lächeln glitt über das Gesicht des alten Mannes, ein Beweis, dass er das Kind erkannt hatte.
4: »Oh«, sagte er schwach, »ich bin so froh, dass du wieder zurück bist.«
0: Und nach einigen Augenblicken sagte er ganz deutlich:
4: »Gretchen, Ich habe dem Oberst alles von der Vase erzählt. Er ist dein richtiger Großvater. Du musst ihn lieb haben, wie du mich lieb gehabt hast, und alles tun, was er dir sagt.
3: Ja, Großvater.
4: Und du wirst die Großmutter auch nicht vergessen, nicht wahr, Gretchen? Es wird sie hart ankommen, so allein zurückbleiben zu müssen.
0: Zu seiner Frau gewandt, fügte er hinzu:
4: Setze dein Vertrauen auf den Herrn, liebe Frau. Er wird für dich sorgen. Er ist mir gnädig gewesen. Bitte ihn, dass er auch dir gnädig sei. Ein Strom der Ungerechtigkeit ging durch mein Leben, aber Gretchen half mir den Heiland finden.
0: Das Kind verstand sofort, was er meinte. Und dann fragte es mit bebender Stimme:
3: Soll ich dir noch ein Lied singen?
0: Und schon begann sie: Ich weiß einen Strom, dessen herrliche Flut fließt wunderbar stille durchs Land. Doch strahlet und glänzt er wie feurige Glut. Wem ist dieses Wasser bekannt? Das Wasser des Lebens, das ist diese Flut. Durch Jesum ergießet sie sich. Sein kostbares, teures und heiliges Blut, o Sünder, vergoss er für dich.
4: Griffier nickte. Selbst ich, der ich ein so großer Sünder war, werde mit ihm im Paradies sein. Er hat das Lösegeld bezahlt und für mich genug getan. Ich vertraue seiner Verheißung.
0: Erschöpft schwieg der alte Mann und fiel in einen leichten Schlummer. Auch Gretchens Augen fielen zu. Einige Zeit später erschrak das Kind durch Frau Griffiers bitterliches Schluchzen. Seine Augen fielen auf das bleiche Gesicht des Großvaters. So hatte Mama auch ausgesehen, und man hatte ihr dann gesagt, Mama sei gestorben.
3: »O Großmutter, nun ist Großvater tot und wird nach ein paar Tagen begraben. Dann sehen wir ihn nie mehr, wie ich auch meine Mama nie wieder gesehen habe.«
0: Und dann fing auch das Kind an zu weinen. So hart die Wahrheit auch war, so taten doch das Mitgefühl und die Tränen Gretchens der alten Frau wohl. Sie zog das Kind an sich und trocknete seine Tränen.
3: »Ja, mein Kind«, sagte sie seufzend, »der Großvater war wohl alt, aber wir können ihn nur sehr schlecht entbehren. Ich wusste wohl, wie schwach er war, dass er uns aber so bald verlassen würde, ahnte ich nicht.

0: Bereits am folgenden Tag erschien Oberst Blatt. Er wollte Gretchen zu sich holen. In einsamen Stunden hatte er Gericht über sich gehalten und war Gott nicht ausgewichen, als dieser ihn um seines harten Herzens willen ernstlich zur Rechenschaft zog. Sein Stolz und sein Hochmut waren gebrochen. Und er hatte nur den einen Wunsch, dem Kind seiner von ihm verstoßenen Tochter Margarete all die Liebe zu erweisen, die er der Mutter des Kindes nicht mehr erweisen konnte. Wie zog es ihn hin zu diesem Kind? »Geh mit mir, mein Gretchen«, sagte er, indem er es an sich zog. »Du sollst nun mein Töchterchen sein«, und sollst es gut bei mir haben.
1: Aber ich kann doch Großmutter nicht allein hier lassen. Sie würde immer zu weinen um den Großvater und nach mir verlangen, Herr Oberst.
0: Du musst mich von jetzt an Großvater nennen, mein liebes Kind, sagte der alte Mann und lächelte ihm freundlich zu. Er sagte sich selbst, dass das Kind recht hatte. Und er mußte zugeben, es würde hart sein für die alte Frau, die sich Gretchen in ihrer Verlassenheit mit so viel Liebe angenommen hatte, jetzt allein zu bleiben. Das ging wirklich nicht. Es wurde beschlossen, dass Gretchen vorerst noch bei Frau Griffier bleiben sollte. Welch ein Trost war es doch für die alte Frau, wenn Gretchen ihre kleinen Arme um ihren Hals schlang und sie auf die runzligen Wangen küßte. Wie zitterte sie bei dem Gedanken, das Kind für immer entbehren zu müssen. Aber der Oberst wollte nicht selbstsüchtig sein und sich gern für die treue Fürsorge, die seinem Enkelkind zuteil geworden war, erkenntlich zeigen. Er machte Frau Griffier einen sehr annehmbaren Vorschlag. Er bot ihr eine Stelle in seinem Haus an als besondere Versorgerin und Freundin seines kleinen Gretchens. Sie sollte nur wenig Pflichten haben und nur noch tun, was sie selbst vermochte. Frau Griffier war damit einverstanden. Sie war so dankbar, dass sie sich von ihrem kleinen Mädchen nicht zu trennen brauchte und dass sie die Freude haben sollte, ständig um das Kind zu sein. Das Geschäft, auf das der alte Griffier immer so stolz gewesen war, wurde verkauft, und seine Witwe bezog zwei Stübchen in dem großen Haus der Familie Plath. Anfangs war Gretchen noch ängstlich und verlegen, wenn ihr Großvater sie liebkosen wollte. Der alte Mann scheute aber keine Mühe, ihr Herz für sich zu gewinnen. Sehr bald gewöhnte sie sich an ihren Großvater und gewann ihn auch lieb. Mit tiefem Schmerz lauschte er den Erzählungen des Kindes, wenn es von seiner Mama sprach. Der Gedanke, dass seine Tochter Margarete in Kummer und Mangel in einer armseligen Herberge gestorben war, so nahe bei ihnen, erfüllte ihn mit Trauer. Er war überzeugt, dass das, was Gretchen ihm von dem Gang der Mutter vor sein Haus am Abend vor ihrem Tod erzählte, nur aus ihrem Wunsch zu erklären sei, seine Vergebung zu erlangen und ihn zu bitten, die Sorge für ihr Kind zu übernehmen. Nur das konnte der Grund sein, der sie zu diesem Gang veranlasst hatte. Wenn der Oberst an die Vergangenheit dachte, machte er sich schwere Vorwürfe. Aber unter dem Einfluss des Kindes wurde er milder und sein Gesicht verlor allmählich seinen kalten, stolzen Ausdruck. Er liebte das Kind von Tag zu Tag mehr. Mit Onkel und Tante Portmann verstand sich Gretchen sehr gut. Wie freute es sich, wenn es dann und wann einmal einen ganzen Tag zur Tante gehen und bei ihr spielen durfte. Oft begleitete Gretchen die Tante auf ihren Gängen zu armen oder kranken Leuten, denen sie dann Kleider und Erquickungen brachten. Niemals jedoch konnte Gretchen ihren anderen Großvater, den guten alten Griffier, vergessen, der sich ihrer angenommen hatte und der immer gut und freundlich und geduldig gegen sein kleines Mädchen gewesen war. Von Zeit zu Zeit besuchte Frau Griffier mit ihr das Grab ihres Gatten, und im Frühling pflanzte sie Vergissmeinnicht und Marienblümchen auf den Hügel, unter dem der alte Händler begraben war. Gretchen bewahrte die alte Worcester-Vase, die eine so wichtige Rolle in ihrem Leben gespielt hatte, als ihren kostbarsten Schatz auf.

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0: Es ist 16 Uhr.
1: Hallo und herzlich willkommen zu einer neuen Kindersendung hier bei Radio Segenswelle mit Anna Sawatzki. Schön, dass du heute wieder mit dabei bist. Ich habe eine Geschichte mitgebracht, bei der es um das ganz feste Festhalten geht. Nein, nicht mit den Händen, sondern mit dem Herzen. Wir hören heute von zwei Männern, die in tiefster Dunkelheit lebten, und von einem Mann, der kein einziges Wort herausbrachte. Aber bevor wir diese spannenden Geschichten hören, wollen wir zuerst mit Gott reden. Wir beten zusammen. Lieber Vater im Himmel, danke für unsere gemeinsame Zeit hier im Radio. Danke, dass du uns hörst, wenn wir zu dir rufen. Sei du jetzt bei jedem Kind zu Hause an den Lautsprechern und öffne unsere Herzen für dein Wort. Amen.

ihr schon gehört?« fragte ein Nachbar den anderen. »Ja, das ist wirklich erstaunlich. So etwas gab es noch nie.« Überall auf den Straßen redeten die Leute aufgeregt durcheinander. »Habt ihr eine Ahnung, worum es ging?« Jesus hatte kurz zuvor ein kleines Mädchen wieder lebendig gemacht, das gestorben war. Das war die Sensation. Die Nachricht verbreitete sich wie ein Lauffeuer in ganz Israel. Jesus heilte nicht nur Kranke, er besiegte sogar den Tod. Das konnte er tun, weil er Gottes Sohn ist. Jesus war allmächtig. Und das Beste ist, er ist es heute immer noch. Nichts ist ihm zu schwer. Auch zwei Männer hörten diese Nachricht. Sie saßen am Straßenrand. Sie überlegten: Wenn Jesus wirklich alles kann, dann kann er doch auch uns helfen, oder? Der eine nickte, aber der andere konnte das Nicken gar nicht sehen, denn beide Männer waren blind. Sie lebten in völliger Dunkelheit. Sie konnten die Sonne nicht sehen, keine Farben, auch keine anderen Menschen. Jeden Tag mussten sie betteln, um überhaupt etwas zu essen zu bekommen. Aber sie glaubten fest daran, Jesus kann uns helfen. Weißt du, Jesus ist allmächtig. Er kann auch dir bei all deinen Problemen helfen, ganz egal, was dir gerade Sorgen macht. Ob deine Eltern sich streiten, ob du traurig bist oder Probleme in der Schule hast, Jesus ist stärker. Vertraue ihm. Die beiden blinden Männer hörten plötzlich, dass eine große Menschenmenge vorbeizog. »Jesus ist da«, riefen sie, standen auf und stolperten den Stimmen hinterher. Sie schrien aus vollem Hals: »Jesus, hab Erbarmen, hilf uns, hilf uns!« Aber wisst ihr, was passierte? Nichts, gar nichts. Die Stimmen der Menschen entfernten sich sogar immer weiter. Aber die beiden Männer gaben einfach nicht auf. Sie stolperten und tasteten sich weiter vorwärts, hinter den Stimmen her,

Bevor ich weiterzähle, wie es den beiden Männern weitergeht, machen wir ein kleines Experiment im Radio. Schließe jetzt mal für einen ganz kurzen Moment deine Augen. Ganz fest zu machen. Stell dir vor, du könntest gar nichts sehen. Und jetzt sei mal ganz mucksmäuschenstill und lausche nur auf die Geräusche in deinem Zimmer oder aus dem Radio. Was hörst du? Das Ticken einer Uhr? Ein Auto draußen? Wenn man nicht sehen kann, muss man sich ganz doll auf seine Ohren verlassen. Und man braucht jemanden, dem man vertraut. Die blinden Männer mussten Jesus vertrauen. Macht eure Augen wieder auf und hört mal, was im Haus passierte.

Manchmal betest du vielleicht auch und es passiert erstmal gar nichts. Du denkst, hört Jesus mich dann nicht? Doch, er hört dich. Aber manchmal müssen wir warten, weil Jesus den besten Zeitpunkt kennt. Die blinden Männer folgten Jesus bis in ein Haus hinein. Jetzt standen sie direkt vor ihm. Jesus sah sie an und stellte ihnen eine ganz wichtige Frage. Glaubt ihr, dass ich das tun kann? Und die Antwort der beiden kam wie aus der Pistole geschossen. Ja, Herr. Sie glaubten von ganzem Herzen. Da berührte Jesus die Augen und sprach, euch geschehe nach eurem Glauben. Und im selben Augenblick passierte es. Licht brach herein. Zum ersten Mal in ihrem Leben konnten die beiden Männer sehen. Sie sahen sich selbst, sie sahen die Farben und sie blickten direkt in das liebevolle Gesicht von Jesus. Sie waren so unendlich glücklich. Sie liefen aus dem Haus und riefen voller Freude durch die Straßen. Jesus hat uns sehend gemacht. Aber das war noch nicht alles an diesem Tag. Kaum waren die beiden sehenden Männer weg, brachten andere Leute einen Freund zu Jesus. Dieser Mann hatte ein ganz anderes Problem. Er war stumm. Er konnte kein einziges Wort sprechen, weil ein böser Geist von ihm Besitz ergriffen hatte. Meistens wollten die Menschen mit so jemandem überhaupt nichts zu tun haben. Aber seine Freunde vertrauten Jesus fest. Sie wussten, Jesus weist niemanden ab. Er möchte jedem Menschen helfen, auch dir. Selbst wenn wir Fehler machen. Wenn wir ihn um Vergebung bitten, macht er unser Herz sauber und hilft uns. Jesus half auch diesem Mann sofort. Er vertrieb den bösen Geist und im selben Moment öffnete der Mann den Mund und konnte wieder ganz normal reden. Die Menschen kamen aus dem Staunen gar nicht mehr heraus.

Alle Menschen staunten über die große Wunder von Jesus. Aber es gab eine Gruppe von Leuten, die wollten einfach nicht glauben, die Pharisäer. Das waren die religiösen Anführer. Sie waren eifersüchtig und schimpften. Ach, das macht er doch nur, weil der Teufel ihm hilft. Wie traurig, oder? Die Pharisäer dachten, sie seien perfekt und bräuchten Jesus nicht. Sie verschlossen ihre Herzen, aber viele andere Menschen erkannten die Wahrheit und glaubten an Jesus. Und genau darum geht es auch in unserem heutigen Bibelvers. Er steht in der Apostelgeschichte, Kapitel 16, Vers 31. Glaube an den Herrn Jesus und du wirst gerettet werden. Glauben bedeutet einfach, Jesus fest zu vertrauen, ihm im Gebet zu sagen, Jesus, ich weiß, dass du der Allmächtige bist. Ich vertraue dir mein Leben an. Wenn du das tust, dann verspricht er, dass er immer bei dir ist und dir in jeder Not hilft.

0: Glaubt mir denn niemand?
1: He, pass doch auf!
0: Schimpft Philipp und schaut Mick und Paul ärgerlich an.
1: Jetzt ist mein Brot in den Dreck gefallen!
0: Doch die beiden Rempler rennen lachend weiter und kümmern sich nicht um das, was sie angerichtet haben. Philipp bückt sich und sammelt die schmutzigen Brot- und Wurstscheiben vom Schulhof auf. Kleine Steinchen stecken in der Wurst.
1: Das mag ich nicht mehr essen, denkt er und verzieht das Gesicht.
0: Da kommt Torben angelaufen. Er ist Philipps bester Freund. Sie spielen fast jeden Nachmittag zusammen und besuchen auch gemeinsam den Kindergottesdienst. Aber weil Torben ein Jahr älter ist als Philipp, können sie leider nicht in eine Klasse gehen. Doch dafür treffen sie sich immer in der Pause auf dem Schulhof, so wie heute.
1: »Was ist passiert?«, fragt Torben.
0: Philipp erzählt ihm, wie sein Pausenbrot im Dreck gelandet ist.
1: »Ach, schon wieder die beiden«, ärgert sich Torben.
0: Dann hält er Philipp seine Brotdose hin. »Hier, bitte, ich teile mit dir.«
1: »Oh, danke schön«,
0: sagt Philipp und nimmt sich ein Käsebrot. Torben ist wirklich ein guter Freund. Die Jungen gehen über den Schulhof und essen ihr Frühstück. Leider ist die Pause viel zu schnell vorbei.
1: »Ich schreibe jetzt eine Mathearbeit«, seufzt Philipp. »Ausgerechnet bei Herrn Wagner, dem neuen Vertretungslehrer, der so mürrisch aussieht. Ich will mich lieber beeilen, dass ich noch vor dem Pausenklingeln zur Klasse komme. Tschüss, bis später.«
0: »Mach's gut. Und Gottes Segen für die Arbeit«, ruft Torben ihm nach. Philipp flitzt über den Flur. Die Klassentür ist noch zu, er scheint der Erste zu sein.
1: Doch, hört er nicht etwas durch die Tür?
0: Wahrscheinlich sind schon andere Schüler da, denkt Philipp und beschließt hineinzugehen. Als er die Tür öffnen will, fällt ihm seine Brotdose mit lautem Knall herunter und zerspringt sogar in zwei Teile. Philipp seufzt und sammelt zum zweiten Mal an diesem Tag dreckige Brot- und Wurstscheiben vom Boden auf. In diesem Moment hört er, dass die hintere Tür des Klassenraums zuknallt. Neugierig drückt Philipp den Türgriff herunter und schaut ins Klassenzimmer. Es ist niemand zu sehen.
1: Doch was ist das?
0: Auf dem Boden vor dem Pult liegen eine offene Aktentasche, Stifte, Zettel und Bücher. Philipp kommt das alles komisch vor. Schnell öffnet er die Hintertür und blickt sich um, aber auch dort ist niemand zu sehen. Dann krabbelt er auf dem Boden herum und sammelt die verstreuten Sachen auf. Gerade als er ein paar Blätter ordentlich aufeinander legt, steht Herr Wagner hinter ihm.
2: »Was tust du da?
1: Was hast du in meiner Tasche zu wühlen?«
0: Philipp fallen vor lauter Schreck die Blätter wieder auf den Boden.
1: »Stammelt er. Ich war nicht an ihrer Tasche. Ich hab nur die Sachen aufgehoben, die herausgefallen sind.«
2: »So, so, herausgefallen«, schimpft der Wagner noch lauter.
1: »Von alleine fällt nichts aus der Aktentasche, und außer dir ist niemand hier. Gib es doch zu. Du wolltest ja heimlich die Mathearbeit durchlesen, die wir gleich schreiben werden.«
3: »Was? Nein!«
0: Philipp erschrickt.
1: Herr Wagner bekommt einen roten Kopf. »Wir gehen jetzt zum Direktor. Komm mit!«
0: Ohne eine Antwort abzuwarten, läuft der Lehrer mit strammen Schritten voran. Philipp trottet hinterher. Leise betet er. »Herr Jesus, bitte hilf mir. Du weißt, dass ich nichts Böses getan habe.« Da kommen Mick und Paul um die Ecke und wollen in die Klasse gehen. Herr Wagner hält sie auf.
1: »Die Klasse bleibt zu, bis das hier geklärt ist.«
0: Mick schaut ganz unschuldig und sagt mit freundlicher Stimme,
1: »Herr Wagner, es geht bestimmt darum, dass Philipp in ihrer Tasche gewühlt hat. Das haben wir gesehen, als wir zufällig vorbeigelaufen sind. Wir haben uns auch gewundert, warum er das tut. Stimmt's, Paul?«
0: Paul hustet kurz und nickt.
1: Mick, das stimmt.«
0: Philipp bleibt der Mund offen stehen.
1: »Das stimmt nicht. Ihr könnt mich gar nicht gesehen haben, denn...«
2: »Schluss jetzt!« befiehlt der Wagner.
1: »Du bist sogar gesehen worden, als du betrügen wolltest.«
0: Mit großen Schritten geht es weiter zum Direktor. Philipp muss draußen warten, während Herr Wagner mit Direktor Fichte spricht. Er steht im Flur und

fühlt sich schlecht, obwohl er gar nichts getan hat. Da kommt Torben mit einem Päckchen Kreide aus dem Zimmer der Sekretärin. »Was machst du denn hier? Ich denke, du schreibst eine Mathearbeit.« Philipp erzählt ihm, was vorgefallen ist und dass der neue Lehrer ihm nicht glaubt. »Also, ich glaub dir«, sagt Torben sofort. »Ich weiß, dass du so etwas nicht tun würdest. Ich muss jetzt leider wieder in meine Klasse, Frau Möller wartet auf die Kreide, aber ich bet für dich.« Torben flitzt über den Schulflur und Philipp steht wieder alleine da. Doch jetzt weiß er, dass er einen Freund hat, der ihm glaubt und der zu ihm hält. Torben. Und dann fällt ihm ein, dass er einen noch größeren Freund im Himmel hat, der ihm auch glaubt, der immer zu ihm hält und der immer bei ihm ist, den Herrn Jesus. Da öffnet Direktor Fichte die Tür. »Philipp, komm bitte herein.« Philipp mag den Direktor gern, denn er ist zwar streng, hat aber trotzdem immer ein freundliches Wort für die Schüler. »Philipp, Herr Wagner hat mir erzählt, was geschehen ist. Was sagst du denn dazu?« Philipp schluckt. Dann antwortet er mit fester Stimme, »Ich habe nicht betrogen, sondern wirklich nur die Blätter zurück in die Tasche stecken wollen. Als ich hereinkam, lagen alle kreuz und quer auf dem Fußboden.« Direktor Fichte schaut Philipp ernst an. »Wie sind Sie denn da hingekommen?« »Ich weiß es nicht. Das habe ich nicht gesehen«, sagt Philipp und berichtet von den Geräuschen im Klassenraum und der zugeschlagenen Hintertür. Herr Wagner schüttelt den Kopf. »Du solltest es besser zugeben. Die anderen beiden Jungen haben dich sogar gesehen.« »Ich glaube, sie heißen Mick und Paul.« Direktor Fichte zieht nachdenklich die Augenbrauen nach oben. »Na ja«, murmelt er. »Mick und Paul haben oft genug selbst Unsinn im Kopf. Ich weiß nicht, ich weiß nicht.« Philipp schaut von einem zum anderen. »Ich war es wirklich nicht«, sagt er noch einmal. Direktor Fichte kratzt sich am Kinn. »Ich würde dir ja gerne glauben, Philipp, weil ich weiß, dass du ein ehrlicher Schüler bist. Doch es hört sich alles sehr abenteuerlich an. Eine Strafe wirst du diesmal nicht bekommen, doch halte dich bitte in Zukunft von den Taschen der Lehrer fern.« Philipp nickt. »Für die Mathearbeit ist es jetzt zu spät«, fährt Direktor Fichte fort. »Sie wird nächste Woche nachgeholt, natürlich mit neuen Aufgaben. So, jetzt geh bitte zurück zu deiner Klasse.« Das lässt Philipp sich nicht zweimal sagen. Eilig verlässt er das Büro und läuft zum Klassenraum. Vor der Tür stehen die anderen Kinder auf dem Flur und warten. Philipp fühlt sich unwohl, weil ihn alle anstarren. Wahrscheinlich glauben sie ihm auch nicht. »Nein«, murmelt er, »daran will ich nicht denken. Der große Gott im Himmel weiß alles, und deshalb weiß er auch, dass ich es nicht getan habe. Das ist das Wichtigste.«

Unsere gemeinsame Zeit ist wieder vergangen. Nimm diesen wichtigen Gedanken mit in deinen Tag. Egal wie groß dein Problem ist, gib nicht auf. Bete weiter, vertraue Jesus und glaube an ihn. Er hört dich immer.

Und zum Schluss unserer Sendung wollen wir jetzt noch zusammen beten. Herr Jesus Christus, danke, dass du allmächtig bist und dass dir kein Problem zu schwer ist. Danke, dass du uns hörst, auch wenn wir manchmal ein bisschen warten müssen. Bitte stärke unseren Glauben, damit wir dir ganz fest vertrauen, so wie die blinden Männer und der stumme Mann. Segne und beschütze alle Kinder und ihre Familien. Amen. Das war die Kindersendung von Radio Segenswelle mit Anna Sawatzki. Ich wünsche euch einen schönen Tag und sage Tschüss.

0: Es gibt drei Pilgerfeste, zu denen jeder männliche Jude nach Jerusalem kommen musste. Das Fest der ungesäuerten Brote, das Erstlingsfest und das Laubhüttenfest. Jedes Fest soll an etwas erinnern. Das Fest der ungesäuerten Brote erinnert an den Auszug aus Ägypten. Das Erstlingsfest erinnert an das Versprechen des Volkes am Sinai, Gott treu zu sein. Das dritte Fest ist das Laubhüttenfest, das daran erinnert, dass das Volk in der Wüste auf ein bequemes Leben verzichten musste. Bei diesem Fest dankte das Volk Israel Gott auch für die Ernte, denn in der Wüste gab es ja keine Ernte. Die göttlichen Anweisungen sind voller Mahnungen und Warnungen. So manche Mama denkt, oh, das kenne ich. Ich tue ja nichts anderes, als den ganzen Tag auf meine kleinen Kinder aufzupassen und sie ständig vor irgendetwas zu warnen. Dabei kommt sie selber gar nicht zur Ruhe. Wie schaffe ich das alles? Wie krieg ich das alles hin? Fragt sich die Mama manchmal. Bei Gott ist das anders. Psalm 121, Vers 3.
1: Er wird deinen Fuß nicht gleiten lassen, und der dich behütet, schläft nicht.
0: Gott hat alles im Blick, rund um die Uhr, und er warnt sein Volk immer wieder davor, sich auf keinen Fall mit den Bewohnern des Landes Kanaan zu verbinden. Die Kanaaniter waren Götzendiener, und Gott hatte den Götzendienst streng verboten. Wenn ihr gehorcht, so wird Gott der Feind eurer Feinde sein. Ihr werdet keine Krankheiten bekommen, und Gott wird alle Feinde vernichten. Aber ihr müsst die ganzen Götzenbilder umreißen und zerstören. Alle Feinde werden Angst vor euch haben. 2. Mose 23, Abvers 27. Ich will meinen Schrecken vor dir hersenden und alle Völker verzagt machen, wohin du kommst, und will geben, dass alle deine Feinde vor dir fliehen. Vers 30. Einzeln, nacheinander, will ich sie vor dir her ausstoßen, bis du zahlreich bist und das Land besitzt. Also von ganz allein werden sie das Land nicht bekommen. Gott kündigte dem Volk an, dass er die Feinde nach und nach vertreiben wird. In dieser Zeit werden die Feinde teilweise das Land noch bewirtschaften, so lange, bis das Volk Israel selbst dazu in der Lage ist. Aber alle diese Versprechungen sind an den Gehorsam des Volkes Israel gebunden. Sie haben Gott am Sinai fest versprochen, ihm treu zu sein, und Gott nimmt sie beim Wort. Deshalb sollen sie einmal im Jahr das Erstlingsfest feiern. Vers 31. Und ich will deine Grenze festsetzen, von dem Schilfmeer bis an das Philistermeer und von der Wüste bis an den Euphratstrom. Denn ich will dir in deine Hand geben die Bewohner des Landes, dass du sie ausstoßen sollst vor dir her. Mit dem Schilfmeer ist hier wahrscheinlich der Golf von Akaba gemeint. Das ist dieser östliche Zipfel vom Roten Meer. Er bildet die Grenze im Südosten. Mit dem Philistermeer ist das Mittelmeer gemeint, das die westliche Grenze bildet. Die Wüste bildet die südliche Grenze und der Euphratstrom die nördliche oder nordöstliche Grenze. Bis heute hat Israel dieses Land nie ganz in Besitz genommen. Der Grund ist, das Volk war Gott nicht gehorsam. Jetzt folgt eine Warnung auf die andere. Vers 32. Du sollst mit den Bewohnern des Landes und mit ihren Göttern keinen Bund schließen. Lass sie nicht wohnen in deinem Lande, dass sie dich nicht verführen zur Sünde wider mich. Denn wenn du ihren Göttern dienst, wird dir das zum Fallstrick werden. Ein Fallstrick war eine aus Stricken hergestellte Falle für wildlebende Tiere. Diese Falle wurde mit Blättern gut getarnt, damit die Tiere sie nicht sehen konnten. Typisch für einen Fallstrick ist also, dass er von außen ganz harmlos aussieht. Eure Feinde werden euch zum Fallstrick meint, sie sehen harmlos aus, was soll schon passieren? Doch Gott warnt sein Volk und schaut oft lange zu, bis er eingreift, weil er uns helfen will. Und dann denken wir, ach, es passiert ja gar nichts, na, dann kann es ja wohl so schlimm nicht sein. Aber das ist ein großer Irrtum. Wir kommen jetzt zu 2. Mose, Kapitel 24. Gott sagt Mose, dass nur er allein sich dem Herrn auf dem Berg nahen soll. Aaron und seine beiden Söhne Nadab und Abihu und 70 Älteste sollten auch ein Stück mitkommen, aber sie sollten von Ferne Gott anbeten. Das heißt, Mose war der Einzige, der sich Gott wirklich nahen durfte. Vers 3. Mose kam und sagte dem Volk alle Worte des Herrn und alle Rechtsordnungen. Da antwortete alles Volk wie aus einem Munde, alle Worte, die der Herr gesagt hat, wollen wir tun. Da schrieb Mose alle Worte des Herrn nieder und machte sich früh am Morgen auf und baute einen Altar unten am Berge und 12 Steinmale nach den 12 Stämmen Israels und sandte junge Männer von den Israeliten hin, dass sie darauf dem Herrn Brandopfer opferten und Dankopfer von jungen Stieren. Und Mose nahm die Hälfte des Blutes und goss es in die Becken, die andere Hälfte aber sprengte er an den Altar. Und er nahm das Buch des Bundes und las es vor den Ohren des Volks. Und sie sprachen, alles, was der Herr gesagt hat, wollen wir tun und darauf hören. Mose hatte alles aufgeschrieben, was Gott ihm gesagt hatte und dem Volk vorgelesen. Das Volk sagte, es sei damit einverstanden. Weil es sich hier um einen Vertrag handelt, braucht es dazu eine Unterschrift. Vers 8. Da nahm Mose das Blut und besprengte das Volk damit und sprach, seht, das ist das Blut des Bundes, den der Herr mit euch geschlossen hat, aufgrund aller dieser Worte. Das Blut des Bundes könnte man auch das Blut des Vertrages oder das Blut des Testaments nennen. Dieses Blut war von Tieren. Mit dem Blut gaben die Vertragspartner, also das Volk, zu, dass sie Vergebung für ihre Sünden brauchten. Blut wird immer da vergossen, wo es sich um Schuld handelt. Der alte Bund am Berg Sinai zwischen Gott und seinem Volk wurde mit dem Blut von Stieren geschlossen. Der neue Bund oder der neue Vertrag, den man auch das Neue Testament nennen kann, wurde am Kreuz auf Golgatha mit dem Blut eines Menschen geschlossen. Es ist der Herr Jesus Christus, der freiwillig sein Leben an unserer Stelle für unsere Sünden dahingab. Vers 9. Da stiegen Mose und Aaron, Nadab und Abihu und 70 von den Ältesten Israels hinauf und sahen den Gott Israels. Unter seinen Füßen war es wie eine Fläche von Saphir und wie der Himmel, wenn es klar ist. Und er reckte seine Hand nicht aus, wider die Edlen Israels. Und als sie Gott geschaut hatten, aßen und tranken sie. Essen und Trinken hält Leib und Seele zusammen, so sagt ein Sprichwort. Aber hier hat diese gemeinsame Mahlzeit noch eine andere Bedeutung. Denn vorher hatte Gott mit seinem Volk einen Vertrag geschlossen. Mose hatte dem Volk die Rechtsordnungen vorgelesen, die er auf dem Berg von Gott empfangen hatte. Sie hatten gesagt, wir wollen alles so machen, wie Gott gesagt hat. Dann hat Mose sie mit dem Blut von den jungen Stieren besprengt. Das Blut besiegelt den Vertrag. Und das wird hier gefeiert. Das kennen wir schon aus 1. Mose 31. Jakob war mit seiner Familie in einer Nacht- und Nebelaktion vor seinem Schwiegervater Laban geflohen. Der kam ihm wutschnaubend hinterher, aber Gott warnte ihn. Sei freundlich zu Jakob. Es blieb Laban also nichts anderes übrig, als sich daran zu halten. Und so legten Jakob und Laban eine Landesgrenze fest und versprachen, sich gegenseitig in Ruhe zu lassen. Daraufhin opferte Jakob auf dem Berge und anschließend gab es ein fürstliches Essen.

0: Es ist 17 Uhr.
1: 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Liebe Zuhörer, ich grüße Sie ganz herzlich zu unserer Themensendung. Heute hören Sie von Wolfgang Nestvogel das Thema Die theologische Brisanz der Schöpfungslehre, die er bei der Kreatikon 2019 gehalten hat. Wir wünschen Ihnen Gottes Segen beim Zuhören.
2: Ich freue mich sehr, heute bei Ihnen, bei euch sein zu können, um über dieses für uns alle so wichtige Thema zu sprechen. Die theologische Brisanz der Schöpfungslehre. Diese theologische Brisanz, das heißt die Sprengkraft, haben jene messerscharf erkannt, die sie mit Leidenschaft bekämpfen. Und deshalb waren Karl Marx und Friedrich Engels für die Thesen von Charles Darwin dankbar, weil sie hofften, sie könnten damit endlich den Gedanken an den Schöpfer beerdigen. Als Charles Robert Darwin sein Hauptwerk über die Entstehung der Arten veröffentlichte im November 1859, da schrieb Friedrich Engels, der Mitverfasser des Kommunistischen Manifests, nur 16 Tage später, also er hatte das innerhalb der ersten 16 Tage gleich gelesen, einen begeisterten Brief an seinen Freund und Homie Karl Marx. Da schrieb er, übrigens ist der Darwin, den ich jetzt gerade lese, ganz famos. Die Teleologie, das heißt die sinnvolle Ausrichtung der Welt, war nach einer Seite hin noch nicht kaputt gemacht. Das ist jetzt geschehen. Jetzt ist die Teleologie, sagt er, endlich kaputt gemacht. Und endlich, so hoffte Engels, müsste man in Zukunft nicht mehr davon ausgehen, auch dank der Mithilfe von Darwin, dass hinter Natur und Mensch ein sinnvoller Plan und damit ein Planer stehe. 20 Jahre später, als der Folgeband von Karl Marx Kapital erschien, bat Marx Darwin darum, doch eine offizielle Widmung zu akzeptieren. Aber Darwin lehnte ab, wohl auch, um nicht in den politischen Streit hineingezogen zu werden. Aber die atheistischen Strategen, die hatten instinktiv erkannt, welches Potenzial in der Schöpfungslehre liegt und welcher Sieg errungen wäre, wenn man die Schöpfungslehre und das Vertrauen in ihre Realität zerstören könnte. Nach ihrer Überzeugung gab es nur ein ganz klares Entweder-Oder. Und die Frage ist, lagen Sie damit richtig? Unser Vortrag wird zwei Teile haben. Der erste fragt Konfrontation oder Kompromiss, Schöpfung und oder Evolution. Und im zweiten wird es dann um die Substanz und die Konsequenzen und damit auch um die Kraft der Schöpfungslehre gehen. Genauso wie Marx und Engels sehen es ja streitbare atheistische Zeitgenossen auch heute, wie etwa Richard Dawkins. Eines seiner berühmten Bücher lautet Die Schöpfungslüge, warum Darwin recht hat. Deutsche Übersetzung 2010. Lüge, sagt er. Es gibt also eine moralische Bewertung. Wer Schöpfung vertritt, lügt. Es ist ein Lügenkongress, den wir hier durchführen. Und wenn man unbedingt von einem Designer sprechen wolle, so Dawkins, dann sei das höchstens ein blinder Uhrmacher, der ohne jeden Plan und Zweck gehandelt habe, eben blind und aufs Geratewohl. Und dabei sollen dann Lebewesen herausgekommen sein, die noch viel genialer konstruiert sind als ein Uhrwerk. Was ist der Mensch, fragt Dawkins. Und er kommt zu der Antwort, eine von einem kurzlebigen Verband langlebiger Gene gebaute Überlebensmaschine. Die Gene leben lange, der Mensch lebt kurz und das Ganze in einem Universum blinder physikalischer Kräfte, das von nichts anderem geprägt ist, außer blinder, erbarmungsloser Gleichgültigkeit. Und so wie Dawkins sehen es auch viele andere atheistische Autoren wie Daniel Dennett, Sam Harris oder für Deutschland wäre noch Ulrich Kutscherer als Beispiel zu nennen, ein Biologe aus Kassel. Das allerdings sind nicht die einzigen Stimmen in der aktuellen Diskussion. Andere Autoren versuchen zurzeit den Konflikt eher herunterzuspielen. Sie wollen das schroffe Entweder-Oder in ein harmonisches sowohl als auch umdeuten. So etwa die National Academy of Science in den Vereinigten Staaten. Sie vertritt offiziell eine volle Vereinbarkeit von Evolution und religiösem Glauben, vermutlich aus taktischen Gründen, um den großen Teil der religiösen US-Bürger nicht zu verschrecken. Aber auch von Seiten der Theologie und nicht zuletzt der deutschen Theologie gibt es viele Versuche, dem Konflikt mit der evolutionistischen Welterklärung aus dem Wege zu gehen. Auf dem Wege einer Entflechtung, wie man das nennt. Und dafür entwickelte man verschiedene Varianten einer sogenannten theistischen Evolutionslehre, die bis weit in evangelikale Kreise hinein verbreitet ist. Einige bekannte Autoren, Francis Collins, Gott und die Gene, Denis Olamoureux, I love Jesus and I accept evolution. Ich liebe Jesus und akzeptiere Evolution. Oder auch 2012 Mark Marcinczyk, Evolution für Evangelikale. Timothy Keller, der ein bekanntes Buch über apologetische Fragen geschrieben hat, in dem man sehr viele gute Entdeckungen machen kann, warum Gott, unterscheidet darin zwei verschiedene Varianten theistischer Evolution. Einmal sagt er, gibt es das Konzept der ungesteuerten Evolution. Das heißt, dass Gott die Entstehung der Welt angestoßen hat und dass die weitere Entwicklung ausschließlich natürlichen Gesetzen folgte. Das ist eine Möglichkeit. Eine andere, die Keller dort darstellt, ist die sogenannte gesteuerte Evolution. Dass Gott das Leben erschuf und anschließend die natürliche Selektion so lenkte, dass aus einfachen Lebensformen die komplexeren entstanden. Dabei setzte Gott den Prozess der Evolution in Gang, im Sinne von hielt auch immer die Hand darüber, ohne ihn jedoch zu verletzen. Keller selbst entscheidet sich für die letztere Variante. Er lehnt Evolution nach eigenem Bekunden als Weltanschauung ab. Er sieht aber in dem Modell eine wissenschaftliche Erklärung dafür. Zitat, wie auf der Ebene der Biologie Gott seinen Schöpfungsprozess gestaltet hat. Also Kellers Meinung lautet, Gott schuf durch gelenkte Evolution. Es wird in der Diskussion oft übersehen, dass es solche theistischen Konzepte bereits lange vor Darwin gab, nämlich bereits in der Gnosis des 2. Jahrhunderts. Auch die ersten Christen waren ja schon herausgefordert durch die ersten Evolutionsgedanken. Es gab unter den Vorsokratikern einige, wie zum Beispiel Demokrit, 460 bis 370 vor Christus, und Epikur, 341 bis 270 vor Christus, dass die schon versuchten, alle Naturphänomene letztlich durch einen naturalistischen, materialistischen Prozess zu erklären. Und die frühe Kirche, soweit sie rechtgläubig war, hielt konfrontativ dagegen und sagte, das kann nicht stimmen. Allerdings gab es auch die Strömung der Gnosis. Das war eine Häresie, eine Irrlehre mit verschiedenen Ausprägungen. Und die Gnosis lehrte, ja, die materielle Welt ist von Anfang an fehlerhaft. Es gab also keinen Bruch, keinen Sündenfall. Ja, und deswegen konnte sie ja nicht von dem höchsten Gott erschaffen worden sein, sondern nur von einem Demiurgen, also einem minderwertigen Geist. Wir haben heute ganz ähnliche Konzepte, die uns als theistische Evolution nahegebracht werden, wie etwa der Biologe Ken Miller, der sagt, Gott schuf einen ungerichteten Prozess, der dann die Welt und die Kreaturen erschuf, die er nie vorhersah und vorherbestimmte. Und Miller sagt, dabei mussten nicht unbedingt Menschen herauskommen. Dass es dann so kam, umso schöner. Und ein Kritiker hat es ironisch formuliert, er hat gesagt, mit dieser Deutung, da werde Gott zu jemandem, der eine kosmische Lotterie in Gang setzt, damit Lebensformen entstehen und der irgendwann eine Art Jackpot, also Hauptgewinn, mit einem geistbegabten Wesen gewinnt. Gott schickt das Ganze auf die Reise, legt selbst nicht fest, was herauskommt und siehe da, ein geistbegabtes Wesen. Und das verstanden als theistische Evolution. Liebe Freunde, ich frage mich, wo ist da noch der Unterschied zu Dawkins blindem Uhrmacher? Und wo, bitteschön, liegt der Unterschied zwischen der ungesteuerten und der gesteuerten Variante der theistischen Evolution? Offensichtlich doch nicht im Prozess selbst. Denn auch bei der gesteuerten Variante, sagt Tim Keller ja, würde Gott zwar eingreifen, aber ohne den Prozess der Evolution zu verletzen. Eingreifen aber nicht zu sehr. Aber wenn nun der Evolutionsprozess unangetastet bleibt, dann gilt für ihn genauso, was der Historiker Peter Bowler über Darwins Sicht schreibt. Was geschieht da eigentlich bei der Selektion? Selektion passte die Arten an immer wieder veränderte Umwelten an und sie erreichte das durch das Töten von nutzlosen Varianten in einem mitleidslosen Kampf ums Dasein. Dies schien nicht die Art des Prozesses zu sein, den ein gütiger Gott eingerichtet haben könnte. Die Unterwerfung unter Selektion, unter das Zufallsprinzip, war der Preis, den man dafür zahlte, um eine vermeintliche Unabhängigkeit gegenüber Gott zu gewinnen und gegenüber seinem Herrschaftsanspruch. Und zwar sowohl in der ethischen Gestaltung der Lebenspraxis als auch in der philosophischen Deutung des Lebenssinns. Und darauf hoffte auch Karl Marx. Befreiung des Menschen von Gott. Marx wörtlich, ein Mensch, der von der Gnade eines anderen lebt, betrachtet sich als abhängiges Wesen. Ich lebe aber vollständig von der Gnade eines anderen, wenn ich ihm nicht nur die Unterhaltung meines Lebens verdanke, sondern wenn er außerdem mein Leben noch geschaffen hat. Dann bin ich völlig abhängig von ihm. Marx hatte das gut verstanden. Ihr Lieben, vor diesem Hintergrund erscheint das theistische Konzept, diese Kombination von Evolution und Schöpfung, wie der verzweifelte Versuch, nachträglich einen Sinn in das Lotteriespiel hineinzudeuten. Oder anders formuliert, in einem Film, der ohne Gott entworfen wurde, ja sogar ursprünglich gegen Gott gerichtet war, will man ihm doch noch eine ehrenhafte Rolle zukommen lassen, jedoch ohne die sonstige Filmhandlung zu verletzen, wie Keller sagen würde. Und damit begeht, und das ist ganz wichtig, das theistische Modell einen grundlegenden methodischen Fehler. Statt der angestrebten Entflechtung kommt es zu einer Vermischung. Hier wird nämlich nichts entflochten. Wenn man sagt, auf der Ebene der Wissenschaft nehmen wir die Evolution und auf der Ebene des Glaubens die Schöpfung. Denn auch die evolutionistische Deutung geht ja von einem starken weltanschaulichen Konzept, also einem Glauben aus. Und auch die Schöpfungslehre hat es mit der Deutung der materialen Daten in dieser gegenständlichen Wirklichkeit zu tun. Das ist ein krasser methodischer Fehler, der hier begangen wird. Es ist keine Entflechtung, sondern es ist vielmehr eine Vermischung, die uns hier begegnet in der theistischen Evolutionslehre. Eine Vermischung von evolutionistischer Deutung und biblischer Deutung. Und die theologische Brisanz der Schöpfungslehre erweist sich nun darin, dass sie sich dieser Vermählung mit der Evolutionskonzeption von Anfang bis Ende widersetzt. Stattdessen behauptet die Schöpfungslehre eine eigene kraftvolle Weltdeutung. Und diese eigene kraftvolle Weltdeutung steht dem evolutionistischen Denken frontal entgegen. Und somit gilt für das Verhältnis von Schöpfung und Evolution, um es in der Sprache der Logik zu sagen, der Satz vom ausgeschlossenen Dritten. Es gilt das zwingende Entweder-Oder, Konfrontation statt Kompromiss. Und damit kommen wir schon zum zweiten Teil. Nun müssen wir fragen, woher gewinnt die Schöpfungslehre diese Gestaltungskraft und damit auch diese Brisanz, diese Anstößigkeit? Es soll nun darum gehen, die Gründe dafür zu benennen und dabei muss ich mich aus Zeitgründen auf 5 Thesen beschränken. Sie erheben keinen Anspruch auf Vollständigkeit, aber sie benennen zentrale Konfliktpunkte. Und an diesen Thesen kann man sich dann nochmal orientieren, wenn man versuchen will, für sich diesen Vortrag zusammenzufassen. Also worin ist die Brisanz und die Substanz der Schöpfungslehre begründet? 5 Thesen. 1. These. Ein persönlicher Gott hat die Welt und den Menschen real ins Dasein gerufen. 1. Mose 1, am Anfang schuf Gott Himmel und Erde. Und der Herr Jesus nimmt das auf in Matthäus 19, in Vers 4 und 5, wo er sagt, habt ihr nicht gelesen, Klammer auf, nämlich in 1. Mose 1, dass der Schöpfer sie, die Menschen, als Mann und Frau schuf, und sprach, darum wird ein Mann Vater und Mutter verlassen und seiner Frau anhängen. Also Jesus bestätigt hier das geschichtliche Verständnis von Genesis 1, von 1. Mose 1. Und bei Paulus finden wir den gleichen Befund in Apostelgeschichte 17, Vers 24 auf dem Areopag in Athen. Der Gott, der die Welt gemacht hat und alles, was darin ist, er der Herr des Himmels und der Erde ist, wohnt nicht in Tempeln, die von Händen gemacht sind, er lässt sich auch nicht von Menschenhänden bedienen. Er hat allem den Odem gegeben. Das ist das Erste. Ein persönlicher Gott hat die Welt real ins Dasein gerufen. Gott handelt in seinem Schaffen persönlich, souverän, unabhängig von allen weltlich natürlichen Bedingungen. Und gerade im realgeschichtlichen Handeln erweist der persönlich allmächtige Gott seine unendliche Überlegenheit, etwa gegenüber den Götzen. So wird das immer wieder bei den Propheten betont, Jesaja 40 ab Vers 25 etwa. Ich möchte daraus einige Verse lesen und ähnlich in Jeremia 10 Vers 11 bis 13. Wir hören es nach Jesaja 40. Mit wem wollt ihr mich denn vergleichen, dem ich gleich sein soll, spricht der Heilige. Hebt eure Augen auf zur Höhe und seht, wer hat diese geschaffen. Er, der ihr Heer abgezählt herausführt, er ruft sie alle mit Namen. So groß ist seine Macht, so stark ist er, dass nicht eines vermisst wird. Er hat die Enden der Erde geschaffen. Gottes Handeln ist geschichtsmächtig, schafft neue Wirklichkeit und gerade darin liegt ein entscheidender Gegensatz gegenüber den wirkungslosen Götzen der Völker. Und da müssen wir bedenken, die Erschaffung von Welt und Mensch ist auch eine historische Ereignisfolge, wie der 30-jährige Krieg etwa oder die Vorgänge der Reformation. Und darum sind wir auf authentische Quellen angewiesen.

die Verwandlung von Wein in Wasser, die Erschaffung von Brot, die durch ein Wort erfolgende Heilung oder gar Wiederauferweckung vom Tod. Und Jesus selbst bestätigt den Wortsinn, den Literalsinn der alttestamentlichen Berichte, etwa von den Vorgängen der Urgeschichte, der Schöpfung, der Sintflut, als realen Ereignissen spricht. Jesus zitiert 1. Mose 1 als reale Geschichte. Und genauso Paulus spricht von Adam in Römer 5 als dem wirklichen ersten Menschen. Es gehört zur Grundstruktur der biblischen Weltdeutung, dass Ereignisse nicht nur als Bilder oder Verdeutlichungen für geistliche Wahrheiten dienen. Also da wird ein Ereignis berichtet, damit man einen geistlichen Zusammenhang illustrieren kann, sondern dass oftmals die Fakten die Botschaft erst begründen. Und darum sind in der Bibel, und das ist im Vergleich mit den Religionen einzigartig, die Fakten auch für den Glauben grundlegend. Zum Beispiel Jesu Sühnetod am Kreuz. Dadurch, dass dieses Faktum damals von Gott festgemacht wurde, können wir heute Sündenvergebung bekommen. 2. Korinther 5. Er starb für uns, aber nun lasst euch versöhnen mit Gott. Oder wenn Jesus nicht auferstanden wäre, 1. Korinther 15, hätten wir keine Hoffnung über das Grab hinaus. Oder die Tatsache, dass Gott den Menschen als Mann und Frau schuf, begründet erst die Schöpfungsordnung der Ehe, konstituiert erst die Ehe, Matthäus 9. Darum, weil Gott schuf, wird ein Mann Vater und Mutter verlassen. Das ist keine nachträgliche Erklärung der Ehe. Jesus begründet ihre Unauflöslichkeit mit der Erschaffung des ersten Menschenpaares. Und auch die Tatsache, dass der sehr gut geschaffene Mensch beim Sündenfall gegen seinen Schöpfer rebellierte, bewirkt die fundamentale Not jedes einzelnen Zeitgenossen bis heute. Und die Vorgabe, dass Gott die Welt in 6 Tagen geschaffen hat, begründet nach 2. Mose 20 bis heute den Wochenrhythmus seiner Geschöpfe. Darum geht Mose offensichtlich von einem wörtlichen Verständnis aus. Tatsachen begründen die Botschaft. Das ist also das Erste. Ein persönlicher Gott hat die Welt real ins Dasein gerufen und daraus folgt nun, alles Leben des Menschen ist persönlich verdankt. Es ist geschenkt. Es gibt einen anderen, der ein Eigentumsrecht gegenüber unserem Leben hat, ein Copyright gewissermaßen. Und deshalb steht jeder Mensch mit seinem Leben, mit seinem geschenkten Leben, in einer Verantwortungsbeziehung vor dem persönlichen Schöpfer. Deswegen sagt Paulus in Apostelgeschichte 17, 27, damit sie den Herrn suchen. Also jeder ist verpflichtet, den Herrn zu suchen. Und jeder ist dazu bestimmt, Apostelgeschichte 17, 31, eines Tages im Gericht dieses Herrn Rechenschaft abzulegen. Und in diesem Gericht wird der Mensch nun mit einer zweiten Kernaussage der Schöpfungslehre konfrontiert. Zweite These. Die göttliche Qualität der Welt ist offensichtlich dem natürlichen Verstand zugänglich, ist offensichtlich und dem natürlichen Verstand zugänglich. Das heißt, der Mensch hat keine Entschuldigung, mit der er die Missachtung oder Ablehnung eines Schöpfers rechtfertigen könnte, wie Paulus in Römer 1, Vers 20 betont. Denn Gottes unsichtbares Wesen, nämlich seine ewige Kraft und Gottheit, wird seit Erschaffung der Welt an den Werken durch Nachdenken wahrgenommen, so dass sie keine Entschuldigung haben. Demnach hat der Schöpfer seinen Menschen nicht nur eine schriftliche Offenbarung gegeben, das war ja die erste These, sondern er hat ihm zusätzlich das gegeben, was wir Theologen eine natürliche Offenbarung nennen. Schriftlich, das ist die spezielle Offenbarung. Und die Natur, das nennt man allgemeine Offenbarung. Im Psalm 19 werden sie ja nacheinander beschrieben. Und damit sagt Paulus, auch jemand, der nie eine Bibel in der Hand hatte, nie eine Predigt gehört hat, kann demnach etwas von Gott erkennen. Warum? Vers 19, Gott hat es allen Menschen offenbar gemacht. Was hat er offenbar gemacht? Vers 20. Sein unsichtbares Wesen, seine Kraft und seine Gottheit. Und Sie merken, das ist noch nicht das Evangelium. Für das Evangelium

0: Evangelium brauchen wir die spezielle Offenbarung. Aber es ist dennoch harte Information, dass es einen Gott geben muss, dass dieser Gott mächtig, beständig und genial ist, dass man diesen Gott ernst nehmen und nach ihm fragen muss. Und Paulus sagt, das müsste jeder erkennen, ansatzweise, der ehrlich nachdenkt, seit Erschaffung der Welt an den Werken durch Nachdenken wahrgenommen. Und sehen Sie hier diesen diametralen, diesen völligen Gegensatz zum evolutionistischen Erklärungsmodell? Der Evolutionismus sagt, wenn man die Werke anschaut und lange genug darüber nachdenkt, kommt man zu dem Schluss, dass sie durch einen natürlichen Selektionsprozess entstanden sind. Und demnach hätten die Menschen dann eben doch eine Entschuldigung für ihren Unglauben. Bezeichnenderweise aber scheitern die evolutionistischen Deutungen immer wieder an diesem Befund von Römer 1, Vers 20, weil sie die grundlegenden Herkunftsfragen nicht plausibel beantworten können. Wie wird aus nichts etwas? Aus Chaos Ordnung? Wie entsteht aus toter Materie Leben? Und wie aus Unpersönlichem das Persönliche? Louis Pasteur, der große Chemiker, ist bis heute nicht widerlegt mit seiner These Omne vivum ex vivo, alles Leben kommt aus Leben. Und gerade Pasteur bestätigt unsere zweite These mit seiner Erfahrung, wenn er sagt, ein wenig Wissenschaft trennt uns von Gott, viel Wissenschaft, Paulus würde sagen, Nachdenken bringt uns ihm näher. Und ganz ähnlich hat es Werner Heisenberg, der berühmte Physiker, erklärt, wenn er sagt, der erste Schluck aus dem Becher der Natur führt zum Atheismus. Aber auf dem Grunde wartet Gott. Das heißt, eine oberflächliche Beschäftigung mit Naturwissenschaft kann den Zweifel fördern. Aber wer lange genug und gründlich genug den Fakten folgt, der merkt, dass er ohne Gott diese Welt nicht verstehen kann. Das war das Zweite. Die göttliche Qualität der Welt ist offensichtlich und dem natürlichen Verstand zugänglich. Aber die Schöpfungslehre der Bibel geht noch darüber hinaus und konfrontiert uns mit einem dritten provokativen Anspruch. Und der lautet, die Schöpfungslehre dokumentiert die Wirkmacht des göttlichen Wortes. Die Schöpfungslehre dokumentiert die Wirkmacht des göttlichen Wortes. Das wissen wir wieder aus der speziellen Offenbarung. Sie beschränkt sich eben nicht darauf, dass Gott geschaffen hat, sondern sie nennt auch das Mittel seiner Schöpfertätigkeit, nämlich das gesprochene Wort. Gott sprach und es geschah. 1. Mose 1, Psalm 33, 9. Er sprach und es geschah. Er gebot und es stand da. Hebräer 11, 3. Dass die Welten, dass das Universum durch Gottes Wort bereitet wird, das gilt. Und die fortschreitende spezielle Offenbarung aus dem Neuen Testament fügt dann noch eine weitere Differenzierung hinzu. An dem Schöpfungsvorgang mittels des Wortes war der Sohn Gottes unmittelbar beteiligt. Jesus als Schöpfer unmittelbar beteiligt. Kolosser 1,16. Alles ist durch ihn und für ihn geschaffen. Hebräer 1,2. Durch ihn, durch Jesus hat Gott die Welten geschaffen, Gott der Vater. Oder auch Johannes 1, Vers 3 natürlich. Alles ist durch das Wort gemacht und das Wort ist, wie wir wissen, Christus. Und wie real diese schöpferische Wirkweise des Wortes gemeint ist, das können wir in den Evangelien studieren. An der Art und Weise, wie Jesus etwa die Elemente beherrscht, wie er Kranke heilt. Sodass gestützt auf viele vorangehende Beweisfälle der Hauptmann von Kapernaum in Matthäus 8, Vers 8 bekennt, sprich nur ein Wort. Dann wird dein Knecht gesund. Wirkmacht des göttlichen Wortes. Dann wird mein Knecht gesund. Oder denkt an diese Situation auf dem Friedhof in Bethanien. Jesus hat die schöpferische Potenz, Tod in Leben zu verwandeln. Lazarus, komm heraus, sagt er mit Worten, Johannes 11, 43. Und er ist lebendig. Und diese Entdeckung war ein entscheidender Auslöser der Reformation. Wir haben ja am 31. Reformationstag gefeiert, als Luther die schöpferische Wirkkraft des Wortes Gottes erkannte. Und deswegen sprachen die Reformatoren vom Verbum efficax, das wirksame, das effektive Wort. Und von dieser Voraussetzung her, dass ein allmächtiger Gott durch sein Wort wirkt, war es für die Reformation auch kein intellektueller Blackout zu akzeptieren, dass die Welt in realen 6 Tagen geschaffen worden war. Das war vor 500 Jahren im Prinzip nicht weniger umstritten als heute. Aber Martin Luther hatte dieselbe Textgrundlage wie wir. Und darum beharrte er in einer Predigt 1527. Darum, wenn Mose schreibt, dass Gott in 6 Tagen Himmel und Erde und was darin ist geschaffen habe, so lass das so bleiben, dass es 6 Tage gewesen sind. Kannst du es aber nicht verstehen, wie es 6 Tage sind gewesen, so tu dem Heiligen Geist die Ehre, dass er gelehrter sei als du. Weil es aber Gott redet, so gebührt dir nicht, sein Wort aus Frevel dahin zu lenken, wohin du willst. Zitat Ende. Der Gegensatz könnte also nicht größer sein. Hier das souverän, zielgerichtete Schöpferwort. Dort ein Jahr Millionen dauernder Prozess des Sterbens, Tötens, Scheiterns, Selektierens. Kann Tod kreativ sein? Damit kommen wir zu einem vierten und vorletzten Punkt, der die Brisanz der Schöpfungslehre ausmacht. Viertens. Die Todesverfallenheit des Menschen ist im Rahmen der Schöpfungslehre anthropogen, also menschengemacht und damit schuldbedingt. Die Todesverfallenheit des Menschen ist im Rahmen der Schöpfungslehre, das ist natürlich sehr anstößig, anthropogen, also menschengemacht und damit schuldbedingt. Das heißt, die Schöpfungslehre erklärt uns nicht nur den Ursprungszustand von Welt und Mensch, sondern sie ist auch der Schlüssel zur Bewertung unserer aktuellen Situation. Denn trotz der Erkennbarkeit auch unserer Welt als Schöpfung, Punkt 2, ist diese Welt auch gekennzeichnet, wie wir wissen, durch Leiden und eine unumkehrbare Todesverfallenheit. Und die Ursache dafür, sagt die Schöpfungslehre, liegt in einem realen Bruch mit dem Ausgangszustand. Diesen realen Bruch, der durch das erste Menschenpaar Adam und Eva schuldhaft ausgelöst wurde. Der Vorgang selbst wird in 1. Mose 3 beschrieben und in Römer 5 und 6 weiter erläutert. Und dort sagt die Bibel ganz klar, der Tod war von Anfang an nicht dabei. Der Tod ist wie ein Fremdkörper in diese Schöpfung eingedrungen. Und hier besteht nun endgültig der Widerspruch zur Logik des Evolutionsdenkens und er wird unüberwindbar, dieser Widerspruch. Denn wenn der Mensch ursprünglich und schuldhaft seinen Tod verursacht hat, dann kann der Tod nicht zugleich der Handwerksmeister bei der Entstehung des Menschen sein. Entweder oder. Der Theismus versucht dieser logischen Falle zu entkommen, indem er behauptet, ja, Römer 5 spreche nur vom geistlichen Tod, aber nicht vom leiblichen Tod des Menschen. Aber diese Behauptung scheitert an der Klarheit der Texte. An der Klarheit der Texte, sowohl in Genesis als auch im Römerbrief. Das kann man nur durch eine dreiste Umdeutung gewinnen. Römer 5, Vers 12 stellt ganz klar den geistlichen Tod, die Sünde, und den leiblichen Tod als Folge der Sünde einander gegenüber. Durch einen Menschen ist die Sünde in die Welt gekommen und durch die Sünde der Tod. Hier muss der leibliche Tod gemeint sein, sonst wäre das eine Tautologie, eine Nullaussage. Durch die Sünde ist die Sünde in die Welt gekommen. Die biblische Position ist nicht verhandelbar. Die Todesverfallenheit ist anthropogen und schuldbedingt. Die Schöpfungslehre behaftet, und das macht sie so unbequem, den Menschen als Geschöpf auf seine Schuld vor Gott. Aber vor diesem Hintergrund garantiert sie ihm zugleich eine übernatürliche Würde, die ihm von jedem evolutionistischen Ansatz geraubt wird. Und damit sind wir zu unserer letzten und fünften These gelangt. Die Würde und Identität des Individuums, also das, was das Wesen des Menschen ausmacht, die Würde und die Identität des einzelnen Menschen, des Individuums, sind garantiert und gesichert allein in seiner Geschöpflichkeit. Allein in dem Befund, dass er Geschöpf des allmächtigen Gottes ist, der ihn zu seinem Bilde geschaffen hat, der ihm die Imago Dei, das Bild Gottes, aufgeprägt hat. Allein darin sind Würde und Identität garantiert und nur darin auch dem Zugriff menschlich-ideologischer Willkür entzogen. Und auch diese fünfte These ist in unserer gesellschaftlichen Situation wichtiger denn je. Gott sagt, Genesis 1, 27, dass er den Menschen zu seinem Bilde schuf. dass er ihm Merkmale gab, die den Menschen kategorial von allen anderen Geschöpfen unterscheiden. Und alle diese Merkmale dienen unserer großen Zielbestimmung, nämlich in liebevoller Gemeinschaft und in echter Kommunikation mit unserem Schöpfer zu leben. Er gab uns Denkfähigkeit, die Sprache, ein moralisches Gewissen. Das ist die Magu Dei. Und zur Bewältigung unserer Lebenswirklichkeit hat der Schöpfer seinem Menschen Schöpfungsordnungen zur Verfügung gestellt, die sich unmittelbar aus der Schöpfung ableiten. Und zu diesen Schöpfungsordnungen gehören etwa die lebenslange Ehe zwischen einem Mann und einer Frau, Matthäus 19. Und zu dieser Schöpfungsordnung gehört auch das Aufziehen von Kindern im Schutzraum dieser Gemeinschaft, im Schutzraum der Familie, Epheser 6. Und unsere Gesellschaft erlebt zurzeit einen beispiellosen Frontalangriff auf die Identität und damit auch auf die Würde des Menschen. In vorderster Front steht dabei die Ideologie des Genderismus, der das gottgegebene Mannsein und Frausein, Gott schuf sie als Mann und Frau, auflöst. 60 und mehr Geschlechter, jeweils fließend und jederzeit veränderbar, angeblich nur anerzogen und deshalb auch nicht verlässlich. Unser Staat strebt nach stärkerem Einfluss auf die Familien und will die Kinder immer früher aus der Prägung durch die Eltern herauslösen. Aber diese benannten Entwicklungen sind nur die Spitze des Eisbergs. Längst vor dem Aufkommen der Genderlehre war das Unrecht massenhafter Abtreibungen gesellschaftlich akzeptiert. Da der Wert des Einzelnen nicht metaphysisch bestimmt wird, also nicht durch eine übergeordnete Instanz, sondern der Wert des Einzelnen wird festgelegt durch den politischen Konsens, durch das, worauf sich eine Gesellschaft eben je nach Machtverhältnissen einigt. Und danach gibt es de facto wieder lebensunwertes Leben. Menschen mit zu erwartender Behinderung sollen möglichst nicht das Licht der Welt erblicken. Euthanasie könnte in diesem Zusammenhang wieder ein Thema werden. So wird der Mensch zunehmend verfügbar für den Zugriff des Menschen. Und dann zählt am Ende Survival of the Fittest. Der Stärkere setzt sich durch und diktiert dem Schwachen, ob er leben darf und wie er leben soll. Und gesellschaftliche Mehrheiten entscheiden dann über Lebensrecht und Todesschicksal. Die Schöpfungslehre aber reißt den Menschen seinesgleichen aus der Hand. Sie verwehrt dem Starken den bedingungslosen Durchgriff auf den Schwachen. Sie verwehrt dem Mächtigen das Verfügungsrecht über den Ohnmächtigen, indem sie den Einzelnen und eine ganze Gesellschaft auf jenen unzerstörbaren Schutzraum behaftet, den der heilige Schöpfer selbst denen gewährt, die er zu seinem Bilde geschaffen hat. Gott sagt, wer euch angreift, greift mich an. Wer sich am Menschen vergeht, rebelliert auch damit gegen dessen Schöpfer. Sogar noch der Mörder Kain wird mit dem Kainsmal vor Willkür, nicht vor Gerechtigkeit, aber vor Willkür geschützt. Damit komme ich zum Fazit. Wir haben gezeigt, dass die Schöpfungslehre in ihrer biblischen Substanz, die uns Gottes Wort offenbart, gravierende Konsequenzen hat. Und zwar sowohl für das Schicksal jedes einzelnen Menschen, als auch für die Gestaltung und die Freiheit einer Gesellschaft. Und darin jeweils erweist sich die theologische Brisanz der Schöpfungslehre. Erstens, ein persönlicher Gott hat die Welt und den Menschen real ins Dasein gerufen. Zweitens, die göttliche Qualität der Welt ist offensichtlich und dem natürlichen Verstand zugänglich. Drittens, die Schöpfungslehre dokumentiert die Wirkmacht des göttlichen Wortes. Viertens, die Todesverfallenheit des Menschen ist im Rahmen der Schöpfungslehre anthropogen, also menschengemacht und damit schuldbedingt. Und schließlich fünftens, die Würde und Identität des Individuums, des Einzelnen, sind garantiert und gesichert allein in seiner Geschöpflichkeit und nur darin dem Zugriff menschlich-ideologischer Willkür und auch letztlich dem Zugriff eines Staates entzogen. Dieses inhaltliche Profil der Schöpfungslehre aber lässt sich, wenn man logisch, konsequent und konsistent bleiben will, mit dem evolutionistischen Konzept auf keiner Ebene harmonisieren oder ausgleichen, drängt uns vielmehr zum Entweder-Oder. Und deshalb, ihr Lieben, ist und bleibt die Auseinandersetzung um Schöpfung oder Evolution ein unverzichtbarer Dienst, den wir unseren Familien und Gemeinden schulden, ein Dienst, den wir auch unserer Gesellschaft schulden und ein Dienst, den wir nicht zuletzt unserem Herrn Jesus Christus und seiner Ehre schulden. Oder, um es abschließend mit einem bildhaften Vergleich von Martin Luther zu sagen, wenn ich auch mit der lautesten Stimme und klarsten Darlegung jedes Stück der Wahrheit Gottes bekenne, mit Ausnahme genau jenes kleinen Punktes, den die Welt und der Teufel im Moment angreifen, dann bezeuge ich nicht Christus, wie lautstark auch immer ich mich zu ihm bekenne. Die Treue eines Soldaten beweist sich da, wo gerade der Kampf wütet. Nur außerhalb des Kampfes an der Front standhaft zu sein, nur außerhalb des Kampfes an der Front standhaft zu sein, ist nichts anderes als Flucht und Schande, wenn man am entscheidenden Punkt zurückweicht.
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0: Wir sind seit einiger Zeit daran, miteinander die messianischen Prophezeiungen auf das erste Kommen von Jesus Christus zu studieren. Wir haben begonnen in 1. Mose und sind so sukzessiv durch die Bibel gegangen. Wir stehen jetzt in den Psalmen. Es gibt insgesamt über 300 Prophezeiungen, die sich in dem ersten Kommen von Jesus Christus vor 2000 Jahren erfüllt haben. Gerade in den vergangenen Bibelklassen haben wir uns mit Psalm 22 beschäftigt, einem Psalm von David, der die Kreuzigung Jesu über 1000 Jahre im Voraus bis in kleine Details hinein beschreibt. Letztes Mal haben wir uns dann mit Psalm 23 beschäftigt und heute kommt Psalm 24. Es stellt eigentlich eine Trilogie dar. Im Psalm 22 haben wir Jesus Christus als den guten Hirten, der nach Johannes 10 sein Leben lässt für seine Schafe. Das ist der Kreuzigungspsalm. Dann Psalm 23, da geht es um Jesus Christus, den großen Hirten der Schafe, wie er in Hebräer 13 vorgestellt wird, als der, der heute sein Volk führt. Und nun kommt Psalm 24, das kann man überschreiben mit einem Titel, den Jesus Christus in 1. Petrus 5, Vers 3 hat. Er ist der Oberhirte, der Erzhirte, der einmal als König der Welt kommen wird. Ja, lesen wir Psalm 24 mal einfach durch.
1: Ein Psalm Davids. Die Erde ist des Herrn, und was darinnen ist, der Erdkreis und die darauf wohnen. Denn er hat ihn über den Meeren gegründet und über den Wassern bereitet. Wer darf auf des Herrn Berg gehen, und wer darf stehen an seiner heiligen Stätte? Wer unschuldige Hände hat und reines Herzens ist, wer nicht bedacht ist auf Lug und Trug und nicht falsche Eide schwört, der wird den Segen vom Herrn empfangen und Gerechtigkeit von dem Gott seines Heiles. Das ist das Geschlecht, das nach ihm fragt, das da sucht dein Antlitz, Gott Jakobs, Sela. Machet die Tore weit und die Türen in der Welt hoch, dass der König der Ehre einziehe. Wer ist der König der Ehre? Es ist der Herr, stark und mächtig, der Herr, mächtig im Streit. Machet die Tore weit und die Türen in der Welt hoch, dass der König der Ehre einziehe. Wer ist der König der Ehre? Es ist der Herr Zebaoth. Er ist der König der Ehre.
0: Also hier geht es um das Kommen des Messias, der genannt wird der König der Herrlichkeit. Er soll nach Jerusalem einziehen durch die Tore Jerusalems. In Vers 3 wird der Tempelberg erwähnt in Jerusalem. Wer wird steigen auf den Berg des Herrn? Und wer wird stehen an seiner heiligen Stätte? Der Berg des Herrn, das ist der Tempelberg in Jerusalem, in Ostjerusalem. Und die heilige Stätte, das ist eben der Tempelplatz, der sich oben auf dem Tempelberg, auf dem Berg Zion befindet. Nun haben wir also hier diesen Aufruf in den Versen 7 bis 10. Die Tore Jerusalems sollen sich öffnen für das Kommen des Messias. Nach Sacharja 14, wenn wir das kurz aufschlagen können, wird Jesus Christus in der Endzeit wiederkommen auf dem Ölberg. Schlagen wir das ganz kurz mal auf. Der Zusammenhang ist der, Sacharja 12 bis 14 beschreibt den letzten Krieg all der Völker rund um Israel herum, der Kampf um Jerusalem. Und in diesem verheerenden Kampf wird plötzlich der Messias eingreifen. Wer liest Sacharja 14, Verse 3 bis 5 sogar?
1: Und der Herr wird ausziehen und kämpfen gegen diese Heiden, wie er zu kämpfen pflegt am Tage der Schlacht. Und seine Füße werden stehen zu der Zeit auf dem Ölberg, der vor Jerusalem liegt, nach Osten hin. Und der Ölberg wird sich in der Mitte spalten, vom Osten bis zum Westen, sehr weit auseinander. so dass die eine Hälfte des Berges nach Norden und die andere nach Süden weichen wird. Und das Tal Hinnom wird verstopft werden, denn das Tal wird an die Flanke des Berges stoßen. Und ihr werdet fliehen, wie ihr vor Zeiten geflohen seid vor dem Erdbeben zur Zeit Usias, des Königs von Juda. Da wird dann kommen der Herr, mein Gott, und alle Heiligen mit ihm.
0: Vers 9 wird dann noch gesagt, und der Herr wird König sein über die ganze Erde. Da geht es also um das zweite Kommen von Jesus Christus in der Endzeit. Da wird er auf dem Ölberg wiederkommen. Er wird gegen diese Völker, die um den Tempelberg kämpfen, wird er einschreiten. Das entspricht übrigens ganz, was wir da haben in Psalm 24, Vers 8. Wer ist dieser König der Herrlichkeit? Der Herr stark und mächtig, der Herr mächtig im Kampf. Für diejenigen, die noch nie in Jerusalem waren, der Tempelberg liegt gerade direkt gegenüber vom Ölberg. Der Ölberg ist also außerhalb der Altstadt, während der Tempelberg selbst noch zur Altstadt von Jerusalem gehört. Dazwischen liegt das Kidron-Tal. Also, Jesus Christus wird auf dem Ölberg kommen und dann eben nach Jerusalem einziehen und die Herrschaft übernehmen. Auf diesen Einzug bezieht sich ganz direkt eben Psalm 24, wenn er kommt als der Oberhirte und die Herrschaft über die Welt einnehmen wird. Der König der Herrlichkeit, so wird er genannt in Psalm 24, Vers 7 und 9 und 10. Der König der Herrlichkeit. Nun haben wir aber eigentlich eine ganz direkte Parallele. Bei dem ersten Kommen von Jesus Christus gab es auch einen Einzug nach Jerusalem. An welchem Tag war das? Am Sonntag. Das war also der Sonntag vor Karfreitag, ja, vor der Kreuzigung. 5 Tage vor der Kreuzigung. Da ist er eingezogen nach Jerusalem. Woher ist er gekommen? Auch vom Ölberg her. Also ganz genau gleich. Vom Ölberg her eingezogen nach Jerusalem. Allerdings nicht auf einem Kampfross, wie das in Offenbarung 19, Vers 11 und folgende beschrieben wird bei seinem zweiten Kommen. Da kommt er auf einem Kampfpferd. Auf einem Kampfross. Das erste Mal ist er gekommen auf einem Esel. Und der Esel ist nicht das typische Kriegstier, ja? Er kam nicht eben als Richter der Welt, sondern als Retter der Welt. Schlagen wir in Sacharja auf, Kapitel 9, Vers 9. Da wird dieses erste Kommen, dieser erste Einzug nach Jerusalem beschrieben. Wer liest uns das vor? Sacharja 9, Vers 9.
1: Du, Tochter Zion, freue dich sehr. Und du, Tochter Jerusalem, jauchze. Siehe, dein König kommt zu dir, ein Gerechter und ein Helfer, arm und reitet auf einem Esel, auf einem Füllen der Eselin.
0: Also die Bewohner von Jerusalem werden hier genannt Tochter Zion, nach dem Namen des Tempelberges in Jerusalem, und auch Tochter Jerusalem. Also die Bewohner von Jerusalem sollen sich freuen, weil der Messias kommt als König, gerecht, es wurde vorgelesen, gerecht und siegreich. Eigentlich das hebräische Wort meint ein mit Rettung oder Heil Begabter. Also gerecht und ein Retter ist er. Demütig und auf einem Esel reitend. So ist Jesus Christus am Palmsonntag eingezogen. Er wurde von der Volksmenge gefeiert als Messias-König. Man hat ihn begrüßt. So steht das in Johannes 12, ab Vers 12 und folgende, mit dem Satz aus Psalm 118, den die Rabbiner dem Volk beigebracht haben. Wenn der Messias kommt, muss man ihn begrüßen mit diesem Wort. Ich gebe nur gerade die Stelle an, Psalm 118, Vers 26. Gesegnet sei der, der kommt im Namen des Herrn. Auf Hebräisch, Baruch Haba Beshem Adonai. Baruch Haba, gesegnet der da kommt, das ist im Hebräischen die normale Formulierung für willkommen. Wenn jemand auf Besuch kommt, man öffnet die Türe, man sagt Baruch Haba, oder wenn es mehrere sind, Baruchim Habaim, gesegnet die Kommenden. Das heißt willkommen. Und so bedeutet dieser Ausdruck gesegnet, der da kommt, nichts anderes als willkommen, der da erscheint im Namen des Herrn. Genau diesen Gruß haben sie geschrien, die Volksmenge, Baruch haba b'shem Adonai, und 5 Tage nachher wurde Jesus Christus gekreuzigt. Und die Volksmenge vor Pilatus hat geschrien, kreuzige ihn. Das zeigt, wie unstet die Volksmasse ist. Das ist zu allen Zeiten so. Die kann man manipulieren und drehen und wenden, ihren Gefühlen spielen, rauf und runter, wie man will. Und das ist auch dort so geschehen. Aber eben unser Psalm 24 hat von daher eine Doppelbedeutung. Er weist hin auf das erste wie auch auf das zweite Kommen von Jesus Christus, weil es 2-mal einen Einzug nach Jerusalem gibt. Im Judentum haben sich die Rabbiner früher und auch heute noch gefragt, warum wird eigentlich der Messias beschrieben in Sacharja 9 als einer, der kommt auf dem Esel nach Jerusalem. Aber in Daniel 7, Vers 14, da steht, er kommt mit den Wolken des Himmels. Wir können das ganz kurz aufschlagen, Daniel 7, Vers 14, eigentlich 13. Wer liest das vor?
1: Ich sah in diesem Gesicht in der Nacht. Und siehe, es kam einer mit den Wolken des Himmels wie eines Menschen Sohn und gelangte zu dem, der uralt war, und wurde vor ihn gebracht. Der gab ihm Macht, Ehre und Reich, dass ihm alle Völker und Leute aus so vielen verschiedenen Sprachen dienen sollten. Seine Macht ist ewig und vergeht nicht, und sein Reich hat kein Ende.
0: Ja, also hier wird er beschrieben, der Menschensohn, kam einer wie eines Menschensohn. Das ist dieser typische Titel für den Messias, der Menschensohn, den wir ja früher im Psalm 8 bereits gefunden haben. Der Sohn des Menschen wird der Messias dort genannt. Nicht der Sohn der Menschen, denn er sollte jemand sein, der nur von einem Menschen abstammt. Und so hatte Jesus Christus eben keinen menschlichen Vater, sondern nur eine menschliche Mutter, der Sohn des Menschen. Und da sieht er also den Menschensohn, der Prophet Daniel in der Traumvision, kommend auf den Wolken des Himmels. Und das ist ein Widerspruch im Judentum. Schon früher, aber auch heute noch, wird darüber nachgedacht, wie kann das sein? Er kommt auf dem Esel, er kommt auf den Wolken des Himmels. Und man hat diese Erklärung gegeben, das sind 2 Möglichkeiten. Wenn wir unwürdig sind, dann wird der Messias auf dem Esel kommen. Wenn wir würdig sind und nach der Tora leben, nach dem Gesetz Mose, dann wird er kommen auf den Wolken des Himmels. Aber die volle Wahrheit ist die, das sind nicht 2 Möglichkeiten, sondern das sind 2 verschiedene Kommen. Das erste Mal sollte Jesus Christus als der leidende Messias kommen, um das Heil zu schaffen durch seinen Opfertod am Kreuz. Und da kam er auf dem Esel, als einer, der mit Heilrettung begabt ist. Und das zweite Mal wird er kommen auf den Wolken des Himmels und dann wird er eben erscheinen auf dem Ölberg, so wie wir in Sacharja 14 gelesen haben, und seine Füße werden an jedem Tag auf dem Ölberg stehen, der östlich von Jerusalem ist. Also nicht 2 Möglichkeiten, sondern 2 verschiedene Erscheinungen. Aber bei beiden Erscheinungen gibt es eben einen Einzug nach Jerusalem. Nun ist es so, im Judentum hat man ja genau festgelegte Gebete, Gebetszeiten. Und darum hat der normale Jude eben ein solches Gebetsbuch wie hier. Das heißt nun Situr Shma Kolenu. Shma Kolenu, höre unsere Stimme. Das sind alle wichtigen Gebete für das tägliche Gebet, für den Sabbat und so weiter sind hier verzeichnet. Und eben auch die Gebete, oder besser gesagt die Psalmengebete für jeden Tag. Es gibt also 7 ausgewählte Psalmen, die man auf die 7 Wochentage verteilt beten muss. Das geht zurück bis in vorchristliche Zeit, also schon im Talmud, wird gesagt, dass der Priesterchor im Tempel an den verschiedenen Wochentagen genau diese 7 Psalmen singen musste. Nebst durch vielen anderen Psalmen. Aber diese Wochenpsalmen waren vorgesehen. Das geht zurück bis auf alttestamentliche Zeit. Ich habe hier die älteste Bibelübersetzung mitgebracht, auf Griechisch. Das Alte Testament ist ja hebräisch und aramäisch geschrieben. Zum ersten Mal wurde die Bibel auf Griechisch übersetzt im 3. Jahrhundert vor Christus in Ägypten, weil es damals schon viele Juden gab, die nicht mehr richtig Hebräisch konnten, die im Ausland lebten, eben in Alexandria, in Ägypten und anderswo. Die brauchten eine Übersetzung. Und dadurch bekamen übrigens auch die Nichtjuden, bekamen dadurch Zugang zur Bibel. Denn im Römischen Reich war ja dann später, nachdem diese Übersetzung eben vollendet war, im 3. Jahrhundert vor Christus, im Römischen Reich war Griechisch Weltsprache. Vor allem im östlichen Teil. Und man kam eigentlich mit Griechisch durch in ganz Nordafrika, Europa, außer in Spanien. Dort musste man Latein können. Und so hatten auch die Heidenwelt eben vor 2000 Jahren Zugang zum Alten Testament über diese Übersetzung. Und da steht bei Psalm 24 im Titel für den ersten Tag der Woche. Das heißt also, bereits im 3. Jahrhundert vor Christus war das üblich im Judentum, Psalm 24, das war der Psalm, der verwendet wurde für den ersten Tag der Woche im Tempel. Mit anderen Worten, genau an dem Tag, als Jesus Christus einzog nach Jerusalem, an Palmsonntag, da sang der Priesterchor

0: Jahrwochen. Eine Jahrwoche ist eine Zeit von 7 Jahren, aber die prophetischen Jahre in der Bibel, die dauern 360 Tage. Und darum kann man das umrechnen, 69 mal 360 Tage gibt 173.880 Tage. Dann kommt der Messias als Fürst. Und effektiv, wenn man rechnet von der Zeit von Nehemia, wo dieser Erlass gegeben wurde, 445 vor Christus, im Passamonat Nissan, wenn man da rechnet, diese 173.880 Tage, kommt man aufs Jahr 32, wieder März, April, das war die Zeit des Einzugs nach Jerusalem, von Palmsonntag, passt wunderbar hinein. Und mit anderen Worten, der Einzug war, den können wir aus den Evangelien sogar genau festlegen, das war der 6. April, 32 nach Christus. Und wenn man von da 173.880 Tage zurückrechnet, kommt man genau auf den ersten Nissan, 445 vor Christus. Das war damals, wenn man es umrechnet, 14. März, 445 vor Christus. Und so passt das also exakt hinein. Der erste, der das so ganz genau nachgerechnet hat, das war Sir Robert Anderson im 19. Jahrhundert. Das war damals der Chef von Scotland Yard. Das war ein gläubiger Mann. Der hat auch Bibelkommentare geschrieben, zum Beispiel einen Kommentar über den Hebräerbrief. Der hat das in Zusammenarbeit mit Astronomen von dem Königlichen Observatorium in Greenwich so genau berechnet, nach ihren astronomischen Berechendaten. Und da kann man also jetzt mit anderen Worten sagen, der Palmsonntag war der exakt der 173.880. Tag nach diesem Erlass, dass Jerusalem wieder gebaut werden sollte. Und fiel damals genau auf den Sonntag und damit genau auf den Tag, wo der Priesterchor das richtige Lied sang dazu. Das ist doch schon eindrücklich. Und der Jesus weinte ja bei diesem Einzug, weil er wusste, dass diese Begrüßung, dieser Willkommensruf nur äußerlich war und keine Tiefe hatte. Wir können ganz kurz aufschlagen, Lukas 19, Vers 41. Lies jemand bitte vor.
1: Und als er nahe hinzukam, sah er die Stadt an und weinte über sie und sprach, wenn doch auch du erkenntest zu dieser Zeit, was zu deinem Frieden dient, aber nun ist's vor deinen Augen verborgen.
0: Also hier sagt der Herr Jesus in Vers 42, wenn auch du, Jerusalem, erkannt hättest und selbst an diesem deinem Tag, dein Tag, das ist der Tag Jerusalems. Das ist eben der 173.880. Tag nach dem Erlass, dass Jerusalem wieder erbaut werden sollte. Das war der Jerusalem-Tag. Dein Tag. Hättest du an diesem Tag erkannt, wer da einzieht, und nicht nur äußerlich, sondern innerlich, dann würde diese Katastrophe nicht kommen. Und tatsächlich, 38 Jahre später, auch wieder im Monat Nissan, im Passamonat, haben dann die Römer das genauso gemacht, diesen Wall aufgeschüttet und Jerusalem zusammengeschlagen. Genauso wie es hier beschrieben ist. Also es ist ein ganz dramatischer Tag, dieser Palmsonntag, an dem der Herr nach Jerusalem eingezogen ist. Also hier werden die Tore der Stadt angesprochen. Das ist ja poetisch, ja? Dass eine Stadt direkt angesprochen wird. Damit soll natürlich gesagt werden, dass die Bewohner der Stadt Jerusalem eben offene Türen haben, um den Messias zu empfangen. Aber es werden die Tore direkt angesprochen. Jetzt stellt sich die Frage, was sind ihre Häupter, die sie heben sollen? Was ist das Haupt eines Tores? Das Haupt des Tores ist eigentlich der Überbau über dem eigentlichen Tor. Die meisten wahrscheinlich kennen das goldene Tor in Jerusalem. Das ist ja das Tor, das direkt nach Osten zum Ölberg schaut, das aber zugemauert ist. Die Muslime haben das zugemauert im Blick auf den Messias der Bibel, dass er eben nicht nach Jerusalem kommen kann, wenn er auf dem Ölberg erscheint. Darum wurde das also so zugemauert. Und dieses Tor hat einen großen Überbau mit einer Zinne darauf. Das ist das Haupt des Tores. Und hier wird also nicht nur gesagt, die Tore Jerusalems und damit auch das goldene Tor von Jerusalem soll sich öffnen, sondern die Häupter sollen sich heben. Das heißt,

0: Der Überbau soll auch noch gleich weggemacht werden, damit dann der König einziehen kann. Also das mit diesen Steinen, die die beiden Eingangstore vermauern, das ist kein Problem. Da hat die Bibel schon längst vorgesorgt. Nicht nur die Tore an sich werden sich öffnen, sondern auch ihre Häupter werden sich wegheben. Und zwar wird ihr ausdrücklich gesagt, ihr ewigen Pforten oder besser übersetzt, ihr Pforten der Urzeit. Also das heißt, ihr uralten Tore. Und es ist so, dass das goldene Tor gehört zu den ältesten Toren, die es in Jerusalem noch gibt. Es ist eigentlich, wie man annimmt, ein Bau aus der byzantinischen Zeit, also so 4., 5. Jahrhundert nach Christus, dann eben später durch die Muslime zugemauert. Aber im Innern, es ist ein Torgebäude, im Innern dieses Torgebäudes finden sich noch die originalen Torpfosten. Das sind zwei riesige Steinblöcke, Monolithen, der eine 3,5 Meter, der andere 4,5 Meter hoch. Das sind noch die originalen Torpfosten des Osttores des Tempels, mindestens aus der Zeit von Nehemia, 5. Jahrhundert vor Christus. Das ist also in der Struktur, in dem goldenen Tor noch erhalten. Und hier wird also gesagt, nicht nur von einem Tor, sondern überhaupt die alten Tore von Jerusalem sollen sich öffnen, damit einziehen kann der König der Herrlichkeit. Ja, und so ist der Herr Jesus also von Osten her eingezogen nach Jerusalem, schon bei seinem ersten Kommen. Und was noch zu sagen ist, das wissen wir auch aus dem Talmud, das ist das wichtigste theologische Werk des Judentums aus nachbiblischer Zeit. Der wurde verfasst ab dem 2. Jahrhundert nach Christus. Aber er enthält viel Material, das bis in vorchristliche Zeit zurückreicht. Und da wird auch gesagt, dass im alten Israel in verschiedenen Städten mussten in den Synagogen an jedem Tag gewisse Abschnitte gelesen werden aus dem Schöpfungsbericht. Und jetzt ist das nicht so schwierig herauszufinden, welcher Abschnitt wurde gelesen am Sonntag, am ersten Tag der Woche. Auf jeden Fall in der ursprünglichen Zählung. Heute zählt man ja bei uns nicht mehr so. Das wurde eigentlich verdreht. Aber der Samstag ist eben der 7. Tag der Woche. Ja, genau. Also lesen wir doch mal den ersten Schöpfungstag. 1. Mose 1, Vers 1 bis 5. Das macht den ersten Tag aus, und zwar eben den Sonntag. Mit dem Sonntag beginnt die Bibel, nicht mit dem Schabbat. Liest jemand vor?
1: Am Anfang schuf Gott Himmel und Erde. Und die Erde war wüst und leer, und es war finster auf der Tiefe, und der Geist Gottes schwebte auf dem Wasser. Und Gott sprach: Es werde Licht. Und es ward Licht. Und Gott sah, dass das Licht gut war. Da schied Gott das Licht von der Finsternis und nannte das Licht Tag und die Finsternis Nacht. Da ward aus Abend und Morgen der erste Tag.
0: Jawohl, also das ist der erste Tag ab Vers 1. Da hat Gott zuerst das Universum, den Himmel, und die Erde erschaffen. In Hiob 38, Vers 7 liest man, dass die Engel, die damals schon existierten, die waren also noch zuvor erschaffen, die Engel haben dann gejubelt, als Gott die Erde erschuf. Aber wir wissen von einem Ereignis, das dann stattgefunden hat, aus 1. Johannes 3, Vers 8. Dort steht, der Teufel sündigt von Anfang an. Ein Engel wollte sein wie Gott. Kann man nachlesen, Jesaja 14, Vers 12 und folgende. Und auch Ezekiel 28, Vers 12 und folgende. Ein Engel rebellierte und wollte sein wie Gott. Und dadurch wurde er nach Jesaja 14, Vers 12 auf die Erde gestürzt. Und das hat den Vers 2 zur Folge. Und die Erde war wüst und leer oder tohu wa wohu. Man kann das Hebräische übersetzen war oder wurde. Beides geht. Und man kann mit Fug und Recht übersetzen und die Erde wurde wüst und leer. Wer aretz heita tohu wa wohu. Choshech al Bnei Tehom und Finsternis über der Wassertiefe und der Geist Gottes schwebte über den Wassern. So wurde die Erde eine Wüste, voll von Finsternis, und Gott noch am selben Tag, also das sind nicht plötzlich lange Ereignisse, die da stattfinden, am selben Tag lässt Gott sein Licht in diese Finsternis hineinleuchten. Und das ist das Werk des ersten Tages. Und jetzt, was ist geschehen am Palmsonntag? Der Herr Jesus, der Sohn Gottes, das Licht der Welt, Johannes 8, Vers 12, kommt von Osten her, vom Ölberg, in diese Stadt Jerusalem, die voll Finsternis war. Denn die meisten hatten keine offenen Herzen für den Messias. Aber so kommt das Licht aus der Gegenwart Gottes in die Dunkelheit hinein und er reitet nach Jerusalem ein. Und genau diesen Abschnitt las man damals an verschiedensten Orten im ganzen Land Israel in den Synagogen. Fiel also schön zusammen mit Palmsonntag damals. Und eine Woche später war wieder der erste Tag der Woche. Und der Tempelchor sang wieder: Ihr Tore der Urzeit, hebet eure Häupter, damit einziehe der König der Herrlichkeit. Und was ist dann geschehen? Ja, und zwar auferstanden. Woher? Aus dem Grab. Und wir lesen ja von der Tür des Grabes in Matthäus 27. Also Pilatus hat ja extra dieses Grab Jesu sichern lassen. Liest jemand Matthäus 27, Vers 60.
1: Und Josef nahm den Leib und wickelte ihn in eine reine Leinwand und legte ihn in sein eigenes neues Grab, welches er hatte lassen in einen Fels hauen, und wälzte einen großen Stein vor die Tür des Grabes und ging davon.
0: Jawohl. Also wird effektiv von einer Tür gesprochen beim Grab, ja? Das durch einen riesigen Stein verschlossen wurde. Aber dieser Stein wurde dann durch die römische Armee versiegelt, Vers 66. Nachdem sie den Stein versiegelt hatten, da wurde eine Wache davor gesetzt mit 4 Soldaten, wie das üblich war. Und dann steht der Herr auf und in Matthäus 28, 2 wird noch Folgendes gesagt. Wer liest das?
1: Und siehe, es geschah ein großes Erdbeben, denn der Engel des Herrn kam vom Himmel herab, trat hinzu und wälzte den Stein von der Tür und setzte sich darauf.
0: Und an diesem Tag, als der Engel den Stein wälzte, sang man im Tempel: Ihr Tore, hebet eure Häupter, also öffnet euch, damit eben der König der Herrlichkeit einziehe. Und so ist der Herr wieder in Erfüllung von diesem Psalm 24 durch diese Türe hindurch aus dem Grab hervorgekommen. Und am gleichen Abend waren die Jünger, die erschreckt waren und Angst hatten, sie könnten jetzt auch noch verhaftet und gekreuzigt werden, die waren zusammen. Das liest man in Johannes 20. Können wir das ganz kurz aufschlagen? Johannes 20, Vers 19. Das sind natürlich wieder Türen in Jerusalem. So wie das Grab eben auch eine Grabestür war draußen vor der Stadtmauer von Jerusalem. Wer liest Johannes 20, Vers 19?
1: Am Abend aber desselben ersten Tages der Woche, da die Jünger versammelt und die Türen verschlossen waren, aus Furcht vor den Juden, kam Jesus und trat mitten ein und spricht zu ihnen: Friede sei mit euch. Und als er das gesagt hatte, zeigte er ihnen die Hände und seine Seite. Da wurden die Jünger froh, dass sie den Herrn sahen.
0: Ja, also die Türen waren verschlossen, wurden nicht geöffnet, aber der Herr kommt in ihre Mitte. Aber genau an diesem Tag wird wieder gesprochen, dass quasi die geschlossenen Türen sich öffnen sollen für den Messias. Da sieht man übrigens, wie in doppelter Hinsicht das verschlossene goldene Tor kein Problem ist für den Messias. Er braucht auch keine geöffneten Türe, um zu erscheinen, um einzuziehen. Ja, und eine Woche später waren die Jünger wieder zusammen. Eine Woche später, ist also wieder am Sonntag. Wer liest Vers 26 in Johannes 20?
1: und über 8 Tage waren abermals seine Jünger drinnen und Thomas mit ihnen. Kommt Jesus, da die Türen verschlossen waren, und tritt mitten ein und spricht: Friede sei mit euch. Danach spricht er zu Thomas: Reiche deinen Finger her und siehe meine Hände, und reiche deine Hand her und lege sie in meine Seite und sei nicht ungläubig, sondern gläubig.
0: Also wieder am ersten Tag der Woche und der Herr kommt durch die verschlossenen Türen zu den Jüngern. Es ist ja so, in 3. Mose 23 ist vorgeschrieben, das Passafest musste gefeiert werden am 15. Nissan. Und dann kommt das nächste Fest, das ist das Fest der Erstlinge, wo man die ersten Halme der Gerste schneidet. Und erst wenn dieses Fest vorüber ist, darf man im ganzen Land mit der Gerstenernte beginnen. Und in 3. Mose 23 wird gesagt, das Erstlingsfest ist nicht an ein bestimmtes Datum geknüpft. Das kommt einfach nach dem Passafest, und zwar am folgenden Tag nach dem Sabbat. Ich gebe nur mal die Stelle an, 3. Mose 23, da wird das Erstlingsfest beschrieben ab Vers 9. Und in Vers 15 wird dann geklärt: Und ihr sollt euch zählen vom anderen Tag nach dem Sabbat. Und dann muss man 50 Tage zählen, bis dann das Pfingstfest kommt. Mit dem Pfingstfest beginnt dann die Weizenernte. Da wird ein bestimmtes Feldstück in Jerusalem mit Weizen wurde zuerst geschnitten, und das war dann der Auftakt für die ganze Weizenernte im Land. Also das Erstlingsfest fand immer statt am Tag nach dem Sabbat, also am Sonntag. Und so musste man von diesem Sonntag an dann 50 Tage zählen, bis eben das Pfingstfest kam. Und was geschah am Pfingsten? Da kam der Heilige Geist. Und zwar in Erfüllung von Jeremia 31,31, wo Gott sagt: Ich werde einen neuen Bund machen mit Israel und ich werde meine Gebote in ihre Herzen schreiben. Und das geschah dadurch, dass der Heilige Geist eben in die Herzen der Gläubigen hineinging und das Wort Christi in sie hineinpflanzte. Und so haben wir also wieder an einem Sonntag, wie der Herr Jesus eben in geöffnete Herzen durch seinen Geist einzieht. Und das ist eigentlich die Grundlage der Gemeinde, der Kirche. Und darum ist ja eben der Sonntag im Neuen Testament der einzige biblisch festgelegte Festtag. Es gibt keinen anderen biblisch festgelegten Festtag als der Tag des Herrn. Dieser Ausdruck kommt nur vor in Offenbarung 1, Vers 10 und heißt wörtlich: der dem Herrn gehörige Tag. Das ist der Tag der Auferstehung, des Sieges. Das ist der Tag, an dem die Gemeinde an Pfingsten überhaupt entstanden ist. Und es ist der Tag, an dem der Herr auch eingezogen ist nach Jerusalem, das Licht, das in die Finsternis hineinleuchtete. Ja, das ist die biblische Grundlage für die Sonntagsfeier, der dem Herrn gehörige Tag. Ihm gehört jeder Tag, aber dieser Tag soll ganz speziell eben für ihn eingesetzt werden, geweiht sein, und darum ist es der ideale Tag, wo man eben nicht arbeitet, um Zeit zu haben für Gottesdienst und Bibelstudium. Wir finden im Neuen Testament kein Sabbatgebot, das wurde nur Israel gegeben. 2. Mose 31 sagt, das ist das Zeichen des Bundes mit Israel, nicht mit der Gemeinde. Aber der Festtag im Neuen Testament, das ist eben dieser Tag des Herrn, der Tag der Auferstehung, der Tag von Pfingsten und der Tag eben von Palmsonntag. Und es ist der Tag, mit dem die Bibel beginnt. Es ist der Tag, an dem Gott die Welt schuf. Ja, also wir sehen, dieser Psalm 24 hat schon in sich. Aber, das habe ich ja angetönt, ich möchte da einen kleinen Einschub machen. Wie war das nun am Montag? Nach Palmsonntag. Welcher Psalm wurde da gesungen und was ist nach den Evangelienberichten an diesem Tag geschehen? Und dann fällt plötzlich auf: Wow, das passt auch zusammen. Und was ist geschehen am Dienstag? Am Mittwoch? Und mit jedem Tag der Passionswoche passen die Psalmen aus dem Tempel zusammen. Und die geben gleichzeitig noch Ermahnungen und passen genau in die Situation hinein für das Jahr der Passion. Und werden auch gleich sehen, auch die Tage der Schöpfungsberichtes, die passen auch ganz eindrücklich damit zusammen. Das ist mir so aufgefallen, eben, ich habe zuerst entdeckt mal den Zusammenhang mit Psalm 24. Und dann ist mir die Idee gekommen, ja, und jetzt, wie ist es mit den anderen Tagen? Aber da muss ich mir zuerst mal nach den Evangelien die exakte Chronologie der Ereignisse erarbeiten. Weil dies ist nicht ganz offensichtlich. Zum Beispiel, wenn man in Matthäus liest, könnte man den Eindruck haben, dass die Tempelreinigung noch am gleichen Tag stattfand wie der Einzug nach Jerusalem. Einfach weil dort im Text nichts gesagt wird, dass es ein nächster Tag ist, sondern es wird einfach angeschlossen. Aber im Markus-Evangelium, dort haben wir die genaue Chronologie für jeden Tag genau angegeben. Wird ganz klar gesagt, und des folgenden Tages, Montag, Tempelreinigung. Und dann wieder einige Verse weiter, und als sie früh morgens, das ist Dienstag. So kann man ganz schön die Chronologie erstellen, bis zur Kreuzigung, dann kommt der Sabbat, an dem der Herr ganze 24 Stunden im Grab war, und dann der Auferstehungstag. Also diese Chronologie muss man zuerst erstellen und dann vergleichen mit diesen Psalmen jedes Mal ein Volltreffer.

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1: Zum Pfingstfest kam der Heilige Geist in Jerusalem auf die Apostel. Und es geschah ein großes Brausen vom Himmel und eine große Demonstration von Feuer und von diesem Heiligen Geist. Und daraufhin hält Petrus eine Predigt, in der er erklärt, was hier passiert. Das ist die sogenannte Pfingstpredigt des Petrus. Da sagt er dann hier am Schluss: Kehrt jetzt um und lasst euch taufen auf Jesus Christus, lasst seinen Namen über euch ausrufen und bekennt euch zu ihm, jeder und jede im Volk. Dann wird Gott euch eure Schuld vergeben und euch seinen Heiligen Geist schenken. Denn was Gott versprochen hat, ist für euch und eure Kinder bestimmt und für alle, die jetzt noch fern sind und die der Herr, unser Gott, hinzurufen wird. Und noch mit vielen anderen Worten beschwor und ermahnte sie Petrus. Und er sagte zu ihnen: Lasst euch retten vor dem Strafgericht, das über diese verdorbene Generation hereinbrechen wird. Und viele nahmen seine Botschaft an und ließen sich taufen. Etwa 3000 Menschen wurden an diesem Tag zur Gemeinde hinzugetan. Und das ist die Entstehung der christlichen Gemeinde. Nun lesen wir weiter, was diese Gemeinde kennzeichnete. Apostelgeschichte Kapitel 2 von Vers 42 an. Sie alle, also die zur Gemeinde gehörten, widmeten sich eifrig dem, was für sie als Gemeinde wichtig war. Sie ließen sich von den Aposteln unterweisen, sie hielten in gegenseitiger Liebe zusammen, sie feierten das Mahl des Herrn und sie beteten gemeinsam. Alle Menschen in Jerusalem wurden von ehrfürchtiger Scheu ergriffen, denn Gott ließ durch die Apostel viele staunenerregende Wunder geschehen. Alle, die zum Glauben gekommen waren, bildeten eine enge Gemeinschaft und taten ihren ganzen Besitz zusammen. Von Fall zu Fall verkauften sie Grundstücke und Wertgegenstände und verteilten den Erlös unter die Bedürftigen in der Gemeinde. Tag für Tag versammelten sie sich einmütig im Tempel, und in ihren Häusern hielten sie das Mahl des Herrn und aßen gemeinsam, mit jubelnder Freude und reinem Herzen. Sie priesen Gott und wurden vom ganzen Volk geachtet. Der Herr aber führte ihnen jeden Tag weitere Menschen zu, die gerettet werden sollten. Soweit der Text aus der Bibel. Gerade haben wir von der Entstehung der ersten Gemeinde gelesen und wir fragen uns vielleicht, was waren das jetzt für Gemeinden? Katholische, evangelische, Lutheraner, Freikirchen, Baptisten, was waren das für Gemeinden? In diesem Zusammenhang frage ich mich auch, zu welcher Gemeinde oder Kirche gehörst du eigentlich, lieber Hörer? Bist du katholisch, evangelisch? Vielleicht gehörst du zu einer freien Gemeinde oder zu gar keiner? Dann möchte ich dich weiter fragen: Denkst du, dass es wichtig ist, zu einer Gemeinde oder Denomination zu gehören? Hast du irgendwelche Vorteile davon? Ist es nur eine alte Tradition ohne Einfluss und Bedeutung für dich? Macht es einen Unterschied, ob du zu der einen Kirche gehörst oder zu einer anderen? Und was ist überhaupt die richtige Denomination oder Kirche? Ich glaube, die Ansichten und Antworten auf diese Fragen werden sehr unterschiedlich sein. Für einige ist es sicher immer noch wichtig, zu welcher Gemeinde oder Kirche sie gehören. Sie sind stolz auf ihre Denomination und glauben, dass sie besser sei als die übrigen. Andere Leute werden sich sagen: Ach, das mit der Kirche ist ja doch alles Quatsch. Ich gehe schon lange nicht mehr in die Gottesdienste. Ich wollte auch schon austreten, aber meinen Eltern und Verwandten zuliebe bin ich halt doch noch in der Kirche geblieben, wenigstens dem Namen nach. Irgendwie gehören ja heute doch die meisten Menschen zu einer Gemeinde, ob aktiv oder passiv, oder nur dem Namen nach. Dabei ist es für einige gar kein Problem, zu einer christlichen Gemeinde zu gehören und gleichzeitig zum Beispiel Atheist, Kommunist, Buddhist oder Mohammedaner zu sein. Schon seit langem sind die großen Denominationen in Deutschland ein Tummelplatz der Ideen und Ansichten, der Ideologien und unterschiedlichsten religiösen Färbungen geworden. Es gibt sogar Pfarrer, die Atheisten sind, Politiker, Humanisten, die aber nicht mehr wirklich an Jesus Christus und die Lehren der Bibel glauben. Dann frage ich mich: Was ist eigentlich die Kirche oder Gemeinde? Und was macht es aus, ob man in einer Denomination ist oder in einer anderen oder in gar keiner? Kannst du sehen, wie verwischt die Begriffe Kirche, Gemeinde, Denomination geworden sind? Vielleicht weiß man heute ihre Bedeutung gar nicht mehr. Man weiß nicht mehr, wozu sie überhaupt gut sind und warum man zu einer Kirche gehören sollte. Man hat keine Überzeugungen, kaum Verpflichtungen und im praktischen Leben spielt die Gemeinde nur sehr selten eine kleine Rolle. Hauptsächlich bei Geburt, Trauung und Beerdigung. Nun sollte es uns aber interessieren, was Gemeinde im biblischen Sinn eigentlich ist. Was wollte Gott, was sie sein sollte? Und deshalb ist es gut, wenn wir uns wieder auf ihren Ursprung besinnen. Die Entstehung der ersten Gemeinde wird uns ja in Apostelgeschichte Kapitel 2 berichtet. Die erste christliche Gemeinde entstand nach Jesu Tod, Auferstehung und Himmelfahrt. Sie war die Folge von der sehr bekannten Pfingstpredigt des Apostels Petrus in Jerusalem. Was charakterisierte nun diese erste Gemeinde? Das wird uns in den Versen 41 bis 47 in Apostelgeschichte Kapitel 2 gezeigt. Was waren nochmal die Kennzeichen der ersten Gemeinde, von der uns in Apostelgeschichte 2 berichtet wird? Erstens einmal, zu dieser Gemeinde gehörten nur Gläubige. Es heißt in Vers 41, die nun das Wort des Evangeliums annahmen, ließen sich taufen. Bei der ersten Gemeinde war es nicht gleichgültig, was einer über Jesus, Gott und die Bibel dachte. Nur der konnte zur Gemeinde hinzugetan werden, der wirklich durch Buße und Glaube an Jesus Vergebung seiner Sünden empfangen hatte. Das ist ein sehr wichtiges Element und das sollte auch heute noch unsere Gemeinden charakterisieren. Es können nur Leute dazu gehören, die einmal bewusst Jesus Christus als ihren persönlichen Erlöser in ihr Leben aufgenommen haben. Hier handelt es sich um eine christliche Gemeinde oder um die Gemeinde Jesu Christi. Und es wäre paradox, wenn jemand dazugehört, der nicht an Jesus glaubt oder ihm kritisch oder gar feindlich gegenübersteht. Wer zu dieser ersten Gemeinde gehörte, der bekundete auch seine Einstellung und seinen Glauben an Jesus durch die Taufe. Das war ein öffentliches Bekenntnis zu Jesus und zur Gemeinde. Dieser Schritt hatte oft schwere Folgen für die betreffenden Personen, besonders von den andersgläubigen Verwandten und Freunden und dann auch von der Regierung und der Öffentlichkeit hatten die neuen Christen nicht viel Gutes zu erwarten. Trotzdem waren sie bereit, sich öffentlich und verbindlich zur Gemeinde zu bekennen. Zweitens, die erste Gemeinde blieb in der Apostellehre. So heißt es in Vers 42. Sie blieben aber beständig in der Apostellehre, in der Gemeinschaft, im Brotbrechen und im Gebet, so wie Luther es übersetzt hat. Christsein und zu einer Gemeinde zu gehören, hat etwas mit der Apostellehre zu tun. Wir können nicht sagen, die Hauptsache, dass ich anständig lebe und Gutes tue, dem Nächsten helfe und keinen umbringe, das ist wichtig. Die ganzen Lehrfragen interessieren mich nicht. Die ersten Christen in Jerusalem wussten zunächst auch noch nicht viel über die Bibel und die Lehren Jesu. Aber sie wollten mehr erfahren. Sie kamen immer wieder zusammen, um sich belehren zu lassen. Sie wollten wissen, was Jesus gelehrt hatte. Sicher gab es auch nach ihrer Bekehrung noch manche Konflikte mit ihren früheren Ansichten und Ideen, aber sie wussten, dass es jetzt darauf ankam, die christliche Lehre zu kennen, zu verstehen und anzunehmen. Wer zur christlichen Gemeinde gehört, der muss natürlich auch die Lehren der Apostel kennen und akzeptieren und vertreten können. Früher war es undenkbar, dass die einzelnen Glieder der Gemeinde unterschiedlichen Lehren und Glaubensgrundsätzen folgten. Wer anders lehrte und glaubte, wurde als Irrlehrer bezeichnet und der Gemeindezucht unterworfen. Unsere Gemeinden heute sollten diesem Vorbild wieder folgen und in der Apostellehre bleiben, wie die erste Gemeinde in Jerusalem. Jeder sollte sich für diese Lehre interessieren, sie annehmen und wirklich auch vertreten. Die Kennzeichen der ersten Gemeinde waren, dass nur Gläubige dazu gehörten, also nur solche, die wirklich Jesus Christus nachfolgen wollten. Das zweite war, dass diese Gläubigen in der Gemeinde in der Apostellehre geblieben sind. Und drittens heißt es von ihnen, sie blieben in der Gemeinschaft. Gemeinschaft ist da, wo Menschen zusammenleben. Man spricht heute von Hausgemeinschaft, Schulgemeinschaft, Arbeitsgemeinschaft, Interessengemeinschaft. Das bloße Zusammenleben in einer Wohnung oder einer Schule zum Beispiel macht allerdings noch keine richtige Gemeinschaft. Oftmals leben die Leute in Zank, in Hass und Ekel voneinander zusammen. Das ist keine richtige Gemeinschaft. Wo echte, innige Gemeinschaft sein soll, da ist die geistige und die geistliche Harmonie und Übereinstimmung von größter Bedeutung. Von den ersten Christen heißt es, Sie waren täglich und stets beieinander einmütig im Tempel und brachen das Brot hin und her in den Häusern. Die ersten Christen waren nicht nur oft beieinander, sondern sie waren einmütig beieinander. Sie waren eines Geistes, hatten gleiche Interessen, gleiche Ziele, waren geistesverwandt. Das ist die Gemeinde. Und darum glaube ich auch, wenn du ein wahrer Christ bist, der Jesus als seinen Erlöser kennt und liebt, dann solltest du dir gleichgesinnte Menschen als Freunde suchen. Gemeinde ist da, wo Menschen zusammenkommen, die durch Jesu Blut erlöst wurden und die Jesus lieben und von ihm lernen wollen. Wo du diese Gesinnung nicht triffst, da ist nicht Gemeinde. Da ist vielleicht ein Sportclub oder ein sozialer Verein oder eine politische Partei, aber nicht Gemeinde Jesu Christi. Du aber brauchst die Gemeinde und die herzliche, geistliche Gemeinschaft mit anderen Gotteskindern. Viertens heißt es von den Gliedern der ersten Gemeinde, sie blieben im Brotbrechen. Das Brotbrechen ist das Abendmahl, das Jesus noch kurz vor seinem Tod mit seinen Jüngern gefeiert hat. Das Abendmahl ist also eine Erinnerung an Jesu Tod. Und das ist das Kernstück der ganzen christlichen Lehre. Durch Christi Tod sind den Gläubigen die Sünden vergeben und sie haben das ewige Leben. Dafür täglich zu danken ist unsere Schuldigkeit. Aber das ist es auch, was wir verkündigen sollen, den Tod Christi zur Erlösung der Menschen vor dem ewigen Verderben. Indem die ersten Christen immer wieder das Abendmahl feierten, erinnerten sie sich an das Wesentliche und Eigentliche im ganzen Christentum, an Jesus und seinen Tod. Vielfach stehen aber heute die guten Werke im Vordergrund, das anständige Leben, um in den Himmel kommen zu können und gerettet zu werden. Auch in der Predigt und der Verkündigung in der Gemeinde geht es um Nächstenliebe, um Hilfe für die Armen und Hungerleidenden, um soziale Gerechtigkeit, es geht um Unterdrückung gegen Rassenunterschiede und Atomwaffen. Das Zentrum des Christentums ist vielfach sowohl innerhalb als auch außerhalb der Gemeinde in Vergessenheit geraten. Ich will nicht sagen, dass du täglich das Abendmahl feiern sollst, aber ich finde es doch wichtig, dass wir uns wieder auf das Wesentliche besinnen und dass wir in unserem Denken und Leben Jesus den ersten Platz übergeben und auch in der Verkündigung daran denken, was wirklich wichtig und was das christliche Anliegen eigentlich ist. Fünftens heißt es von den ersten Christen, sie blieben beisammen im Gebet. Das bedeutet, dass die ersten Christen nicht nur heimlich ein auswendig gelerntes Tischgebet oder Abendgebet sprachen. Sie beschränkten sich auch nicht nur auf Stoßgebet in einer schwierigen Notlage, sondern sie kamen zusammen, um sich auf bestimmte Anliegen zu konzentrieren. Dann nahmen viele an der Gebetsgemeinschaft teil, indem sie laut und für alle verständlich dem Herrn ihre Bitten und Danksagung vortrugen. Gibt es heute noch Dinge in deiner Gemeinde, für die ihr gemeinsam beten könnt? Gibt es überhaupt noch Christen in den Kirchen, die freimütig und in einer Gebetsgemeinschaft mit Gott reden und die genannten Anliegen vorbringen können? Oder beschränkt sich das Gebetsleben der Gemeinde darauf, dass der Pastor einige schön formulierte Sätze aus einem Buch vorliest und die Gemeinde nur Amen sagt? Lerne es wieder, dich mit Christen zusammenzusetzen und gemeinsam laut zum Herrn zu beten. Gemeinde ist auch heute noch da, wo Gläubige zusammenkommen, die Jesus lieben, die ihm glauben und folgen wollen. Gemeinde ist da, wo Menschen in der Lehre der Apostel unterrichtet werden, wo sie zusammen beten und wo sie sich immer wieder auf das Zentrale des christlichen Glaubens besinnen. Bitte such dir solch eine Gemeinde und schließe dich ihr verbindlich an und lass uns sehen, ob solch ein Christentum nicht auch heute die Aufmerksamkeit der Welt auf sich lenken kann. Wir beten noch. O Herr, viele Kirchen und Denominationen sind heute ein Zerrbild der wahren Gemeinde Jesu Christi. Gib unseren Hörern den Mut und die Initiative, ihre Konsequenzen zu ziehen und sich Gemeinden anzuschließen, die deinem Willen und Plan entsprechen. Amen.

0: 18 Uhr und 30 Minuten.
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2: Liebe Hörer, wir wollen Sie zu InfoG ganz herzlich begrüßen. Am Mikrofon begleiten Sie Tabea Wardein, Wilfried Schulte und Marc Thorsten Wardein. Die Vereinigung der charismatischen Gemeinden und Pfingstkirchen in Spanien trafen sich in Madrid unter dem Motto Einheit und Erweckung. Wir stellen Ihnen den Bericht in den christlichen Nachrichten aus Spanien vor. Anschließend geht die Reise nach Deutschland und alle Welt. Es gibt Neues für Hörbuchfans. Am Schluss spricht Wilfried Schulte über keine Masken vor den Augen.

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1: Einheit und Erweckung, Jahrestagung der Vereinigung der charismatischen Gemeinden und Pfingstkirchen von Spanien, Madrid. In der Kirche Passion für Jesus in Madrid fand das Jahrestreffen der Vereinigung der charismatischen Gemeinden und Pfingstkirchen vom 25. bis 26. Januar statt. Das Treffen soll die Gäste wieder neu auf Jesu Geist ausrichten. Victor Lasco, der Direktor von Dies ist der Tag, trat als Referent auf. Er hat seit dem Jahr 2000 über 500.000 Menschen in Stadien mit dem Evangelium erreicht. Seine Bewegung nennt er eine Bewegung des Lobpreises an Gott. Victor rief die Teilnehmer zur Einheit in Jesus auf und zur Anbetung Gottes. Die Bibel kann Barrieren sprengen. Er nannte den Propheten Hesekiel und wie tote Knochen wieder zum Leben erweckt werden können. Am Samstag gab es dann ein Treffen mit der Jugend. Unter dem Namen Glaubensfestival ging es um Kreativität, Glaube und Mission. Die Anbetungsgruppe Praxis führte die jungen Menschen dann in den Bereich Evangelium und Rap ein. Der Künstler Dario Prieto rief die Jugend zu einem erfrischenden und kreativen Lebensstil auf. Er stellte sein Projekt Utopia vor, wo einige artistische Stücke für die Evangelisation verwendet werden.
0: Forum der biblischen Studentengruppen über die Schöpfung. Madrid. 700 Studenten nahmen an einem Forum über die Schöpfung teil. Es wurden mehrere Videoclips erstellt und Poesie geschrieben. Die GBU, Globus Biblicus Universitarius, wollen mit der Aktion ihr nächstes Treffen vorbereiten. Es geht bei der anstehenden Konferenz um die Mission unter Akademikern in Spanien. Die Schöpfung soll dabei als Motivation dienen, um den lebendigen Schöpfergott vorzustellen. Der Bibeltext ist dabei die Schöpfungsgeschichte aus dem ersten Buch Mose. Eric Elias, Denis Suarez und Joel López stellen zu dem Projekt ihren musikalischen Einsatz vor. Die Themen »Was ist das Leben?« oder »Wo ist der Anfang der Schöpfung?« oder »Wo geht die Schöpfung hin?« Diego begleitet die Videoclips mit seiner Stimme. Eli Karina Diaz und Lorella Araya haben kreative Tänze zu der Schöpfung entwickelt. Paul S. Williams hat als Gast im evangelischen Nachrichtenportal Protestante Digital einen Bericht über die Schöpfung geschrieben. Dabei geht es auch um die Entwicklung der geopolitischen Konflikte, des Klimawandels und des Christentums. Es sollen Wege eines verantwortungsvollen Zusammenlebens aufgezeigt werden. Mit Gott an der Seite übernimmt der Mensch Verantwortung und handelt umsichtig.

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0: Wilfried Schulte spricht heute über das Thema »Es gibt keine Masken vor Gott«.
1: Kennen Sie schon die Geschichte von dem Mann, der einen Psychiater aufsuchte? Auf dem Kopf hatte er eine Bratpfanne und seine Krawatte hatte er nach hinten gebunden. Der Psychiater dachte sich, »Dieser Mann braucht gewiss meine Hilfe.« Dann sagte der Mann, »Guten Tag, ich bin hier, um mit Ihnen über das Problem meines Bruders zu reden.« Wenn man so etwas hört, dann muss man schmunzeln. Aber im Leben verhalten wir uns ja oft so. Jesus erzählte die Geschichte von zwei Menschen, die zum Tempel gingen, um zu beten. Der erste sagte, »Gott, ich danke dir, dass ich nicht so bin wie diese anderen Leute, wie dieser Sünder da zum Beispiel.« Und der andere sagte, »Gott sei mir barmherzig, denn ich bin ein Sünder.« Und Jesus sagte, »Ich versichere euch, dieser Mann, der seine Sünde bekannte, ging weg und war gerechtfertigt.« Der Stolz wird uns immer dazu führen, unsere Sünde und Schuld zu verstecken und zu rechtfertigen. Aber es funktioniert nicht. Nur da, wo wir uns der Schuld unseres Lebens stellen, können wir Veränderung erfahren, die Veränderung, die Gott uns in Jesus Christus anbietet. Der König David hat es einmal so beschrieben: »Ich bekannte dir alle meine Schuld, und du vergabst sie mir.« Da, wo wir unsere Masken ablegen, Gottes Vergebung annehmen und uns unserer Schuld stellen, da erfahren wir Reinigung und Vergebung. Und das schenkt Freude und gibt Mut. Und dies wünsche ich Ihnen auch für diesen Tag.
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1: 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Ich wünsche Ihnen noch Gottes Segen.

Vom Fremden zum Mitbürger ist es hierzulande oft ein langer und beschwerlicher Weg. Seit in den 60er Jahren die ersten Gastarbeiter die deutsche Grenze passierten, ist unsere multikulturelle Gesellschaft immer bunter geworden. Und viele fragen sich noch heute, wer darf eigentlich richtig zu uns gehören? Genau dieses Problem ist bereits vor rund 2000 Jahren unter den ersten Christen brandaktuell. Bevor Jesus Christus auf die Erde kam, war es für das jüdische Volk klar. Wir allein sind Gottes auserwähltes Volk. Den ringsum lebenden Heiden hat er sich nicht offenbart. Mit Jesus Christus kommt nun dieses vertraute Denkschema gründlich ins Wanken. Denn er ist für alle Menschen auf dieser Welt erschienen. Darum macht er es seinen 12 Jüngern und später dem Apostel Paulus so eindrücklich klar. Verkündet meine Freudenbotschaft bis in die letzten Winkel der Erde. Macht vor keiner fremden Kultur, keiner unverständlichen Sprache, keiner anderen Hautfarbe Halt. Skeptiker gab und gibt es immer. Früher die Judenchristen, die den jungen Christen anderer Völker unbedingt die Last des mosaischen Gesetzes auferlegen wollten. Heute die Menschen, die Anstoß nehmen an Tradition von Christen anderer Kulturen. Doch die bunten Fäden laufen in dem einen Weg und Ziel zusammen. Jesus Christus. Er macht uns alle zu einem, weil zu seinem Volk. So seid ihr nun nicht mehr Gäste und Fremdlinge, sondern Mitbürger der Heiligen und Gottes Hausgenossen. Das schreibt der Apostel Paulus in seinem Brief an die Epheser, nachzulesen in Kapitel 2, Vers 19. Dies waren Gedanken zum Wochenspruch für den siebten Sonntag nach Trinitatis, verfasst von Angelika Grieser, produziert von Petra Schmid.

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1: Es ist 20 Uhr.
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0: Dieser Gedanke erschreckte ihn. Konnte das wirklich dieselbe Vase sein, die einst seiner Tochter gehörte, seiner Margarete, die er verstoßen und vergessen hatte? Vergessen? Nein, es war ihm unmöglich gewesen, sie zu vergessen. Er hatte sich bemüht, es zu tun, aber es war ihm nicht gelungen. Ständig hatte der Gedanke an seine Margarete, die er so zärtlich geliebt hatte und noch liebte, ihn verfolgt. Heimlich hatte er versucht, herauszufinden, ob sie noch lebte, aber er hatte nichts über sie erfahren können. Er wusste nicht, was er noch machen konnte, damit seine Bemühungen Erfolg zeigten. Und nun sah er unvermutet ein Stück Porzellan vor sich, das ohne alle Zweifel seiner Tochter gehört hatte. Er blieb wie festgenagelt stehen. Es war ihm unmöglich, seine Augen von der Vase abzuwenden. Endlich fasste er sich und trat entschlossen in den Laden. Er stieß mit seinem Stock so heftig auf den Boden, dass Gräfir eiligst herbeikam.
1: »Was kann ich für Sie tun, mein Herr?«
0: fragte der Althändler höflich.
2: »Ich möchte mir die Vase näher ansehen, die dort im Fenster steht.«
0: Gräfir erfüllte diesen Wunsch gern. Er hätte sich sehr gefreut, wenn sich endlich ein Käufer für diese Vase gefunden hätte. Sie stand nun schon so lange in seinem Laden. Viele Leute hatten auch danach gefragt, aber den meisten war sie zu teuer gewesen. Er wollte sie auch zu einem möglichst hohen Preis verkaufen. Dieses Mal war es keine Habsucht von ihm, denn er hatte beschlossen, das Geld, das er dafür bekommen würde, Gretchen zu geben.
1: »Hier ist sie, mein Herr«,
0: sagte er und gab sie in des Fremden Hände.
1: »Sie ist echt, mein Herr, garantiert echt und ganz unversehrt.«
0: Oberst Platz Hand zitterte, als er die Vase von allen Seiten genau betrachtete. Es war wirklich die Vase, die einst seiner Tochter gehört hatte.
1: »Sonderbar«, sagte er.
0: »Es kommt mir vor, als wäre dies genau dieselbe Vase, die früher in meinem Wohnzimmer stand.«
1: »Und ist diese Vase irgendwie verloren gegangen, mein Herr?«
0: fragte Gräfir sehr gespannt.
1: »Ja, ich habe sie verloren.
0: Sie ist wenigstens aus meinem Haus verschwunden. Ich möchte wirklich wissen, ob dies dieselbe oder ob es eine ähnliche ist. Wäre es etwas Ungewöhnliches, wenn es zwei Vasen dieser Art mit genau denselben Bildern gäbe?«
1: »Wer kann das sagen, mein Herr?«
0: meinte Gräfir.
1: »Sie sehen ja selbst, dass es eine sehr alte Vase ist. Nach meiner Schätzung mehr als 100 Jahre alt. Diese Landschaften und Blumen sind mit der Hand gemalt. Es können wohl viele Vasen nach demselben Muster gemacht sein, aber ich glaube, dass nur eine so bemalt worden ist wie diese. Sind Sie ganz gewiss, mein Herr, dass die Malerei dieselbe ist?«
0: »Ja, das darf ich wohl mit Bestimmtheit sagen«, erwiderte der Oberst mit einem tiefen Seufzer. »Können Sie mir sagen, wie diese Vase in Ihren Besitz gelangt ist?«
1: »Sehen Sie, hier ist die Marke, ein sicherer Beweis für Ihre Echtheit«, sagte Gräfir, indem er die Vase umdrehte, da er gern noch etwas nachdenken wollte, welche Antwort er auf diese Frage geben sollte, auf die er nicht vorbereitet war.
0: »Erinnern Sie sich, ob dieses Zeichen auch auf Ihrer Vase war?«
1: »Nein, das weiß ich nicht so genau, ich denke aber schon«, antwortete Oberst Plath.
0: »Aber wollen Sie mir nicht meine Frage beantworten?« Er sprach in dem strengen, befehlenden Ton eines Mannes, der gewöhnt ist, dass man ihm gehorcht. Obwohl seine befehlende Art zu einer Antwort zwang, so war sie doch nicht imstande, die Wahrheit aus Gräfir herauszulocken. Der beleidigende Ton von Oberst Plath bestärkte Griffier, alle näheren Mitteilungen über die Herkunft der Vase zu vermeiden, da man ja nie wissen konnte, ob er nicht dadurch sein kleines Gretchen hergeben musste.
1: »Sie wünschen also zu wissen, wie sie zu mir gekommen ist, mein Herr?«
0: fragte Griffier bedächtig.
1: »Lassen Sie mich einmal nachdenken. Ich kaufte sie von jemand, aber es ist schon sehr lange her.«
0: »Versuchen Sie sich doch einmal zu erinnern, von wem Sie sie kauften, von einem Mann oder von einer Frau.«
1: »Wirklich, mein Herr, das kann ich Ihnen nicht mehr sagen«,
0: entgegnete der Alte.
1: »Es kommen so viele Leute hier in den Laden, um Porzellan zu verkaufen, dass ich nicht mehr von jedem einzelnen Gegenstand weiß, von wem ich ihn erworben habe.«
0: »Sie können es mir also nicht sagen, wie diese Vase in Ihren Besitz gekommen ist?« Griffier schüttelte hartnäckig den Kopf. Er hatte nun einmal nicht die Absicht, diesem vornehmen, stolzen Herrn alles zu erzählen. Der Oberst schien sehr enttäuscht zu sein.
1: »Wollen Sie die Vase kaufen, mein Herr?«
0: fragte Griffier. »Was soll sie kosten?«
1: 125 Mark«, sagte der Althändler. »Dieses Porzellan ist heutzutage sehr selten, und ich kann nicht weniger fordern.«
0: »Ich muss zugeben, dass sie es wert ist«, antwortete der Oberst zerstreut. Er zog das Geld aus seiner Börse und bezahlte die volle Summe. »Bitte lassen Sie sie mir so bald wie möglich zustellen. Mein Name ist Oberst Plath, Obere Neustraße.« Damit drehte er sich um und verließ den Laden. Er sah nicht mehr, wie der alte Händler erschrak, als Plath seinen Namen und seine Wohnung nannte. Oberst Plath, derselbe Name, der vorn in Gretchens Büchern stand. Dann war nicht daran zu zweifeln, dass die Vase ganz dieselbe war, die Oberst Plath früher besessen hatte. Aber wie war sie nur in den Besitz der armen Witwe gekommen, von der er sie so billig gekauft hatte? Hatte sie die Vase und die Bücher widerrechtlich aus dem Haus des Obersten an sich genommen? Nein, das konnte er nicht von ihr glauben. Sie war eine Dame, davon war er überzeugt. Er erinnerte sich jetzt auch, dass sie von der Vase als von einem teuren und wertvollen Familienstück gesprochen hatte. War sie vielleicht mit dem alten Oberst verwandt? Welches Geheimnis lag hier vor? Wenn er die Wahrheit gesagt hätte, so würde der Oberst sofort nach Gretchen gefragt haben. Der Gedanke, das Kind hergeben zu müssen, war ihm sehr schmerzlich, und er war froh, nichts erzählt zu haben. Aber sein Gewissen rührte sich. Hatte er recht gehandelt? War das Liebe zu Gretchen? Das Kind fühlte sich bei ihnen so glücklich. Es verlangte nicht nach einer anderen Umgebung, aber durfte er darum, dem Kind seine ihm zukommende angesehene Stellung und sein Vermögen vorenthalten? Durfte er dem alten Herrn, der ihn so dringend nach der Vase gefragt hatte, so hinters Licht führen? Zum zweiten Mal sollte ihm dieses kostbare Stück Porzellan zum Fallstrick werden? Der alte Mann schämte sich. War das nicht sein Vorsatz gewesen? Und hatte er nicht danach getrachtet, ein heiliges und gerechtes Leben zu führen? Er war allein im Haus, da seine Frau mit Gretchen Einkäufe machen wollte. Er überlegte, was er tun sollte. Er entschloss sich, die Vase am Abend selbst in die Obere Neustraße zu bringen und bei dieser Gelegenheit um eine Unterredung mit dem Oberst zu bitten. Er gelobte sich, diesem genau mitzuteilen, unter welchen Umständen er das Familienstück erworben hatte. Dieser Entschluss beruhigte ihn. Er konnte es fast nicht abwarten, bis es Abend wurde. Nachdem Frau Griffier wieder zu Hause war, besorgte sie gleich das Abendessen. Gretchen war von der frischen Luft sehr müde geworden und wurde bald zu Bett gebracht. Als seine Frau noch oben war, rief ihr Mann ihr zu, er müsse noch eine Bestellung besorgen. Die Vase trug er ganz vorsichtig in ein Tuch eingehüllt. Nach reiflicher Überlegung hatte er seiner Frau verschwiegen, wo er hin wollte. Sie sollte nicht schon vorher beunruhigt sein. Unterwegs wiederholte Griffier bei sich selbst noch einmal alles, was er dem Oberst sagen wollte. Aber diese Mühe hätte er sich sparen können, denn Oberst Plath war nicht zu Hause. Es blieb ihm nichts anderes übrig, als die Vase abzugeben und wieder nach Hause zu gehen.
1: »Wie schade«,
0: murmelte der alte Mann, indem er sich auf den Heimweg machte.
1: »Nun muß ich morgen noch einmal dahin, wenn es nur nicht so weit wäre.« Er stöhnte. Es war so kalt, ihn fröstelte. Es hatte schon geregnet, als er nach Hause kam.
0: Er spürte immer mehr, dass er alt geworden war. Ach, wenn er nur gewusst hätte, ob er seelisch sterben könnte. Gretchen hatte ihm so manchmal den Weg zum Himmel, zur ewigen Seligkeit geschildert, aber er hatte dies alles von sich gewiesen, als sei das alles nur für andere. Und nun? Ach, wer war er? Bei der allerersten Versuchung, die an ihn herangetreten war, war er sofort unterlegen. Er wußte jetzt ganz genau, daß Betrug Sünde war. So viele Jahre hatte er betrogen. Ein so verstockter Sünder wie er mußte dem Herrn ein Greuel sein. Aber wie sang Gretchen? »Wenn Gott nicht gnädig wär, wo blieb ich dann? Doch weil er gnädig ist, geht's Himmel an.«
1: »O Gott, sollte es auch für mich noch Vergebung der Sünden geben, durch das am Kreuz geflossene Blut dieses Heilands?«
0: Zum ersten Mal kam dieser Seufzer aus seinem Herzen. Vergebung! Ja, er sehnte sich danach schon seit langer, langer Zeit. Er hatte Gott darum gebeten, aber er hätte diese Vergebung so gern erlangt, ohne das auf Golgatha vergossene Blut, das ihm immer ein Ärgernis gewesen war. Wie untreu er auch seinem alten Glauben geworden war, in ihm als Jude regierte der Hass gegen die Nazarener. Er hatte auf alle mögliche Weise versucht, Vergebung zu erlangen, aber jetzt sah er ein, dass es nur einen Weg dazu gab. Heute war er bereit, diesen Weg zu gehen. Zu Hause angekommen, setzte er sich still in seinen großen Stuhl. Er zitterte vor Kälte, achtete aber nicht darauf. Sein Geist war zu sehr mit Dingen der Ewigkeit erfüllt. »Aber lieber Mann, wie konntest du bei solch einem Wetter ausgehen und auch noch ohne Überzieher?« schalt seine Frau, als sie in die Stube trat und ihn in diesem Zustand sah.
1: »Ich wußte nicht, dass es so kalt war, sonst hätte ich mich wärmer angezogen«,
0: entgegnete der alte Mann zerstreut. Frau Griffier betrachtete ihn besorgt. Ohne ein Wort zu sprechen, holte sie Milch herbei und machte sie heiß, damit er sie trinken sollte. Dann bat sie ihn, zu Bett zu gehen.

0: Als der alte Griffier am anderen Morgen erwachte, fühlte er sich nicht wohl, aber er stand auf und ging wie gewöhnlich an seine Arbeit. Er war noch nicht lange im Laden, als Gretchen mit einem Staubtuch hereinkam, um ihre gewohnte Arbeit zu tun. Aber als sie an die Stelle kam, wo die Vase sonst immer stand, sah sie, dass der Platz leer war. »Großvater«, rief das Kind erschrocken, »wo hast du meine Vase hingestellt? Sie ist nicht mehr an ihrem Platz.« »Nein, mein Kind, gestern Abend habe ich die Vase verkauft.« Der alte Mann war nicht darauf vorbereitet, das Kind so erschrocken zu sehen. »Verkauft?« rief es ganz entsetzt. »Mamas schöne Vase verkauft? Aber Großvater, das ist doch nicht dein Ernst, dass du die Vase verkauft hast.«
1: »Ganz gewiss, Kind, du wusstest doch, dass sie da stand, um verkauft zu werden. Ich hatte sie ja gerade zu dem Zweck ins Fenster gestellt, dass die Leute sie sehen und kaufen sollten.«
0: »Ja, das wusste ich wohl. Aber ich dachte nicht, dass du sie wirklich verkaufen würdest. Wie konntest du die Vase verkaufen und wegbringen, ohne dass ich etwas davon wusste? Nun ist sie fort.«
2: Gretchen fing bitterlich an zu weinen. Dem alten Mann war es gar nicht in den Sinn gekommen, dass das Kind sich so darüber grämen würde. Er wußte sich keinen Rat. Wie sollte er es nur trösten?
1: »Gretchen, du musst nicht so traurig sein. Ich dachte, du wirst verständiger. Schau einmal, wie viel Geld ich dafür bekommen habe. Schau einmal, was für schöne blanke Goldstücke. Die gehören alle dir. Ich will keins davon haben. Ist dir das nicht mehr wert als die Vase?«
0: »Nein, nein, an dem Geld liegt mir nichts«, rief Gretchen. »Mir wäre viel lieber Mamas Vase als das Geld.«
1: »Gretchen, jetzt bist du aber ein recht unartiges Kind«, sagte Griffier, der anfing, die Geduld zu verlieren, als das Kind immer heftiger schluchzte. »Ich wollte doch nur dein Bestes, und nun bist du so undankbar, dass du solch ein Aufhebens machst. Wenn du nicht sofort ruhig bist, musst du den Laden verlassen.«
2: Es war das erste Mal, dass der alte Mann so scharf mit dem Kind sprach. Gretchen erschrak heftig über den ungewohnten Ton. Es verließ den Laden und suchte bei Frau Griffier Trost. Als das Kind verschwunden war, fühlte der alte Mann sich ebenso unglücklich wie das kleine Mädchen. Es war ihm recht unbehaglich zumute. Auch fühlte er sich schwach und bekam auch Angst, dass er wieder ernstlich krank werden würde. Und dann noch der Gedanke an den alten Oberst, den er auch betrogen hatte. Es war wirklich so, als wäre heute Morgen kein einziger Sonnenstrahl am Himmel. Noch immer hörte er aus der Hinterstube Gretchens Schluchzen.
1: »Armes kleines Mädchen«, dachte Griffier, »ich habe dich wirklich zu hart angefahren.«
2: Allmählich hörte das Schluchzen auf und es wurde wieder still. Wenig später öffnete sich die Tür. Griffier sah, wie Gretchen vorsichtig hereinkam und nach ihm sah.
1: »Komm nur her, liebes Kind, sei nur nicht bange.«
2: Mit leiser Stimme sagte Gretchen:
0: »Großvater, es tut mir leid, dass ich so unartig gewesen bin. Bitte vergib mir.«

alten Porzellanvase zweimal Unrecht zugefügt hatte. »Fühlst du dich nicht gut heute Morgen?« fragte das Kind leise. »Ich habe solche Schmerzen beim Atmen. Ich hoffe nur, dass es mir bald wieder leichter wird auf der Brust.« Sein Wunsch aber wurde nicht erfüllt. Er hatte so sehr gehofft, noch zu Oberst Plath gehen zu können, aber er musste sich ins Bett legen. »Ich bin bange, dass Großvater ernstlich krank wird«, sagte Frau Gräfier zu Gretchen. »Es wäre gut, wenn Dr. Portmann zu ihm käme, denn ich weiß nicht mehr, was ich tun soll. Aber wie sollen wir ihn benachrichtigen?« »Lass mich nur gehen, Großmutter«, rief Gretchen sofort. »Ich weiß, wo der Doktor wohnt, denn Großvater hat mir vor einigen Tagen das Haus gezeigt, als wir dort vorbeikamen. Es ist ganz nah beim Gemüsemarkt.« »Eigentlich ist es schon zu spät für dich, allein auf die Straße zu gehen«, meinte Frau Gräfier zögernd. »Oh nein, es ist ja nicht weit. Ich kann es ganz gut allein finden, und ich will mich auch recht beeilen.« Frau Gräfier zögerte noch immer. »Ich weiß wirklich nicht, ob ich dich schicken darf. Versprich mir, dass du ganz vorsichtig sein willst, wenn du über die große Straße gehst.« »Ja, das verspreche ich dir.« Frau Gräfier hüllte das Kind in ein warmes Tuch und ließ es gehen, den Doktor zu holen. Gretchen beeilte sich und stand schon bald atemlos vor Dr. Portmanns Wohnung. »Ist der Herr Doktor zu Hause?« fragte sie das Dienstmädchen, das die Tür öffnete. »Nein, der Herr Doktor ist noch nicht zu Hause, aber wir erwarten ihn jeden Augenblick zurück. Du kannst hereinkommen und auf ihn warten.« Das Kind trat in den Flur und setzte sich auf einen Stuhl, den das Mädchen ihm anwies. Das Haus des Doktors sah so fröhlich und hell aus. Gretchen besah sich alles ganz genau. Die prächtig geschliffene Flurlampe, die dicken Läufer und die blanken kupfernen Stäbe des Treppengeländers. Da kam die Frau Doktor selbst von oben. »Warum wartest du hier, Kind?« fragte sie freundlich. »Ich warte auf den Herrn Doktor«, sagte Gretchen. »Ich soll ihn bitten, zu meinem Großvater zu kommen, denn der ist sehr krank.« »So? Nun, ich denke, mein Mann wird bald nach Hause kommen.« Einen Augenblick später ging die Haustür auf. Dr. Portmann kam herein und Gretchen konnte ihre Botschaft ausrichten. »Ist der alte Gräfier wieder so krank? Das tut mir sehr leid. Ich hoffe, die Sache ist nicht so ernst. Ja, der Mann wird alt.« »Herr Doktor, der Großvater ist sehr krank. Er bekommt fast keine Luft mehr.« »Dann will ich so bald wie möglich kommen. Geh du nur schon nach Hause, mein Kind. Ich werde bald nachkommen.« Der Doktor fand Gräfier in einem sehr ernsten Zustand. Der alte Mann lag da mit glühendem und angstvollem Gesicht, in großer Atemnot und mit heftigen Schmerzen. Dr. Portmann sprach ihm freundlich und tröstend zu und stand lange an seinem Bett. Als er wegging, fühlte sich der Patient etwas erleichtert. Aber der Arzt war der festen Überzeugung, dass der alte Gräfier diesen Anfall nicht überstehen würde. Heute wollte er noch nicht mit ihm darüber sprechen, aber ihn morgen ganz gewiss darauf vorbereiten.

0: bestellt war als vor einem Jahr. Sein Gewissen war erwacht und der Weg zur Seligkeit schien ihm jetzt nicht mehr so völlig fremd zu sein. Kein verächtlicher Zug mehr, sondern ein freudiger Glanz trat auf das runzelige Gesicht beim Hören des Namens Jesu. »Mein kleines Mädchen liest mir oft aus der Bibel vor«, erzählte er dankbar, »und oft singt sie mir ihre schönsten Lieder vor.« Mit dankbarem Herzen verließ Dr. Portman den Kranken. Er zweifelte nicht daran, dass Gott sein Werk bei ihm angefangen hatte und dass er auch vollenden würde, was er begonnen hatte. »Der Doktor glaubt nicht, dass ich wieder gesund werde«, sagte Griffier später zu seiner Frau. Diese sah ihn erschrocken an. Sie verstand nicht, wie er das so ruhig sagen konnte. Als sie dann aber daran dachte, welch ein Verlust auf sie wartete, brach sie in Tränen aus. »Rebecca, du musst nicht weinen. Lass uns die kurze Zeit, die wir noch zusammen sind, besser nutzen. Ich habe einen dringenden Wunsch, Gretchen«, sagte er mühsam zu dem Kind. »Ich hätte gern, wenn du für mich eine Bestellung ausrichten würdest. Ich hätte es gern selbst noch getan, aber ich war nicht mehr dazu imstande. Geh einmal zu Herrn Oberst Blath in der oberen Neustraße. Er wohnt in dem großen Haus, das dir jeder zeigen kann. Dieser Herr hat die Porzellanvase deiner Mutter von mir gekauft. Geh zu ihm und bitte ihn, er möge so freundlich sein, zu mir zu kommen. Sage ihm, ich hätte ihm etwas Wichtiges zu erzählen wegen dieser Vase.« Gretchen machte sich auch gleich auf den Weg und beeilte sich. Der kurze Dezembertag neigte sich bereits seinem Ende zu. Es war schon dämmerig, als sie dort ankam. Als sie vor dem Haus stand, vor dem sie auch mit ihrer Mutter gestanden hatte, befiel sie doch etwas Angst. Sie öffnete das Türchen an dem kleinen Vorgarten und zog kräftig an der Schelle. »Ich möchte gern Herrn Oberst Blath sprechen«, sagte Gretchen noch atemlos. »Das ist nicht möglich, denn der Herr Oberst ist nicht zu Hause«, war die Antwort des Dienstmädchens. »Nicht zu Hause?« rief Gretchen verzweifelt. »Oh, was soll ich nun machen?« »Ist es denn so eilig? Kannst du mir nicht sagen, was auszurichten ist?« »Nein, nein, ich muss den Herrn Oberst selbst sprechen. Es ist eine ganz eilige Botschaft.« »Dann musst du zu Dr. Portman gehen. Vielleicht findest du dort den Herrn Oberst.« Gretchen nickte, und schon lief sie, so schnell ihre Füße sie trugen, in Richtung von Dr. Portmans Haus. Es war so, wie das Dienstmädchen vermutet hatte. Oberst Blath saß gemütlich mit seiner Tochter beim Tee, als das kleine Mädchen gemeldet wurde, das ihn dringend zu sprechen verlangte.
1: »Ein kleines Mädchen, das mich zu sprechen verlangt?« fragte er verwundert. »Es wird gewiss den Herrn Doktor meinen.«
2: »Nein, Herr Oberst, es fragte ausdrücklich nach dem Herrn Oberst Blath. Es erzählte, es käme von Johannes Griffier, der mit Altertümern handele, und meinte, sie würden dann wohl wissen, von wem sie käme.«
0: »Oh ja, dann weiß ich es«, sagte Frau Dr. Portman. »Ich kenne das Mädchen, ein allerliebstes Kind. Lass es nur hereinkommen, Vater.«
1: »Meinst du, vielleicht ist es doch besser, es draußen zu lassen? Das Kind kommt wahrscheinlich wegen irgendeiner Bettelei.«
0: »Nein, Vater, das Kind kommt ganz gewiss nicht, um zu betteln. Es ist ein liebes, artiges Kind.«
1: »Nun dann, meinetwegen«, gab der alte Herr endlich zu und forderte das Mädchen auf, das Kind hereinzuführen. Als er Gretchen sah, musste er zugeben, dass seine Tochter recht hatte. Er sah ein Mädchen mit lockigem Haar und dunklen Augen. Das Kind kam anständig herein, wohl etwas schüchtern, aber doch nicht verlegen. Es richtete seine Botschaft höflich und deutlich aus.
2: »Herr Oberst, Großvater schickt mich. Er ist sehr krank, und der Herr Doktor hat gesagt, er würde wohl sterben. Aber nun möchte Großvater Sie gern sehen, denn er hat Ihnen etwas sehr Wichtiges zu erzählen, und das möchte er gern so bald wie möglich tun.«
1: »Was könnte dein Großvater mir zu sagen haben?« fragte der alte Herr, nicht gerade erfreut über das sonderbare Ansuchen. »Ich kenne ihn doch kaum.«
2: »Großvater möchte Ihnen etwas über die Vase sagen, die Sie kürzlich gekauft haben.«
1: »Über die Vase?« rief der Oberst und sprang erregt auf. »Ich werde sofort kommen.«
2: »Dann bin ich den ganzen Abend wieder allein«,
1: sagte Frau Dr. Portmann.
2: »Denn mein Mann bleibt vielleicht lange aus.«
1: »Ich bitte dich«, sagte ihr Vater, indem er zu ihr trat und leise mit ihr sprach, »lass dieses Kind so lange bei dir. Ich möchte mit dem alten Mann gern allein sprechen.« Verwundert sah die junge Frau zu ihm auf. Sollte der alte Mann denn so wichtige Mitteilungen über die Vase zu machen haben? Sie fragte jedoch nicht weiter, sondern wandte sich freundlich an das Kind und bat es, bei ihr zu bleiben. Der Oberst grüßte hastig und eilte hinaus.
2: »Nimm dein Tuch ab, liebes Kind, und auch deinen Hut«, sagte Frau Dr. Portmann. Gretchen tat, wie ihm geheißen wurde, obwohl sie viel lieber zu ihrem kranken Großvater gegangen wäre. Aber das schien die Frau Doktor nicht zu merken. Sie sprach mit dem Kind freundlich, gab ihm eine Tasse Tee und ein paar kleine Kuchen. »Du hast deinen Großvater anscheinend sehr gern. Bist du schon lange in seinem Haus?«
3: »Nein, noch nicht sehr lange. Ich bin erst vergangenes Jahr zu ihm gekommen.«
2: »Hast du auch noch Geschwister?«
3: »Nein, Frau Doktor, ich bin meiner Mama ihr einziges Kind gewesen. Vergangenes Jahr ist Mama gestorben. Papa war schon lange tot.«
2: »Du armes Kind, bist schon so früh weise geworden«, sagte Frau Dr. Portmann voll Mitleid.
3: »Ja, es war gut, dass der Herr Griffier mich damals zu sich in sein Haus genommen hat. Er hat es getan, weil ich niemand mehr hatte. Er ist eigentlich nicht mein Großvater.«
2: »Woran ist denn deine Mutter gestorben?«
3: »Das weiß ich nicht, Frau Doktor, aber Mama ist lange schwach und leidend gewesen.«
2: Es fiel der Frau Doktor auf, dass das Kind ständig von Mama und Papa sprach. Das war bei Kindern aus dem Volk etwas ganz Ungewöhnliches. Die feinen Gesichtszüge des Kindes, seine gebildete Ausdrucksweise, seine ganze Art zeugten von guter Erziehung und setzten sie immer mehr in Erstaunen. Dieses Kind interessierte sie sehr. Gretchen schwieg ein Weilchen, doch Frau Dr. Portmann wusste durch Fragen, es wieder zum Reden zu bringen. So erfuhr sie allmählich Gretchens trauriges Leben. Aber wie überrascht war sie, als das Kind erzählte, es habe mit seiner Mutter am letzten Abend ihres Lebens vor Oberst Plaths Haus gestanden.
3: »Liebes Kind, irrst du dich auch nicht? Was könnte deine Mutter wohl bei uns gewollt haben?«
4: »Das weiß ich nicht. Mama hat wohl nicht die Schelle gezogen, aber das weiß ich gewiss, dass ich mich nicht irre, vor dem Haus gestanden zu haben.«
2: »Da kommt mein Mann. Ich höre ihn aufschließen.« Sie lauschte. Es kamen zwei Personen herein.
3: »Vater ist auch dabei«, sagte sie.
4: »Dann will ich jetzt wieder zum Großvater gehen«, sagte Gretchen, deren Gedanken wieder zu dem alten Mann zurückkehrten.
2: Nun gut, mein Kind. Wir wollen hoffen, dass sich mit ihm noch einmal alles zum Guten wenden möchte.
3: Der Oberst und der Doktor hatten im Hauseingang einen Augenblick leise miteinander gesprochen. Jetzt wurde die Tür geöffnet und der Oberst trat, gefolgt von Dr. Portman, herein. Der alte Herr eilte auf Gretchen zu, das schon aufgestanden war, um nach Hause zu gehen. Zu seiner Überraschung sah das Kind in der Hand des Herrn Oberst die Bibel und das Gesangbuch seiner Mutter.
4: »Hat Großvater Ihnen diese Bücher auch verkauft, ebenso wie die Vase?«
2: rief es mit Tränen in den Augen.
1: »Nein, nein, liebes Kind«, sagte der alte Mann beruhigend, indem er das Mädchen an sich zog. Wie erstaunt aber war Frau Dr. Portman über die Herablassung ihres sonst so zurückhaltenden Vaters.
4: »Darf ich die Bücher dann wieder mitnehmen? Sie gehören mir, denn sie waren Mamas Eigentum.«
1: »Darin hat das Kind recht«, sagte der Oberst zu seiner Tochter. »Aber denke dir, Nomata, diese Bücher waren einst das Eigentum deiner Schwester Margarete.«
4: »Sieh, hier steht Ihr Name noch vorne drin.«
2: »Aber wie kommen Sie denn in den Besitz des Kindes?«
1: »Dieses kleine Mädchen ist Ihr Kind.«
4: »Gretchen, ich bin dein wirklicher, richtiger Großvater, und du bist mein liebes Enkeltöchterchen.«
3: Gretchen sah den alten Mann ganz erstaunt an. Dann sagte es:
4: »Nein, ich habe nie einen anderen Großvater gehabt als den Großvater Griffier. Er ist so schwer krank, und wenn ich hier bleibe, dann wird er denken, ich hätte seine Botschaft nicht ordentlich ausgerichtet. Ich möchte so gern zu ihm. Vielleicht hat er noch mehr für mich zu tun. Bitte, lassen Sie mich nach Hause gehen.«
3: Das Kind schluchzte laut und war nicht mehr zu halten.
2: »Ich würde es gehen lassen«, riet Dr. Portman.
3: »Der alte Mann wird Sie gern vor seinem Tod noch einmal sehen wollen. Wir dürfen das Kind heute Abend nicht auch noch mit anderen Dingen belasten, für die es jetzt noch kein Interesse und kein Verständnis hat. Später wird es sich freuen, wenn ihm alles erklärt wird. Davon bin ich fest überzeugt.«
2: Der Doktor selbst half dem Kind das Tuch umlegen und den Hut aufsetzen und ließ es hinaus. Sein Wagen stand noch vor der Tür. Er hob Gretchen hinein und gab dem Kutscher Befehl, das Kind so schnell wie möglich nach dem Haus zu bringen, wo er eben gewesen war.
3: Als Gretchen in das Krankenzimmer trat, lag Johannes Griffier mit geschlossenen Augen da. Sein Atem ging schwer. Das Gespräch mit dem Oberst hatte ihn sehr angestrengt. Angstvoll sah Gretchen, wie der Zustand ihres Großvaters sich in der Zeit ihrer Abwesenheit verschlimmert hatte. Leise ging das Kind zu ihm hin und legte seine kleine Hand zärtlich in die seine. Frau Griffier saß an der anderen Seite des Bettes und hielt seine rechte Hand fest. Betrübt sah sie, wie sich der Zustand ihres greisen Lebensgefährten verschlimmerte, mit dem sie mehr als 30 Jahre in Freude und Leid verbunden gewesen war. Bei der leichten Berührung der kleinen Hand öffnete der Kranke die Augen und murmelte:
0: »Mein kleines Mädchen, wo ist mein kleines Mädchen?«
4: »Hier bin ich, Großvater, dicht neben dir.«
3: Ein Lächeln glitt über das Gesicht des alten Mannes, ein Beweis, dass er das Kind erkannt hatte.
0: »Oh«, sagte er schwach, »ich bin so froh, dass du wieder zurück bist.«
3: Und nach einigen Augenblicken sagte er ganz deutlich:
0: »Gretchen, ich habe dem Oberst alles von der Vase erzählt. Er ist dein richtiger Großvater. Du musst ihn lieb haben, wie du mich lieb gehabt hast, und alles tun,
3: was er dir sagt.
4: Ja, Großvater.
3: Und du wirst die Großmutter auch nicht vergessen, nicht wahr, Gretchen? Es wird sie hart ankommen, so allein zurückbleiben zu müssen.
4: Zu seiner Frau gewandt, fügte er hinzu:
3: Setze dein Vertrauen auf den Herrn, liebe Frau. Er wird für dich sorgen. Er ist mir gnädig gewesen. Bitte ihn, dass er auch dir gnädig sei. Ein Strom der Ungerechtigkeit ging durch mein Leben, aber Gretchen half mir den Heiland finden.
4: Das Kind verstand sofort, was er meinte, und dann fragte es mit bebender Stimme:
5: Soll ich dir noch ein Lied singen?
4: Und schon begann sie: Ich weiß einen Strom, dessen herrliche Flut fließt wunderbar stille durchs Land. Doch strahlet und glänzt er wie feurige Glut. Wem ist dieses Wasser bekannt? Das Wasser des Lebens, das ist diese Flut. Durch Jesum ergießet sie sich. Sein kostbares, teures und heiliges Blut, o Sünder, vergoss er für dich.
3: Griffier nickte. Selbst ich, der ich ein so großer Sünder war, werde mit ihm im Paradies sein. Er hat das Lösegeld bezahlt und für mich genug getan. Ich vertraue seiner Verheißung.
4: Erschöpft schwieg der alte Mann und fiel in einen leichten Schlummer. Auch Gretchens Augen fielen zu.

Am anderen Tag hatte der Doktor eine lange Unterredung mit dem alten Mann. Zu seiner Freude gewahrte er, dass es mit Griffiers innerem Zustand jetzt anders

0: Einige Zeit später erschrak das Kind durch Frau Griffiers bitterliches Schluchzen. Seine Augen fielen auf das bleiche Gesicht des Großvaters. So hatte Mama auch ausgesehen, und man hatte ihr dann gesagt, Mama sei gestorben.
1: »O Großmutter, nun ist Großvater tot und wird nach ein paar Tagen begraben. Dann sehen wir ihn nie mehr, wie ich auch meine Mama nie wieder gesehen habe.«
0: Und dann fing auch das Kind an zu weinen. So hart die Wahrheit auch war, so taten doch das Mitgefühl und die Tränen Gretchens der alten Frau wohl. Sie zog das Kind an sich und trocknete seine Tränen.
1: »Ja, mein Kind«, sagte sie seufzend, »der Großvater war wohl alt, aber wir können ihn nur sehr schlecht entbehren. Ich wusste wohl, wie schwach er war, dass er uns aber so bald verlassen würde, ahnte ich nicht.

0: Bereits am folgenden Tag erschien Oberst Blatt. Er wollte Gretchen zu sich holen. In einsamen Stunden hatte er Gericht über sich gehalten und war Gott nicht ausgewichen, als dieser ihn um seines harten Herzens willen ernstlich zur Rechenschaft zog. Sein Stolz und sein Hochmut waren gebrochen. Und er hatte nur den einen Wunsch, dem Kind seiner von ihm verstoßenen Tochter Margarete all die Liebe zu erweisen, die er der Mutter des Kindes nicht mehr erweisen konnte. Wie zog es ihn hin zu diesem Kind? »Geh mit mir, mein Gretchen«, sagte er, indem er es an sich zog. »Du sollst nun mein Töchterchen sein«, und sollst es gut bei mir haben.
1: Aber ich kann doch Großmutter nicht allein hier lassen. Sie würde immer zu weinen um den Großvater und nach mir verlangen, Herr Oberst.
0: Du musst mich von jetzt an Großvater nennen, mein liebes Kind, sagte der alte Mann und lächelte ihm freundlich zu. Er sagte sich selbst, dass das Kind recht hatte. Und er mußte zugeben, es würde hart sein für die alte Frau, die sich Gretchen in ihrer Verlassenheit mit so viel Liebe angenommen hatte, jetzt allein zu bleiben. Das ging wirklich nicht. Es wurde beschlossen, dass Gretchen vorerst noch bei Frau Griffier bleiben sollte. Welch ein Trost war es doch für die alte Frau, wenn Gretchen ihre kleinen Arme um ihren Hals schlang und sie auf die runzligen Wangen küßte. Wie zitterte sie bei dem Gedanken, das Kind für immer entbehren zu müssen. Aber der Oberst wollte nicht selbstsüchtig sein und sich gern für die treue Fürsorge, die seinem Enkelkind zuteil geworden war, erkenntlich zeigen. Er machte Frau Griffier einen sehr annehmbaren Vorschlag. Er bot ihr eine Stelle in seinem Haus an als besondere Versorgerin und Freundin seines kleinen Gretchens. Sie sollte nur wenig Pflichten haben und nur noch tun, was sie selbst vermochte. Frau Griffier war damit einverstanden. Sie war so dankbar, dass sie sich von ihrem kleinen Mädchen nicht zu trennen brauchte und dass sie die Freude haben sollte, ständig um das Kind zu sein. Das Geschäft, auf das der alte Griffier immer so stolz gewesen war, wurde verkauft, und seine Witwe bezog zwei Stübchen in dem großen Haus der Familie Plath. Anfangs war Gretchen noch ängstlich und verlegen, wenn ihr Großvater sie liebkosen wollte. Der alte Mann scheute aber keine Mühe, ihr Herz für sich zu gewinnen. Sehr bald gewöhnte sie sich an ihren Großvater und gewann ihn auch lieb. Mit tiefem Schmerz lauschte er den Erzählungen des Kindes, wenn es von seiner Mama sprach. Der Gedanke, dass seine Tochter Margarete in Kummer und Mangel in einer armseligen Herberge gestorben war, so nahe bei ihnen, erfüllte ihn mit Trauer. Er war überzeugt, dass das, was Gretchen ihm von dem Gang der Mutter vor sein Haus am Abend vor ihrem Tod erzählte, nur aus ihrem Wunsch zu erklären sei, seine Vergebung zu erlangen und ihn zu bitten, die Sorge für ihr Kind zu übernehmen. Nur das konnte der Grund sein, der sie zu diesem Gang veranlasst hatte. Wenn der Oberst an die Vergangenheit dachte, machte er sich schwere Vorwürfe. Aber unter dem Einfluss des Kindes wurde er milder und sein Gesicht verlor allmählich seinen kalten, stolzen Ausdruck. Er liebte das Kind von Tag zu Tag mehr. Mit Onkel und Tante Portmann verstand sich Gretchen sehr gut. Wie freute es sich, wenn es dann und wann einmal einen ganzen Tag zur Tante gehen und bei ihr spielen durfte. Oft begleitete Gretchen die Tante auf ihren Gängen zu Armen oder kranken Leuten, denen sie dann Kleider und Erquickungen brachten. Niemals jedoch konnte Gretchen ihren anderen Großvater, den guten alten Griffier, vergessen, der sich ihrer angenommen hatte und der immer gut und freundlich und geduldig gegen sein kleines Mädchen gewesen war. Von Zeit zu Zeit besuchte Frau Griffier mit ihr das Grab ihres Gatten. Und im Frühling pflanzte sie Vergissmeinnicht und Marienblümchen auf den Hügel, unter dem der alte Händler begraben war. Gretchen bewahrte die alte Worcester-Vase, die eine so wichtige Rolle in ihrem Leben gespielt hatte, als ihren kostbarsten Schatz auf.

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0: Es ist 22 Uhr.
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2: Egal, ich mach nochmal neu.
3: Christian, einfach das Ersatz. So. Ja, Freunde, wieder ein Dienstag, 20 Uhr und deshalb bedeutet das für euch eine neue Folge Together in God.
2: Ja, wie jede Woche. Es ist quasi hoffentlich Gewohnheit bei euch. Schön, dass ihr wieder eingeschaltet habt. Und heute sind es nicht nur Esther und ich, sondern mit unserem zweiten Gast in unserem neuen Set, Jenny. Schön, dass du hier bist.
4: Hi, danke.
2: Schön, dass du dir die Zeit genommen hast. Wir freuen uns sehr, weil wir mit dir ein Thema besprechen, das wir noch gar nicht im Podcast hatten und wozu Esther und ich auch schon im Vorhinein, wo wir wussten, dass wir mit dir drehen, schon miteinander gesprochen haben und wir dachten so, ey, ich glaube, es wird sehr spannend, weil gerade, also alles um das Thema, ne, also das wollen wir über das Frauenhausprojekt unserer Gemeinde sprechen, wir möchten über das Thema häusliche Gewalt sprechen und vor allem auch dein und auch euer Herz als Team hinter diesem ganzen Projekt. Und ich glaube, das sind Einblicke, die, also es lohnt sich, sich damit auseinanderzusetzen, vor allem auch zu sehen, ne, wir machen das mit unserer Gemeinde zusammen, vor allem auch zu sehen, wie, was Gott für ein Herz dahinter hat, was er damit vorhat, was die Vision dahinter ist. Und ich schätze das sehr, dass du dir die Zeit nimmst, um mit uns darüber zu sprechen.
3: Ehrlich. Ich glaube, auch die Zuhörer sind nicht so im Bilde, wie so ein Frauenhaus überhaupt aufgebaut ist, was da so funktioniert, wie es ist. Und ich freue mich voll, dass du dir die Zeit nimmst, hier mit uns ein paar Fragen zu sprechen.
2: Ja. Und über ein paar Fragen zu sprechen, nice. Genau. Aber bevor wir inhaltlich einsteigen, eine Sache, die ich sehr nice finde, weil es sehr von, wie soll ich sagen, nicht, ich will Autarkie sagen, aber das klingt so, das ist kein richtiges Wort und es klingt auch sehr merkwürdig, aber so sehr selbst ist die Frau, ich feiere das voll. Wir haben nämlich eine Sache vergessen, Esther. In unserem neuen Set haben wir gestern nicht mehr gefragt nach ihren Getränken.
3: Mhm.
2: Und du hast dir einfach selber was mitgebracht.
3: Ja, weil ihr nicht gefragt habt. Das war echt frustrierend. Und Jenny war so, das, was sie die meiste Zeit gestresst hat in der letzten Woche, war, was werde ich trinken?
4: Ehrlich?
3: Und dann haben wir einfach gar nicht mehr gefragt.
4: Und ich dachte so, ehrlich, ich habe mir ausgemalt, ich so, vielleicht haben die ja dann so eine Auswahl und ich muss dann erst eine treffen, wenn ich da bin, weißt du, weil die dann schon was haben. Und dann so, was möchtest du davon am Ende trinken? Aber ich habe mich so drauf gefreut.
2: Aber ich feiere das. Was hast du dir mitgebracht?
4: Ich habe Ananassaft mitgebracht. Für uns alle eigentlich auch.
2: Aber warte, warum Ananassaft?
4: Weil ich finde, das ist wie so Urlaub irgendwie. Also damals, ich bin das jüngste Kind in unserer Family und ich bin auch sehr verwöhnt, würden meine Geschwister direkt unterschreiben alle. Und genau, wir hatten halt, ja, wir sind eigentlich fast jeden Sommer in den Urlaub gefahren. Oder geflogen und ich hatte, ich glaube mit Abstand, am meisten Urlaub mit meinen Eltern zusammen und da hatten wir oft auch All-Inclusive-Hotels und so.
2: Nice.
4: Und da gab es immer quasi All-You-Can-Drink auch und da gab es dann immer wieder Ananassaft und das war so von meinem Dad und mir so das Ding, wir haben uns immer Ananassaft quasi geholt zusammen und es war einfach nice, es war einfach lecker.
2: Aber ich feiere die Verbindung in den Urlaub, weil ich habe das Gleiche, aber nur mit einem bestimmten Eis in Spanien.
4: Ah.
2: Ich habe gerade den Namen.
3: Sandwich-Eis.
2: Ja, das ist so ein Sandwich-Eis. Maxibon heißt das, glaube ich. Ich weiß nicht. Das gibt's aber auch, glaube ich, nur in Spanien.
4: Ist das mit Erdbeer und Schoko?
2: Nein, das ist nur
4: weil das nicht so nice.
2: Paare Schokolade, pure Schokolade.
3: Pure Schokolade.
2: Und immer, wenn wir in Spanien sind, ich denke mir, ich muss das essen. Nee, weil als Kind, wenn wir irgendwo da waren, ich habe immer dieses Eis gegessen. Mhm. Das erinnert mich auch sehr an Urlaub.
4: Ja.
2: Mhm. Feier ich voll. Cool, dass du es mitgebracht hast. Aber wir müssen das nicht so abendmahlmäßig aus einem Kelch trinken.
3: Also ich trinke es ja gerne mit dir aus einem Kelch.
2: Moni, kannst du uns zwei Gläser reinbringen, bitte?
3: Ich finde das auch das so nice, dass du einfach so auch als Premiere hier das erste Mal als einer meiner Freundinnen da bist. Das ist voll aufregend.
4: Ich wusste gar nicht, was es ist. Und deswegen, ich freue mich auch.
3: Dass wir miteinander befreundet sind.
4: Doch. Dass du noch keine Freundin hast. Also,
3: dass du noch keine Freundin, keine Freundin.
4: Nein, dass du noch keine Freundin hier hattest. So, meine Güte, ey.
3: Also, der Witz ist, jedes Mal, wenn wir uns mit den Mädels auch treffen, dann sitzen wir auch in letzter Zeit immer hier so und tun so, als ob wir Podcast machen würden.
4: Ja, krass.
3: Aber die würden sich niemals hier hinsetzen, glaube ich.
4: Ach, vielleicht ja schon irgendwann.
3: Ja,
4: maybe.
3: I doubt it.
4: Vielleicht alle zusammen einfach, da braucht ihr ein paar mehr Stühle.
2: Nice,
3: und dann ist Christian auf jeden Fall weg. Aber
2: Aber wen juckt's?
3: Manche Verluste müssen halt einkalkuliert werden. Ne? Das muss halt passieren.
2: Bevor wir aber über das Frauenhaus sprechen und alles, was das Frauenhaus angeht, ich glaube, was sehr interessant wäre, ist, wenn du dich ein bisschen, ich weiß nicht vorstellst, aber einfach, wenn du ein bisschen was über dich erzählst. Mhm. Ne, weil viele kennen dich halt nicht und ich glaube, es wäre sehr spannend zu wissen, so was ist dein Hintergrund und wie bist du dann am Ende auch so ein bisschen zum Frauenhaus gekommen. Wenn du magst, kannst du einfach mal ein bisschen erzählen, wie du zum Glauben gekommen bist zuallererst.
4: Mhm. Okay. Ich bin in einer christlichen Familie aufgewachsen. Und war eigentlich immer in der Gemeinde. Ich habe alles mitgenommen von Kinderstunde bis Jugend und bis Jugend ging's dann. dann wurde so rausgeschmissen. Ja, dann bin ich umgezogen. bis zur Jugend, genau. Ja, so. Und deswegen war Gott eigentlich immer ein Teil von meinem Leben und ich wusste auch, dass es ihn gibt. Und ich wusste, ich habe gebetet und ich habe gedient in der Gemeinde, im Kinderchor bis, keine Ahnung was, alle musikalischen Dienste auch durch. Und dann habe ich mich ganz früh bekehrt, mit 10 oder 11 war das, wo ich einen Traum hatte und ich habe ganz wilde Träume auch schon immer gehabt und auch immer noch. Und ich hatte einen Traum, wo ich quasi, wo ich aufgewacht bin und meine Family war nicht mehr da. Und die waren quasi alle mit Jesus mitgekommen, weil er gekommen ist, um seine Gemeinde zu holen. Und das wusste ich halt. Also ich wusste, dass die errettet sind.
2: In dem Traum.
4: Genau, in dem Traum wusste ich, die sind errettet, aber ich nicht. Ne? So, ich wusste, dass ich zur Gemeinde gehe und die ganzen Dienste mache und so, dass mich das nicht rettet. Mhm. Ich wusste schon, okay, man muss sich bekehren, man sollte sich taufen und so weiter.
3: Aber wurde das im Übermaß betont oder war das alles so gesund kommuniziert mit der Angst vor der Entrückung und so weiter in der Gemeinde bei dir? Also war das, wie sag mal, der Vibe von deiner Gemeinde?
4: Nee, also es wurde nicht mit Angst oder so gearbeitet, überhaupt nicht. Eher so mit Vertrauen zu Jesus und so weiter. Es gab...
3: Aber die Angst kam einfach so aus dir heraus.
4: Ja, voll. Also so, ich glaube grundsätzlich, ich habe immer noch ein Problem mit Angst, teilweise, also jetzt immer noch. Und ich deswegen glaube ich, es hätte auch nicht so viel, von außen hätte nicht so viel benötigt,
2: es war nicht viel nötig.
4: Es war nicht viel nötig, danke. Dass ich quasi selber mir diese Gedanken gemacht habe und dann, ne, also in dem Traum das wahrscheinlich verarbeitet habe einfach. Und dann bin ich aufgewacht in diesem Traum dort und dann hatte ich pure Panik und bin halt zu meinen Eltern gelaufen, wollte halt wissen, ob die da sind, und meine Mama war da. Und dann haben wir angefangen zu beten und mein Papa kam auch dazu und dann haben die mir das nochmal erklärt, was bedeutet es denn, Bekehrung, und was bedeutet es, die Sünden quasi vor Jesus zu legen und Vergebung zu bekommen. Und ne, und dann war wirklich, das war auch meine Bekehrung, es war wirklich so ein Stein von meinem Herzen gefallen und es war voll schön und dann konnte ich auch so weiter mein Kindsein leben. Aber wie das so ist, kamen dann die Teenagerjahre und...
2: Warte, bevor du dazu kommst, ich will kurz erzählen, Esther hat nämlich vor ein paar Wochen erst, also ich glaube, das ist erst 1-2 Wochen her.
3: Jetzt, als es so heiß war.
2: Ja, genau, als es jetzt so krass heiß war, hat Esther einfach auch gedacht, dass ich entrückt bin.
3: Aber ich bin so wirklich mitten in der Nacht, ich bin wach geworden und es war aber schon hell, weil es ja Sommer und so. Und ich stehe so auf morgens und auf einmal ist er nicht da. Und
2: ja, was heißt morgens? Das war halt mitten in der Nacht, 3-4 Uhr, ne?
3: Das war 4 Uhr, ich habe auf die Uhr geguckt. Und für mich, also ich muss dazu sagen, ich habe keine Angst vor der Entrückung. Ich habe keine Angst um mein Heil. Mhm. Und mich hat das selbst im Nachhinein erschrocken, dass das mein erster Gedanke ist, weil er hätte ja alles machen können, aber wieso komme ich auf die Idee, der ist nicht da, der ist entrückt worden und ich nicht. Also wieso ich nicht?
4: Ja.
3: Wieso
4: ja,
3: er? Ja, und dann, aber dann bin ich runtergekommen, dann hat er hier geschlafen.
2: Ja, aber vor allem, ich finde das so crazy, um ehrlich zu sein, aufzuwachen und als ersten Gedanken direkt zu haben, von wegen, jemand ist entrückt worden und ich nicht.
3: Und du musst dir vorstellen, wie wach ich war nach diesem Gedanken. Mhm. Ich war aber sowas
2: von hellwach. Und ich habe einfach hier im Wohnzimmer so mit Bauchschmerzen gelegen und so geschlafen.
3: Und vor allem unsere Couch ist halt auch überhaupt nicht zum Schlafen da. Und der ist ja auch noch voll riesig und schlief da so wirklich so über so 5 Ecken, so richtig krumm. Du hast mir richtig leid, ich bin so ein bisschen geschüttelt, aber du hast dich gemerkt, dann habe ich mir auch mehr Bett für mich. Ne?
4: Dann bist du einfach schlafen gegangen wieder.
3: Ja, aber sowas von. Aber wie ein Kind habe ich geschlafen. Weil ich mir dachte, der ist hier nicht entrückt.
4: I'm safe.
2: Yeah.
4: For now.
3: Nein.
2: Ja, aber erzähl gerne weiter. Wie ist das danach weitergegangen?
4: Achso, ja, genau. Also Teenagerjahre. Teenager, ich hatte halt dann auch
3: direkt
4: Freunde.
3: Die ernste Stimme.
4: Die Freunde, die mir nicht so gut getan haben. Und dann ging's los mit Partys und Alkohol. Obwohl ich immer eigentlich relativ langweilig war, glaube ich. Also mit mir konnte man jetzt nicht so hart Alkohol trinken und so. Und ich war immer noch so, hey, ein bisschen weniger und ein bisschen so. Auch was so, wenn es um so Typen ging oder so, ne, war ich immer eigentlich sehr so, eher nicht. Aber trotzdem hat das halt viel auch mit mir gemacht. Und ich hatte auch einige Leute, die mich ausgenutzt haben und so. Und ja, das war nicht so cool. Genau, und das hat mich aber dann immer wieder oder weiter in Jesu Arme getrieben, ne? So, und er hat mich halt so voll Schritt für Schritt. Ich muss einmal an meinen Ananassaft.
2: Ja. Aber war das denn, war das quasi parallel zur Gemeinde, also zur Zeit oder zur Zeit in der Gemeinde im Sinne von, also, oder ich frage, weil du sagst, dich haben diese Umstände, mhm, ne, und dein Umfeld und die Erfahrungen in deinem Umfeld, mhm, haben dich näher zu Gott gebracht oder, mhm, wieder so in die Arme von Jesus, mhm, ne, geworfen. War, also das heißt, ich gehe mal davon aus, es war keine Zeit, in der du quasi Gott den Rücken gekehrt hast und quasi ohne ihn gelebt hast, mhm, und danach wieder zu ihm gekommen bist, sondern halt parallel irgendwie, ja, in der Gemeinde unterwegs warst.
4: Ja, voll, das war voll das Doppelleben. Also ne, dadurch, dass mein Papa auch quasi im ältesten Kreis dort war, waren wir eigentlich immer Teil der Gemeinde und ich bin auch immer gegangen, auch wenn ich teilweise nicht wollte oder so, ne, bin ich aber gegangen, auch nicht immer, weil meine Eltern das wollten, aber auch einfach, weil dieses Pflichtbewusstsein auch, mhm, irgendwie bei mir, also in mir war. Und deswegen, ich hatte voll das Doppelleben. Ich habe gedient und war dann trotzdem mit meinen Freunden unterwegs und so. Und die wussten aber auch alle, ich bin Christin. Genau. Und irgendwann, dadurch war ich halt immer irgendwie noch angekoppelt, ne? Und ich glaube, das war auch gut so. Genau, Gott hat mich aber dann, ich weiß, ich kann das auch irgendwie im Nachhinein nicht so erklären, aber es war so, er wusste ganz genau, wie er mich wieder zurückziehen kann, ne, ohne irgendwen, der so voll in mein Leben spricht oder so, sondern er selber hat mich quasi Schritt für Schritt, auch durch Verletzungen leider, aber trotzdem voll tief dadurch zu sich gezogen. Ja, und dann sind Freundschaften, ne, wir sind Trennungen quasi eingegangen mit den Freundschaften und irgendwie hat sich das alles so aufgelöst und dann konnte ich voll in die Gemeinde auch wieder rein, hab da meinen Freundeskreis gehabt und genau, war dann so wieder drin, also ohne irgendwie voll die Neubekehrung, aber so, ne, peu à peu sozusagen wurde ich so von dem Herrn, glaube ich, wieder zurückgezogen. Und dann, ja, bin ich dann weiter zur Gemeinde gegangen und mein Glaubensleben wurde immer tiefer und tiefer dadurch. Und
2: ich finde das so interessant. Ich muss sagen, eine Sache, an die ich immer noch denke, von gerade eben, als du angefangen hast zu sprechen, von deinen Träumen.
4: Ja.
2: Du hast gesagt, dass du eine Person bist, dass du viel träumst.
4: Ja.
2: Und ich finde das interessant, weil Esther ist auch so.
4: Mhm.
2: Und ich überhaupt nicht.
5: Ja, mhm, der ist voll langweilig.
2: Ich kann das nicht so, oder sind das, die Tatsache, dass du viel träumst, ist das eine Sache, die dich belastet? Oder der du so neutral gegenüberstehst? Oder, also was macht das mit dir, dass du viel träumst?
4: Also, es gibt auch Zeiten, wo ich gar nichts träume und dann ist so, hä? So ein bisschen so. Aber wenn ich träume, dann ist es schon oft intensiv und das ist sehr kräfteraubend. Und für mich ist es eine belastende Situation, glaube ich, weil es oft so Träume sind, die so sehr viel Verwirrung stiften. Ne? Und da, ich habe ja auch schon gesagt, dass ich viel mit Angst auch zu kämpfen habe. Und da, glaube ich, spielt das auch immer wieder rein. Und dann bin ich immer sofort so, okay, dieser Traum muss irgendwas bedeuten. Ich glaube, das hängt auch damit zusammen, dass ich halt die Bekehrung durch einen Traum erlebt habe. Und ich weiß, dass Gott durch Träume sprechen kann.
2: Ja.
4: Aber er muss es ja nicht. Und deswegen, für mich ist dann immer voll der Kampf halt so zu schauen, okay, ist das jetzt wirklich etwas, was von Gott kommt? Soll mir das was sagen? Oder ist es einfach nur ein Wirrwarr aus Gedanken, aus Ängsten, aus vielleicht Erlebnissen, die man in der Woche hatte? Ne? Ja. Oder so, also so das zu entziffern und zu schauen, okay, was ist es? Weil ich voller Überzeugung bin, dass Gott ein klarer Gott ist. Mhm. Und dass unser Gott nie irgendwie in so Wirrwarr mit uns reden würde, sondern er möchte, dass wir ihn verstehen.
2: Ja.
4: So, ne? Und deswegen, ne, fällt es mir in dem Sinne dann einfacher, das zu unterscheiden, aber trotzdem ist es sehr kräfteraubend, weil ich dann ganz schnell in der Schiene bin, so, oh nein, was hat das zu bedeuten? Oft hat es auch irgendwas mit meinen Beziehungen zu tun, die ich führe. Und dann so, ne, in dieser Hinsicht bin ich dann oft so ein bisschen, ja, verwirrt vielleicht, ne?
2: Wie ist das für dich?
5: Ich finde es nämlich spannend, also Jane und ich haben schon mal vorher drüber geredet und ich finde es spannend, dass du das so auch so spirituell irgendwo einsortierst, mhm, weil ich weiß, dass meine Träume hundertprozentig Müll sind.
4: Okay.
5: Also ich träume alle. Ich hatte auch noch nie irgendeinen Traum, wo ich sagen würde, das war irgendeine Art von Segen für mich. Okay. Meine Träume sind so wirklich, und das ist ein Traum, der ist, wenn ich meine Augen schließe, ich sehe den noch vor mir, dass wir auf Mallorca Urlaub gemacht haben. Mhm. Ich war hochschwanger und ich habe in einem Krankenhaus, das ein Aquarium war, ein Wal schwamm über den Flur, wollte ich entbehren und weißt du, wer mein Arzt war, der mich entbunden haben soll? Heinrich Derksen.
4: Was? Hast du es ihm mal erzählt?
5: Bestimmt, so wie ich mich einschätze.
4: Ey, da wäre ich so gern dabei gewesen.
5: Und solche Träume habe ich und ich muss das am nächsten Morgen auch gar nicht mehr prüfen, so woher das kam. Ich weiß, dass ich auf jeden Fall eine Schraube locker habe manchmal. Nee, und
4: ich verstehe das, aber manchmal sind meine Träume auch so. Da denkt man sich so, also manchmal weißt du ganz genau, das ist einfach nur völliger Müll.
5: Ja, aber es sind nie, so wenn Leute erzählen, so ich werde von Smileys verfolgt, so überhaupt nicht. Ne, ich träume immer reale Menschen,
4: ja,
5: die irgendwie mit mir interagieren und das ist immer ganz schlimm. Und halt jetzt auch nach Israel und so, dann hatte ich halt meine ganzen Albträume, ne? Also das ist dann nicht mehr so witzig. Deshalb erzähle ich immer gerne die Heinrich-Story, weil ich weiß, dieses Mal, also vor allem, weil ich ihn, jedes Mal, wenn ich ihn sehe, dann sehe ich ihn in diesem Kittel. Weißt du, wie in meinem Traum.
4: Nein, Alter, ey.
2: Aber ich würde schon sagen, dass du ganz oft morgens aufwachst, ist halt eine Sache, die ich gar nicht nachempfinden kann, ne? Aber dass du sagst, du träumst und dann ist das sehr kräftezehrend für dich. Weil du sagst, ich habe quasi sehr intensiv quasi geträumt und deshalb nicht wirklich erholt. Und ich kenne das gar nicht. Und ich muss sagen, ich denke viel darüber nach. Also zu dieser Frage so, inwiefern redet Gott durch Träume und wie, keine Ahnung, ne, deutet man die und keine Ahnung. Ich finde das ein interessantes Thema.
5: Und Jennys Tipp zum Träume deuten ist, heirate einen Pastor, weil dann kann er aufwachen, direkt den Traum deuten.
4: Nein, weil er genauso wie er ist. Er träumt einfach auch nichts.
2: Ich träume wirklich gar nichts. Gar nichts, ey.
4: Kann man nicht damit anfangen, irgendwie.
2: Aber erzähl gerne weiter. Das heißt, du bist dann irgendwie doch quasi wieder intensiver in die Gemeinde gegangen.
4: Ja.
2: Und hast dich da eingebracht und dann bist du auch bald irgendwann umgezogen. Ich weiß nicht, ob ich zu sehr springe, aber vielleicht.
4: Vielleicht, aber ist auch nicht schlimm, weil dazwischen passiert gar nicht so viel. Also so, wir hatten einen Freundeskreis, da habe ich dann auch meinen Mann kennengelernt. Also Simi und ich sind zusammen aufgewachsen in der Gemeinde und sind Teenie und alles mögliche durch.
5: Voll süß.
4: Ich muss mich gerade zurückhalten, eine Story zu erzählen. Aber egal. Dann
2: teil, was immer du teilen willst, dann willst du mich
4: umbringen.
5: Simeon? Ja. Oder wer?
4: Aber ich habe es euch schon mal erzählt, glaube ich. Aber ist egal.
2: Übrigens, Leute, die das vielleicht noch nicht gesehen oder gehört haben, wir haben auch eine Folge mit Simeon tatsächlich gemacht. Irgendwann, ich weiß nicht, welche Nummer das ist, aber wenn ihr Simeon googelt, also Simeon, so wie Simon, nur mit E.
5: Also Simeon. Nicht Simson Rüdinger.
2: Ja, nicht Simson Rüdinger. Nein, aber wir haben schon mal mit Simeon gesprochen und das ist Jenny, seine Frau. Ja. Wollte schon sagen.
5: Seine, ihre Frau. Einfach wie deine russische Mutter.
2: Seine Frau.
5: Seine, ihre Frau. Wollen Sie Brot?
4: Seine Frau. Er ist mein Mann.
2: Ne? Ja. Ja, sehr gut, okay.
4: Genau, ja, dann, wir haben uns da kennengelernt, in einer Freundesgruppe waren einmal zusammen, sind dann getrennte Wege gegangen und dann waren wir wieder zusammen. Das in Kurzfassung. Und dann innerhalb der Trennungsphase habe ich mich entschieden, nach Malawi zu gehen. Ich wollte schon immer so einen Einsatz machen. Warum lacht ihr?
5: Weil du aller Malawi gesagt hast.
2: Nein.
5: Aber wir haben uns voll verkniffen, einfach für den Redefluss.
4: Ich hab das gar nicht gehört, aber okay.
5: Kannst du ja im Nachhinein an.
4: Nein, okay.
5: Ala Malawi.
4: Moni, bestätigst du das? Ala Malawi.
5: Oh Leute, ey. Jetzt
4: die werden mich so sehr damit aufziehen, ich sag's euch.
2: Nein.
4: Aber okay, jedenfalls habe ich mich entschieden, nach Malawi zu gehen.
2: Ja.
4: Ich wollte eigentlich nach Thailand gehen. Gott hat da die Tür zugemacht und hat mir die Tür geöffnet für Malawi. Und dann sind Simi und ich wieder zusammengekommen. Als die Entscheidung schon stand, oder also ich habe mich schon.
5: Bei uns war das. Ah nee, geworden. Bei uns war es nicht genauso, sondern ich bin, um über ihn hinwegzukommen, bin ich ja nach der Schule als Au-pair quasi, habe ich mich alles eingetragen. Ich habe mir den Vertrag unterschrieben und eine Woche später hat er mich angeschrieben, meinte, willst du nicht mal nochmal vorbeikommen? Wir können ein bisschen plaudern. Und ich wollte so, wie? Fernbeziehung.
4: Klar. Aber das verstehe ich, weil teilweise Leute auch zu mir oder ich mir selber auch die Frage gestellt habe, mache ich das jetzt nur, um quasi über Simi hinwegzukommen?
5: Also ich habe das hundertprozentig nur damit gemacht, um über ihn hinwegzukommen.
4: Aha.
5: Deshalb wollte ich auch unbedingt das Spanisch sprechen, der Ausland, aber ich sprach kein Spanisch, deshalb bin ich dann doch nicht gefahren. Egal. Weil er so Spanisch liebt, weißt du, so. Okay.
4: Jedenfalls, Malawi stand fest, wir sind wieder zusammengekommen und dann großer Sprung. Ich war dann in Malawi 9 Monate. Wir waren 9 Monate quasi in einer Fernbeziehung, also richtig Fernbeziehung. Vorher war er auch immer nur in Bonn. Genau, und dann haben wir nach Malawi, hat er mich gefragt, ob ich ihn heiraten will. Und dann, ungefähr ein Jahr waren wir verlobt und dann haben wir geheiratet und sind an unserem Hochzeitstag nach Köln gefahren noch. Also an dem Abend, genau. Das stimmt, das habe ich gar nicht gesagt.
2: Wie war das für dich, so umzuziehen?
4: Boah.
2: War das eine schwere Entscheidung?
4: Also nochmal für die anderen vielleicht auch, die jetzt zuhören. Simi wurde ja, der war in Bonn am BSB und hat seinen Master dort gemacht. Und innerhalb seines Masters hat er dieses Praktikum gemacht in der Gemeinde Ostheim. Und eigentlich wollte er das nur so machen, also quasi für die Erfahrung so in der Art und zu schauen, kann ich was lernen? Weil unser Plan war, wir hatten auch schon eine Wohnung in Bünde, in unserer Heimat, hatten wir schon eine Wohnung mündlich zugesagt, wir wussten schon, was wir da machen. Ich hatte mein Studium angefangen, hatte da auch eine Stelle und so weiter und eigentlich war der Plan, wieder zurückzukommen, also dass er zurückkommt. Und dann wurde ihm halt das Angebot gemacht, ob er nicht Gemeindereferent werden will. Und dann mussten wir quasi als verlobtes Paar noch das entscheiden, gehen wir oder gehen wir nicht nach Köln. Und das war für uns voll die große Entscheidung, weil einerseits waren wir beide schon so ein bisschen entkoppelt von zu Hause, dadurch, dass ich halt 9 Monate im Ausland war und er 5 Jahre in Bonn. Deswegen waren wir schon so ein bisschen entkoppelt, aber ich bin auch voll der Familienmensch und halt wirklich ein Küken so in unserer Family.

0: Sie wussten ja gar nicht, wo was ist, so, ne? Und da, wo du aufgewachsen bist, das ist halt, ne, dein Zuhause irgendwie auch. Und es war nicht so einfach, das zu verlassen. Auch ja, mit unseren Families, aber unsere Families haben uns so unterstützt. Mein Dad hat gesagt, ja, kein Wunder. Also er meinte so, er war so überhaupt nicht überrascht irgendwie davon. Und er freut sich so sehr, dass wir hier sind und dass wir voll geistlich wachsen. Und er sieht das voll. Und das ist so voll die Bestätigung von allen Seiten, auch von seiner Family. Also die sind, ich glaube, ohne deren Unterstützung könnten wir das auch gar nicht so in Freiheit machen hier. Ne?
1: Und damals hattet ihr quasi die Perspektive, dass Simeon auch bei uns in der Gemeinde Pastor werden wird. Mhm. Ne? Hast du dich, oder war das ein Teil deiner Gedanken, zu sagen, du wirst Pastorenfrau?
0: Ja, schon.
1: Und vor allem auch, was hat das mit dir gemacht?
0: Der Gedanke, meinst du? Mhm. Ja, schon mit dem Angebot wusste ich und wussten wir, weil das wurde auch direkt so offen kommuniziert, dass das quasi mit Blick auf Pastorenamt quasi hinausläuft. Aber ich wusste nicht, dass Ostheim so schnell ist. Ich dachte halt so, okay, 4 Jahre oder so, ne, weil ich komme aus einer Gemeinde, wo es so ein bisschen ist so von wegen, ne, 30, 40 sind die Pastoren so, ne, oder älter, und es ist oft auch in der Familie liegend, ne, und deswegen kannte ich das gar nicht, und ich dachte so, wir sind doch viel zu jung. Als ich geheiratet habe, war ich 21, ne, so noch kleines Kind eigentlich, und ich dachte so, was für Pastorenfrau, so, ne, und dadurch, dass Ostheim, also ich, mit diesem Gedanken bin ich nach Köln gekommen, von wegen irgendwann, wenn wir uns eingelegt haben, wenn wir die Gemeinde kennen, vielleicht dann, ne. Und dann kam es halt schon so nach einem halben Jahr oder so, ich weiß jetzt gar nicht mehr genau, wann das kam, aber dann kam halt so, hey, wollt ihr nicht vielleicht schon über die Ordination nachdenken? Und dann hat mich wirklich auch Angst gepackt oder Sorge eher, weil für mich war direkt so, was macht das mit unseren Kindern, was macht das mit unserer Familie? Die werden damit aufwachsen, dass Simi quasi schon immer Pastor ist und war, so, ne? Und ja, was macht das mit uns? Simi hat das damals noch, als wir gedatet haben, schon gesagt, dass ich mich darauf einstellen kann, wenn ich mit ihm zusammenkomme, dass wir nie das große Geld haben werden. Und dass er quasi immer dahin gehen wird, wo Gott ihn hinruft. So. Und das fand ich stark von ihm, dass er das einfach transparent gemacht hat. Und deswegen konnte ich mich schon damals darauf einstellen. Deswegen war es nicht so ein krasses Ding für mich.
1: Es war keine Überraschung in dem Sinne?
0: Nee, überhaupt nicht. Und ich sehe ihn auch voll in seiner Berufung. So, ne? Es ist voll sein Job und Gott will ihn unbedingt da haben. Und das ist so voll auch seine Leidenschaft und so. Er brennt richtig dafür. Und das finde ich voll schön zu sehen. Für mich war, glaube ich, die einzige Sorge, was macht das mit unseren Kids? So. Ne, und ich bin halt die Einzige in dem Pastorenkreis, die keine Kinder hat, ne? Also wir sind.
2: Du bist ja selbst noch ein Kind.
0: Ich bin selbst noch ein Kind.
2: Also im Vergleich so zu also sag ich mal so, anderen, zu Daniel Siemens, so, wir könnten ja echt.
0: Ja,
2: ich muss kurz rechnen, könnten wir deren Enkel sein? Ich glaube nicht.
1: Aber was halt schon stimmt, ist, dass ja bei uns auch, also auch wenn wir ne, viele Pastoren haben, also viele sind halt schon auch einfach älter.
0: Ja.
1: Also viele erfüllen halt genau das, was du meinst. Ne? Viele sind Pastoren, die werden mit 30, 40 oder also die Frauen sind entsprechend alt, teilweise haben die also größere, kleinere Familien. Mhm. Und ihr habt das Muster in dem Sinne eigentlich voll gebrochen. Ne?
0: Voll.
1: Als sehr junge Leute,
0: ja.
1: Die nicht verheiratet, die, okay, doch, ihr wart verheiratet.
0: Ja.
1: Aber ohne frisch. Kinder. Genau, frisch verheiratet, ohne Kinder.
0: Ja.
1: Was hat der Gedanke mit dir gemacht, in so ein Pastorenteam und auch in so eine Pastorenfamilie quasi zu kommen, also mit den verschiedenen Familien?
2: Hattest du
1: Familien?
2: Vielleicht auch noch ergänzend zu der Frage, hattest du ein gewisses Bild als Pastoren-Ehefrau, was du erfüllen wolltest und hast du so damit gekämpft, weil ich mich immer wieder in so Situationen, wie und Christian ja auch, in so Situationen erlebe, wo man denkt, so möchte ich sein, so stelle ich mir diese Position oder diese Person vor und deshalb versuche ich mich da reinzuquetschen und lass gar nicht mal dem Geist so viel Raum in meinem Leben, weißt du?
0: Schon, aber ich habe ganz viele Leute an die Seite gestellt bekommen, die das direkt, also mich wieder ausgerichtet haben. Vor allem auch einem Pastoren-Ehepaar in unserem Kreis quasi, also in dem Pastorenkreis, die damals mit uns quasi die Kandidatur hatten für das Pastorenamt. Die haben uns so sehr ausgerichtet und waren voll, haben mir auch voll viel so Weisheit mitgegeben und viel beantwortet, ne? Und mir zum Beispiel gesagt, Jenny, du hast noch keine Kinder, du musst dir noch keine Sorgen darüber machen. Und wenn es da ist, dann wird Gott dir noch 9 Monate lang Zeit schenken, um darüber nachzudenken.
2: Wirklich? So.
0: Und dass das Pastorenamt ein schönes Amt ist, ne? Weil ich kenne das halt, also nicht aus unserer Gemeinde wirklich, weil mein Papa ja kein Pastor war, so in dem Sinne, aber auch aus anderen Gemeinden innerhalb des Kreises, die man kennengelernt hat, einfach, dass Pastorenkinder halt oft so in den Mittelpunkt gestellt werden, dass ganz viel angezweifelt wird, was sie machen. Ne, so.
1: Man steht so

0: Sich immer unter Beobachtung.
1: Ja, und das wollte ich nicht für unsere Kinder, ne? Und mir wurde aber ganz schnell klar gemacht, auch von den Pastoren, die damals quasi, also die Pastoren waren der Gemeinde, erstens, es gibt nicht das Amt der Pastorenfrauen, sondern ihr seid die Ehefrauen der Pastoren. Und das war für mich ein Gamechanger irgendwie im Kopf. Ne? Mhm. So, ich kandidiere nicht für das Amt. Ich bin quasi nur Helferin von dem Pastor. Ne? Ich bin Ehefrau des Pastors. Natürlich habe ich auch damit andere Verantwortungen, aber trotzdem war das so ein Gamechanger in meinem Kopf. So, okay, ich muss hier kein Amt erfüllen, so eine Art, ne? Sondern ich bin dafür da, meine Verantwortung gegenüber meinem Ehemann zu führen und meinem Herrn. Mhm. So, ne? Das war so der erste Gamechanger. Und der zweite auch in Bezug auf die Pastoren-Ehefrau, quasi das Idealbild einer Pastoren-Ehefrau. Das hatte ich und da wurde ich immer ausgerichtet, dass das nicht so ist, vor allem, weil wir so viele waren. Ich glaube, Simi und ich hätten nicht Ja gesagt, wenn wir nur alleine als Pastor, quasi als Pastorenfamilie eingesetzt werden sollten. Ne, da hätte Simi auch ein klares Nein gehabt. Aber dadurch, dass es so viele waren, gibt es gar nicht die eine Pastoren-Ehefrau. Man kann uns auch gar nicht miteinander vergleichen, weil wir so voll unterschiedlich sind.
0: Ja, seid schon sehr, also alle sind sehr unterschiedlich. Ja,
1: alle super unterschiedlich. Und das hat mir dann wieder Ruhe gegeben. So von wegen, hey Jenny, du kannst einfach Jenny sein.
0: Ja.
1: So, und das war ja auch meine Intention und meine Motivation, als ich in die Gemeinde gekommen bin, so habe ich mich auch vorgestellt, dass ich einfach als Jenny kommen will. So, und gar nicht irgendwelchen Ansprüchen auch gerecht werden will, weil das kann man eh nicht so. Genau, aber manchmal war es auch echt schwierig, meinen eigenen Ansprüchen nicht gerecht zu werden und zu sagen, so nein, es reicht, dass ich Dienerin des Herrn bin und er wird mich ausrichten und er wird mir das geben, was benötigt wird, so, ne?
2: Gab es Situationen, wo du dich vielleicht auch verstellt hast, wo du im Nachhinein sagen würdest, boah, hätte ich doch anders gemacht oder du musst dir keine Fragen beantworten, die du unangenehm findest.
1: Ich finde die voll spannend. Ich überlege gerade, ob ich mich irgendwann bewusst verstellt habe. Mhm. Es gab den Moment, wo ich bewusst eine Handlung gemacht habe, obwohl ich sie nicht machen wollte, weil ich mit dem Gedanken, mich beobachten gerade Leute und ich muss als Vorbild fungieren. Auch wenn ich mich gerade gar nicht danach fühle, mache ich das jetzt aber. Ne, so, das gab's schon. Und es gab eine andere Situation quasi, dass ich als Jenny geantwortet habe und jemand anders hat das aufgenommen und sagt, ja, wenn die Pastoren-Ehefrau das sagt und ich so, wow, wow, wow, wow, wow. Das war meine Jenny-Meinung.
0: Das wäre jetzt nämlich auch genau meine Frage gewesen, ob du schon mal eine Situation erlebt hast, wo du gemerkt hast, dass Menschen eine spezielle Anforderung oder eine spezielle Erwartung an dich haben, weil sie halt wissen, dass du Frau eines Pastors bist, weißt du?
1: Ja. Ich glaube, das passiert ständig. Ich glaube, ich werde das nie alles mitbekommen. Mhm. Und das finde ich auch gut. So, ich, das schon. Manchmal machen Leute Spaß darüber. aber ich kann das gut einordnen, glaube ich, mittlerweile.
0: Ja.
1: Aber in der Situation war das wirklich so. Es war die Kopftuch-Thematik. Und ich habe halt meine Meinung gesagt, wie ich und Simi das geklärt haben als Ehepaar und gar nicht, dass das irgendeine Pastorenmeinung wäre oder die Gemeindemeinung oder so, ne? Und da hat das dann jemand auch ausgesprochen von wegen, ja, wenn ich dann jetzt eine Pastorenehefrau hier sitze, dann muss ich ja fragen und dann muss ich blablub. Und ich war so, nee, eigentlich nicht, so, ne? Also so, ich glaube schon, dass es Leute gibt, die vielleicht auch bewusster Nähe zu uns suchen, ne? Oder uns auch meiden, ne? Also so, das glaube ich schon.
0: Ja, mit Sicherheit.
1: Das glaube ich schon. Ich glaube, die werden... Also ich krieg's nicht so oft mit, dass die Leute das sagen. Hm. Das nicht. Aber ich glaube, das gibt's zuhauf in der Gemeinde. Und das ist auch okay so, ne? Also.
0: Ja, ich glaube, das ist auch, also das ist ein normaler Zustand in der Gemeinde, ne? Ich glaube, Leute, die sich vielleicht in einer besonderen Weise irgendwie, also mit der Gemeinde identifizieren oder die Gemeinde auch in einer besonderen Weise lieben, so, dann bist du irgendwie, mit den Pastoren willst du vielleicht ein bisschen mehr Zeit verbringen oder ein Gespräch bei dem Pastor suchen oder ähnliches. Mhm. Das kann, glaube ich, sehr schön sein. Aber ich muss sagen, auf der anderen Seite, und das schätze ich sehr und auch an euch allen, also an euch allen im Sinne von in erster Linie an Simeon, das weiß er auch, aber auch die anderen Pastoren, aber auch insgesamt euch als Paar, dass die Gemeinde es auch also sehr fördert, dass Leute oder dass wir uns immer auf Augenhöhe begegnen.
1: Ja,
0: das schätze ich sehr, weil eine Sache, die für mich nämlich neu ist und das ist die wirklich, gerade auch so über die letzten 2 Jahre, wo wir diesen Podcast halt gemacht haben, wir sind jetzt schon mit den verschiedensten Leuten erstens ins Gespräch gekommen und vor allem auch mit den verschiedensten Leuten, also die haben wir irgendwo getroffen, aus irgendwelchen Gemeinden, auf irgendwelchen Events oder sonst irgendwie. Und gerade, also ganz viele berichten halt genau davon, unsere Pastoren sind nicht so, Also, die berichten davon, ne? Deren Pastoren sind nicht so wie unsere Pastoren.
1: Okay.
0: Vor allem jetzt, als wir zum Beispiel dieses Seelsorgeformat mit André hatten, das haben wir einmal im Monat damals rausgebracht und Leute sind zu uns gekommen und haben so gesagt, so, ey, wie kann das sein, dass ein Pastor sich mit euch quasi in ein Set setzt und sich euren Kommentaren quasi aussetzt?
1: Ja, ja, ja.
0: Aber euch trotzdem ernst nimmt. Mhm. Ne? Ich glaube, es hängt sehr stark mit der Prägung zusammen und je nachdem, wer aus welcher Gemeinde kommt. Aber ich denke, und dafür bin ich sehr dankbar, dass ihr alle, also als Paar, aber auch als Pastoren, dass alle ein sehr gesundes Bild nach außen transportieren. Und das ist sehr schön.
1: Voll, dazu fällt mir kurz ein.
0: Ja.
1: Der Gedanke läuft mir weg, warte. Lauf hinterher ist so. Warte, was hattest du nochmal gesagt? Du meintest, wir hatten ein Ehepaar bei uns zu Besuch.
0: Ja.
1: Auch Freunde von uns, ne, so, die waren bei uns zu Besuch und die haben dann erzählt am Tisch, dass die deren Eltern erzählt haben, dass die Pastorenfamilie sie eingeladen hat. Und die Eltern sind so voll ausgetickt und waren so, was habt ihr angestellt und warum müsst ihr zu denen nach Hause? Und die so, nein, das sind unsere Freunde, so, wir wollen einfach nur eine Gemeinschaft haben. Und das fand ich krass, dass Leute so ein Bild davon haben,
0: ja.
1: Ne? Auch die selber einfach aufgrund von Prägungen, ne, so. Und für mich und Simi war ganz am Anfang, das haben wir für uns voll festgemacht, als es so Richtung Pastorenamt ging, dass wir bleiben wollten, so. Und dass wir nahbar bleiben wollen, so, ne? Und dass wir den Leuten zeigen wollen, wir sind auch nur Menschen, so. Es ist so same, wir sind immer noch Sünder und das ist voll okay, so, ne? Und
2: vergebene Sünder, also
1: ja,
2: ne?
1: Gerettete Sünder.
2: Aber ich finde, ich will das, was, also mein Eindruck ist, ich freue mich richtig, dass du in der Gemeinde bist, nicht einfach nur, weil ich dich so als Menschen liebe, sondern wirklich einfach, als ich in die Gemeinde gekommen bin, dann waren ja damals nur die drei oder
1: ja,
2: vier älteren Pastoren noch da, die OGs.
1: Ja.
2: Und alle waren halt deutlich älter als ich und die waren so dieses typische christliche Frau, so sehr ruhig und sittsam und man war immer nur so, boah, man hat sie so angeguckt und hat mich so, boah, voll krass. Also, dass sie sich so beherrschen kann, so, I could never, so ich, also man hat sich so selbst nicht darin gesehen, jetzt kamst du und ich dachte mir so, das bin einfach ich. Weißt du, und ich fand das so nice, also ist ja auch vollkommen wurscht, welche, also mit wem du verheiratet bist, welche Position der hat und so, aber für mich ist das halt auch voll die Ermutigung, auch so zu wissen, dass die Jüngeren in unserer Gemeinde sehen, ey, jemand, der vielleicht, sag ich mal, eine geistliche Position hat, und hat man ja als Pastor einfach viel Verantwortung und dann eben auch als Frau, dass diese Menschen vielleicht nicht so diese eine Richtung an christlichen Frauen sind, sondern dass man unterschiedlich gemacht ist. Und natürlich soll man nicht seiner natürlich sündigen Natur so nachgeben und unnötig reden oder, weiß ich nicht, dummes Geschwätz machen, so das nicht. Aber so man...
0: Hat das dumme Geschwätz, ne?
2: Dummes Geschwätz. Zitat aus unserem Comment. Nein, Spaß. Ist nicht. aber dass man so einfach, ja, dass man so voll nahbar ist. Und das finde ich voll cool, dass du das so als Pastorenfrau auch voll mitbringst.
1: Danke.
2: Ich finde das toll.
1: Das ist voll ermutigend.
0: Wir hätten daraus voll die eigene Folge machen können. Vielleicht machen wir das auch.
2: Hey, wir können das doch noch machen. Also hätte ich ja niemand drauf.
1: Gerne, ja, aber dann will ich auch nach meinem Getränk gefragt werden.
0: Ja, 100%. Doch, 100%.
2: Also ich will die Illusion jetzt nicht nehmen, aber wenn das heißt, wir machen eine zweite Folge, dann bleiben wir einfach gleich sitzen und wir drehen einfach noch eine neue Folge.
0: Nein.
1: Es ist voll okay, ihr kennt mich doch, hallo? Ich bleib auch.
0: Nein.
2: Du hast jede Möglichkeit, hierher zu kommen. Ja, ja.
0: Ich würde sagen, damit wir auf jeden Fall auch noch das Thema covern, wofür wir eigentlich zusammengekommen sind, und das ist gut, lass uns übergehen zu dem Frauenhaus.
1: Ja, voll gut.
0: Und wir können ja mal überlegen, dass wir eine zweite Folge zu dem Thema Pastorenfrau machen, weil ich muss sagen, ich hätte auch noch ein, zwei Fragen. Mal gucken, wir überlegen mal. Okay. Leute, ihr könnt ja schreiben, wenn ihr Fragen an eine Pastorenfrau habt, schreibt sie gerne mal in die Kommentare. Aber ansonsten würde ich sagen, lass mal übergehen zu dem Frauenhaus.
1: Yes.
0: Wie kam das dazu? Wie kam das dazu, dass wir als Gemeinde ein Frauenhaus gründen? Harter Break.
1: Ja, ich überlege gerade, wo ich anfange. Also, im Endeffekt war es so, die wirkliche Grundstory ist, dass zwei Frauen unabhängig voneinander aus unserer Gemeinde den Wunsch bekommen haben, ich möchte ein Frauenhaus gründen. Und die sind unabhängig zu einem unserer Pastoren gekommen damals und haben das dann geäußert. Und dadurch, dass dann die zweite Frau quasi kam und dann waren noch mehrere Ereignisse, Gespräche mit Polizisten und so weiter, wo dann die Thematik auch mehr und mehr kam und auch das...
2: Kommt alles aus unserer Gemeinde.
1: Alles quasi in unserer Gemeinde oder auch bei Gemeinde-Events, ne, sowas wie Fest der Kulturen war das, glaube ich, wo dann so Gespräche kommen mit, da war ein christlicher Polizist, der hat dann darüber mit dem Pastor auch geredet und war so, ja, es gibt zu wenig Hilfeeinrichtungen und eigentlich ist die Not viel größer als das, was man eigentlich als Hilfe da hat. Ja, und so hat sich halt irgendwie eins zum anderen ist eins zum anderen gekommen und dann wurde das mit den Pastoren damals dann besprochen und in die Fünfjahresvision aufgenommen.
0: Ja, aber warte, wie ist das aufgekommen, also oder angekommen bei den Pastoren?
1: Also die waren, glaube ich, überrascht dadurch, also ich weiß, der Pastor, dieser eine Pastor hat dann auch gesagt, dass das für ihn dann so klar und offensichtlich war, dass Gott da was haben will.
0: Das Thema anzugehen quasi, ein Frauenhaus zu gründen.
1: Genau, das Thema anzugehen, ne? Mhm. Ob es dann ein Frauenhaus für, weil es stand auch mal das Thema Zwangsprostitution im Raum, ob es dafür war oder so, wusste er noch nicht, aber es war so ein, Frauen sind in Not, wir müssen irgendwas tun als Gemeinde. Und dadurch, dass unabhängig Leute zu ihm gekommen sind und dann immer auch Fälle aufgetaucht sind.
2: Auch aus unserer Gemeinde dann oder von außerhalb? Oder darf man das überhaupt nicht sagen?
1: Ich glaube, sowohl als auch. Aber okay. So, ne, da gab es halt mehrere Fälle und auch durch unsere liebevolle Arbeit zum Beispiel kommt ja auch immer wieder viel so auf, ne, so an Notlagen. Und dadurch kam halt echt eins so aufs andere und dann war so, okay, da ist eine große Not und wir sollten was tun und der Herr möchte, dass wir da was tun. Ne, und ich weiß jetzt nicht genau die internen Besprechungen, ja, wie der Prozess dort war, ne, wie die Pastoren dann auch miteinander darüber gesprochen haben oder was da dann dazu geführt hat, dass man sagt, okay, wir nehmen das auf in die Fünfjahresvision.
0: Aber was ich nämlich so bemerkenswert finde, warum ich nämlich auch frage, weil wenn wir zum Beispiel oft ins Gespräch gehen mit Leuten, die den Podcast zum Beispiel verfolgen, dann kommt auch zwischendurch halt, weil wir halt auch Gemeindeprojekt sind, ne, also auch ganz bewusst Gemeindeprojekt so, dann kommt nämlich ganz oft auch die Frage, ja, quasi, warum lässt eure Gemeinde das überhaupt zu? So wie reagiert die Gemeinde auf ein neues Projekt oder auf eine neue Idee, das aus der Gemeinde heraus entstehen kann? Weil halt, also ich denke, das hängt auch, ne, viel mit Prägung zusammen und so, aber quasi diese Erwartungshaltung, ja, quasi, wie kann das sein, dass Leute sich, ja, ich weiß nicht, dass Leute sich innerhalb der Gemeinde auf diese Weise quasi einsetzen und ihre Gaben quasi ausleben können? Ne, weil viele Gemeinden, ich meine, weil unsere Gemeinde kannte vorher Podcast auch nicht.
2: Ja, ne? Stimmt. So, ja, das sind einfach neue Medien und neue Sachen, die vielleicht außerhalb dieses klassischen Kirchenkontext gibt, weil das ist vielleicht klassisch, dass man Kindergarten macht oder für ältere Menschen irgendwas, Schulen, ja. Aber so, sag ich mal, so wirklich, ja, auch einfach heftige Themen wie zum Beispiel Zwangsprostitution, häusliche Gewalt, auch die Obdachlosenarbeit unserer Gemeinde, das sind ja alles Sachen, die klingen zwar schön, aber ich sag mal, in der großen Masse machen das Gemeinden eigentlich nicht.
1: Nee, das ist schon so.
0: Und deshalb habe ich gerade gefragt, ist sehr spannend. Also es ist auch sehr, sehr schön zu hören, dass die Pastoren in dem Sinne diese Offenheit hatten. Und voll. Sagen so, ja, egal was es am Ende wird und auch egal wie schwer der Weg jetzt ist, so wir versuchen es zumindest.
1: Voll, voll. Ich glaube, keiner von denen war irgendwie... Keiner von denen
2: eine Gehirnzelle, die funktioniert.
1: Keiner von denen war wirklich darauf gefasst, was das mit sich bringt, so, ne? Und aber ich glaube, es hat auch geholfen, dass man dann auch Mitarbeiter hat. Also dass man dann auch, die hatten ein Interessententreffen angedacht und angesetzt. Und damals bin ich da auch hingekommen. Damals war ich sogar bei dem allerersten, war ich noch gar nicht in der Gemeinde. Da war ich noch in Bünde. Ne? Aber ich habe halt dadurch, dass wir wussten, wir gehen nach Köln und Simi hat mir das erzählt und dann bin ich halt auch hingekommen. Genau, und damals gab es dann schon so einige, die dann auch suggeriert haben, so hey, wir möchten da mitarbeiten. Es geht nicht nur darum, dass quasi das initiiert wird von den Pastoren oder von den Gemeindemitgliedern an die Pastoren und dann machen die Pastoren alles, sondern ich glaube, für sie war es auch wichtig zu wissen, okay, da sind auch Leute dahinter, die das auch dann stemmen wollen, weil du brauchst halt Mitarbeiter dafür.
0: Ja, 100%.
1: Also, das, vor allem so etwas ist ja eine soziale Einrichtung auch. Also, wenn du fachlich sein willst, brauchst du halt auch wirklich fachliche Mitarbeiter und so weiter, ne?
0: Und was ich mir gerade dazu denke, ich finde den Gedanken auch interessant, das gemeinsam mit der Gemeinde zu machen. Weil eigentlich, also meiner Wahrnehmung nach, ne, wenn ich an Frauenhäuser denke, da sind das halt meistens also irgendwelche, also Vereine, die vielleicht von irgendwem natürlich mit unterstützt werden, keine Frage. Aber diese enge Kopplung, ne, quasi zu sagen, okay, das sind Gemeindemitglieder, da quasi, also einige quasi teilen das gleiche Anliegen, kommen zusammen, sprechen mit dem Pastor, die initiieren das und so weiter und so fort. Also woher kam, also warum, oder ist das quasi einfach aus der Natur der Sache quasi entstanden, zu sagen, wir gehen den Weg jetzt sehr eng mit der Gemeinde? Oder stand vielleicht auch im Raum, das getrennt von der Gemeinde zu machen? Weil ich finde das spannend, diese Konstellation.
1: Nee, stand nie im Raum. Also es war für uns alle klar, das ist ein Gemeindeprojekt. Und das ist auch das, was uns quasi unterscheidet zu allen anderen Frauenhäusern. So, ne, dass wir auch wir sind ein christliches Frauenhaus. Wir nehmen zwar auch Frauen auf, die nicht Christen sind, ne, egal welche Religion. Wir wollen offen für alles sein. Aber wir sind ein christliches Frauenhaus. So, wir haben christliche Werte, die unsere Gemeinde auch hat, und wir sind eng an der Gemeinde angekoppelt.
0: Ja.
1: So, wie das genau aussehen kann, kann ich auch später nochmal erzählen, wenn es dann so um vielleicht Alltag oder so der Frauen geht.
0: Ja.
1: Aber das war uns voll wichtig, so, ne, dass das, wir haben von Anfang an den Leitsatz gehabt, das ist Gottes Projekt und nicht unser Projekt. Ne, und deswegen kann es auch nur mit einer Gemeinde funktionieren.
2: Was ein Zufall, das haben wir uns auch gedacht, nein, Spaß.
0: Nein, aber ich finde das wirklich spannend, weil ich glaube, dass das nicht der natürlichste Weg ist, wie ein Frauenhaus entsteht.
2: Aber sollte es ja eigentlich sein. Weil wir als Christen, unsere Herzen sollten ja umso mehr brechen für das Leid, das Frauen...
0: Für das, wofür Gottes Herz auch bricht, nicht wahr?
2: Ja!
0: Ey, dieses Lied, es gibt so ein Lied, da ist dieser Satz
2: Break
0: drin und seitdem, genau,
2: heart.
0: Ey, jeder sagt das, Mann, ey.
2: Ich liebe diese Bridge.
0: Nein, aber ich finde das sehr spannend.
2: Das Musikteam, ne?
0: Schreib auf. Was ich meine mit, das ist nicht der natürlichste Weg. Es ist halt, ne, normalerweise treffen sich halt Leute, die fachlich einen gewissen Hintergrund haben, die natürlich irgendwo das gleiche Anliegen haben, aber die quasi sagen, ey, wir haben die Mittel und Wege, um das auf die Beine zu stellen. Aber hier ist das ja wirklich so, ne, du hast glaube ich nicht gesagt, aber eine Sache, die ich halt weiß, ne, Leute, die damals zusammengekommen sind, das sind teilweise Betroffene.
1: Ja.
0: Ne? Teilweise Betroffene, andere, die sind mehr ausgebildet für diese Dinge, aber vielleicht noch nicht 100% ausgebildet gewesen. Und dann kommt quasi eine Gruppe an Leuten zusammen, die in erster Linie eigentlich nur das Anliegen quasi im Herzen tragen.
1: Ja.
0: Und dafür gebetet haben,
1: ja.
0: Dass wenn das Gottes Wille ist, so ein Haushalt auf die Beine stellen zu können. Ne, das finde ich interessant. Ja.
1: Voll. Und ich glaube, daran sieht man auch, dass es voll Gottes Projekt ist, weil es halt immer noch da ist.
0: Ja.
1: Also so, das wurde quasi, ich weiß jetzt kein Jahr, glaube ich, weil wir hatten ja nie so eine offizielle jetzt sind wir eröffnet.
0: Ja.
1: Ne, sowas hatten wir irgendwie nicht. Wir haben halt irgendwann dann doch die erste Frau gehabt und dann war so, okay, wir sind jetzt
2: keine
1: im Business, so in der Art, ja schon.
2: Habe ich gehört, auf Segenswelle.
1: ja, also das gab es irgendwie nicht. Aber es war gut so, ne? Und es war auch richtig so, glaube ich. Aber das zeugt einfach dafür, dass es Gottes Projekt ist, ne?
0: Ja.
1: Dass, obwohl diese ganzen Strapazen auch und wir auch viele Schwierigkeiten hatten, dass Gott das will. So, und dass es jetzt auch immer noch läuft. Ne?
0: So. Und wie habt ihr das Haus genannt? Boah, diese Fliege hier, die fliegt so eine Fliege rum, ey.
1: Naja. Haus Elroy.
0: Wie kamt ihr auf den Namen?
1: Das, ey, ohne Witz, ich habe darüber nachgedacht und dachte, wie kam er eigentlich auf den Namen? Und es gab, glaube ich, ein Treffen quasi mit allen Interessenten und da war noch gar nicht das Kernteam klar, aber das war schon eins der späteren Treffen. Weil am Anfang war es noch so ein bisschen... Alle waren, glaube ich, ein bisschen überfordert, wie macht man das jetzt? Und wir haben erstmal gesammelt und ganz viel gesammelt und Ideen gesammelt, geschaut, wo können wir hingehen auch, zum Beispiel, um uns auszutauschen, um Ideen zu kriegen auch. Und das war eins der späteren Treffen. Und da haben wir über einen Namen gesprochen und es wurden mehrere Namen vorgeschlagen und halt auch Elroy, ne? Jahreslosung von 2000.
2: Wann warst du bei Segenswelle?
1: Letztes Jahr.
2: Dann vorletztes Jahr.
1: Ja, genau, vorletztes Jahr.
0: 23.
1: Boah, schon so lange her. Aber jedenfalls wurde dieser Name gesagt. Und ich weiß noch, witzigerweise waren dann viele Leute...
0: Erklär vielleicht nochmal, was das heißt,
1: Frau Elroy. Ja. Das heißt, der Gott, der dich sieht oder der mich sieht.
0: Ja.
1: Da geht's um die verstoßene Magd Hagar. Ne? Und... wo sie quasi in der Wüste...
0: Osmose, ne?
1: Genau, Osmose, wo sie in die Wüste quasi verstoßen worden ist mit ihrem Sohn und eigentlich sterben wollte und nicht sehen wollte, wie ihr Sohn stirbt. Und Gott spricht quasi zu ihr und sagt, ne? Also sie sagt im Endeffekt, du bist der Gott, der mich sieht.
2: Ja, wie auf der Tasse.
1: Wie auf der Tasse.
0: Ja.
2: Ich weiß nicht, ob der... Sieht man die Zuschauer, das sieht, ich weiß nicht.
1: Weiß ich nicht.
0: Halt das mal so nach vorne. Ja, nice.
1: That's the Tasse.
2: Das ist die Tasse. Schön.
1: Gut. Die habe ich auch nicht intentional ausgesucht. Naja.
2: Hätte dir auch die Kuhtasse geben können. Mit Alice Lalitsche.
1: Jetzt Moni. genau. Also, der Gott, der mich sieht. Und das war dann so, ich komme gleich nochmal auf den Namen zurück.
0: Ja.
1: Lustigerweise war es halt so, dass viele, die jetzt im Kernteam sind, damals dann noch geblieben sind, als viele schon gegangen sind bei diesem Treffen. Und wir gesagt haben, es muss El Roy sein. Irgendwie hatten wir alle so, boah, es muss El Roy sein.
2: Was stand denn noch zur Auswahl?
1: Boah, gar keine Ahnung mehr. Ich weiß es wirklich nicht mehr. Für mich stand dann so, ab diesem Treffen war für mich so El Roy.
2: Okay.
1: That's it so, ne? Es war einfach irgendwie fix für mich so. Mhm. Und so waren auch alle anderen dann okay damit, ne? Und waren dann so, boah, ja. Ne? Wir haben es dann ins Gebet genommen und dann waren alle so, ja, es ist auf jeden Fall El Roy. Und jetzt sehe ich auch voll so die Bedeutung auch irgendwie darin, also erstens, es ist Gottes Projekt, ne? Und Gott sieht diese Frauen in ihrer Not und in der Gewalt noch bevor wir die Idee hatten für ein Frauenhaus. So. Noch bevor irgendjemand darüber nachgedacht hat. So. Und deswegen glaube ich dieses Beständige, so, dass er wahr ist und sein wird, ist so auch in diesem Namen drin, ne? So,
0: ich finde, von der Vision passt das richtig gut.
1: Ja, voll. Also so, und deswegen waren wir, glaube ich, alle so, ja, es muss El Roy sein irgendwie, es passt so.
0: Ich weiß auch noch, als ihr das in der Gemeinde vorgestellt habt, dass ihr das starten wollt und dass das so der Name ist.
1: Ja.
0: Für mich war das auch, für mich persönlich war das voll einleuchtend. Mhm. Ich finde, das passt sehr gut. Vor allem auch mit dem Herz dahinter, ne, zu sagen, also wir starten das als Gemeinde und alle, die kommen, quasi, wenn die mit dem Namen in Verbindung gebracht werden, dann steckt da eine bestimmte Bedeutung hinter. Und gerade auch diese Bedeutung von wegen, ich sehe dich, ne, in der Not, obwohl du vielleicht das Gefühl hast, du bist verstoßen, du bist in einer Not, aber dennoch sehe ich dich so.
2: Und vor allem auch, glaube ich, auch in, sag ich mal, in eher traditionell konservativen Gemeinden ist das ja auch immer noch ein Tabuthema.
1: Mhm.
2: Und so dann quasi dann zu sagen, so, ey, du wirst gesehen und es ist auch okay, wenn du die Sachen ansprichst und häusliche Gewalt ist nichts, was Gott ehrt und das Schweigen über häusliche Gewalt ehrt Gott nicht und eben da so dieses, ey, ich sehe dich und voll. Ich finde es echt schön.
1: Ja, voll. Also deswegen, es stimmt einfach auf mehreren Ebenen. Sowohl, dass Gott die schon gesehen hat, obwohl wir noch gar nicht dran gedacht haben, als auch so dieses, weil es häusliche Gewalt ist ja so weit verbreitet, aber auch so krass versteckt. Also keine andere Gewaltform ist so sehr in diesen eigenen vier Wänden quasi so versteckt und behütet.
0: Ja.
1: So, ne? Und ich habe
0: unentdeckt irgendwie.
1: Ja, und ich habe Situationen erlebt, wo Leute auf der Straße Eis essen und quasi man hört in dem Haus nebenan wird gerade eine Frau geschlagen. So, es gehen Sachen kaputt. Es ist eindeutig, dass da etwas schief läuft und da nichts Richtiges passiert. Mhm. Und alle bleiben ruhig und alle essen ihr Eis und alle sind so voll, auch überfordert, glaube ich, mit der Situation, ne? Und wir haben dann die Polizei gerufen und wussten auch nicht genau so, okay, was macht man da jetzt? Aber dieses Stillschweigen, dieses so, das ist ja nicht meine Sache. Weil das passiert ja gerade in einem Haus, was mir nicht gehört, in einer Familie, wo ich nicht zugehöre. Und das macht es gerade so komplex und so schwierig. Und ich glaube, da dann zu sagen so, oh Gott sieht dich und wir wollen dich auch sehen.
2: Mhm. So. Aber ich glaube, auch in Familien wird das sehr so unterm Teppich gefegt.
1: Ja,
2: also voll. Sich das ja einzugestehen, das ist ja voll heftig.
1: Ja, ist sehr scham- und schuldbehaftet.
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0: Es ist 23 Uhr.
1: 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Was soll ich tun, um ewiges Leben zu erben? Diese Frage steht in Markus Kapitel 10, Vers 17. Wie gut muss mein Leben sein? Teil 1. Jahrelang dachte ich, dass ein Mensch gut sein müsse, um in den Himmel zu kommen. So hatte ich es als Kind gelernt. Tu alles Gute und lebe gut, dann kommst du in den Himmel. Wenn du aber Böses tust und ein schlechtes Leben führst, dann straft Gott dich und du gehst in die Hölle. Vor diesem strafenden Gott und der Hölle fürchtete ich mich sehr. Ich wollte doch gern in den Himmel kommen. Später erzählten mir einige Leute, ich müsse alles aufgeben, was ich besitze, wenn ich in den Himmel kommen wolle. Das tat ich dann auch, so gut es ging. Doch Frieden fand ich dadurch nicht. Ich verließ diese Gruppe und suchte weiter. Durch allerlei Einflüsse von Menschen, die meinen Weg kreuzten, und durch Bücher, die ich las, entfernte ich mich immer weiter von dem wahren Gott. Ich dachte nun, ich müsse mich selbst aufgeben, mein Ich verlieren. Ich müsse von der Bindung an diesen Körper befreit werden, dann würde ich wirklich frei sein. Und so versuchte ich alles, um mich von mir selbst zu befreien. Ich nahm Drogen, ich fastete und meditierte, ich gab vieles auf. Doch auf diese Weise ging es nur noch weiter bergab mit mir. Schließlich bestand mein Leben nur noch aus nutzlosem Herumliegen und Unmoral. Da rief ich eines Tages zu Gott, »Lass mich bitte nicht in diesem Zustand sterben, so kann ich nicht vor dir erscheinen.« Und an diesem Tag fand ich tatsächlich die Kraft, mit den Drogen Schluss zu machen. Langsam ging es mir dann etwas besser. »Nun tue ich also das Gute«, dachte ich. Kein Alkohol, keine Drogen mehr. So wird Gott mich wohl haben wollen. Jetzt lebe ich endlich anständig. Fortsetzung folgt.

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Aus der Übersetzung Neues Leben, zweites Buch Chronik, Kapitel 1 bis 3. Salomo bittet um Weisheit. Die Herrschaft Salomos, des Sohnes König Davids, war inzwischen fest begründet, denn der Herr, sein Gott, war bei ihm und schenkte ihm große Macht. Salomo ließ ganz Israel zusammenrufen, die Heerführer, die Richter und alle politischen Führer und die führenden Männer der Familien. Und Salomo und die ganze Gemeinde mit ihm, sie alle gingen auf den Hügel bei Gibeon, wo das Zelt Gottes stand, das Mose, der Diener des Herrn, in der Wüste errichtet hatte. Die Bundeslade hatte David zuvor aus Kirjat Jearim in das Zelt bringen lassen, das er in Jerusalem dafür hatte errichten lassen. Der bronzene Altar jedoch, den Bezaleel, der Sohn Uris und Enkel Hurs, geschaffen hatte, befand sich noch in Gibeon vor dem Heiligtum des Herrn. Vor ihm versammelten sich nun Salomo und das ganze Volk. Und Salomo opferte dort vor dem Herrn 1000 Brandopfer auf dem bronzenen Altar, der sich vor dem Zelt Gottes befand. In dieser Nacht erschien Gott Salomo und sprach: Was willst du haben? Bitte, und ich werde es dir geben. Salomo erwiderte: Du hast meinem Vater David so viel Gutes getan, und nun hast du mich an seiner Stelle zum König gemacht. Ich bitte dich, mein Herr und Gott, halte doch das Versprechen, das du meinem Vater David gegeben hast, denn du hast mich zum König über ein Volk gemacht, das so zahlreich ist wie die Staubkörner der Erde. Schenk mir Weisheit und Erkenntnis, damit ich gute Entscheidungen fälle, denn wer wäre fähig, dein großes Volk zu regieren? Da sprach Gott zu Salomo: Weil dies dein Wunsch ist und weil du nicht um Reichtum, Schätze und Ehre oder um den Tod deiner Feinde und auch nicht um ein langes Leben gebeten hast, sondern um Weisheit und Erkenntnis, damit du mein Volk gut regieren kannst, über das ich dich zum König eingesetzt habe, darum will ich dir die Weisheit und Erkenntnis schenken. Doch darüber hinaus werde ich dir auch Reichtum, Schätze und Ehre schenken, wie noch kein König vor dir sie hatte und auch keiner nach dir sie haben wird. So kehrte Salomo von dem Zelt Gottes auf dem Hügel bei Gibeon nach Jerusalem zurück und herrschte über Israel. Salomo schuf ein riesiges Heer aus 1400 Streitwagen und 12.000 Pferden. Viele von ihnen stationierte er in den Städten, die eigens für die Streitwagen gebaut worden waren, einen Teil behielt er jedoch bei sich in Jerusalem. Der König sorgte dafür, dass es in Jerusalem so viel Silber und Gold gab wie Steine. Und wertvolles Zedernholz war so verbreitet wie das Holz der einfachen Maulbeerfeigenbäume, die im Hügelland wuchsen. Salomos Pferde wurden aus Ägypten und aus Koi eingeführt. Die königlichen Händler erwarben sie dort zum üblichen Preis. Damals kostete ein ägyptischer Streitwagen 600 Silberstücke und ein Pferd wurde für 150 Silberstücke gehandelt. Viele Gespanne wurden an die Könige der Hethiter und an die Könige von Aram weiterverkauft. Vorbereitungen für den Bau des Tempels. Als nächstes beschloss Salomo, ein Haus für den Namen des Herrn und einen Königspalast für sich selbst zu bauen. Er verpflichtete 70.000 Arbeiter, dazu 80.000 Männer, die im Gebirge Steine hauen sollten, und 3.600 Vorarbeiter. Dann ließ Salomo König Hiram von Tyros folgende Botschaft zukommen: Schick mir Zedernholzstämme wie die, die du meinem Vater David für den Bau seines Palastes geliefert hast. Ich will ein Haus bauen, in dem der Name des Herrn, meines Gottes, geehrt wird. Es soll ein Ort sein, an dem Weihrauch verbrannt wird und beständig Schaubrote ausgelegt werden und wo dem Herrn, unserem Gott, jeden Morgen und Abend, jeden Sabbat, zum Neumondfest und zu den anderen Festen Brandopfer dargebracht werden. So ist es Israel für alle Zeiten geboten.
Es soll ein prachtvolles Haus werden, denn unser Gott ist größer als alle anderen Götter. Doch wer kann ihm ein Haus bauen, das seiner würdig wäre? Denn auch der höchste Himmel kann ihn nicht fassen. Wer bin ich, dass ich ihm ein Haus errichten will, es sei denn als Ort, an dem ihm Brandopfer dargebracht werden? Deshalb schicke mir einen Mann, der mit Gold und Silber, Bronze und Eisen umzugehen weiß und mit purpurnen, scharlachroten und blauen Stoffen. Einen Meister der Schnitzkunst, der mit den Kunsthandwerkern Judas und Jerusalems, die mein Vater David ausgewählt hat, zusammenarbeiten soll. Und schick mir auch Zedern, Zypressen und Sandelholz aus dem Libanon, denn ich weiß, dass deine Leute sehr gute Holzfäller sind. Meine Männer sollen mit deinen zusammenarbeiten. Sie werden mir eine gewaltige Menge Holz beschaffen müssen, denn das Haus, das ich bauen will, soll groß und prächtig werden. Deine Männer sollen als Lohn 20.000 Sack Weizen, 20.000 Sack Gerste, 20.000 Eimer Wein und 20.000 Eimer Öl erhalten. König Hiram ließ Salomo folgende Schreiben überbringen: Weil der Herr sein Volk liebt, hat er dich zu seinem König gemacht. Gepriesen sei der Herr, der Gott Israels, der den Himmel und die Erde geschaffen hat. Er hat König David einen weisen Sohn geschenkt, begabt mit Klugheit und Verstand, der ein Haus für den Herrn und einen Königspalast für sich selbst bauen will. Ich schicke Hiram zu dir, einen Meister seines Fachs. Er ist der Sohn einer Israelitin aus Dan. Sein Vater stammt aus Tyrus. Hiram kann Gold, Silber, Bronze und Eisenarbeiten anfertigen. Er kann mit Stein und Holz umgehen und mit Stoffen in Purpur, Scharlachrot und Blau sowie Leinen. Außerdem kann er gravieren und jeden Entwurf, den man ihm vorgibt, zusammen mit deinen Kunsthandwerkern und den Männern, die schon dein Vater David ausgewählt hat, umsetzen. Schick mir den Weizen, die Gerste, das Öl und den Wein, von denen du gesprochen hast. Wir werden so viele Bäume auf dem Libanon fällen, wie du benötigst, und die Stämme in Flößen auf dem Meer hinunter nach Jaffo bringen. Von dort kannst du sie dann weiter nach Jerusalem schaffen lassen. Dann ließ Salomo alle im Land Israel lebenden Ausländer zählen, wie es auch sein Vater David getan hatte. Die Zählung ergab 153.600 Männer. Salomo verpflichtete 70.000 von ihnen als gewöhnliche Arbeiter. Weitere 80.000 mussten in den Steinbrüchen des Gebirges arbeiten und 3.600 wurden als Vorarbeiter für das Volk angestellt. Salomo baut den Tempel. So begann Salomo mit dem Bau des Hauses des Herrn auf dem Berg Moria in Jerusalem, wo der Herr seinem Vater David erschienen war. Es wurde auf dem Land des Jebusiters Arauna errichtet, an dem Ort, den David dafür bestimmt hatte. Mit dem Bau wurde am zweiten Tag des zweiten Monats im vierten Jahr von Salomos Regierungszeit begonnen. Und dies sind die Maße, nach denen Salomo das Haus Gottes baute. Das Fundament des Hauses war 60 Ellen lang und 20 Ellen breit. Seine Vorhalle war 20 Ellen breit, sie verlief also über die gesamte Vorderfront des Hauses. Die inneren Wände und die Decke der Vorhalle waren mit reinem Gold überzogen. Auch die Höhe der Vorhalle betrug 20 Ellen. Der Hauptraum war mit vergoldetem Zypressenholz getäfelt und mit geschnitzten Palmen und mit Ketten verziert, seine Wände mit kostbaren Edelsteinen und reinem Gold aus dem Land Parvaim geschmückt. Alle Wände, Balken, Türen und Schwellen waren mit Gold überzogen und die Wände zierten zusätzlich geschnitzte Cherubim. Dann baute er das Allerheiligste. Es war 20 Ellen breit, entsprechend der Gesamtbreite des Hauses und 20 Ellen lang. Sein Inneres wurde mit fast 600 Talenten reinem Gold ausgekleidet. Es wurden Nägel verwendet, die aus 50 Schekel Gold bestanden. Die oberen Räume wurden ebenfalls mit reinem Gold überzogen.
Salomo ließ zwei Cherubim-Figuren anfertigen und vergolden. Sie wurden im Allerheiligsten aufgestellt. Die Flügelspanne der beiden nebeneinander stehenden Cherubim betrug 20 Ellen. Der äußere Flügel der ersten Figur war 5 Ellen lang und berührte die Wand des Hauses. Der innere Flügel maß ebenfalls 5 Ellen und berührte den einen Flügel der zweiten Figur. Genauso maß auch der äußere Flügel des zweiten Cherubim 5 Ellen und berührte die gegenüberliegende Wand, und der innere Flügel, ebenfalls 5 Ellen lang, berührte den Flügel der ersten Figur. So betrug die Flügelspanne beider Cherubim zusammen 20 Ellen. Beide standen aufrecht und blickten zum Hauptraum hinüber. Salomo ließ einen blau und rot gefärbten Vorhang aus feinem Leinen anfertigen, der mit Cherubim-Bildern bestickt war. Für die Front des Hauses ließ Salomo zwei Säulen anfertigen, jede 35 Ellen hoch, die oben jeweils mit einem 5 Ellen hohen Kapitell versehen wurden. Die Kapitelle schmückte ein Gitterwerk aus ineinander verschlungenen Ketten, die mit 100 Granatäpfeln verziert waren. Diese beiden Säulen ließ Salomo vor dem Tempel aufstellen, eine rechts, die andere links. Die rechte nannte er Jachin, die linke Boas. Aus der Übersetzung Das Buch, Römer, Kapitel 6. Das neue Leben. Was sollen wir jetzt sagen? Etwa, dann lasst uns doch bewusst Schuld auf uns laden, damit die unverdiente Gnade noch deutlicher herauskommt. Auf gar keinen Fall. Wir sind doch in Bezug auf die Schuld gestorben. Wie können wir dann noch länger unser Leben in ihr führen? Oder wisst ihr nicht, dass wir alle, die in die Wirklichkeit des Messias Jesus hineingetaucht wurden, auf diese Weise in seinen Tod hineingetauft wurden? Wir sind also mit ihm zusammen begraben worden durch dieses Untertauchen in den Tod. Dadurch geschieht dann das. Genauso wie der Messias wieder zum Leben erweckt wurde durch die wunderbare Herrlichkeit des Vaters, so werden auch wir unser Leben in einer ganz neuen Wirklichkeit führen. Denn wenn wir sozusagen ganz und gar mit ihm zusammengewachsen sind, in einer völligen Verbundenheit mit seinem Tod, dann werden wir auch in der Auferstehung von den Toten ganz eins mit ihm sein. Dabei erkennen wir dies. Unser altes Ich ist zusammen mit ihm ans Kreuz geschlagen worden. Auf diese Weise ist das aus dem Weg geräumt, was uns immer wieder in Schuldigwerden hineingetrieben hat, so dass wir nicht mehr wie Sklaven der Sünde dienen müssen. Denn ein Mensch, der gestorben ist, ist damit ja auch losgelöst von aller Schuld. Wenn es nun so ist, dass wir zusammen mit dem Messias gestorben sind, dann vertrauen wir auch darauf, dass wir zusammen mit ihm leben werden. Dabei wissen wir, dass der Messias, der von den Toten auferweckt wurde, nie mehr stirbt. Ja, der Tod hat keine Macht mehr über ihn. Die Tatsache, dass er gestorben ist, bedeutet, dass er in Bezug auf die Schuld ein für alle Mal gestorben ist. Und die Tatsache, dass er lebt, bedeutet, dass er für Gott lebt. Genau das gilt jetzt auch für euch. Seht euch selbst als Tote an, und zwar in Bezug auf den Anspruch, den die Sünde in eurem Leben erheben könnte, und seht euch als lebendig für Gott an, aufgrund eurer unlösbaren Verbindung mit dem Messias Jesus. So soll die Sünde nicht mehr als Herrscher auftreten in eurem sterblichen Körper, als ob ihr noch in allen seinen Begierden folgen müsstet. Und setzt eure Fähigkeiten auch nicht im Dienst der Sünde als Werkzeuge des Unrechts ein, sondern stellt euch stattdessen selbst Gott zur Verfügung, da ihr ja sozusagen vom Tod zum Leben gekommen seid, und gebraucht eure Fähigkeiten als Werkzeuge der Gerechtigkeit für Gott. Die Sünde soll nicht die Herrschaft über euch haben, denn ihr lebt nicht unter dem Machtbereich des Gottesgesetzes, sondern unter der wunderbaren Gnade Gottes.
Was heißt das jetzt? Etwa dies? Lasst uns einfach drauf lossündigen, weil wir ja nicht unter dem Urteil des Gesetzes stehen, sondern unter der Gottesgnade. Auf gar keinen Fall. Oder wisst ihr nicht, dass ihr dem mit Haut und Haaren gehört, dem ihr euch selbst als Leibeigene verkauft habt? Denn ihr seid ja die Sklaven von dem, dem ihr Gehorsam leistet. Und das gilt in beiden Fällen, in Bezug auf die Sünde, die zum Tod führt, und genauso auch in Bezug auf den Gehorsam gegenüber Gott, der zu einem Leben in Gerechtigkeit führt. Dabei bin ich Gott dafür dankbar, dass ihr früher Sklaven der Sünde wart, jetzt aber von Herzen gehorsam geworden seid und die Lehre, die euch anvertraut wurde, ohne irgendwelche Abstriche angenommen habt. Also, ihr seid von der Sünde befreit worden und seid zu Dienern der Gerechtigkeit geworden. Ich spreche jetzt auf rein menschliche Weise,

brachte das damals ein. Doch Dinge, wegen derer ihr euch heute schämt. Und das Endergebnis solcher Taten ist ja der Tod. Jetzt aber seid ihr befreit von der Macht der Sünde und dient Gott mit eurem ganzen Leben. Daraus entspringt dann eure Bereitschaft, euch ganz von Gott bestimmen zu lassen, und das Endergebnis davon ist das ewige, unzerstörbare Leben. Ja, die Endabrechnung für ein Leben in der Sünde ist der Tod. Aber das unverdiente Geschenk Gottes ist das ewige, unzerstörbare Leben im Messias Jesus, unserem Herrn. Aus der Übersetzung das Buch Psalm 16. Das Glück der Gottesfreunde. Ein Miktam von David. Bewahre mich, Gott, denn bei dir suche ich Schutz. Ich habe zu dem Herrn gesagt, mein Herr bist du, mein Glück finde ich nur bei dir. An denen, die zu Gott gehören auf der Erde, an diesen ganz besonderen Menschen habe ich meine ganze Freude. Wie viele Schmerzen haben die, die einem anderen Gott hinterherlaufen? Niemals werde ich ihre blutigen Trankopfer darbringen und auf gar keinen Fall ihren Namen über meine Lippen kommen lassen. Der Herr, er ist das Erbe, das mir zufällt, er ist mein Kelch. Du bist es, der mein Los festlegt. Ein schönes Land wurde mir zugemessen, ja wirklich, mein Besitz gefällt mir sehr. Preisen will ich den Herrn, er ist es, der mir Rat gegeben hat. Selbst in der Nacht spricht mein Gewissen zu mir. Den Herrn habe ich jederzeit vor Augen. Weil er mir zur Seite steht, werde ich nicht ins Wanken kommen. Darum freut sich mein Herz und mein Innerstes bricht in Jubel aus. Selbst mein Körper wird ganz sicher ruhen. Denn du wirst meine Seele nicht der Totenwelt überlassen. Du wirst nicht zulassen, dass dein treuer Freund ins Grab sinkt. Du eröffnest mir den Weg des Lebens. Unsagbare Freude in deiner Gegenwart, Wunderbares hältst du für immer in deiner rechten Hand bereit. Aus der Übersetzung Neues Leben, Sprüche Kapitel 19, die Verse 20 und 21. Höre auf guten Rat und nimm Zurechtweisung an, damit du für den Rest deines Lebens weise wirst. Ein Mensch kann viele Pläne schmieden, doch der Wille des Herrn wird sich erfüllen.

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1: Herzlich willkommen zu einer weiteren Ausgabe der Sendereihe Durch die Bibel. Wir machen weiter mit der Betrachtung des Römerbriefes. Zuletzt hat sich Paulus mit dem Thema Israel und die Völker auseinandergesetzt. Dabei kam er zu der Erkenntnis, dass Gott jedem Menschen die Erlösung anzubieten bereit ist. Aber wie geht dabei Gott in dieser Frage mit seinem auserwählten Volk um? Wenn klar ist, dass in Jesus Christus die Erlösung gekommen ist, wenn zugleich ein Großteil der Juden ihn als den Gesandten Gottes ablehnt, was wird dann aus ihnen? Diese wichtige Frage ist es, die Paulus nun im 11. Kapitel behandelt. Es wird nun langsam deutlich, dass Gott eine zukünftige Absicht mit Israel verfolgt. In Kapitel 9 ging es um Gottes früheres Handeln mit Israel. In Kapitel 10 konnten wir einen Blick tun auf Gottes jetziges Handeln mit Israel. Ein kleiner Überrest von Israel findet die Erlösung. Da mag man einwenden, das muss wohl ein sehr kleiner Überrest sein. Er ist größer, als Sie möglicherweise denken. Man schätzt, dass es in der ganzen Welt etwa 15 Millionen Juden gibt. Und der Prozentsatz derer, die gläubig sind, ist wahrscheinlich viel höher als der Prozentsatz in der nichtjüdischen Welt mit ihren 7 Milliarden Menschen. Wir haben gesehen, dass das jüdische Volk Christus und die durch Glauben zugesprochene Gerechtigkeit abgelehnt hat, die Gott ihnen in Christus angeboten hatte. Und jetzt weist Gott sie vorübergehend ab, als Volk. Daraus ergeben sich natürlich zwei Fragen. Hat Gott die Juden als Volk für immer verstoßen? Mit anderen Worten, hat das Volk Israel überhaupt eine Zukunft? Zweitens, haben alle Verheißungen des Alten Testaments durch die Verstoßung Israels ihre Gültigkeit verloren? Vergessen wir nicht, dass Gott im Alten Testament dem Volk Israel eine Vorrangstellung versprochen hatte. Er hatte gesagt, sie würden der Kopf und nicht der Schwanz unter den Völkern sein. Und es ist ja so, alle Verheißungen des Alten Testaments werden eine buchstäbliche Erfüllung finden. Paulus wird sich nun im 11. Kapitel des Römerbriefes ausführlich damit beschäftigen. Vers 1. So frage ich nun, hat denn Gott sein Volk verstoßen? Das sei ferne. Denn ich bin auch ein Israelit vom Geschlecht Abrahams aus dem Stamm Benjamin. Um welches Volk geht es da? Israel. Für den Fall, ein Leugner des zukünftigen 1000-jährigen Reiches hat das nicht mitbekommen, macht Paulus dazu sehr konkrete Angaben. Er stellt das an seiner eigenen Person unter Beweis. Paulus ist ein wahrer Israelit mit echter Abstammung. Er leitet sich von Abraham her. Er kommt aus einem der 12 Stämme Israels, aus Benjamin, einem der Stämme, die nie vom Volk getrennt waren. Paulus war 100-prozentiger Israelit. Das sei ferne bedeutet hier in dem Zusammenhang, das kann nicht sein. Es ist eine starke Verneinung. Bereits die von Paulus hier gewählte Form der Frage verlangt eine negative Antwort. Nein. Gott hat sein Volk nicht verstoßen, das er zuvor erwählt hat. Oder wisst ihr nicht, was die Schrift sagt von Elia, wie er vor Gott tritt gegen Israel und spricht, »Herr, sie haben deine Propheten getötet und haben deine Altäre zerbrochen, und ich bin allein übrig geblieben, und sie trachten mir nach dem Leben.« Römer 11, Vers 2-3. Paulus gebraucht den altehrwürdigen Elia als Beispiel, und der gibt eine gute Figur dafür ab. Elia stellte sich auf die Seite Gottes, und da stand er ganz allein. Man kann wirklich diesen Mann bewundern, der gegen 450 Propheten des Baal alleine auf Gottes Seite steht. Und Elia geht zum Herrn und beklagt sich. Er sagt, »Herr, ich bin ganz allein, ich bin der Einzige, der übrig geblieben ist.« Gott sagt, »Moment mal. Du denkst, du bist allein, aber das bist du nicht.« Paulus denkt an diese Begebenheit, wenn er fortfährt. Aber was sagt ihm die göttliche Antwort? »Ich habe mir übrig gelassen 7000 Mann, die ihre Knie nicht gebeugt haben vor dem Baal.« Römer 11, Vers 4. Elia war sich überhaupt nicht dessen bewusst, dass Gott in den Herzen von 7000 Männern am Wirken war. Wenn es 7000 Männer gab, die ihre Knie nicht vor Baal gebeugt haben, dann folgt daraus, es müssen etwa doppelt so viele Frauen gewesen sein, die auch nicht ihre Knie gebeugt haben, wenn wir mal von den üblichen Verhältnissen ausgehen wollen. Für das Nordreich Israel war das zur Zeit von König Ahab und seiner Frau Isebel mehr als ein beträchtlicher Rest. In Vers 5 nimmt Paulus die Jetztzeit in den Blick. So geht es auch jetzt zu dieser Zeit, dass einige übrig geblieben sind nach der Wahl der Gnade. Gott hatte immer einen ihm treuen Überrest in Israel. Der heutige Rest besteht meines Erachtens aus Juden, die zu Christus gefunden haben. Das ist der Grund, weshalb Paulus später sagt, dass nicht das ganze Israel Israel genannt werden kann. Vers 6 lautet: Ist's aber aus der Gnade, so ist's nicht aus Verdienst der Werke, sonst wäre Gnade nicht Gnade. Mit anderen Worten, Gnade und Werke sind als zwei Systeme anzusehen, die sich gegenseitig ausschließen. Sie stehen zueinander in einem unüberbrückbaren Gegensatz. Der Überrest Israels zu diesem Zeitpunkt besteht aus denen, die nicht durch Werke oder durch Verdienst gerettet sind. Also sind sie durch Gottes Gnade gerettet. Der zukünftige Plan Gottes, von den Zeiten des Paulus an bis zur Gegenwart, bezieht sich auf die, die Jesus Christus annehmen werden. Was ist mit denen, die Christus nicht annehmen? Nun, dieser übrige Teil Israels ist innerlich verhärtet. Es ist wichtig zu beachten, dass sie sich gegen Gott verhärtet haben, weil sie versagt haben, nicht umgekehrt. Sie haben nicht etwa versagt, weil sie schon verstockt waren. Viele Leute spannen an der Stelle den Karren vor das Pferd, und eigentlich stecken sie das Pferd sogar in den Karren, und da gehört es nicht hinein. Weiter mit Vers 7. Wie nun? Was Israel sucht, das hat es nicht erlangt. Die Auserwählten aber haben es erlangt. Die anderen sind verstockt. Die Frage ist, sind sie nicht zu Christus gekommen, weil ihnen die Augen verschlossen waren? Oh nein, sie waren dem Evangelium ausgesetzt wie kein anderes Volk. Gott hat gesagt, den ganzen Tag habe ich meine Hände ausgestreckt nach dem Volk, das sich nichts sagen lässt und widerspricht. Er hatte Geduld mit ihnen. Jetzt sind sie verstockt, weil sie das Licht, das er ihnen gab, nicht annehmen wollten. Und mit einem anderen Zitat aus Jesaja fährt Paulus in Vers 8 fort. Wie geschrieben steht, Gott hat ihnen einen Geist der Betäubung gegeben, Augen, dass sie nicht sehen, und Ohren, dass sie nicht hören, bis auf den heutigen Tag. Sie hatten Gott eine Absage erteilt. Das muss man wissen. Wenn ein Mensch Gott ablehnt, dann wird er zu einem äußerst schwierigen Kandidaten für die Gnade Gottes. Noch einmal bietet Paulus hierfür eine Erklärung an, die aus dem Alten Testament stammt. Vers 9. Und David spricht, lass ihren Tisch zur Falle werden und zu einer Schlinge und ihnen zum Anstoß und zur Vergeltung. Das ist ein Zitat aus Psalm 69, Vers 23. Dort heißt es, ihr Tisch werde ihnen zur Falle, zur Vergeltung und zum Strick. Der Tisch ist ein Hinweis auf ein Festmahl. Er steht für materiellen Wohlstand. Die Israeliten veranstalteten große Feste, an denen sie eigentlich Gottes Gäste waren. Sie haben nicht Gott zu ihren Festen eingeladen, wie es die Heiden taten. Vielmehr war Gott der eigentliche Gastgeber. Das Passafest war ein herausragendes Beispiel dafür. Der Gedanke ist hier, dass sie in einem selbstgefälligen Vertrauen gefeiert haben, das ganz und gar heidnischen Sitten entsprach. Ihre aus fleischlichen Sehnsüchten stammende Sicherheit täuschte sie über ihr geistliches Verderben hinweg. Sie vertrauten auf das, was sie aßen, ohne echtes Vertrauen auf Gott. Und das möchte ich Ihnen sagen, das halte ich in der heutigen Zeit für die Situation zahlloser Gemeindemitglieder. Sie kommen zum Abendmahl ohne geistliches Verständnis dafür. Weiter mit Vers 10. Ihre Augen sollen finster werden, dass sie nicht sehen, und ihren Rücken beuge alle Zeit. Gott gibt Licht, damit die Menschen sehen können, aber wenn sie blind sind, werden sie nicht sehen. Das Licht deckt auch die Blindheit vieler Menschen heute auf. Ich bin tief betroffen, dass so viele intelligente Menschen nicht zu verstehen scheinen, um was es in der Bibel eigentlich geht. In den folgenden Versen geht Paulus der Frage nach, woher es kommt, dass sein eigenes Volk so weit entfernt ist von Gott. Das Volk Israel wurde zur Errettung der Nichtjuden beiseite gestellt. Paulus setzt sich in dem folgenden Abschnitt damit auseinander. So frage ich nun, sind sie gestrauchelt, damit sie fallen? Das sei ferne, sondern durch ihren Fall ist den Heiden das Heil widerfahren, damit Israel ihnen nacheifern sollte, Römer 11, Vers 11. Mit anderen Worten, Paulus fragt nun, sind sie gestolpert, um zu fallen? Kein Gedanke, das ist es also nicht. Aber durch ihr falsches Verhalten kam das Heil zu den Heiden, um bei Israel Neid aufkommen zu lassen. Paulus beginnt diesen 11. Vers mit derselben spannenden Frage wie in Vers 1. Erinnern Sie sich, dass er die Frage stellte, hat Gott sein Volk verstoßen? Gottes Ablehnung ist nur teilweise und vorläufig. Die Frage, die Paulus hier stellt, ist, sind sie auf eine solche Weise gefallen, dass sie nie mehr aufstehen? Die Antwort ist ein entschiedenes Nein. Ihr Fall hat für Gott, dank seiner weisen Voraussicht, eine Situation geschaffen, in der den Heiden die rettenden Tore des Heils weit geöffnet werden. Den Juden wird die Realität des Heils für die Heiden zu erkennen geben, dass von nun an sie die Segnungen Gottes erfahren. Und das waren Segnungen, von denen haben die Juden gedacht, sie kämen nur zu ihnen. Dieser Umstand sollte die Juden zum Wetteifern bewegen, nicht zu einer Eifersucht, wie wir sie für gewöhnlich verstehen. Bei unseren Reisen nach Israel hatten wir mehrere Touristenführer, die jüdisch waren. Es war für sie unverständlich, dass wir so sehr an den jüdischen Elementen im Volk Israel interessiert waren. Sie fanden das erstaunlich. Ich habe andere Länder besucht und hatte meine Freude daran. Es war schön für mich, in England zu sein, weil einige meiner Vorfahren aus dieser Gegend kamen. In Ägypten sah ich die Pyramiden und diese gewaltigen Gesteinsbrocken dort, aber jetzt, wo ich das gesehen habe, muss ich es nicht noch einmal sehen. Aber ich habe ein Interesse an Israel, das mit dem an keinem anderen Volk vergleichbar ist. Das jüdische Volk versteht das nicht. Ein jüdischer Reiseführer sprach mich darauf an. Er sagte, ich möchte gerne wissen, warum das für Sie so wichtig ist. Was Paulus zu dieser Frage sagt, wird in diesen Kapiteln im Römerbrief deutlich. Er fährt nun fort in Vers 12. Wenn aber schon ihr Fall Reichtum für die Welt ist und ihr Schade Reichtum für die Heiden, wie viel mehr wird es Reichtum sein, wenn ihre Zahl voll wird? Israel ist auf ein Abstellgleis gestellt worden. Das heißt, Gott behandelt die Israeliten dieses Mal nicht als Volk. Wenn Gott sich wieder mit ihnen befassen wird, werden sie mit den Arabern keine Probleme mehr bekommen. Diese Streitfragen werden endgültig gelöst sein. Israel wird dann nicht mehr in Angst leben, weil Gott es ganz klar gesagt hat, dass jedermann in Frieden und Ruhe leben wird. Ein jeder wird unter seinem Weinstock und Feigenbaum wohnen und niemand wird sie schrecken. Denn der Mund des Herrn Zebaoth hat geredet. Micha 4, Vers 4. Weil nun ihre Abstellposition die Gnade Gottes zu den Heiden gebracht hat, wie steht es dann mit der Gnade Gottes gegenüber den Heiden, wenn die Juden wieder angenommen sind? Sie wird zunehmen. Jakobus hat das beim wichtigen Jerusalemer Apostelkonzil zum Ausdruck gebracht. Er sagte, Gott beruft sich zur Ehre seines Namens aus den Heiden ein Volk, so wie er einst die Israeliten herausgerufen hat. Aber dann sagt Gott, danach will ich mich wieder zu ihnen wenden und will die zerfallene Hütte Davids wieder bauen und ihre Trümmer will ich wieder aufbauen und will sie aufrichten, damit die Menschen, die übrig geblieben sind, nach dem Herrn fragen. Dazu alle Heiden, über die mein Name genannt ist, spricht der Herr, der tut, was von alters her bekannt ist. Apostelgeschichte 15, Vers 16 bis 18. Das gibt mir den Anlass dazu, weshalb ich immer wieder das eine sage, worüber sich manche Leute wundern. Die größte Erweckung hat auf dieser Erde stattgefunden, bevor es die Kirche überhaupt gab. Ich verwende das Wort Erweckung in der umfassenden Bedeutung einer Hinwendung zu Gott. Ein Mann namens Jona ist einst in die Stadt Ninive gegangen und hat dort erlebt, wie eine ganze Stadt zu Gott umkehrte. Es stimmt auch, dass eine große Hinwendung zu Gott am Pfingstfesttag stattfand, was den Anfang der christlichen Gemeinde markiert. Aber wie groß war der Anteil in Prozent damals? Pfingsten wurde als Fest in Jerusalem gefeiert und zudem mussten alle männlichen Israeliten gehen. Es hat wohl in der Umgebung von Jerusalem mehrere hunderttausend Juden gegeben. Wie viele von ihnen wurden gerettet? Nun, nach dem Bericht zu urteilen, waren es wahrscheinlich an die 10.000, die nach den ersten paar Tagen Verkündigung gerettet wurden. Das ist eigentlich ein kleiner Prozentsatz. Und die größte Erweckung seit dieser Zeit fand auf den Hawaii-Inseln statt. Der Prozentsatz dort betrug wohl annähernd 50%. Aber das war dürftig im Vergleich zu den Tagen des Jona. Ich glaube das von ganzem Herzen. Im Römerbrief war es Paulus wichtig festzustellen, Vers 13, Euch Heiden aber sage ich, weil ich Apostel der Heiden bin, preise ich mein Amt, ob ich vielleicht meine Stammverwandten zum Nacheifern reizen und einige von ihnen retten könnte. Römer 11, Vers 13 und 14. In meiner Übersetzung lauten die beiden Verse, So wahr ich, Paulus, ein Apostel der Heiden bin und darüber froh bin, in diesem Dienst zu stehen, wenn ich zu den Heiden predige, dann hoffe ich, dass es auch viele von meinen eigenen Leuten dazu bewegt, ebenfalls zu Christus zu kommen. Wie Sie vielleicht wissen, schrieb Paulus in einem anderen Brief an die Gemeinde von Korinth, Den Juden bin ich wie ein Jude geworden, damit ich die Juden gewinne. Denen, die unter dem Gesetz sind, bin ich wie einer unter dem Gesetz geworden, obwohl ich selbst nicht unter dem Gesetz bin, damit ich die, die unter dem Gesetz sind, gewinne. 1. Korinther 9, Vers 20. Das war auch der Grund dafür, dass Paulus mit geschorenem Kopf und unter einem Eid sich nach Jerusalem aufmachte. Er versuchte, sein Volk für Christus zu gewinnen. Sollte er so etwas tun, ein Gelübde ablegen und sich scheren lassen, wo er doch unter der Gnade lebte? Nun, unter der Gnade zu leben bedeutet, dass er es tun konnte, wenn er es wollte. In seinem Brief an die Korinther sagt er weiter, Denen, die ohne Gesetz sind, bin ich wie einer ohne Gesetz geworden, obwohl ich doch nicht ohne Gesetz bin vor Gott, sondern bin in dem Gesetz Christi, damit ich die, die ohne Gesetz sind, gewinne. 1. Korinther 9, Vers 21. Anders gesagt, er war Christus gegenüber gehorsam. Dann sagt Paulus noch, Den Schwachen bin ich ein Schwacher geworden, damit ich die Schwachen gewinne. Ich bin allen alles geworden, damit ich auf alle Weise einige rette. 1. Korinther 9, Vers 22. Er erfüllte zuerst seine Aufgabe als Apostel zu den Heiden, und indem er das tat, versuchte er, seine jüdischen Brüder dazu zu bewegen, zu Christus zu kommen. Einige bekehrten sich zu Christus, nur wenige, aber eben einige. In allem hat Paulus seine Aufgabe erfüllt, und Gott hat darin seinen Plan umgesetzt, den er in dieser Zeit mit Juden und Heiden hatte. Ich kann dieses befriedigende Gefühl nachvollziehen, das Paulus empfand, als er tat, wozu ihn Gott berufen hatte. Gott hat einen Platz auch für Sie, dessen bin ich gewiss. Er möchte vielleicht, dass Sie aktiv werden, beim Kindergottesdienst mithelfen, dass Sie persönliche Kontakte pflegen oder auf Leute zugehen im Rahmen Ihrer beruflichen Unternehmungen. Oder er möchte vielleicht, dass Sie jemand anders finanziell unterstützen, der tatsächlich das Wort Gottes draußen bekannt macht. Was es auch sei, es wird Ihnen große Zufriedenheit einbringen, das zu tun, wovon Gott Sie überzeugt hat, es zu tun. Weiter mit Vers 15. Denn wenn ihre Verwerfung die Versöhnung der Welt ist, was wird ihre Annahme anderes sein als Leben aus den Toten? Es ist faszinierend, einen Blick in die Zukunft zu werfen. Ich denke, die besten Tage liegen noch vor uns. Aus menschlicher Sicht ist die Zukunft düster. Der Mensch hat seine Welt durcheinandergebracht. Ich denke mit Bedauern an einen Geschäftsmann, mit dem ich in Hawaii sprach. Wir kamen auf dem Golfplatz ins Gespräch. Er erzählte mir, er sei ein Geschäftsmann aus Chicago, Direktor eines Unternehmens. Offensichtlich hatte er Geld, aber er war so pessimistisch beim Blick auf die Zukunft. Viele nachdenkliche Menschen haben keine Hoffnung für die Zukunft unserer Kultur. Aber mein Gott ist der Regent auf dem Thron und er wird alles in Ordnung bringen. Die besten Tage liegen noch vor uns. Ja, was ist das für eine herrliche Zukunft, die ein Kind Gottes hat? Wenn ich nicht ein würdevoller Prediger wäre, dann würde ich laut Halleluja sagen. Paulus fährt in Vers 16 fort, Ist die Erstlingsgabe vom Teig heilig, so ist auch der ganze Teig heilig. Und wenn die Wurzel heilig ist, so sind auch die Zweige heilig. Vielleicht ist Ihnen bekannt, dass Gott im 4. Buch Mose sagte, Ihr sollt auch dem Herrn den Erstling eures Teigs geben für alle Zeit. Mit Teig ist natürlich Brotteig gemeint. Ein Teil des Teiges wurde Gott geopfert als Zeichen dafür, dass das Ganze davon willkommen war. Die von Paulus erwähnte Erstlingsgabe bezieht sich offensichtlich auf den Ursprung des Volkes, auf Abraham, Isaak und Jakob. Heilig hat nichts mit einer moralischen Qualität zu tun, sondern damit, dass etwas für Gott beiseite gelegt war. Wenn nun die Erstlingsgabe oder der erste Teig, dieses kleine bisschen Teig, für Gott ausgesondert wurde, Wie war es dann mit der ganzen Ernte? Da ja Abraham, Isaak und Jakob auf Gottes Seite gestellt waren, wie verhielt es sich mit dem ganzen Volk? Das ganze Volk gehört Gott, ist daran abzulesen. Gott ist mit diesem Volk Israel noch nicht fertig. Nun blickt Paulus noch einmal auf die Situation der Heiden. Vers 17. Wenn aber nun einige von den Zweigen ausgebrochen wurden, und du, der du ein wilder Ölzweig warst, in den Ölbaum eingepropft worden bist und teilbekommen hast an der Wurzel und dem Saft des Ölbaums. Ihnen und mir kommt das Verhalten des Volkes Israel zugute. Aus diesem Grunde könnte ich niemals antisemitisch sein. Ich schulde diesem Volk einfach zu viel. Und was Paulus in Vers 18 und 19 sagt, gilt darum auch mir. So rühme dich nicht gegenüber den Zweigen. Rühmst du dich aber, so sollst du wissen, dass nicht du die Wurzel trägst, sondern die Wurzel trägt dich. Nun sprichst du, die Zweige sind ausgebrochen worden, damit ich eingepfropft würde. Der Ölbaum ist ein Bild für das Volk Israel, und jene wilde Olive steht für die Gemeinde. Alles, was Sie und ich haben, wurzelt in der Tatsache, dass Gott Abraham, Isaak und Jakob gerufen hat und dass er Jesus Christus, unseren Erlöser und Herrn, aus dem Volk Israel hervorgebracht hat. Paulus fährt dann fort in Vers 20. Ganz recht. Sie wurden ausgebrochen um ihres Unglaubens willen. Du aber stehst fest durch den Glauben. Sei nicht stolz, sondern fürchte dich. Wichtig ist, dass sie wegen ihres Unglaubens beiseite geschoben wurden. Und für uns alle gilt, wir stehen nicht wegen unseres eigenen Verdienstes, unserer Kirchenmitgliedschaft oder unseres guten Lebens vor Gott. Wir stehen nur auf einer Grundlage, unserem Glauben an Jesus Christus. Und jetzt gibt uns Paulus noch eine Warnung mit in Vers 21. Hat Gott die natürlichen Zweige nicht verschont, wird er dich wohl doch auch nicht verschonen. Paulus argumentiert, da Gott das Volk Israel, als es abfiel, nicht verschonte, wird er auch eine abgefallene Kirche nicht verschonen. Ich bin immer mehr davon überzeugt, dass eine Kirche in die große Trübsal kommt, die auf einer bestimmten Philosophie oder ein bestimmtes Ritual oder auf einer sonstigen Selbstumkreisung basiert. Es ist die Art von Kirche, die im dritten Kapitel der Offenbarung als die Gemeinde von Laodicea gekennzeichnet wird. Wie Dr. George Gill zu sagen pflegte, einige Kirchen werden am Sonntagmorgen nach der Entrückung ihre Treffen veranstalten, und es wird kein einziges Mitglied dabei fehlen. Das ist Laodicea. Im Gegensatz dazu sagt Gott zur Kirche von Philadelphia, weil du mein Wort von der Geduld bewahrt hast, will auch ich dich bewahren vor der Stunde der Versuchung, das heißt der Trübsal, die kommen wird, über den ganzen Weltkreis zu versuchen, die auf Erden wohnen. Offenbarung 3, Vers 10. Er versprach, diese Kirche von der Trübsal fernzuhalten, diese Kirche, vor der sich eine offene Tür auftut und die das Wort Gottes weitergibt. Wenn Sie mich fragen, ich gehöre zu dieser Kirche und ich hoffe Sie auch. Es ist eine unsichtbare Gemeinde der Gläubigen. Im 11. Kapitel des Römerbriefs geht es erneut um das Thema Israel und die Völker. Paulus hat von der vorübergehenden Abseitsposition Israels gesprochen, die eine Chance in sich birgt, dass die Völker zu Christus finden. Und dennoch hat Gott sein Volk nicht aufgegeben. Diese Tatsache wird uns auch noch in den folgenden Versen dieses Kapitels beschäftigen. In der nächsten Ausgabe der Sendereihe durch die Bibel steht der letzte Teil aus dem 11. Kapitel des Römerbriefs im Mittelpunkt. Bis dahin, auf Wiederhören und Gott befohlen.